0: lebe, die sind mir dann doch am liebsten. Ja. Das war mir einfach wichtig, wirklich nah an meinem Leben zu sein und nichts, auch nichts zu beschönigen oder so oder zu romantisieren, sondern zu sagen, hey, es geht darum, wie ich durch den Tag komme und dass ich irgendwie da Anreize finde und die Welt ist meine Scheibe, das war auch lange, weil es ja so witzig gewesen wäre auf einer Schallplatte, die Welt ist meine Scheibe, steht Albumtitel. Ich bin dann davon abgekommen, weil ich es dann doch irgendwie zu stumpf fand. Tatsächlich ist es so, dass ich mich in meiner Bubble bewege, auf meiner kleinen Scheibe und versuche da irgendwie nicht runterzufallen. Ganz oft hat das auch dann auch was damit zu tun, zu akzeptieren, dass ich nicht auf alles eine Antwort habe. Ich kann nicht die Probleme der meisten Menschen auf diesem Planeten lösen. Ich bin empathisch. Ich kann aber nicht zu allem Ratschläge geben. Ja, wenn mich jemand anruft und Probleme hat, ich kann dir zuhören. Fände es aber vermessen, die Ratschläge zu geben oder so. Ne? Ich bin nicht weise. Ich kann nur aus meinem Leben berichten, von dem, was ich erlebt habe und was es vielleicht für Konsequenzen hatte, wenn ich dieses oder jenes gemacht habe. Ich bin aber kein Philosoph. Ich bin nicht überragend intelligent. Ich bin nicht belesen, aber ich kann den Ohr leihen oder ja, das. Und ich kann darüber schreiben, was ich alles nicht kann. Und wenn dann auch irgendwie rumkommt, dass ich ein bisschen was hier und da kann, ist auch schön. Aber ich finde es schöner, transparent zu machen, was alles nicht klappt, als darzustellen, dass ich sonst wer wäre, der sein Leben voll im Griff hätte oder so. Finde ich uninteressant.
1: Ja. Kannst oder willst du erzählen, was dir geholfen hat, dich so anzunehmen?
0: Tatsächlich hat geholfen, dass ich Venlafaxin abgesetzt habe, weil ich mich dadurch einfach wieder mehr gespürt habe. Ja, also dieses Medikament, das einen sehr auspegelt, dadurch wieder Trauer und aber eben auch vielleicht manchmal so eine Verliebtheit in gewisse Dinge oder Menschen zu spüren, Lust am Leben zu entwickeln und zu merken, hey, es kann nicht sein, dass ich mein Leben lang irgendwelche Chemien in mich hinein in meinen Körper aufnehme, um zu funktionieren. Ich möchte gerne ein Umfeld schaffen, das mich so akzeptiert, wie ich bin. Es muss einen Platz für mich in der Gesellschaft geben. Es kann keine Lösung sein, dass wir Menschen mit Medikamenten vollpumpen, damit sie funktionieren und Teil der Gesellschaft sein können. Sondern ich möchte, dass sich die Menschen oder die Gesellschaft anpasst und uns inkludiert und sagt, jetzt, hey, du bist neurodivergent, du hast ADHS, hast vielleicht das und das. Und man muss das gar nicht immer so thematisieren oder so benennen. Das ist ja die Idealvorstellung, die ich habe, dass man gar nicht darüber so reden muss, sondern das ist einfach jetzt Katja und das ist einfach Torben und die sind halt, wie sie sind und sie sind willkommen in dieser Gesellschaft. Davon träume ich eigentlich.

0: Wir kommen jetzt zu einem Song, den ich als dicke Person ohne Bart, aber auch mit Brille, natürlich mega feier. Der heißt Bart, Brille, Bauch. Ja, das ist ein Empowerment-Song eigentlich. Das ist auch einer der ältesten Songs auf der Platte.
1: Ja.
0: Und ich habe mir überlegt, gab es den tatsächlich schon vor Bauch, Beine, Po?
1: Also ich habe jetzt tatsächlich nochmal geschaut, wann ich das erste Mal in mein Handy getippt habe. Oder irgendwie. Mhm. Und das war 2012, habe ich mein eBay-Konto Bart, Brille, Bauch, Berlin genannt. Vielleicht habe ich mal jemandem was abgekauft, schöne Grüße oder verkauft. Und dann seitdem wollte ich damit was machen. Ne? Denn natürlich einmal, weil ich irgendwie so aussehe und das in Ordnung finde. Mhm. Und ich auch in Ordnung finde, wenn andere, ich finde immer in Ordnung, wie andere aussehen. Es kam dann raus, als Bauch, Beine, Po rauskam, also Jakob von Miesi Tunes von der Hanseplatte rief mich an, meinte, hau das jetzt endlich raus. Es lag schon länger auf meinem Rechner, aber wie viele Lieder so nur zu 80% fertig. Und dann habe ich innerhalb von irgendwie 2 Wochen das fertig gemacht und war auch gerade auf dem Land, meine Eltern besuchen und bin dann auf den alten Schulhof, auf dem viel passiert ist, habe dann ein Video gedreht und ja, es geht eben, einerseits ist es eine klare Kritik an dem am Looks-Maxing und Selbstoptimierungswahn, alles, was uns bei Instagram gezeigt wird, in meinem Algorithmus, ich krieg's nicht raus, ich habe alle möglichen Begriffe gesperrt, ich krieg's nicht raus, ständig wird mir suggeriert, ich müsste anders sein, als anders aussehen, als ich aussehe. Anders sein, als ich bin, erfolgreich sein, Boot haben und dies und das. Und es ist so eine verrückte Welt, in der wir da leben. Und mir war es wichtig, einmal zu sagen, es ist auch okay, wenn du einen Bauch hast. Es ist okay, wenn du Bart hast. Es ist okay, wenn du nicht jede Woche zum Friseur gehst. Es ist alles völlig in Ordnung. Versuch, dich anzunehmen und fall nicht auf diesen Quatsch rein. Und andererseits gibt es auch Phasen, in denen ich denke, ich mache mir selber was vor, ne? Dass ich jetzt dieses Lied gemacht habe, soll nicht bedeuten, dass ich nicht darüber, dass ich glücklich wäre in diesem, sag ich mal, mit diesem Look oder so. Ich wünsche mir schon oft, dass ich fitter wäre, gesund und so. Ich will das auch nicht romantisieren, das durchaus Probleme mit sich bringt. Der Produzent des Albums wohnt im 5. Stock, der hat oft gelacht, wenn ich da oben ankam. Das war nicht schön. Und ich hoffe, es gibt irgendwie vielen Menschen zu denken. Ich möchte nicht, dass es zu einer Hymne wird auf dem Festival, wo dann gerufen wird, hey, oh geil, Bart, Brille, Bauch. Genauso wie ich es blöd finde zu sagen, man müsste seine Beine oder sein Po optimieren oder so. Das ist total bescheuert.
0: Ja.
1: Genau.
0: Ja, wir können aber noch über das Video sprechen, weil das Video ist auch cool. Also erstens sind da so alte Aufnahmen von dir auch drin, mit neuen Aufnahmen an denselben Orten. Du hast es aber auch noch untertitelt, also es ist sehr Meta. Und auch mit sehr witzigen Untertiteln, so jetzt hier die Choreo und dann aber doch wieder noch irgend so was du von deiner Kindheit erzählst, fand ich mega witzig. Ja, vielleicht kannst du zu dem Video noch was erzählen.
1: Ich freue total, dass du das Video gesehen hast und dass du das so auch analysierst, weil natürlich habe ich sehr viel Arbeit reingesteckt. Ne? Das Handy mit einem kleinen Freeware-Programm zu schneiden, das war viel Arbeit.
0: Hölle.
1: Wirklich, also das waren schon 60 Stunden oder so. Und immer wieder abgestürzt und naja. Aber es geht eigentlich darum, auch wieder einen Gegenentwurf zu bieten. Ich liebe Basketball, eine der wenigen Sportarten, die ich mag und auch so verfolge, gucke ich mir mal online irgendwelche Spiele an und so, da gehe ich hier zum Spiel. Und ich habe auch früher selber Basketball gespielt. Und ich wurde dann immer mitgeschleppt zu den Spielen, aber nicht eingesetzt. So. Und dann die letzten Minuten, wo, ach so, jetzt kann Torben noch mal rein, wir haben eh verloren oder sowas. Ne? Und ich habe auch nicht wirklich gut getroffen und ich konnte es nicht wirklich gut. Und ich finde es so schade, dass es da so eine Art, auch so einen Leistungsdruck gibt. Oder alle glauben, wenn sie Basketball spielen, sie müssten irgendwie Michael Jordan spielen können oder auch beim Fußball, da wird immer rumgeschrien und Kinder werden hin und her gescheucht. Und ich fände es einfach auch in Ordnung, wenn mal die Eltern die Klappe halten würden und die Kinder einfach mal Spaß haben können. Und dann habe ich durch die Untertitel erzählt, dass ich da mitgeschleppt wurde und ich bin mitgefahren, und aber habe nicht gespielt. Und ich glaube, es ging ganz vielen so. Ja, es die Leistungsträger, die werden immer abgefeiert, aber ich sag mal so, es geht nicht immer darum, einzelne Personen abzufeiern oder so. Das ist schön auch beim Sport, ich gucke mir auch gerne mal Highlights an, aber ich habe wirklich gefilmt und ich habe nichts getroffen. Es ist nicht so, dass ich da groß extra daneben geworfen habe. Ich gehe da gerne hin und ich werfe 100 Mal und treffe 10 Mal. Und das ist für mich in Ordnung. Trotzdem macht mir der Sport Spaß. Inlineskaten war es auch so. Ich war mit 13 hatte ich auch nichts zu tun. Ich war wirklich sehr sportlich und bin schwimmen gegangen, jeden Tag skaten, jeden Tag Basketball spielen. Und trotzdem konnte ich nicht irgendwelche Treppen runterspringen mit den Inline-Skates oder irgendwie tolle Tricks machen. Trotzdem habe ich es geliebt. Da geht es auch wieder darum, zu sagen, hey, es ist in Ordnung, wenn du kein Leistungsträger bist.
0: Das Problem generell beim Sport, auch bei Kindern und Jugendlichen, dass es dann immer, also dass es selten darum geht, sich jetzt einfach mit Spaß zu bewegen, ne, sondern dass da immer so ein höheres Ziel oder eben der Einsatz beim Spiel oder besteht. Und ich glaube, das hat viele von uns auch einfach davon abgehalten, Spaß am Sport zu haben. Und deswegen machen sie es heute nicht mehr oder so, ne? Das finde ich echt schade, ne? Ich sag nur Bundesjugendspiele, das Trauma vieler Kids, die in 80er, 90ern aufgewachsen sind. Es war immer schlimm, weil man war nicht dabei und man hat keine Urkunde bekommen und irgendwie total bescheuert. Und leider, also in meiner Beobachtung jetzt so bei meinen Kindern, ist es gerade, was das Thema Schule und Sport angeht, auch nicht viel anders geworden, ja, leider nicht.
1: Genau. Ich habe da so zwei Erinnerungen, die ich auch nie aus meinem Kopf rausbekommen werde. Nämlich, dass ich also so mit 8 oder so in der Grundschule so eine Stange hochklettern sollte und der auch übergewichtige Lehrer zu mich angeschrien hat, ich sollte da jetzt hoch. Und natürlich, ich konnte das nicht, konnte nicht mein eigenes Gewicht da hochziehen. Und um mich herum standen 20 andere Schüler innen und die meisten waren irgendwie sportlich und haben es geschafft und haben mich dann ausgelacht und er hat mich angeschrien und habe ich gesagt, das kannst du doch selber nicht. Ja, es ist nicht fair, dass jedes Kind dasselbe leisten soll. Das geht nicht. Ja, genau, das ist eine unfaire Welt in Schulsystem und auch im Privaten. Ne? Wenn auf dem Dorf, wenn du dann nicht in der Feuerwehr warst oder im Fußball, warst du halt Außenseiter. Und das war ich halt. Ich habe mich für Hip-Hop oder irgendwas aus den USA interessiert, was ich bei MTV gesehen habe, aber ich habe mich nicht für eher die Dorfkultur interessiert. Und damit war ich halt komplett Außenseiter.

0: Also da können wir dazu passend ja noch jetzt über Ich gehe online sprechen, wo sich so die Welt des Jugendlichen aus dem Dorf für dich auch so ein bisschen geöffnet hat.
1: Der freie Zugang zum Internet war für mich wirklich, hat mein ganzes Leben positiv verändert eben. Diese Welt, die sich da geöffnet hat, eben auch durch ICQ, Chatprogramme oder Foren oder Napster auch, ne? Also Napster wurde ja immer so verdammt, ist so schädlich für die Musikindustrie, ja, aber für Menschen, die auf bestimmte Musik standen, die haben sich da gefunden und haben. Und ich weiß noch, ich habe mit Leuten aus fernen Landen gechattet und wir haben Musik ausgetauscht und auch Musik, die ich sonst nie kennengelernt hätte, die es gar nicht in Deutschland gab. Da sind auch Freundschaften entstanden, jahrelang. Und dann habe ich auch eine oder andere Person mal besucht. Und also für die Musikindustrie war Napster scheiße, aber für MusikerInnen ohne Vertrag war das super.
0: Magst du eigentlich erzählen, was du mit Musik arbeitest?
1: Ich bin Schallplatteneinkäufer.
0: Ah, okay.
1: Das heißt, ich jeden Tag schaue ich im Netz und bekomme auch natürlich E-Mails mit Neuigkeiten von den Vertrieben oder von KünstlerInnen, die gerne ihre Platte in einem Online-Store sehen würden oder im Laden, für den ich arbeite. Und dann bespreche ich das mit denen. Ne? Manche pressen ihre erste Platte und es ist das erste Mal, dass sie irgendwo angeboten wird. Und dann geht es aber auch bis hin zu ja irgendwelche Auflagen von Madonna oder so. Genau, und es geht darum, einfach einzuschätzen, welche Auflagen man vielleicht braucht oder viele Kopien unser Shop braucht, für den ich arbeite. Aber oder ich vereinbare Sonderauflagen von manchen Alben auch mit Indie-Labels wie Tapete sagt oder so. Das gibt den Labels Planungssicherheit, wir diese Kopien sicher abnehmen und nicht retournieren. Das heißt, wenn du jetzt eine 500er Auflage von einer Band machen willst und das ist sowieso mit heißer Nadel gestrickt, Fördergelder oder so gibt, es ist total schwierig, Vinyl zu machen, können wir sagen, hey, wir nehmen davon, wenn du in Rot 100 Stück presst, nehmen wir die fest. Und du bekommst das Geld vorab, kannst so die Pressung bezahlen.
0: Wir sprechen jetzt noch über gelegentlich. Wir haben am Anfang des Interviews, habe ich dich gefragt, für die Leute, die jetzt im Radio gerade zuhören, am Anfang des Interviews habe ich Zacki Boy, den ihr hier gerade hört in Mrs. Pepsteins Welt, gefragt, was ist eigentlich dein Lieblingslied auf der Platte? Und er hat das Lied genannt, was ich ausgewählt habe, um als letztes mit ihm drüber zu sprechen. Ja, gelegentlich ist der letzte Song auch auf dem Album und das ist ein ganz zärtliches Mantra über eine unerwiderte Liebe. Ich finde den Song so schön zart und irgendwie, obwohl unerwidert, ist es doch irgendwie hoffnungsvoll. Und ich habe mir jetzt gedacht, wenn du magst, kannst du gerne noch was zu dem Song sagen. Wenn nicht, sagst du einfach irgendwas anderes Schönes zum Schluss.
1: Also ich freue mich sehr darüber, dass dir das auch gefällt. Es gab einige, die meinten, was, das kann doch nicht an Text noch nicht alles sein, da musst du nur noch mehr machen. Und ich habe gesagt, nee, ich spüre, das ist so fertig, die Musik verändert sich ja sehr. Und die sorgt dann noch ein bisschen für Dramaturgie, aber eigentlich gibt es schon genug Drama in diesen 8 Zeilen. Einmal die Sicht der einen Person, dann die Sicht der anderen, die einfach hoffen, dass man nicht in Vergessenheit gerät. Aus welchen Motiven auch immer, vielleicht weil man sich auf, dass es nochmal wieder klappt oder einfach zur Bestätigung, dass man irgendwie des Selbstwerts oder so noch an einen gedacht wird. Darum geht es gelegentlich und ich freue mich sehr, wenn du das spielst. Das ist mein Lieblingslied, ja.
0: Hey, dann danke ich dir ganz herzlich für das Interview und wünsche dir noch ganz viel Spaß und Erfolg und aber auch genug Ruhe, zwischendurch zum Ausruhen mit Softie. Vielen Dank, dass du so lange mit mir geredet.
1: Katja, ich danke dir sehr.

0: eigentlich?
1: Ja, das war mein Interview mit Zacki Boy hier in Mrs. Pepsteins Welt. Nochmal vielen herzlichen Dank, dass du dein Herz so weit aufgemacht hast, Zacki Boy. Und ich hoffe, ihr anderen habt auch was gefunden in diesem Gespräch, was euch glücklich gemacht hat oder ihr habt irgendwas Tolles Neues erfahren. Das ist ja für mich ein Antrieb, sozusagen diese Radiosendung auch zu machen, zu sagen so, hey, diesen Gedanken habe ich so vielleicht noch nicht gedacht oder hey, diese Musik kannte ich noch nicht, ist aber echt wert, gehört zu werden. Genau, das Album Softie von Zacki Boy ist bei Mizzy Tunes Records erschienen. Genau, und hört es euch doch einfach selbst mal an. Auftritte von Zacki Boy sind jetzt erstmal nicht geplant, aber vielleicht habt ihr da ja Glück, Zacki Boy auch mal irgendwo live zu sehen. Jetzt geht's hier in Mrs. Pepsteins Welt einfach noch ein bisschen weiter mit ein paar Neuerscheinungen oder Wiederentdeckungen an Songs von mir. Und wir fangen an mit einem Cover, was ich jetzt wirklich wiederentdeckt habe. Von Kelsey Lou ist es I'm Not In Love, also eine Coverversion von dem 10cc-Klassiker. Und ich finde, es ist einfach so ein wahnsinnig melancholisch schönes Sommerstück. Deswegen bekommt ihr das jetzt.

Das ist Filia aus Österreich mit dem Stück Deep Breath. Gerade ist auch ihr Album erschienen mit dem gleichnamigen Titel und die Songs auf dem Album handeln sprichwörtlich vom Loslassen, vom tief einatmen und dann loslassen. Genau, und wir machen hier in Mrs. Pepsteins Welt einfach noch weiter mit einer Band, die aus Österreich kommt. Auch da kommt jetzt demnächst ein neues Album, My Ugly Clementine mit Confidence. Waren auch schon mal hier zu Gast in der Sendung, wenn ihr euch erinnert.

0: Das war das Stück High Low von der Künstlerin Television. Und das ist ein Stück darüber, wie es sich anfühlt, High and Low zur gleichen Zeit zu fühlen. Im Alltag, auf Arbeit, zu Hause, alleine sein, mit anderen unterwegs sein und das sozusagen alles gemeinsam auszuhalten. Also quasi der Soundtrack für heute und für diese bisschen verrückte Zeit. Bisschen verrückt trifft es ja vielleicht nicht mal annähernd verrückt. Trifft es vielleicht besser. Und zum Glück erscheint aber immer noch in dieser Zeit Musik und das hilft Musik einfach auch oft durch den Tag, gerade wenn so ein Wochenende wie das mit dem AfD-Parteitag hinter uns liegt, wo man die Nachrichten, die Berichterstattung darüber, Alice Weidel auf dem Fernsehscreen, wo man das alles einfach auch echt nur schwer aushalten kann und am Wochenende davor über 40 Grad, die mich persönlich an meine absoluten körperlichen Grenzen gebracht haben und ich mich frage, wie soll das Leuten gehen, die noch mal 20 Jahre älter sind als ich oder die noch schwerwiegendere psychische oder körperliche Erkrankungen haben, die dürfen wir einfach nicht vergessen. Also seid in diesem Sommer besonders solidarisch und guckt mal, was die Menschen um euch rum so machen, aber passt natürlich auch gut auf euch selber auf. Ja, kleiner Appell hier an dieser Stelle, war mir heute wichtig und jetzt hört ihr von Madonna ein Stück von ihrer neuen Platte, das heißt Fragile und ich habe mich sofort in diese Platte verliebt. Ich war noch nie ein Madonna-Ultra-Fan, muss ich sagen, aber ey, unbestritten ist das eine Ikone unseres Jahrhunderts, in dem wir leben und das hat sie mit dem neuen Album Confessions 2 mal wieder bewiesen und ihr hört jetzt den wirklich eher zarten Song Fragile.
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Das war Mrs. Pepsteins Welt für heute. Ihr habt mir zugehört und auch Zacki Boy, der heute Gast in meiner Sendung war. Ihr könnt diese Sendung noch auf weiteren freien Radios hören. Zum Beispiel jeden dritten Sonntag im Monat bei Radio Korax am Nachmittag, aber auch bei Radio Unerhört Marburg, in Karlsruhe bei Querfunk, in Österreich bei Radio Helsinki und auch bei anderen noch irgendwo, hoffe ich. Genau, ihr könnt diese Sendung auch nachhören auf Mixcloud oder in der Radio Blau Mediathek. Und ihr könnt natürlich auch das Interview mit Zacki Boy im Pepcast hören. So viel des kleinen Pepstein-Werbeblocks. Jetzt möchte ich euch noch darauf hinweisen, dass ja nächste Woche dann in Leipzig der CSD ist und da werde ich auflegen, wupp wupp, auf einem Truck, wupp wupp, einem öffentlichen Personennahverkehrstruck. Also ein wirklich, ich als ÖPNV-Ultra, ich könnte es nicht geiler finden. Und ich freue mich total drauf. Vielleicht ziehen wir uns da, dann wink doch mal oder so, macht ihr wink wink. Und ansonsten schaut euch mal an, beim CSD gibt es noch weitere tolle Veranstaltungen drumherum. Nicht nur die Parade am Samstag. Und außerdem fangen jetzt an diesem Sonntag schon an die Radio 1 Sommersonntage. Ja, Radio 1 ist ein anderes Radio als nicht kommerzieller Rundfunk, aber ich bin da in der Jury von den Sommersonntagen. Gibt es jeden Sonntag ein Spezialthema und zu dem Thema gibt es dann Musik, ausgewählt von über 150 Jury-Menschen und eine davon bin halt ich. Genau, und ich freue mich drauf, weil die nächsten Sonntage können sich jetzt alle meine Friends schon mal drauf einstellen. Von 9 bis 19 Uhr hänge ich eigentlich mit Ohrstöpseln oder vor einem Radiogerät oder einer Stereoanlage und höre einfach Radio. Ich liebe das, das gehört zu meinem Sommer dazu. Der erste Sonntag, da geht es um Deutschrap und vielleicht habt ihr Lust, da auch mal reinzuhören und hört mich dann auch mal ganz kurz, manchmal sogar an anderer Stelle. Genau, zum Schluss gibt es jetzt noch ein All-Time-Favorite aus meinem Plattenschrank, weil es wichtig ist, dass wir an uns und an die Liebe für uns und an die Liebe für andere glauben. All is full of love von Björk. Ich sage tschüss, gehabt euch wohl. Das war eure Mrs. Pepstein.

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hat uns versprochen, hier einmal Halle rauszukommen. Yeah. In der Bio-Kompanie mit Subkultur-Jobs. Yeah. Du hörst die Musik, natürlich.

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2: Hallo zum libertären Podcast des anarchistischen Radios Berlin. Gerade erst den August-Rückblick veröffentlicht, schauen wir auch schon auf den September. Tatsächlich waren wir sehr spät mit unserer letzten Episode dran. Das lag leider an eingeschränkten Kapazitäten. Deshalb freuen wir uns, wenn du uns unterstützen und bei uns mitmachen willst. Schreib dafür einfach an aradio-berlin@riser.net oder kontaktiere uns im Fediverse über aradio-berlin auf kollektiver.social. Nichtsdestotrotz haben wir auch diesen Monat wieder eine Stunde an libertären Audioinhalten zusammengetragen. Neben News aus aller Welt haben wir ein Interview mit der AktivistInnenagentur und einen Beitrag zum Projekt Gedenkplätze-Info. Zudem wieder dabei satirische Analyse aktueller Politik und Medienrezeption der Anarchie.

0: Bei der Recherche für die News diesen Monat bin ich über viele Leerstellen im Internet gestolpert. Etliche Seiten sind nach der Abschaltung von Autistici Inventati und noblogs.org nicht mehr erreichbar. Digitalexpertin Anne Roth fasst in einem Interview mit dem Radio Dreieckland zusammen.
1: Na, also 20.000 Blogs, 20.000 Mailadressen, Mailinglisten, die Archive von diesen Mailinglisten, ganz viel linke Geschichte wahrscheinlich auch oder auch Kommunikationsmöglichkeiten, weil eben auch Mailadressen abgeschaltet wurden, sind damit verloren gegangen und das lässt sich, glaube ich, im Moment überhaupt noch gar nicht übersehen, was das eigentlich bedeutet. Ich glaube, es ist jetzt in diesem Moment sehr, sehr deutlich geworden, und das war ja übrigens mehr als 2 Jahrzehnte, Autistici gab es 25 Jahre lang. Also in diesem Moment ist deutlich geworden, dass das, was wir für sicher hielten, überhaupt nicht sicher ist, sondern sehr leicht angegriffen werden kann. Und ich glaube, das war schon ein sicher Schock für die Leute, die das beobachtet haben, zu sehen, wie schnell sowas kaputt gehen kann durch so eine massive Drohung oder wie wenig es eigentlich Sicherheitsmechanismen gibt, die davor schützen können, dass das so angegriffen werden kann. Damit hat, glaube ich, einfach niemand gerechnet. Das ist auch das erste Mal, glaube ich, dass es so einen Angriff gegen so eine technische Infrastruktur gegeben hat. Also nicht gegen irgendeine Organisation oder Einzelpersonen, sondern in diesem Fall gegen technische Infrastruktur.
0: Am 26. September folgten über 200 Menschen dem Demoaufruf gegen jede Räumung für mehr Hugo-Häuser. Die de facto Räumung des Hugo-Hauses 2 Tage zuvor wurde mittels eines Durchsuchungsbefehls erzwungen. Ohne gültigen Räumungstitel oder Baugenehmigung trieb ein österreichischer Investor die Vertreibung voran, wobei mutmaßlich faschistische Security-Trupps durch gezielte Provokationen und den Einsatz von Pfefferspray ein Eingreifen der Bullen erzwangen. Seit Herbst 2024 diente das Gebäude als wichtiger kreativer Schutzraum für junge Menschen und ehemals Obdachlose, bevor es dem Profitstreben für einen Luxuswohnblock geopfert wurde. In ihren Reden bezeichneten ehemalige BewohnerInnen die Besetzung als notwendige Notwehraktion gegen ein kaputtes System und forderten eine radikale Vergesellschaftung von Wohnraum. Von der Startkundgebung am Ostkreuz zog die Menge unter dem Banner Take Back Berlin am Hugo-Haus vorbei zum Boxhagener Platz, wobei die rund 30 begleitenden Bullen keine dauerhaften Festnahmen vornehmen konnten. Am Abend des 28. September wurde ein Platz in der Raffineriestraße in Halle besetzt. Mehrere ausgebaute Wagen stehen dort, dazu Bar und Toiletten, übernommen von einer Demonstration für Wagenplätze am Tag zuvor. Lange lag das Gebäude brach, Jahre ohne Nutzung, zwischenzeitlich Parkplatz, jetzt Eigentum einer insolventen Firma. Die Pläne des Vorhabenträgers Norsk zur Errichtung von Wohnhäusern zerfallen in der Insolvenz. Die BesetzerInnen richteten ihre Aktion bewusst gegen Gentrifizierung und Leerstand bei gleichnamigem Wohnungsmangel. Linke Utopien in den Mainstream zu tragen, ist wohl eine der größten Herausforderungen, an denen linksradikale AktivistInnen immer wieder scheitern. Wir haben Emily Lacaire von der AktivistInnenagentur gefragt, warum wir Linken uns damit so schwer tun.
2: Wir haben ja derzeit eigentlich ganz viele Probleme auf der Welt oder auch in Deutschland allgemein. Ja, wir haben Klimakrise, wir haben eine rechte Partei, die in manchen Bundesländern vielleicht die Regierung übernimmt in nächster Zeit. Es gibt ja aber linksradikale Lösungsansätze für diese ganzen Probleme. Warum sind die denn in den Medien derzeit so wenig präsent? Hast du da eine Idee, woran das liegen könnte?
3: Ja, 2. Erstens, weil die Gegenseite ganz schön drum kämpft, dass ihre Botschaft gehört wird. Und zweitens, weil wir nicht genug darum kämpfen, dass unsere Botschaften auf der großen Medienbühne gehört werden und wir in den Talkshows sitzen. Also, bevor ich

0: ich Medientrainerin wurde, habe ich selber viele Interviews gegeben. Also angefangen damit vor allem mit den Protesten gegen den G20-Gipfel. Und ganz ehrlich, wenn ich jedes Mal darauf gehört hätte, was meine Genossinnen gesagt hätten, wenn ich jedes Mal gefragt hätte und gesagt hätte, soll ich das machen, dann hätte ich wahrscheinlich kein einziges Interview jemals gegeben. Weil es immer jemand gibt, der oder die sagt, wir müssen auch nicht jedes Interview machen. Wir müssen nicht immer der Presse hinterherlaufen. Wir können ja unsere eigenen Anlässe setzen. Weißt du, es gibt immer genug Gründe, es nicht zu machen. Und es gibt tausend Dinge, vor denen wir Angst haben, dass man sich verhaspelt in einem Interview, dass man große Medien kritisiert und vielleicht auch zu Recht. Aber vielleicht ist das der größte Fehler von allen, weil du eben nicht darum kämpfst, dass linke Utopien, linke Visionen, linke Forderungen, linke Kritik an den Verhältnissen, dass die auf der großen Medienbühne gehört wird und damit die Blase verlässt.
1: Du hast gerade deine Erfahrungen in Hamburg angesprochen. Du warst ja da medial sehr präsent bei G20. Wie hat denn dieses Event überhaupt deinen Blick auf Öffentlichkeit und Sichtbarkeit verändert? Du hast es jetzt schon kurz anklingen lassen. Vielleicht kannst du es noch ein bisschen ausführen, wie das deine Sicht verändert hat.
0: Also ich erinnere mich an den Tag, das waren vielleicht so 2 Tage nach der Wahl, nachdem Donald Trump das erste Mal zum US-Präsidenten gewählt wurde, 2016. Und wir waren alle völlig fertig und ich kriege einen Anruf von meinen Genossinnen, die sagen, Emily, du weißt schon, was wir jetzt machen müssen. Donald Trump kommt nach Hamburg und unsere Aufgabe ist jetzt, die größte Anti-Trump-Demo auf deutschem Boden zu organisieren. Und das haben wir gemacht. Und von Anfang an war das Ziel, dass wir wussten, dass so ein G20-Gipfel, das ist nicht wirklich ein Ort, wo wichtige Dinge entschieden werden. Es ist vor allem ein PR-Termin. Es kommen Minderheitenhasserinnen, es kommen Klimaterroristinnen, es kommen Kriegstreiberinnen. Und wenn die hier nach Hamburg kommen und ihren großen PR-Show machen, dann wollen wir mit aufs Bild. Das haben wir damals in der Tagesschau gesagt. Und das war unser Ziel. Wir wussten, es gibt viel Berichterstattung darüber und wir wollten, dass es keine Berichterstattung gibt, in der Protest gegen die Krisen in der Welt, gegen die Politik der G20, wo das nicht gesagt wird. Und das ist uns gelungen. Wir haben ich glaube, was ich damals nicht wusste, ich war damals sehr neu in der Pressearbeit. Ich war nicht neu als Aktivistin, aber ich war neu in der Pressearbeit und habe so ein bisschen die Ärmel hochgerollt und gesagt, okay, meine Genossen haben gesagt, es braucht jetzt jemand, die mit Journalistin redet, also mache ich das jetzt irgendwie. Und habe versucht, Learning by Doings irgendwie zu lernen. Und was mir aber keiner gesagt hat, ist, dass normalerweise Pressearbeit unter Aktivistinnen so funktioniert, du wartest, bis Journalistinnen sich bei dir melden. Das wusste ich nicht. Und deswegen habe ich Zeitungen gelesen und wenn da drin vorkam, dass irgendjemand Anonymes aus den Kreisen der G20-Kritikerinnen irgendwas gesagt haben soll, dann habe ich die Zeitung angerufen, die Redaktion angerufen, gesagt, wollt ihr auch mit jemand reden, der mit Name und Gesicht auftritt? Und dann haben die uns interviewt. Und wir sind so sehr aktiv auf Journalistinnen zugegangen. Immer wenn der Hamburger Senat eine Pressemitteilung geschrieben hat, haben wir geantwortet. Ich erinnere mich zum Beispiel an den Tag, als der Hamburger Senat hat eine E-Mail geschrieben, eine Pressemitteilung rausgegeben, in der stand, ja, also wenn ihr da vorhabt, den G20-Gipfel zu blockieren, dann ist es sehr gefährlich, weil Donald Trump hat einen Secret Service und die Polizei, die stoppt vielleicht für euch, aber der Secret Service, der fährt vielleicht, also dem sind eure Blockaden egal, das ist sehr gefährlich. Und wir haben das in den Nachrichten gelesen und haben sofort geantwortet mit einer eigenen Pressemitteilung, in der stand, wenn die Stadt Hamburg nicht für die Sicherheit der Bürgerinnen und Bürger hier garantieren kann, dann muss er den Gipfel absagen. Donald Trump's Secret Service kann hier nicht machen, was er will. Und dieses ständig Gegenhalten, jedes Mal mit einer eigenen Pressemitteilung antworten, offensiv darum sich zu kämpfen, dass man in die Presse kommt, das ist uns gelungen. Ich erinnere mich zum Beispiel auch an den Tag, als wir in den Nachrichten ein paar Wochen vorm G20-Gipfel haben wir gelesen, es gab so eine Berichterstattung über die gefährlichen Ausländer, die alle aus dem europäischen Ausland kommen, aus Italien und aus Spanien und die Stadt in Schutt und Asche legen wollen. Und dann haben wir gesagt, okay, das ist rassistisch. Was machen wir jetzt damit? Wie schaffen wir Gegenbilder? Und dann haben wir sämtliche Redaktionen abtelefoniert und haben gesagt, wir fliegen nach Italien und laden die Leute ein. Die sollen alle kommen. Wollt ihr mitkommen? Und dann hatten wir mehrere Angebote von, ich glaube, vom RTL damals und von der ARD. Und dann haben wir gesagt, okay, wer hat die größte Reichweite? ARD. Und dann sind wir mit Journalistinnen zusammen nach Italien gereist und sind da auf Demos gegangen und haben alle eingeladen, Reden gehalten, alle eingeladen, nach Hamburg zu kommen. Und die haben das gesendet. Natürlich haben wir das gesendet. Weil wann geben Aktivistinnen ihnen die Chance, solche Bilder zu senden? Und was ich damit gelernt habe und was mein Leben verändert hat, ist Gegenöffentlichkeit. Wir müssen den Wahnsinn der Welt nicht einfach nur akzeptieren. Man kann morgens die Nachrichten anschalten und sich ärgern. Oder man kann dafür sorgen, dass am Ende des Tages Journalistinnen mit Aktivistinnen sprechen und dass unsere Stimmen in den Nachrichten gehört werden. Mit so einem einfachen Werkzeug wie einer Pressemitteilung. Und das müssen wir nutzen. Weil die Rechten, die haben überhaupt kein Problem damit, sich in jede Talkshow zu setzen, in Radio, in Fernsehen. Und wir haben so viel Angst, Fehler zu machen. Und wir vergessen dabei, was der größte Fehler von allen ist. Und zwar, dass unsere Kritik an der Welt, die Kritik an den Verhältnissen, unsere Utopien, wie anders die Welt sein könnte, dass das eben nur im kleinen Kreis gehört wird, in unserer Blase und nie die Blase verlässt. Und dann sitzen wir da und machen Podcasts über die Frage, warum unsere Utopien nicht gehört werden. Ja, weil wir vielleicht nicht genug darum gekämpft haben, dass sie gehört werden und dass Menschen sie hören.
1: Also sich in Talkshows setzen, aktiv auf Journalistinnen zugehen, Pressemitteilungen schreiben, quasi euer Vorgehen von G20, wäre das eine Blaupause, wie man linksradikale Inhalte wieder salontauglich machen kann? Oder wie könnte so eine Medienstrategie sonst aussehen?
0: Ich glaube ja. Also in erster Linie zu verstehen, wie Journalistinnen ticken, was die brauchen, um über uns berichten zu können. Das Problem ist nämlich, die Welt steckt voller Krisen und diese Krisen sind Strukturkrisen. Die finden jeden Tag statt. Die Klimakrise zum Beispiel findet jeden Tag statt. Sterben im Mittelmeer fast jeden Tag. Transfeindlichkeit, Queerfeindlichkeit fast jeden Tag. Und Dinge, die jeden Tag stattfinden, sind keine Nachricht. Wir wissen, es gibt so Umfragen, was Journalistinnen wählen. Die meisten sind linker als der Durchschnitt der Gesellschaft, sagen wir mal so. Das heißt nicht, dass sie super links sind, aber linker als der Durchschnitt der Gesellschaft. Ich glaube, der Großteil von Journalistinnen in Deutschland wählt SPD oder Grüne. Und gibt sehr wenige AfD-wählende Journalistinnen und eher wenige CDU-wählende. Vielleicht wollen die sogar über das Klima berichten. Vielleicht wollen die auch über das europäische Grenzregime, über das Sterben im Mittelmeer berichten. Aber wenn es keinen Anlass gibt, dann ist es eben schwer. So funktioniert, du brauchst einen Anlass, du brauchst einen Nachrichtenwert, heißt das. Und wenn du das verstanden hast, was Journalistinnen brauchen, um berichten zu können, dann kannst du das nutzen. Dafür, dass deine Kritik an der Welt, dass deine Forderungen und so weiter, dass das in die Nachrichten schafft. Aber es hilft eben zu verstehen, wie man eine Pressemitteilung schreibt. Es hilft zu verstehen, wie Talkshows funktionieren, wie man überhaupt in eine Talkshow reinkommt, solche Sachen. Und deswegen habe ich das zu meinem Beruf gemacht. Ich habe mehrere Jahre erstmal nach G20 als Presseleiterin gearbeitet für linke Verlage. Und dann habe ich vor 5 Jahren die Aktivistinnenagentur gegründet. Und wir haben jetzt die 10.000. Aktivistin trainiert. Aktivistinnen fassen wir sehr weit. Also dazu zählt der streikende Feuerwehrmann, jemand, der übers Mittelmeer geflüchtet ist, Menschen, die Menschen retten, die übers Mittelmeer flüchten, verzweifelte Klimawissenschaftlerinnen, Sexarbeiterinnen, Obdachlose, linke Bundestagsabgeordnete. So, also Leute, die daran arbeiten, die Welt solidarischer, gerechter, linker zu machen. Und mit dem Ziel, linke Stimmen auf große Medienbühnen zu bringen und damit die Diskurse wieder nach links zu verschieben. Und das habe ich zu meinem Job gemacht vor 5 Jahren. Und ich meine, das ist nicht die Antwort für alles. Medien alleine verändern die Welt natürlich nicht. Aber Medien sind schon ein krasses Werkzeug. Zumindest, um politische Meinung zu beeinflussen und damit wiederum Politik zu verändern.
1: Wenn man sich jetzt nicht traut, sich als Person so punieren, greifen ja manche Leute auf das Tool der sozialen Medien zurück. Ne? Instagram, TikTok. Denkst du, es lohnt sich, da den Algorithmen hinterher zu jagen und vielleicht auch da zu schauen, dass man aus der Blase rauskommt?
0: Ja, ich glaube schon. Weil es noch nie in der Geschichte der Menschheit wir alle ein Werkzeug in der Tasche hatten, mit dem man Millionen Menschen auf der ganzen Welt erreichen kann. Deine Eingangsfrage an mich war ja, warum sind linke Utopien, warum sind die nicht so sichtbar? Warum sind linke Lösungen? Ich würde das Utopie nennen. Also warum sind linke Utopien nicht so sichtbar? Und wir alle haben, fast alle, haben ein Gerät in der Tasche, mit denen linke Utopien Millionen Menschen erreichen könnten. Nicht automatisch, klar braucht es Übung dafür, es braucht Training dafür, man muss es viel machen, man muss sich ein bisschen Erfahrung sammeln von, wie man eigentlich gut Content online kommuniziert. Aber was für ein krasses Werkzeug. Natürlich, der Algorithmus ist nicht in unseren Händen. Die Plattformen werden von skrupellosen Tech-Milliardären gemacht, das stimmt alles. Aber noch nie war die Möglichkeit, so viele Leute mit linken Inhalten zu erreichen, so einfach und wir nutzen es nicht. Und wenn du jetzt sagst, hinterherrennen, Algorithmen hinterherrennen, ich finde, es klingt nach so einer, du bist jetzt nicht der Erste, der das zu mir sagt, ne? Das sagen Leute in Trainings ganz häufig, ne? Wie sehr sollen wir uns unterordnen? Ich nehme dafür immer gern so eine Metapher von einem Fußballspiel. Ich wohne hier auf St. Pauli, deswegen bin ich natürlich St. Pauli-Fan. Und wenn St. Pauli gegen Bayern München spielt, hat St. Pauli schlechte Chancen, sagen wir es mal so. Weil Bayern München hat einfach arschviel Geld und kauft sich die besten Spieler ein. Das ist kein faires Spiel. Fußball allgemein ist nicht fair. Warum verdienen die Männer mehr als die Frauen? Warum gibt es keinen geouteten Nationalspieler? Das ist einfach nicht fair. Und jetzt kann ich am Spielfeldrand stehen und das kritisieren. Und das klingt wahnsinnig klug. Aber davon habe ich kein einziges Spiel gespielt. Und Bayern München geht ins Spiel und schießt ein Tor nach dem nächsten und gewinnt. Und im Grunde ist es so auch mit sozialen Medien. Das ist auch mit Talkshows so. Die Regeln sind nicht fair. Es gibt mediale Spielregeln, die haben wir uns nicht ausgesucht. Und wir haben nicht genug Macht und Einfluss, die zu ändern. Aber wir können die Spielregeln lernen und wir können darum kämpfen, Tore zu schießen. Und manchmal gewinnt auch St. Pauli gegen Bayern München. Nicht ständig, aber zumindest versuchen sie es. Sie haben so einen Hunger zu gewinnen und sie haben Hunger, das Spiel nicht den anderen zu überlassen. Und mit dem Hunger müssen wir da rangehen. Erstens die Regeln lernen, sie trainieren, sie nutzen und paar fucking Tore schießen. Und so funktionieren soziale Medien auch. Es sind nicht unsere Algorithmen, nicht unsere Regeln, es ist ein scheiß Spiel, aber sie sind verdammt einflussreich. Und es gibt damit die Möglichkeit, zumindest dürfen wir soziale Medien nicht den Faschisten überlassen. Und solange es sie gibt, solange dort Diskurse hergestellt werden, reproduziert werden, solange da gesellschaftliche Debatten stattfinden und man viele Leute erreichen kann, finde ich, sollten wir sie nutzen.
1: Okay, also mal angenommen, ich habe jetzt eine Demo organisiert. Ja, ich habe die auf Social Media beworben. Ich habe ganz viel Medienarbeit gemacht. Ich habe es geschafft, dass Journalistinnen dahin kommen. Keine Ahnung, wir demonstrieren, wir blockieren vielleicht eine Waffenfabrik. Wie kann man es denn schaffen, dass die Berichterstattung dann quasi über die Aktionsform hinauskommt und dass man das nicht nur über die Aktionsform oder vielleicht stattfindende Gewalt dann berichtet wird?
0: Die bittere Antwort ist: Wenn es knallt, wird mehr berichtet. Ich erinnere mich an, nach dem G20-Gipfel im Sommer 2017 gab es eine Aktion von Ende Gelände, der Kampagne für den sofortigen Kohleausstieg. Und wir wollten den Bagger blockieren. Und ich erinnere mich, dass das war im August, der G20-Gipfel war Anfang Juli, also paar Wochen, nachdem es in Hamburg so geknallt hat. Und es reisen lauter Journalistinnen an, unter anderem die Tagesschau. Und dann hat die Tagesschau, also die Sprecherin von Ende Gelände, sind zur Tagesschau hingegangen und haben gesagt, keine Sorge, das ist hier nicht wie in Hamburg. Das wird hier nicht knallen. Und die Tagesschau ist wieder abgereist. Und das finde ich so unehrlich an Journalistinnen, dass die dann manchmal die Dreistigkeit haben, in so einem Interview zu sagen, so ja, aber also wenn das dann bei ihnen knallt auf ihren Aktionen, dann reden ja alle nur noch über die Gewalt und keiner redet mehr über die Inhalte. Und in so einem Moment würde ich am liebsten einfach direkt in die Kamera schauen und sagen, ihr habt mir gerade 17 Fragen zur Gewalt gestellt. So, ihr seid doch die, und ihr wisst es selber. Ihr wisst ganz genau, dass ihr weniger berichtet, wenn es nicht knallt. So, und das heißt nicht, dass es deswegen knallt. Aber es heißt nur, dass quasi ihr doch selber wisst, wie Medienlogik funktioniert. So, also was kann man damit machen? Erstens ist gute Medienarbeit bedeutet, die Kunst des Konflikts zu verstehen. Wenn es keinen Konflikt gibt, wird nicht berichtet. Punkt. Also in den allermeisten Fällen, es gibt wenige Ausnahmen, es gibt welche, aber es gibt wenige Ausnahmen. Eine Möglichkeit, das zu toppen, ist Sex und Nacktheit übrigens. Also eine Story kann ohne Konflikt auskommen, aber wenn Sex und Nacktheit nicht vorkommt, dann hat es auch schwer. Andere Sachen sind Promis. Zum Beispiel, je mehr man versteht, was Nachrichtenwert ist. All das sind Sachen von Nachrichtenwert. Und je mehr man das nutzen kann, desto mehr springen Journalistinnen darauf auf. Und Kunst des Konflikts ist zum Beispiel, ich habe ein gutes Beispiel aus dem Urlaub letztens. Ich war im Mai war ich in Südtirol und Ende Mai gab es eine Demo auf dem Brenner. Also diese Engstelle der Autobahn, die durch die Alpen durchfährt. Es gab einen Bürgermeister, der Anwohner vom Brenner ist, der dagegen demonstrieren wollte mit seiner Gemeinde gegen die Verkehrsbelastung in der Region. Und dann haben die eine Demo auf dem Brenner angemeldet. Und die mussten es durchklagen durch mehrere Instanzen, weil alle Gerichte gesagt haben, nee, das geht nicht, das macht so einen Verkehrsstau, es ist jetzt Anfang der Sommersaison, also man kann jetzt nicht die einzige Autobahn durch die Alpen sperren, das geht nicht. Und dann haben die das bis vors höchste Gericht durchgeklagt und das Gericht hat gesagt, eine Demo auf dem Brenner abzulehnen, die sich richtet gegen Verkehrschaos mit der Begründung, dann gibt's Verkehrschaos, ist total absurd, natürlich dürft ihr die Demo machen. Und dieser Bürgermeister, der hat diese Demo 10 Stunden lang angemeldet auf dem Brenner. Also wirklich den ganzen Tag den Brenner gesperrt. Und das hat dazu geführt, dass der ein Interview im Spiegel bekommen hat. Der war in ganz Europa, war der in den Nachrichten. Und das wäre niemals passiert, wenn der die Demo irgendwo am Rand der Autobahn auf einem Parkplatz gemacht hätte. Niemals. Weil er die Kunst des Konflikts verstanden hat. Und das war ein ehrenamtlicher Bürgermeister. Ich glaube, der arbeitet hauptberuflich in der Bank. Also niemals hätte der ein Spiegel-Interview bekommen. Never. Und weil der die Kunst des Konflikts verstanden hat. Je besser man Konflikt versteht, je besser man versteht, was in die Nachrichten kommen kann, desto besser die Chancen, dass berichtet wird. Streit ist übrigens eins der einfachsten Wörter, wie man Pressemitteilung hacken kann. Allein das Wort Streit, Streit um Baustelle, Streit um Waffenlieferungen. Das ist wie Kokain für Journalistinnen. Das Wort Streit macht es automatisch spannender. Und je besser man das versteht, desto effektiver Pressearbeit. Achso, deine Frage, ich habe gerade überlegt, wir sind ein bisschen abgeschweift, ne? Deine Frage war, wie schaffen wir es denn, dass nicht nur über Aktionen berichtet wird? Also erstens, wir machen Aktionen nicht nur wegen der Presse, natürlich. Wir machen Aktionen, weil die Aktionen in erster Linie die Aktivistinnen verändern. Weil jetzt gerade hier widersetzen, die mit 17.000 die Autobahnen und die Zufahrtsstraßen um den AfD-Parteitag in Erfurt blockiert haben. Das sind 17.000 Menschen, die Erfahrung gemacht haben, dass man einen Parteitag nicht akzeptieren muss. Einer faschistischen, illegitimen Partei, die es nicht geben darf. Die haben kein Recht auf einen Parteitag und man muss es nicht akzeptieren. Man kann sich in den Weg setzen. Und diese Erfahrung, die nehmen die mit, das verändert die. Ein zentrales Argument, warum diese Aktionen überhaupt gemacht werden, sind, um die antifaschistische Bewegung zu stärken. Das ist also nicht nur für die Presse da. Aber was natürlich auch passiert ist, dass einen Parteitag zu blockieren, ist ein Konflikt. Ziemlich großer. Das können die doch nicht einfach machen, heißt es in der Presse. Und das wiederum führt dazu, dass Journalistinnen berichten. Und zwar monatelang vorher schon. Und dann ist natürlich die Frage, wie schafft man es, also die du richtigerweise stellst, wie schafft man es, dass in der Presse eben nicht nur über die Aktion berichtet wird. Und ein sehr schönes Beispiel dafür ist Greta Thunberg. Ich erinnere mich an ein Interview, das sie gegeben hat, als sie ist mit der Freedom Flotilla nach Gaza gefahren und war dann in Haft. Und danach gibt sie so eine Pressekonferenz. Es stehen lauter Journalistinnen um sie rum. Und natürlich wollen die alle wissen, wie es ihr in der Haft ergangen ist, wie ist sie behandelt worden. Und sie wendet sich an die Presse und sie sagt, I could tell you many stories of my mistreatment. Ich könnte Ihnen viele Geschichten erzählen, wie schlecht wir behandelt wurden. But that is not the story here. Das ist nicht die Geschichte. The story is people are dying. Die Geschichte ist, Menschen sterben, Hilfsgüter werden nicht reingelassen, Menschen verhungern und das muss aufhören. Sie hat sich also geweigert, die Aufmerksamkeit zu nutzen und dann über sich selber zu reden. Und sie hat über das Sterben lassen und verhungernde Menschen in Gaza gesprochen. Das nennt man eine Story drehen, dass du Interviews nutzt die, oder Anlässe schaffst, damit berichtet werden kann, aber dass du dann nicht die ganze Zeit über die Reise auf deinem Schiff auf der Freedom Flotilla redest oder über dich selber oder wie es in der Haft war, sondern dass du dann die Aufmerksamkeit nutzt und sie dahin lenkst, wo sie hingehört, und zwar auf die Story.
1: Okay, also ich muss am besten Promi sein oder Promis dabei haben, ich brauche Gewalt, Sex oder Nacktheit, Konflikte und ich muss die Story drehen. Hast du sonst noch irgendwelche guten Tipps, wie Aktivistinnen mit Journalistinnen umgehen können, Inhalte schmackhaft machen können, die Journalistinnen zu unseren Aktionen locken können?
0: Ja, das wäre auf jeden Fall eine gute Story, wenn du schaffst, das alles zu integrieren. Du musst natürlich gar nichts, du kannst machen, was du willst, aber das würde auf jeden Fall helfen, diese Elemente zu integrieren, wenn du willst, dass Journalistinnen über dich berichten. Ja, ich habe 3 Regeln für politische Kommunikation, die ich rauf und runter erkläre, wahrscheinlich in meisten meiner Trainings. Erstmal, diese 3 Regeln habe ich entwickelt anhand der häufigsten Fehler, die Linke machen. Und wenn du 10.000 Leute trainierst, irgendwann merkst du, die machen alle den gleichen Fehler. Problem Nummer 1 ist, wir labern und kommen nicht auf den Punkt. Problem Nummer 2 ist, wir machen es wahnsinnig kompliziert. Und Problem Nummer 3 ist, wir sind defensiv, wir rechtfertigen uns, wir verteidigen uns, wir kommen nicht in die Offensive. Und deswegen gibt es diese 3 Regeln. Also, Regel Nummer 1 ist, du brauchst Kernbotschaften. Und zwar 3. Kernbotschaften ist das Wichtigste, was du sagen willst. Und du musst vorher überlegen, was das ist. Es geht nicht darum, was du gefragt wirst, es geht darum, wofür willst du deine Zeit nutzen. Für die meisten Interviews, Podien, Podiumsdiskussionen, Talkshows ist 3 eine gute Zahl, weil viel häufiger kommst du eh nicht dran. Und selbst wenn du viel mehr, also andersrum, Strategie ist, was man weglässt. Wenn du anfängst, eine Journalistin voll zu texten, dann entscheidet sie, was sie davon sendet, was sie vielleicht nicht alles senden kann. Du hast also die Strategie an die Journalistin abgegeben. Das ist dein erster Fehler. Deswegen ist besser zu überlegen, was willst du eigentlich sagen? Strategie ist wie Sonnenlicht, also oder Kernbotschaften sind wie Sonnenlicht. Sonnenlicht ist krass, kann deine Haut verbrennen, aber bündel mal Sonnenlicht durch eine Lupe und dann steckst du was in Brand. Das ist Fokus. Fokus ist, was man weglässt. Strategie ist, was man weglässt. So, deswegen überlegst du vorher, was sind die 3 Sachen, die du auf jeden Fall sagen willst. Wenn du vorher weißt, dass du nur ganz wenig Zeit hast, zum Beispiel ein Tagesschau-Interview, da hast du 20 Sekunden. Die interviewen dich schon so 5 Minuten oder so. Aber das, was sie senden, sind dann 20 Sekunden. Vielleicht noch ein Beispiel von ein Jahr nach dem Hamburger G20-Gipfel war ich wieder in der Tagesschau. Und es war völlig klar, was die fragen. Natürlich wollen die nur was über die Riots wissen. So, und jetzt stell dir vor, ich hätte da irgendwas Kritisches gesagt. Dann wäre die Meldung in der Tagesschau ein Jahr nach G20, Aktivistinnen bereuen Proteste. So, das wäre mega der Fail gewesen. Das geht gar nicht. Und deswegen war auf jede Frage, ich wusste vorher, ich krieg 20 Sekunden. Was will ich in diesen 20 Sekunden sagen? So, und dann fragen die halt nach Frau Laquer, wie sehen Sie denn, wie blicken Sie denn jetzt ein Jahr später drauf zurück? Und dann sagst du, also ein Jahr später nach G20 bin ich einfach so froh, dass es keinen Quadratkilometer in Hamburg gab, wo nicht demonstriert wurde. Ganz Hamburg wurde zur demofreien Zone erklärt und wir haben uns geweigert, das zu akzeptieren, weil Grundrechte verteidigst du, indem du sie ausübst. Und dann fragen die nochmal und sagen, also Frau Laquer, es hat ja auch geknallt, ne? Was sagen Sie denn zu den Riots? Für die Anwohner war das ganz schön heftig. Dann sagst du, ja, für die Anwohner war in erster Linie heftig, was ihnen zugemutet wurde von Olaf Scholz. Kriegsschiff im Hafen, zehntausende Polizistinnen, Drohnen, Helikopter über ihrem Haus. Das war richtig scheiße für die Anwohnerinnen. Und deswegen sind ganz viele von ihnen auch mit uns auf die Straße gegangen. Ich bin auch Anwohnerin. Und das ist das großartige G20, dass es keinen Quadratkilometer gab, wo nicht demonstriert wurde. Und dann fragen die vielleicht noch ein drittes Mal und sagen, aber Frau Laquer, das können Sie doch nicht so sehen. Sind Sie da gar nicht, jetzt ein Jahr später, sind Sie da gar nicht kritisch mit? Und dann sagst du, es gibt eine Sache, mit der ich kritisch bin. Und das ist, sich Erdogan, Trump und Putin hier nach Hamburg einzuladen. Das sind Kriegstreiber und Minderheitenhasser und Klimaterroristen und das reicht. Die sind hier nicht willkommen. Und ich bin so froh, in der Stadt zu leben, wo wir das mit Zehntausenden deutlich gemacht haben. Und dann packen die irgendwann ihre Kamera wieder ein und ihr Mikro und sagen, also Emily, hättest du es nicht ein bisschen kritischer sagen können? Und dann sagst du, vielleicht, wenn ihr mir eine Stunde gebt. Aber auch dann ist das Risiko ziemlich groß, dass ihr einen Satz rausnehmt, 20 Sekunden und was anderes sendet. So, also das heißt, wenn du weißt, du hast nur 20 Sekunden, hast du eine Kernbotschaft und die wiederholst du. Als ich das erste Mal in der Tagesschau war, habe ich sogar immer nur einen Satz wiederholt. Da wurden die sehr wütend und riefen ihre Chefin an, die sagt immer dasselbe. Und sie haben es aber gesendet. Ich würde es jetzt nicht empfehlen. Ich würde dir eher empfehlen, den gleichen Satz immer wieder anders zu formulieren. So, Regel Nummer 2 ist extrem einfach sprechen. Du stellst dir vor, du sprichst mit deiner besten Freundin. Ich nenne es auch die besoffene Oma-Technik. Du nimmst deine Kernbotschaften, du erklärst es einer besoffenen Oma. Wenn du das sexistisch findest, dann nimm deinen Cousin, der in der 6. Klasse ist. So, es muss extrem einfach sein. Du glaubst nicht, in jedem Training ist jemand, der redet über Infrastruktur. Wirklich, die fucking Infrastruktur. Und damit meinen die dann soziale Infrastruktur. Das ist Rente oder Kita, was weiß ich. Dass auf dem Land der Bus nicht fährt. Glasfaserkabel, Radiofrequenzen, alles mögliche. Podcasts, Therapieplätze, alles mögliche. Mülleimer. Städtische Infrastruktur ist Mülleimer. Sag's doch noch komplizierter, bitte. So, also so einfach, wie du kannst. Und die Wahrheit ist, ich glaube, manchmal wollen wir gar nicht verstanden werden. Also wir verstecken uns hinter großen Wörtern, statt es einfach zu erklären. Und dann drittens, letzte Regel ist, du musst immer wieder zu deiner Kernbotschaft in einfacher Sprache überleiten. Nutzt jede Frage, um wieder auf deine Kernbotschaft zu kommen. Und das kann man üben und trainieren. Und am besten antwortest du kurz, damit du nicht der Politiker bist, der nicht auf Fragen geantwortet hat. Aber du kämpfst um deine Botschaft. Also wenn du nur auf die Frage antwortest, dann ist es sehr defensiv, weil Fragen von Journalistinnen müssen kritisch sein. Das gehört zum Spiel dazu. Aber wenn du nur darauf antwortest, dann bist du ganz schön defensiv, verteidigst die ganze Zeit dein Tor, aber du schießt keins. Und die Offensive, der Angriff, der kommt erst, wenn dir gelingt, die Frage zu drehen und auf deinen Punkt zu kommen.
2: 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Das war außerdem nicht das ganze Gespräch. In Kürze findet ihr eine längere Fassung des Gesprächs auf unserem Blog, in der es dann außerdem um die Rolle von Talkshows geht und wie linksradikale Menschen dieses Werkzeug nutzen können. Jetzt hören wir das Syndikat mit Spaß und danach folgt der neueste Crazy Shit aus der Politik.

0: Also Trump verspricht allen $5,000, wenn die Republikaner bei den Midterms gewinnen?
1: Ganz genau.
0: Allen?
1: Allen.
0: Und wer zahlt?
1: Der Staat.
0: Ach, ich dachte Trump?
1: Trump verspricht. Der Staat überweist. Das ist moderne Arbeitsteilung.
0: Aber was müsste ich dafür tun?
1: Wählen.
0: Das klingt weniger nach Wahlkampf als nach Kundenbindung.
1: Nur, dass die Prämie aus Steuergeld kommen soll.
0: Also Stimme abgeben, Geld bekommen?
1: So wird's versprochen.
0: Und wenn die Republikaner gewinnen, gibt's $5,000?
1: Genau, das ist die Idee.
0: Und wer entscheidet darüber?
1: Der Kongress müsste es umsetzen.
0: Moment, für den Kongress wird gewählt, aber Trump verteilt die Versprechen?
1: Politisch wird die Kongresswahl jedenfalls stark als Abstimmung über Trump inszeniert.
0: Praktisch. Dann braucht man für den Kongress eigentlich nur noch Trump.
1: Und $5,000.
0: Eine parlamentarische Demokratie mit Bonusprogramm.
1: Mehr als $1 Billion Bonusprogramm.
0: Und ich dachte, die Republikaner mögen keinen großen Staat.
1: Tun sie auch nicht.
0: Aber einen großen Staat, der große Schecks verteilt.
1: Ne, der Staat ist offenbar besonders verdächtig, wenn er nichts auszahlt.
0: Und besonders nützlich, wenn er Geld verteilt.
1: Exakt.
0: Und was passiert, wenn die Republikaner verlieren?
1: Keine $5,000.
0: Dann hat die Demokratie verloren?
1: Nee, dann hat sie entschieden.
0: Und wenn sie gewinnen?
1: Dann gibt's Geld.
0: Dann hat die Demokratie gewonnen?
1: Jedenfalls auch für die Wahlkampfbuchhaltung.
0: Früher hieß es, jede Stimme zählt.
1: Heute offenbar, jede Stimme hat einen Gegenwert.
0: Und wer bekommt die Rechnung?
1: Der Staat.
0: Ach, der war doch eigentlich das Problem.
1: Nur bis zur Überweisung. Also der Stadtrat von Heidenau hat weitere Stolpersteine verboten?
0: Ja.
1: CDU und AfD gemeinsam, hm?
0: Gemeinsam mit dem Bündnis Oberelbe.
1: Ah, die CDU hat also doch eine gemeinsame Sprache mit der AfD gefunden.
0: Zumindest bei Stolpersteinen.
1: Das ging ja schnell. Die sogenannte Brandmauer scheint ziemlich genau dort zu stehen, wo gerade kein Antrag liegt.
0: Der Antrag wurde mit 13-6 Stimmen beschlossen.
1: Und die Begründung?
0: Man wolle ein würdiges Gedenken. Die Namen der Opfer würden auf dem Gehweg liegen und könnten betreten werden.
1: Ja, verständlich.
0: Wirklich?
1: Ja klar, wenn man verhindern möchte, dass Menschen auf Namen treten, gibt es eine einfache Lösung.
0: Keine Namen mehr auf dem Boden?
1: Genau.
0: Und stattdessen?
1: Ein zentraler Gedenkort.
0: Also Erinnerung, ja?
1: Absolut.
0: Nur bitte nicht dort, wo die Menschen gelebt haben.
1: Richtig.
0: Nicht mitten im Alltag.
1: Nope.
0: Lieber an einem Ort, zu dem man ausdrücklich hingehen muss.
1: Das nennt man dann würdiges Gedenken.
0: Und der Stolperstein heißt dann wahrscheinlich unwürdiges Gedenken.
1: Zumindest könnte man sagen, er stört die städtische Ordnung.
0: Weil er mitten im Gehweg liegt?
1: Yep.
0: Das ist natürlich höchst problematisch.
1: Für wen?
0: Für die Erinnerung.
1: Die Verwaltung sah das übrigens anders. Sie wollte das Gedenken sichtbar und im öffentlichen Raum halten.
0: Also dort, wo Menschen tatsächlich vorbeikommen?
1: Yep.
0: Ohne Termin?
1: Ohne Termin.
0: Ohne Anmeldung?
1: Ohne Anmeldung.
0: Das klingt ja fast gefährlich.
1: Erinnerung kann ziemlich unberechenbar sein.
0: Vor allem, wenn sie plötzlich vor einem Haus liegt.
1: Genau.
0: Vielleicht sogar vor dem Haus, in dem ein Opfer des Nationalsozialismus tatsächlich gelebt hat.
1: Und dann muss man sich mit einem konkreten Namen beschäftigen.
0: Viel zu konkret.
1: Ein zentraler Gedenkort ist da übersichtlicher.
0: Da kann man alle Opfer gemeinsam erinnern.
1: Und niemand tritt auf jemanden.
0: Sehr praktisch.
1: Geschichte als Sonderfläche.
0: Und CDU und AfD können gemeinsam dafür sorgen, dass die Vergangenheit künftig genau dort stattfindet, wo man sie eingeplant hat.
1: Das ist doch mal eine Zusammenarbeit.
0: Also keine gemeinsame Politik mit der AfD.
1: Nur gemeinsame Politik.
0: Und wenn jemand fragt, wo die Brandmauer ist?
1: Auf dem Gehweg.
0: Unter den Füßen?
1: Nein.
0: Dann stolpert man ja gar nicht drüber.
1: Eben.
0: Beim IG-Nobelpreis ging es dieses Jahr um eine wichtige wissenschaftliche Frage.
1: Welche?
0: Wer nimmt Kekse, obwohl sie für Kinder bestimmt sind?
1: Und?
0: Menschen mit höherem sozialen Status.
1: Also Reiche klauen Kindern die Kekse.
0: Wissenschaftlich etwas verkürzt.
1: Aber verständlich.
0: Und offenbar sinkt mit mehr Ressourcen auch die Hemmschwelle.
1: Mehr Ressourcen, mehr Freiheit?
0: Unter anderem.
1: Freiheit wovon?
0: Na, von der lästigen Einschränkung, fremde Kekse nicht zu nehmen.
1: Jetzt wird's interessant.
0: Die Kekse gehören den Kindern. eigentlich eine klare Eigentumsordnung.
1: Und wenn die Kekse größer werden?
0: Größer?
1: Hausgroß.
0: Dann sind wir nicht mehr bei Keksen.
1: Sondern?
0: Bei Eigentum, Gewinn, Rendite.
1: Das ist natürlich nicht dasselbe.
0: Nein, aber die Sprache wird plötzlich freundlicher.
1: Wie?
0: Nimmt jemand einem Kind einen Keks weg, heißt es Gier.
1: Ja.
0: Holt jemand aus seinem Vorteil möglichst viel heraus, heißt es Erfolg.
1: Das kann man nicht gleichsetzen.
0: Muss man auch nicht.
1: Aber?
0: Man kann es nebeneinander legen.
1: Denn wer reich ist, gilt schnell als erfolgreich.
0: Und Erfolg gilt als Beweis, dass man es verdient hat.
1: Und irgendwann heißt der geklaute Keks Wirtschaft.
2: Bei den schwarz-roten Bergtagen, über die wir im letzten Monat bereits berichteten, wurde unter anderem eine Website vorgestellt, die aktiv die Erinnerungskultur des Nationalsozialismus unterstützt. Im Folgenden stellen wir die Seite www.gedenkplätze.info vor, die vor allem aus einer interaktiven Karte besteht. Eine detailliertere Erklärung gibt uns jetzt eine Person der schwarz-roten BergsteigerInnen.
3: Ja, herzlich willkommen zu dem Input oder mein Input gedenkplätze.info. Die Webseite gedenkplätze.info wird betrieben oder wurde initiiert von den Akkubitz e.V. Hier oben ist das Logo bei dem Buch Die roten Bergsteiger. Das ist auch vom Akkubitz e.V., das ist ein Verein aus Pirna. Gleich kurz zu dem Akkubitz e.V., weil wir auch die Folien davon bekommen haben, mache ich auch mal kurz so ein bisschen Werbung oder erkläre mal kurz, was das für ein Verein ist. Der Verein, der hatte sich in den 90ern gegründet in Pirna und sollte sozusagen geschützte oder einen Platz für nichtrechtliche Jugendliche schaffen. Daraus ist ein Kultur- und Bildungsangebot entstanden und hat sich halt immer mehr verstetigt. Was ich persönlich jetzt spannend oder auch interessant finde, ist halt, dass aus dem Verein heraus die Geschichtsarbeit, die wir unter anderem als schwarz-rote Bergsteiger auch machen, schon ja fast vor 20 Jahren aufgegriffen worden. Und zwar haben sich da aktive Leute des Vereins wahrscheinlich maßgeblich mit Joachim Schittler als Lokalpolitiker für Bergsteigergeschichte und ja jegliche Geschichte in der Sächsischen Schweiz oder im Grenzgebiet getroffen und das Thema Bergsteigergeschichte während der NS-Zeit aufgegriffen. Joachim Schittler war interessiert daran und ist dann mit den Leuten, hat Wanderseminare angeboten und die haben im Endeffekt die historischen Orte, Erzählungen, die ja sozusagen aus Überlieferungen oder aus irgendwelche Quellen stammen, abgelaufen. Jedes Jahr ein Wanderseminar, um sich sozusagen vor Ort der Geschichte so zu nähern und so vielleicht auch noch einen besseren Eindruck zu bekommen, mit worüber redet man, wenn man tatsächlich da ist, weil man ja natürlich auch bei langen Wanderungen auch die Distanzen besser spürt, die auch Menschen früher zurückgelegt haben müssen. Weiter hat der Verein Bildungsfahrten organisiert. Der macht jetzt immer noch Vorträge, Workshops, Lesungen. Die haben einen Vereinsraum in Pirna, wo auch Veranstaltungen laufen. Genau, lohnt sich da immer mal zu gucken. Das sind spannende Veranstaltungen. Diese Webseite, gedenkplätze.info, da kam die erste Idee 2006. Das fing so als Blog an und hat sich so ein bisschen weiterentwickelt. Gedenkplätze.info ist eine Webseite, das ist sozusagen auch die URL, Gedenkplätze mit AE.info. Das ist eine Webseite, die dazu genutzt werden soll, so als Dokumentationsprojekt oder Wissensspeicher, ist aber als Community-Projekt angelegt. Also es können mehrere, das nennt sich dann Akteure, partizipieren und Informationen eintragen. Das ganze Projekt ist hauptsächlich ehrenamtlich umgesetzt, ist Projekt- und Spendenfinanziert und kostet, wie es ja, auf der Folie steht, ca. so 100 Euro im Monat oder wahrscheinlich je nachdem, wie viel benutzt wird oder gerade ja, Ressourcen dafür, also technische Ressourcen verwendet werden müssen. Die aktuelle Version ist so seit 2018, aber mir wurde mitgeteilt, dass es ein starkes Redesign Ende des Jahres gibt. Die Konzepte bleiben ähnlich, aber die Webseite gedenkplätze.info hat eigentlich das Ziel, Erinnerungsorte an den tatsächlichen Orten näher zu bringen. Und natürlich ist eine Webseite 2018, vielleicht war die noch nicht sehr mobile first, also für Handy oder Smartphones optimiert, ist ein bisschen schwierig, wenn man halt an einem Ort, zum Beispiel im Wald oder irgendwo, einen Laptop haben muss, um die Webseite korrekt nutzen zu können. Deswegen sind die da stark dran, ein Redesign zu machen, was auch mehr den Fokus, dass man auf Smartphones benutzen kann, um tatsächlich vor Ort sich informieren zu können. Wie ist die Webseite gedenkplätze.info aufgebaut? Oder besser gesagt, erstmal, was sind die Inhalte? Inhalte sind hauptsächlich Erinnerungen, irgendwie thematischer Fokus ist NS-Zeit und jüdisches Leben. Man könnte natürlich viel mehr hier in diesem Raum darüber reden, aber eigentlich, also die Webseite hat die NS-Zeit und auch jüdisches Leben als Plattform sich vorgeschrieben, um halt so ein bisschen den Kontext zu haben, um mich auszufasern und irgendwie dann auf der Webseite alles zu finden, aber vielleicht auch nichts mehr zu finden, weil so viel ist. Und auf der Webseite werden halt Erinnerungen, das können Biografien, Orte oder Ereignisse sein. Es können werden Zeitpunkte festgehalten, Events, bibliografische Daten oder Ereignisse. Was so ein bisschen, glaube ich, eine Spielerei von der Webseite ist oder auch einfach nett ist, das sind ja alles dann irgendwelche technischen Informationen, die auf der Webseite hinterlegt. Daraus kann man natürlich automatisiert auch Dinge tun und so ist halt so eine Art automatisierter Instagram-Post Bot entstanden, der immer, wenn sozusagen irgendwie ein Jahrestag ist oder ähnliches, einen Beitrag postet, um so sozusagen die Erinnerung auch irgendwie wach zu halten und immer mal wieder in die heutige Erinnerung zu rufen. Bei der Webseite, wir gucken uns die gleich sozusagen nochmal interaktiv im Browser an, können bei den Erinnerungen viele Informationen hinterlegt werden. Es können Personen angelegt werden, dabei können Zeitpunkte, irgendwie Events, sei es geboren, Todesdaten oder irgendwelche anderen Ereignisse verlinkt werden und die tauchen dann auf einer Karte auf, einer interaktiven Karte, je nachdem, welche Informationen es ist. Ist es ein Ort oder ein Zeit oder ähnliches. Die Inhalte sind einmal in Kategorien sortiert, die gucken wir uns auch gleich nochmal an, das sind zum Beispiel Biografien oder Verbrechen zur Endphase der NS-Zeit oder auch gesellschaftliche Ereignisse im Nationalsozialismus, Konzentrationslager und ihrem Außenlager oder auch sozusagen jüdische Geschichte. Also die jüdische Geschichte, die geht ein bisschen mehr als über die NS-Zeit hinüber, aber es geht trotzdem darum, auch die jüdische Geschichte zu erinnern. Um tatsächlich so eine Sachen auch besser suchbar oder filterbar zu machen, benutzen die Tags, was im Endeffekt dann zu einer Kategorie kann man noch einzelne Schlagworte, um eventuell noch einen größeren Kontext herzubekommen. Also wenn man jetzt natürlich irgendwie sich ein Konzentrationsaußenlager sucht oder ein Konzentrationslager wie das KZ Flossenbürg, dann ist natürlich irgendwie spannend, was findet man dazu? Da findet man eine Biografie, Endphasenverbrechen, also da kann man sich so mehr den Informationen nähern. Am Anfang schon gesagt, das ist so eine kollaborative, community-basierte Webseite. Da können mehrere andere Vereine oder auch Einzelpersonen oder so können Akteurinnen werden, bekommen den Login und können dann tatsächlich auch Einträge selber vornehmen. Es ist jetzt, kennt man vielleicht ein bisschen von der Wikipedia, aber hier ist es alles in einem kleineren Rahmen und auch noch überschaubar. Und was auf Gedenkplätze-Info noch zu finden sind neben diesen einzelnen faktischen Informationen wie Biografien oder Verbrechen auch Touren und Schwerpunktseiten. Also Touren gucken wir uns auch gleich nochmal an, Audio-Guides sein, die sozusagen Benutzer in der Webseite einfach aufrufen können und dann auch individuell alleine sich ein Thema nähern können anhand von einem Audio-Guide. Oder es gibt sogenannte Schwerpunktseiten, wo einfach ein Akteur sich gedacht hat, ich will mich diesem Thema noch mehr widmen und bietet sozusagen unter der Webseite gedenkplätze.info nochmal so eine Art Möglichkeit, einen Blog oder sich einfach ein Thema intensiver zu widmen. Neben diesen Touren und Schwerpunktseiten gibt es sozusagen auch noch ein weiteres Darstellungsformat eine weitere Sache. Das sind Todesmärsche, die hier eingepflegt wurden. Da gab es vor einer Weile ein Projekt oder Forschungsarbeit, die alle Todesmärsche, ich glaube im sächsischen Raum oder den sächsischen Raum tangiert haben, hier eingetragen haben. Und so kann man auch auf der Karte oder auch tatsächlich dann, wenn man in der Nähe ist, sehen, welche Todesmärsche, welche Wege und Stationen genommen haben. Das können wir uns auch gleich nochmal interaktiv auf der Webseite angucken. Hier sei weitergegeben vom AKKOBZ e.V., dass die Gedenkplätze.info sich über MitstreiterInnen freut.
2: Wo ist denn die Website zu finden?
3: Und zwar findet man sie über die URL Gedenkplätze mit ae.info einfach im Internet. Wenn man die aufruft, dann landet man erstmal auf einer großen Seite, die lauter kleine Punkte darstellt. Das sind alles Erinnerungen. Die Webseite bekommt einen Redesign aktuell sind so viele Erinnerungen drin, dass es teilweise sehr schwer ist, selbst die Region noch ausfindig zu machen, ehe man erstmal ranzoomt und guckt, wo ist man eigentlich. Das heißt, das wird ein bisschen überarbeitet. Wenn man einerseits auf der Website ist, kann man, wenn man nicht so richtig weiß, auf Plätze erkunden machen. Da kommt man dann in so diese drei Kategorien oder in diese drei Themenbereiche, die ich gerade schon gesagt hatte. Man kann sich vereinzelte Kategorien angucken und dazu Informationen finden. Wenn ich jetzt auf Biografien gehe, dann sind die alle hier rot markiert und zeigt jede Biografie. Und wenn ich auf Touren gehe, sehe ich Audio Walk. Kann man sich den aufrufen, kann die einzelnen Stationen durchgehen und sich dazu selber individuell informieren und sich so der Geschichte nähern. Die Kategorien, die werden ja auch hier oben so ein bisschen so in so einem Farbschema dargestellt. Das sind dann tatsächlich diese 10 Kategorien. Wie es so weitergeht mit dem Redesign, weiß ich nicht. Bei den Todesmärschen ist so ein bisschen ähnlich zu den Touren, was ein schwieriger Begriff in dem Zusammenhang ist natürlich, die Todesmärsche dargestellt. Und so können wir dann halt auch sozusagen hier für unseren Raum, weil hier die Todesmärsche bereits eingetragen sind, uns nähern und uns einzelne individuelle Todesmärsche angucken.
2: Wie ist die Seite denn beim Thema Biografien aufgebaut?
3: Beim Thema Biografien ist es jetzt so, dass halt vereinzelte Biografien eingetragen sind und dann kann man halt sich eine Biografie auswählen. Ich nehme ja mal eine, die ich spannend finde und vielleicht vorbereitet hatte, weil das ist eine Biografie über eine Jüdin aus Dresden, Ilse Frischmann, die unter anderem auch sehr gute Bergsteigerin war. Und dann kann mich halt so sehen, was gibt es eigentlich in meiner Region an Erinnerungen zum Thema jüdische Geschichte oder Biografien oder ähnliches. Und dann gibt es dazu halt eine Seite. Oben sind die Schlagwörter, die Text zu finden. Und hier kann man sich dann halt zu der einzelnen Geschichten Sachen durchlegen. Hier gibt es ein Foto von Ilse Frischmann beim Klettern hier in der Sächsischen Schweiz oder auf dem Gipfel in der Sächsischen Schweiz. So gibt es ganz viele verschiedene Sachen. Wir nutzen tatsächlich Schwarz-Rote Bergsteigerin auch gedenkplätze.info, um unsere Gedenkarbeit ein bisschen zu unterstützen. So haben wir Anfang des Jahres im April zusammen mit dem Verein Akubitz e.V. und der Nationalparkverwaltung und anderen Einzelakteuren beim ehemaligen Konzentrationsaußenlager Porschdorf, was ein Außenlager ist vom KZ Flossenbürg, 2 Gedenktafeln hingestellt im Juli zum Jahrestag der Auflösung des Außenlagers und Beginn des Todesmarschs von dort. Und wir nutzen gedenkplätze.info in dem Sinne, dass natürlich auf einer Gedenktafel, ich kann euch mal ein Foto davon zeigen, das sind die 2 Tafeln, die jetzt neuerdings seit Juni im Polenztal stehen. Das ist im Endeffekt zwischen Bad Schandau und Hohenstein kann man die finden. Da stehen jetzt 2 große Tafeln, die über das ehemalige KZ-Außenlager Porschdorf informieren. Einmal allgemein zum Lager und einmal, das ist das Allgemeine zum Lager. Und das andere thematisiert einen Häftling, der dann auch gestorben ist in dem Lager. Und wir nutzen die Webseite gedenkplätze.info auf dem Wege, dass wir natürlich mit Hilfe von QR-Codes einfach Leute, die vor der Tafel stehen, viel besser noch mehr Informationen bieten und im Endeffekt auch einen Einstieg bieten können mit hier, ihr lest euch jetzt Informationen zum KZ-Lager Porschdorf durch. Das ist im Endeffekt hier das Fußpanel. Wenn man das scannt, landet man tatsächlich auf der Webseite zum Konzentrationsaußenlager Porschdorf. Und so haben wir im Endeffekt vielleicht interessierte Personen, die dann gleich von hier sich vielleicht über die Karte navigieren können und sehen, okay, in der Nähe von Königstein gab es auch ein Konzentrationsaußenlager und so können Leute sich vielleicht individuell weiterbilden. Wir haben Unterseiten erstellt für unser Tafelprojekt. Die sind einmal dafür da, die Tafeln für Leserinnen aus der englischen Sprache oder tschechischen Sprache darzustellen. Das ist im Endeffekt eine Seite, dass wenn die Leserinnen die Tafel aufrufen und sich dann halt hier unten den tschechisch-englischen QR-Code scannen, dann kommen die auf die Seite, wo sie die Tafelübersetzung finden. Und da haben wir mithilfe von gedenkplätze.info halt geschafft, eine Internetplattform zu haben, wo wir diese Übersetzung haben können, damit halt auch andere Leute sich den Informationen nähern können. Und was aktuell sozusagen noch eine Aufgabe ist im Rahmen dieser Projektseite, ist, wir wollen noch eine Schwerpunktseite schaffen, dass wenn man auf gedenkfetze.info ist, auf uns als Akteur klickt Schwarz-Rote Bergsteigerin, dass dann eine Unterseite auftaucht. Vielleicht können wir hier eine andere. Beim Akubitz e.V. gibt es Unterseiten, wo wir dieses ganze Projekt Gedenken im Polenstein nochmal sozusagen aufarbeiten wollen und den Inhalt der Gedenktafeln dort auch nochmal präsentieren wollen, damit halt Leute nicht erst ins Polenstal kommen müssen, um die Tafeln lesen zu können, sondern man das auch, sag ich mal, abseits von damals schon kann.
2: Mal angenommen, ich sehe, dass ein Ort, den ich kenne, fehlt. Was kann ich dann machen?
3: Es können alle AkteurInnen sein. Also zum Beispiel hat die Karte sehr große, schon sehr viele Informationen, aber auch natürlich einige Lücken, weil der Verein aus der Region Sächsisch-Schweiz-Osterzgebirge kommt und demzufolge sind halt hier mehr Informationen eingetragen, aber man merkt, in Ostsachsen oder auch alles Richtung Nordsachsen ist noch sehr leer oder andere Regionen, wo halt auch Informationen eingetragen werden können.
2: Na, das klingt doch, als können wir einem tollen Projekt helfen, es wachsen zu lassen. Die Seite gedenkplätze.info ist wie immer auch auf der Seite des A-Radios zu finden.
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0: Hallo und willkommen zu Wo herrscht Anarchie? Hier erfahrt ihr jeden Monat alles dazu, wo sich die Anarchie in der deutschsprachigen Presse so rumgetrieben hat. Und offenbar war sie zunächst in London unterwegs.
6: Am 27. September übernahmen H&M und U&I die Olympia London, wo Nick Knight und Showstudio den Laufsteg mit Spiegeln, digitalen Bildern und interaktiven Visuals verwandelten.
0: Wo sind wir? Na klar, habt ihr gleich erkannt. Die Überschrift auf faces.ch bringt es auf den Punkt.
6: H&M und U&I Herbst-Winter 2026 bringt Anarchie-Energie zur LFWSS-27.
0: Ja genau, die LFWSS-27. Aber machen wir schnell weiter, denn
6: ein gewisses Gefühl von Geschwindigkeit zieht sich durch die Herbst-Winter 2026 Damen- und Herren-Kollektionen von H&M und U&I. Romantisch, streng, sexy. Gegensätzliche Identitäten aufgeladen mit Widerstand.
0: Zuerst dachten wir, naja, was hat das Ganze mit Anarchie zu tun? Aber okay, jetzt wird es langsam spannend. Widerstand wogegen?
6: Sie knüpft an Londons lange Tradition kreativer Anarchie an, an diesen Instinkt, das Raffinierte mit dem Ungezähmten zu vermischen und niemals zuzulassen, dass Mode zu brav wird.
0: Ja, hätten wir nicht gedacht, dass eine Modenschau politisch so aufgeladen sein kann. Aber super. Um Widerstand geht es auch in der Allgäuer Zeitung und dort gleich in der Überschrift.
6: Widerstand gegen Faschismus. So möchte das Theater Kempten Unruhe stiften.
0: Unruhe klingt ja sehr vielversprechend. Um was geht es genau?
6: Mit einem Stück über Widerstand im Faschismus startete das Kemptner Theater die neue Spielzeit. Liebe und Anarchie spielt in einem Bordell. Die Bühne warnt vor explizit sexuellem Inhalt.
0: Uhuhu, aber wie kommt die Theaterintendantin Armbruster überhaupt darauf?
6: Das Theater und das Kino haben eine heilige Pflicht. Sie müssen Unruhe stiften. Diesen Satz hat einst die italienische Autorin und Regisseurin Lina Wertmüller 1928 bis 2001 gesagt.
0: Lina Wertmüller also, in deren Filme, so die Wikipedia, die Protagonistinnen entweder Kommunisten oder Feministinnen waren, die damit ihre eigenen politischen Anschauungen widerspiegelten.
6: Und in ihren Filmen handelte sie nach dieser Devise, etwa in Liebe und Anarchie aus dem Jahr 1973. Die Kemptner Theaterintendantin Silvia Armbruster kennt und schätzt den Film. Jetzt zum Start der neuen Spielzeit bringt sie die Geschichte über Widerstand in einem totalitären System und der Liebe zwischen einem Attentäter und einer Prostituierten auf ihre Bühne.
0: Das ist auf jeden Fall eine heftige Verpackung für das Thema. Was wird in diesem Stück denn konkret verhandelt?
6: Kurz gesagt geht Wertmüllers derb-komisches und am Ende tragisches Stück der Frage nach, was im Kampf gegen ein faschistisches System mehr zählt. Die politische Überzeugung oder das persönliche Glück?
0: Eine Frage so aktuell wie nie zuvor. In unserem letzten Stück wenden wir uns NDR Kultur zu, die sich mit Paul Signac beschäftigt. Laut Selbstbeschreibung porträtiert der Beitrag einen Maler zwischen Anarchie und Schönheit. Aber was ist das überhaupt für ein Stil?
5: Punkte, Punkte, nichts als Punkte. So sehen die Gemälde von Paul Signac nur aus, wenn man unmittelbar davor steht. Sobald man ein paar Schritte zurücktritt, erlebt man, wie sich die Tupfer in Figuren, Landschaften, Szenerien verwandeln.
0: In dem Beitrag geht es zunächst um ein Gemälde aus Paris, bei dem ein Abbrucharbeiter zu sehen ist, der gerade ein Gebäude niederreißt.
7: Für ihn war künstlerische Innovation Ausdruck des Verlangens nach einer neuen Gesellschaftsordnung, die dem morschen alten Gebäude einen kräftigen Axthieb verpasst.
0: Signac ist bereits früh ein Nonkonformist.
8: Seine renitente Geisteshaltung zeigt sich schon in frühester Jugend. Nachdem er eine Ausstellung der Impressionisten gesehen hat, schmeißt er die Schule und beschließt, selbst Maler zu werden. Im Künstlerviertel Montmartre findet er Gleichgesinnte.
0: Kein Wunder, dass sich in dieser Umgebung bestimmte Ideen auszubreiten beginnen.
8: Abends trifft man sich im Cabaret Le Chat Noir, wo Signac gelegentlich als Revue-Darsteller auftritt.
0: Was? Chat Noir? Schwarze Katze? Ein Wink mit dem Zaunpfahl?
8: In Signac vereint sich vieles, was auf den ersten Blick unvereinbar scheint, meint Buchautor Richard Thompson. Obwohl der Maler aus großbürgerlichen Verhältnissen stammt, ist er Anarchist.
0: Na, das haben wir uns praktisch schon gedacht. Und tatsächlich steuerte Signac regelmäßig Zeichnungen und Illustrationen für die Zeitschrift Le Temps Nouveau bei, an der auch Kropotkin und Élisée Reclus beteiligt waren, dem Nachfolgeprojekt von La Révolte.
9: Das war's schon wieder. Schickt uns gerne Feedback, bleibt anti-autoritär und passt auf euch auf.
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1: Am Mikrofon von Radio Störfunk aus Schwäbisch Hall begrüßt euch Gregor Stehr zum Treffpunkt Blasmusik mit dem heutigen Motto Der, die, das und dementsprechend

Die nächste Dreierrunde der Die Das habe ich schon herausgesucht. Der Schornsteinfeger aus Eger mit den Marktbreiter Musikanten. Die Lieder der Heimat, ein Walzer von Franz Meierhofer mit einer Aufnahme von Wolfi der Vetter und Deine Blasmusik und dann Michael Klostermann und seine Musikanten mit einer Komposition von Franz Watz, das böhmische Märchen.

Peter Kamenz und die goldenen Egerländer, Ernst Mosch und seine Original-Egerländer-Musikanten und der Musikzug Bicken, das sind unsere nächsten drei Kapellen. Und die Titel, die sie uns darbieten, beginnen natürlich wieder mit der, die, das. Der Strohwitwer, die Zeit unserer Liebe und das Sternchen.

Der schönste Tag, das ist eine Polka, die Daniel Städler geschrieben hat. Eine Aufnahme mit Wolfi der Vetter und deine Blasmusik. Und dann ein Werk von Sebastian Höglauer, Die Macht der Liebe mit den Kaisermusikanten. Und der dritte Titel in dieser Runde ist dann eine Aufnahme mit Ernst Hutter und die Egerländer Musikanten. Das ist unser Walzer.

Die Blaskapelle Schabernack setzt unser Programm fort mit der Polka Der Herzensbrecher von Klaus Bodner und dann ein Walzer mit Guido Henn und seine goldene Blasmusik Die Herzkönigin. Als drittes wieder eine Polka, diese hat Franz Gerstbrein geschrieben. Das tut so gut. Ja, die Musik, die tut wirklich gut. Und Gunnar Diet und sein Blasorchester verstehen es ja hervorragend, diese böhmische Musik zu interpretieren.

Mit der Volksweise der alte Lindenbaum beginnt unsere Schlussrunde in der heutigen Sendung. Peter Schad hat sie arrangiert für seine oberschwäbischen Dorfmusikanten.

Die Blaskapelle Heiligsblechle mit der Polka von Antonín Borovička. Die Kapelle hat gewonnen. Zum Schluss spielen die Fegerländer die Polka von Franz Watz. Das ist mein Leben. Damit verabschiede ich mich und wünsche euch einen wunderschönen Sonntag.

Ich begrüße euch zur Sendung Ohrenschmaus mit Ralf Drechsel im Radio Störfunk am Freitag um 11 oder am Sonntag um 11. Ja, ihr wurdet jetzt gerade begrüßt mit einem poetischen Wiegelied aus Island mit Svava Knutur. Das Lied heißt Refur, der Fuchs. Ja, Svava Knutur war zuletzt beim Bartenfestival in Nürnberg zu hören, live. Ja, Hope is a thing with feathers. Die Hoffnung ist eine Sache mit Federn, also die Hoffnung ist ein Vogel. Das ist eine Geschichte von der Gruppe Thought House aus

kurz, aber herzlich. Salt House, Hope is a Thing with Feathers. Bleiben wir im keltischen Musikbereich. In Irland lebt, singt, komponiert Dolores Keen. Green grows the laurel and soft falls the dew. Also grün wächst der, was ist es nochmal, Laurel? Der Lorbeer und der Tau fällt sanft. Genau, eine Liebesgeschichte, die sich aber nicht erfüllt. Er hat eine andere geheiratet.

klassisches irisches Volkslied, Green Rose the Laurel. Ja, traurig. Irgendwie neigen viele Lieder zu einer Traurigkeit, weil irgendwas schiefgegangen ist in der Beziehung oder gar nicht zustande kam. Ja, vielleicht würde man sonst gar kein Lied komponieren. Hamza Namira aus Ägypten hat eine Tournee gestartet vor ein paar Jahren, ist auch in Irland gewesen, hat mit irischen Musikern zusammengespielt. Dieses Lied hier ist zum Beispiel dabei rausgekommen, Kevokim, ich bin eine Taube. Es geht darum, dass der Schmerz eines Dolches leichter sei als der Schmerz des Herzens.

Ja, live aufgenommen auf irgendeinem Platz in Dublin, glaube ich. Hamza Namira, geniale Verknüpfung mit irischer Musik und arabischer Musik. Kevokim. Bleiben wir in der Gegend Algerien. Ich meine in der Gegend ägyptenmäßig. Algerien. Khaled heißt der Sänger und Komponist. Das ist ein sehr schönes Lied. Der Inhalt ist natürlich wieder mal etwas widersprechend. Kelly Eldarek geht zurück nach Hause. Es geht um Beziehungsstreit und dass man sich wieder verträgt auch.

Khaled hier im Radiostörfunk in der Sendung Orange Maus. Wir gehen nach Italien 1997. Die Sterne am Himmel leuchten für die Liebenden mit Lucilla Galeazzi.

Ja, Perlen der Weltmusik habe ich zusammengesammelt. Das war jetzt eine Perle aus Italien. Und wir kommen jetzt zu einer Perle aus den Niederlanden. Die Sängerin und Musikerin Isaline Calliste stammt aus Curaçao. Und Curaçao gehört ja noch seit vielen, vielen Jahren zu den Niederlanden. Ein Kolonialerbstück, oder wie man sagen will. Isaline Calliste und Gruppo Di Petticcio spielen zusammen ein Lied, das das tägliche Leben feiert, die Freude, die jeden Tag auftaucht, zu feiern.

Ja, ich weiß nicht, Magie wahrscheinlich. Magie durch die Musik ausgelöst. Die Sonne kommt raus und strahlt hier durch das Fenster des Studios des Radiostörfunk in Schwäbisch Hall rein. Großartig. Wir besuchen die Gruppe Anonymi in Berlin. Ich weiß nicht, ob Sie da noch gastieren. Auf jeden Fall habe ich eine wunderbare Aufnahme von Ihnen. Da geht es um die wahre Schönheit in der grauen Welt.

Gruppe Anonymie aus Berlin. Und wir bleiben im griechischen Gesangssprachbereich. Pino Pino heißt ich trinke. Hier geht es aber metaphorisch um das Trinken, um das Aufnehmen und das Einatmen der Nähe und Liebe eines geliebten Menschen.

Ja, eindeutiges Ende. Genau, wir waren in Griechenland und kommen jetzt ganz woanders hin. Ganz woanders heißt in die USA zu zwei Bluegrass Bands. Die eine heißt jetzt hier Trout Steak Revival. Es ist ein bekanntes Lied, glaube ich. Brighter Every Day heißt es. Es geht darum, wenn man vielleicht nicht so ganz gut gelaunt ist und dann aber in die Augen eines Freundes guckt, der vorbeikommt, dann hält sich auf jeden Fall der Tag schon mal grundsätzlich auf. Musik.

Ja, hoffen wir es. Wunderbares Lied von der Gruppe Trout Steak Revival. Eine weitere Bluegrass-Gruppe habe ich für euch hier. Crooked Still heißen die und die sind eher dem Religiösen zugeneigt. Ein spirituelles Volkslied. Wading Deep Waters. Harte Wege, bis man nach Hause kommt.

gemeint ist natürlich die wahre Heimat, was man alles durchmachen muss, bis man dort angelangt. Wading Deep Waters. Wir springen nach Brasilien, oder eigentlich die Sängerin stammt von Brasilien, Flavia Coelho, ist aber irgendwann mal nach Frankreich gewechselt, hat aber weiter ihre brasilianische Musik sozusagen gepflegt. Das Foto, ein Foto, es geht irgendwie um das Verhältnis von Mutter zu Vater, das irgendwie nicht gestimmt hat, und sie möchte das ausgleichen. Vater, weine nicht.

Ja, ich habe meine Netze ausgeworfen für Perlen der Weltmusik und ich bin auch fündig geworden in der Mongolei. Beziehungsweise diese Gruppe hier, die Gruppe Sedaa, bestehend aus mongolischen Musikern und einem iranischen Musiker, sind eigentlich dauernd unterwegs, leben in zwei Welten. Dieses Lied hier heißt Eru Tsangan Bolnimor. Keine Ahnung, ob es richtig ausgesprochen ist, soll heißen die weiße Lerche. Es geht um die Freiheit, den Frühling, um die Weite der Natur, um ja, die mongolische Natur, die riesige Weiten mit ihren nomadischen Völkern überquert haben, wahrscheinlich früher, denke

Man hat förmlich die Pferde über die Steppe fliegen sehen im gestreckten Galopp. Die Gruppe Sedaa war das. Ist ja ab und zu mal zu hören gewesen hier im Gleis 1. Müsste man mal auf den Plan schauen, wann die vielleicht mal wiederkommen. Wäre toll, die live zu hören. Ich komme Richtung Ende der Sendung hier im Radio Störfunk mit der Sendung Ohrenschmaus und habe noch diese Lieder hier vor mir. Das erste hier verrate ich schon mal. Anne Brünn, eine norwegische Sängerin, ein Lied geschrieben, finde ich sehr berührend. Es geht um die innere Stimme in einem, die man oder der man erst zuhört, wenn die Zeit dafür gekommen ist. Eine innere Stimme, The Voice.

zu Ende. Ja, tolle Komposition, finde ich, von Anne Brünn, This Voice. Ich verabschiede mich schon mal jetzt von euch hier, das Radio-Störfunk-Programm mit dem Ohrenschmaus. Geht es zu Ende. Ihr hört mich immer am Freitag um 11 und am Sonntag um 11 und immer in der Mediathek, also www.störfunk.de anklicken, auf den Mediathek-Button drücken, runterscrollen, auf den Freitag querklicken, bis die Sendung kommt. Dann könnt ihr sie eine Woche lang diese Sendung anhören. Nächste Woche kommt neu. Ich hoffe, wir hören uns wieder dann am Freitag oder am Sonntag. Abschied heute mit Max Rabe. Ja, da brauche ich nichts zu sagen. Macht's gut, passt euch auf euch auf.

Herzlich willkommen zu den Störfunk News, natürlich nur auf Radio Störfunk. Mein Name ist Miro und heute geht es um Friederike Bühler aus Schwäbisch Hall. Sie ist angehende Kunststudentin auf Lehramt und möchte in Zukunft Kindern so viel wie möglich beibringen und sie dazu ermutigen, sich Dinge zu trauen. Jetzt hier bei den Störfunk News gibt sie uns Einblicke in ihre Leidenschaft zur Kunst und nimmt uns mit auf den Bewerbungsprozess für ihr Studium in Stuttgart. Auf die Frage, ob sie das Studium an der Haller Akademie der Künste weiterempfehlen würde, meinte sie: Ich würde es auch nochmal machen.

0: Hier sind die Störfunk News auf Radio Störfunk. Heute zu Gast die angehende Kunststudentin Friederike Bühler aus Schwäbisch Hall. Und Hanna hat sie zuerst gefragt, ob Kunst etwas war, das sie eigentlich immer beschäftigt hat oder relativ neu ist.
1: Also es ist auf jeden Fall was ich schon immer gemacht habe, aber irgendwie nie so in Erwägung gezogen habe, das auch beruflich zu machen. Also das war immer, ich habe das so als Kind, habe ich ganz viel so kreativ gearbeitet. Ich habe auch immer so Geburtstagskarten gemalt und solche Sachen, aber ich habe irgendwie nie drüber nachgedacht, dass man das ja auch studieren kann. Also das wusste ich nicht. Genau.
2: Und wann war dann für dich der Moment zu sagen, du möchtest das studieren?
1: Also ich habe, bevor ich mich in Halle an der Kunstakademie beworben habe, habe ich tatsächlich, glaube ich, vielleicht einen Monat vorher, zwei Monate vorher, mich noch für ein TMS fast beworben. Also für diesen Medizinertest. Und dann habe ich aber herausgefunden, ah ja, ich kann hier einen Mappenkurs in Halle machen. Und da wusste ich aber auch nicht, dass ich was mit Kunst machen will. Da habe ich nur gedacht, okay, ich weiß nicht, was ich machen will, aber ich will auf jeden Fall irgendwas Kreatives machen. Und es gibt coole Kurse. So melde ich mich mal an, schaue ich mal, was passiert einfach. Ja.
2: Und wie hat da dein Umfeld darauf reagiert, als du gesagt hast, du möchtest jetzt Kunst machen?
1: Also meine Eltern sind schon sehr so supportive, was das angeht. Ja, ich glaube, so ein bisschen traurig waren sie, glaube ich, schon, dass ich gesagt habe, ich möchte eigentlich nicht in die medizinische Richtung gehen, weil das war mir so nach der Ausbildung dann auch klar, okay, wenn ich Medizin studieren möchte, dann müsste ich es eigentlich jetzt wissen, so. Und ich habe da schon so gedacht, nee, irgendwie, das ist es, glaube ich, nicht. Und dann habe ich halt gesagt, ja, man kann ja so einen Mappenkurs machen in Hall und so. Und im Endeffekt, die fanden das dann eigentlich ganz cool. Und dann habe ich halt gesagt, ja, ich kann ja Teilzeit nebenher noch arbeiten und dann will ich das mal anfangen und dann, ja.
2: Und was bedeutet Kunst für dich?
1: Ach, ist so schwierig. Ach, ist so schwierig. Ich habe schon ganz, ganz, ganz oft drüber nachgedacht, was so Kunst ist. Und wie man es irgendwie so beschreiben kann. Und ja, ich finde es ist irgendwie ein bisschen schwierig zu fassen, aber ich denke immer, oder oder was mir halt irgendwie oft einfällt, ist, ich habe so, wenn ich zum Beispiel mit Freunden von mir rede, dann denke ich manchmal so, deren Gesichter könnte ich für Stunden anschauen. Für Stunden, das wäre mir egal. Wäre nicht langweilig, überhaupt nicht. Könnte ich den ganzen Tag lang machen. Und ich glaube, das ist Kunst. Irgendwie so dieses Nahbare, irgendwie so ein bisschen auch in vielen Gemeinschaft gar nicht so, das ist gar nicht so ein Alleine-Sein oder so ein, ja, ich mache jetzt Kunst und ich mache das für mich, sondern es geht auch irgendwie sehr viel um andere Leute und viel um so Erfahrungen, die man auch sammelt und mit denen man irgendwie dann so mitgeht. Also Kunst ist, glaube ich, etwas, was sich nicht einschränken lässt. Das erstmal finde ich erstmal gut.
2: Was macht dir am meisten Spaß in der Kunst? Also hast du etwas, wo du sagst, das mache ich am allerliebsten, ne?
1: Malen. Malen, 100% malen, ja.
2: Und was dann? Also da gibt es ja ganz viele unterschiedliche Arten, so Porträts oder Landschaft.
1: Na, erstmal malen. Also was gemalt wird, ist, sage ich, erstmal so sekundär. Aber erstmal Farbe irgendwo in der Hand haben, auf jeden Fall. Acryl am besten. Weil für Öl bin ich ein bisschen zu ungeduldig.
2: Und letzte Frage. Wenn Kunst ein Tier wäre, was für eines wäre es dann für dich?
1: Ein Dino.
2: Ein Dino?
1: Ja.
2: Und warum?
1: Ich liebe Dinos und ich liebe Kunst. Ja. Das beschreibt es, glaube ich, gut.
2: Danke, Friederike, für diesen ersten Einblick

0: Du hast uns auch ein Lied mitgebracht. Möchtest du uns darüber noch kurz was sagen?
1: Ja, sehr gerne. Das Lied ist mir sehr wichtig, weil, also es gibt so zwei Gründe. Einmal, das ist von einem Freund von mir, den habe ich erst Anfang des Jahres kennengelernt. Da habe ich meine Schwester in Ljubljana besucht, die hat dann Auslandssemester gemacht. Und Arne ist jemand, der mich irgendwie total überrascht hat, witzigerweise, weil wir haben einfach so ein bisschen über Kunst gesprochen und dann sind wir halt über Musik gekommen und so und dann hat er mir was vorgerappt und ich habe halt gedacht, ja, der hat jetzt irgendwie, keine Ahnung, das war jetzt BHZ oder sonst irgendwas und dann hat er so gesagt, das habe ich selber geschrieben. Dann habe ich gesagt, was, hast du selber geschrieben? Dann hat er gesagt, ja, habe ich selber. Und ich so, okay, krass. Und dann hat er mir das Lied gezeigt und deswegen möchte ich euch das auch zeigen. Vielleicht seid ihr genauso überzeugt davon wie ich. Und es gibt noch einen anderen Grund, wir haben dann nämlich noch ein bisschen weiter gesprochen. Dann hat er erzählt, ja, er hat doch ein Lied, das hat er noch nicht released. Und dann habe ich halt so gewitzelt und habe dann halt gesagt, ja, ich mache dir ein Albumcover, wenn du eins brauchst, sag Bescheid. Und wir sind jetzt genau an diesem Albumcover dran. Also, wenn ihr den Künstler gerne verfolgen wollt, er macht es aber, das Lied, was jetzt kommt, macht er noch mit einem Freund zusammen. Das heißt dann nicht mehr, also es ist nicht mehr nur Arne, sondern die Interpreten sind dann deine zwei. Und wenn ihr da das Albumcover sehen wollt, das habe ich gemacht, das kommt, glaube ich, in den nächsten 2-3 Wochen irgendwann, kann man das auch auf Spotify hören.
0: Dann behalten wir das auf jeden Fall im Blick.

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0: 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Heute geht es rund um die Kunst und zwar um Friederike Bühler. Sie ist angehende Kunststudentin. Und zuvor hat sie ein Vollstudium an der Halle Akademie der Künste absolviert. Und Hanna wollte von ihr wissen, wie kommt man eigentlich auf so ein Vollstudium?
1: Ich wollte noch bevor ich angefangen habe mit dem Vollstudium, habe ich geguckt, was man für Restauration machen muss, wenn man Restauration studieren möchte. Und dafür braucht man ein Praktikum. Und dann habe ich erstmal wirklich in jedem Umkreis irgendwie rumtelefoniert und ich habe keinen Praktikumsplatz gefunden. Und dann bin ich so ein bisschen über die Acker gestolpert, weil also ich wohne ja schon seit immer in Schwäbisch Hall und ich wusste das einfach nicht. Ich wusste, es gibt so die Halle Akademie, das wusste ich und ich kannte auch den Herr Klenk, der war bei uns auf der Schule, aber irgendwie wusste ich trotzdem nicht, dass man da Mappenkurs bei denen machen kann. Und dann habe ich das rausgefunden, weil ich dann so auf der Suche war. Und dann war ich so, hey, das klingt doch eigentlich ganz witzig.
2: Wie sah dieses Vollstudium denn aus?
1: Also das Vollstudium ist super cool. Ist wirklich super cool. Man kann jeden Tag was anderes machen. Es ist montags, gibt es Aktzeichnen, da gibt es quasi zwei Termine, kann man sich aussuchen, wann man möchte. Einmal mittags, einmal abends. Dann, was ist Dienstag? Dienstag ist Plastizieren beim Stefan. Auch super, gibt's auch, also es gibt oft so zwei Termine, also man muss nicht so an einer fixen Uhrzeit immer kommen, um die Dozenten zu treffen, sondern das ist oft so auf den Tag so zweimal geteilt. Manchmal gibt es auch drei Kurse, dann mittwochs das Malen, das ist aber Peter, liebe Grüße Peter, wenn du das hörst, der beste Kurs. Und dann Donnerstag ist Radieren, also Radierung und Zeichnen. Genau, und Freitag war der Medienkurs bei Konrad, genau.
2: Was kann ich mir denn unter so einer Bewerbungsmappe vorstellen?
1: Schwierig, weil das macht wirklich jeder, glaube ich, auf seinem ganz eigenen Weg. Also ich war auch auf so einem Testgelände in Stuttgart. Und da war halt auch, also da guckt man dann auch die Mappen von den Erstis an und so, also von Leuten, die schon drin sind. Und die sich bewerben wollen, bringen alle ihre Mappe mit und man guckt es dann an und es gibt so, da merkt man schon, okay, es macht wirklich jeder irgendwie was völlig Eigenes. Und genau darum geht es eigentlich auch, weil was man, glaube ich, bei einer Bewerbungsmappe nicht möchte, ist, dass irgendwie man denkt, es gibt da jetzt so Regeln irgendwie, also es gibt da keinen konkreten Ablauf. Die Leute wollen erstmal wissen, wer ihr seid, was ihr cool findet und womit der am liebsten arbeitet und was ihr macht, ist primär erstmal egal. Hauptsache, ihr könnt irgendwie erklären, warum ihr es macht eigentlich.
2: Was hast du denn dann so alles in deine Mappe gepackt?
1: Also bei mir ist auch so ein bisschen alles drin. Also ich habe super viele Malereien. Ich glaube, ich habe 5, 6 nur gemalte Bilder. Dann habe ich das Albumcover, das habe ich auch mit rein. Dann habe ich einmal so eine kleine Performance gemacht. Die ist auch mit drin. Fotos, Collagen, Holzschnitte habe ich 2 gemacht und ich glaube 3 oder 4 Radierungen sind auch drin.
2: Was war das Besonderste für dich dann in deiner Bewerbungsmappe?
1: Das Besonderste? Boah. Ich weiß nicht. Ich weiß nicht, ob ich mich da so beschränken könnte. Ich glaube, ja, wahrscheinlich meine Zimmerpflanzen. Irgendein Bild von meinen Pflanzen, glaube ich.
2: Was war das Highlight in deinem Studium?
1: Das Highlight vom Vollstudium?
2: Genau, ja.
1: Ich glaube so die Exkursion. Also wir haben super coole Exkursionen auch immer gemacht. Die sind entweder an einen konkreten Kurs gebunden oder die gibt es auch manchmal einfach so organisiert, da kann man dann einfach hingehen. Wir waren einmal in Tübingen bei Josef Beuys in der Kunsthalle, das war super cool. Und wir waren in Heilbronn bei der Kunsthalle Vogelmann und im Atelier von Peter Rick, das war auch super cool. Das hat richtig Spaß gemacht, ja.
2: Würdest du das Vollstudium weiterempfehlen?
1: 100%, auf jeden Fall. Ich würde es auch nochmal machen, ja.
2: Und für wen glaubst du, ist so das Studium? Einfach nur für Leute, die sich für Kunst interessieren, oder?
1: Ja, für alle. Also für alle, die sich entweder für Kunst interessieren oder irgendwie nicht so ganz wissen, wohin mit sich vielleicht auch. Weil ich würde behaupten, dass es auch für den Kopf eine super Beschäftigung ist, Kunst zu machen. Also ich würde sagen, dass es gerade auch auf so das Gedankengut, sage ich jetzt mal, nimmt es schon sehr positive Wendung, wenn man sich einfach irgendwie kreativ mit Sachen beschäftigt. Deswegen, ich würde es auch gar nicht auf irgendwie einschränken. Das kann wirklich jeder in jedem Alter machen. wann und wie er will und auch in den Kursen, also auch die Dozenten, ihr seid da total frei, ihr könnt machen, was ihr wollt, wenn ihr sagt, ich möchte nur mit Holz arbeiten oder ich möchte nur, weiß nicht, nur Radierungen machen und Metall und ich möchte eine Erzradierung machen, ist alles möglich, könnt ihr alles machen.
0: Soweit Friederike Bühler aus Schwäbisch Hall. Sie hat eine Bewerbungsmappe bei der Haller Akademie der Künste gemacht. Und wie es mit dem Bewerbungsprozess weiterging, das hört ihr gleich bei den Störfunk News. Jetzt aber für euch erstmal der Kooks mit Ola.

0: Ihr hört die Störfunk News, das Newsmagazin nur auf Radio Störfunk, und zu Gast ist Friederike Bühler. Sie hat ein Vollstudium an der Haller Akademie der Künste gemacht und dementsprechend auch eine Mappe zusammengestellt. Und Madeline wollte von Friederike dann wissen, was war denn der nächste Schritt im Bewerbungsprozess?
1: Boah, also erstmal ist es wirklich ein sehr, sehr großer Schritt, bis man diese Mappe hat, weil selbst wenn man denkt, man ist fertig, fallen einem irgendwann noch tausend Sachen ein, und das ist dann meistens mitten in der Nacht, und dann wacht man auf und denkt, oh nein, ich habe so viel vergessen. Also wenn man das irgendwann geschafft hat, dann muss man erstmal die Fristen beachten, wann für welche Uni oder wo auch immer ihr hin wollt, wann da die Abgabefrist ist. So, dann muss man da erstmal den ganzen Ramsch einreichen, dann muss er erstmal warten. Und das ist dann die ganz, ganz schrecklich schlimme Zeit, weil man so lange warten muss und man gar nicht weiß, ob das jetzt ein gutes oder ein schlechtes Warten ist. Aber irgendwann mal ist das Warten vorbei und dann hat man hoffentlich in seiner, Mailbox? Keine Ahnung. Also hat man irgendwann auf jeden Fall, kriegt man eine E-Mail, wo dann drin steht, hallo, Sie sind eingeladen zur Aufnahmeprüfung. Genau. Und dann geht's schwitzen erstmal weiter eigentlich.
2: Hattest du eine favorisierte Universität oder Hochschule?
1: Ja, also dadurch, dass ich habe ja Kunst auf Lehramt-Gymnasium, und man kann in Stuttgart und in Karlsruhe quasi Kunst, also sich auf Kunst spezialisieren für ein Gymnasium, und das wollte ich dann auch machen, und im Endeffekt konnte ich mich dann auch nur bei den zwei Schulen bewerben. Und in meinem Fall war es so, dass ich Stuttgart schon, also von vornherein auch einen Tick einfach besser fand. Und also die ABK ist halt total riesig und es gibt super viele Werkstätten, und dieses, also Stuttgart ist auch nochmal ein bisschen größer als Karlsruhe. Also einmal von der Stadt her ein bisschen, und natürlich auch der Fußballverein ist dann Stuttgart natürlich auch der bessere.
2: Auf jeden Fall. Wie ging es dann weiter, als du die Mail bekommen hast, dass diese Mappe als gut befunden wurde?
1: Ja, da freut man sich erstmal riesig. Und wenn man sich dann so riesig drüber gefreut hat, dann fällt einem ein, dass man noch gar nicht fertig ist, weil rausschmeißen können sie dich nämlich trotzdem noch. Ist es ein guter, also es ist immer gut, wenn eure Mappen angenommen werden, das ist schon mal ein gutes Zeichen. Bei mir war das so, dass ich in Karlsruhe, glaube ich, zuerst Bescheid bekommen habe, dass die Mappe quasi, quasi angenommen wird. Und dann, ich glaube so zwei Wochen später oder so, hatte ich dann auch Stuttgart, und dann war ich schon sehr, sehr happy, dass ich zu zwei Prüfungen eingeladen bin, weil ich mich ja eben auch nur bei den zwei beworben habe. Ja.
2: Und wie sieht so eine Prüfung dann aus? Also was passiert da?
1: Also die sind in Stuttgart und Karlsruhe tatsächlich unterschiedlich. In Karlsruhe war es so, dass es so zweigeteilt ist. Also da musste ich quasi an zwei Tagen nach Karlsruhe. Gibt es eine fachpraktische Prüfung. Da sind dann quasi die freien Künstler und die Künstlerämter haben da zusammen Prüfung. Dann trifft man sich da erstmal, dann wird das Thema bekannt gegeben. Dann hat man da irgendwie, ich glaube, 5 oder 6 Stunden Zeit, was zu machen zu dem Thema. Dann muss man das abgeben. Und an dem zweiten Tag ist quasi die mündliche Prüfung, und da hast du halt ein Gespräch. Das war bei mir relativ kurz. Ja, genau. Und in Stuttgart muss man nur einmal kommen. Das fand ich auch von der Orga, muss ich sagen, auch ein bisschen besser. In Stuttgart bekommt man nämlich, also muss man auch fachpraktisch was abliefern, aber es läuft ein bisschen anders, weil man kriegt 2 Wochen vorher schon ein Thema, beziehungsweise bei mir waren es dann 2 Themen wegen dem Nebenfach noch. Bekommt man das Thema, und dann hat man 2 Wochen Zeit, und man bringt das quasi als Hausaufgabe mit und hat nur ein großes Gespräch. Das ging dann auch deutlich länger. Also ich glaube, in Karlsruhe war das so auf 1/4 Stunde ungefähr gepolt, und in Stuttgart war das schon so 1/2 Stunde. Aber das ist auch dem geschuldet, dass ich zum Beispiel in Karlsruhe ist es so, dass mein Zweitfach erst auch im zweiten Semester beginnt. Das heißt, ich bewerbe mich erst, wenn ich schon Kunst auf Lehramt studiere. Und in Stuttgart ist es quasi eine Doppelbewerbung. Also ich fange jetzt auch mit beiden Fächern gleichzeitig an. Das ist in Karlsruhe ist das nicht so.
2: Und was war dein Thema während dieser Prüfung dann in Stuttgart?
1: Also in Stuttgart hatte ich für intermediales Gestalten, also für meinen Teilstudiengang, hatte ich das Thema Zeit und Raum. Da gab es dann so einen kurzen Dialog, Blog, wo halt Zeit und Raum quasi miteinander sprechen und so ein bisschen konkurrieren. So jeder will irgendwie ein bisschen mehr Kontrolle haben als der andere und dann so die Frage, okay, was machen wir jetzt mit der Zeit und mit dem Raum und wann treffen die sich und wie soll die Kommunikation zwischen denen funktionieren? Und das Thema für Kunst, da konnte man wählen zwischen Plattenbau und Seife. Ja, ich habe die Seife genommen. Plattenbau war mir irgendwie, ich weiß nicht, ich mache das immer sehr intuitiv und ein bisschen spontan. Also ich habe dann gedacht, okay, zu was fällt mir was ein? Und bei Plattenbau kam halt erstmal gar nichts. Und ich muss sagen, hier in Schwäbisch Hall ist es halt auch mit Plattenbau so ein bisschen, ist jetzt eher so das Fachwerkhaus, würde ich sagen, und jetzt nicht so wirklich der Plattenbau. Von daher mit der Seife, das ging dann schon ein bisschen leichter.
2: Was hast du da dann mit der Seife gemacht?
1: Oh Gott, also ich habe erstmal... ich habe erstmal wieder mit allen möglichen Leuten, glaube ich, darüber gesprochen. Dann so gefragt, ja, wie mache ich denn das und hier und bla und was fällt dir dazu ein, was sagst du dazu? Und dann, was habe ich eigentlich gemacht? Oh Gott. Ich habe so gedacht, okay, ich mache quasi so... wenn ich mir die Hände wasche, dann, also wasche ich mir normal die Hände, dann wäsche deine Hände, dann sind sie nass und dann trocknest du sie ab. Und ich wollte, dass man auf diesem Tuch quasi das Getrocknete sieht. Das heißt, ich habe dann ein Geschirrtuch genommen, habe dann meine Hände damit abgetrocknet, habe dann so die Wasserflecken, die ich hatte, so gekennzeichnet, so grob markiert. Dann bin ich da mit der Nähmaschine drüber gegangen und im Endeffekt hatte ich dann quasi so die Flecken so auf ein Geschirrtuch genäht. Das war übrigens von Mama. Danke nochmal an der Stelle. Ich habe nämlich nicht gefragt, ob ich das darf. Ich habe nur gedacht, es fällt nicht auf. Ist auch nicht aufgefallen. das war total witzig, weil ich kann nicht so gut nähen und dementsprechend hat sich das ganze Geschirrtuch schon so völlig verzogen. Das hat dann schon so eine eigene Struktur bekommen. Und dann hatte ich wie so ein kleines Nest, weil im Endeffekt habe ich dann nur so die Outlines von den Wasserflecken gemacht. Und dann hatte ich so eine Kuhle von diesem Tuch in der Mitte. Und dann habe ich einfach ein Stück Seife hinten reingelegt und habe das Tuch aufgehängt. Also im Endeffekt war das einfach so ein Bilderrahmen und dann hing quasi in der Mitte, habe ich so einen kleinen Nagel zum Sachen aufhängen einfach geholt, die man so einfach draufkleben kann. Habe dann da das Geschirrtuch hingehängt und die Seife quasi so, dass man sie nicht sieht nach hinten. Also man hat quasi nur den Seifenkörper von vorne so grob erkennen können. Ja, und dann habe ich noch ganz oft überlegt, mache ich jetzt weiter oder reicht das jetzt und bla und ja, das war super witzig.
2: Und wie kam die Entscheidung, dass du Kunst auf Lehramt studieren möchtest und nicht Kunst anders?
1: Also ich habe auch überlegt, ob ich freie Kunst machen soll, aber ich muss da ganz ehrlich sagen, ich glaube, das ist so, ja, bei freier Kunst muss man sich dann doch ein bisschen mehr Sorgen machen, sage ich jetzt mal, als bei Kunstlehramt, da ist man schon so, das ist schon so eher so ein sicherer Beruf, sage ich jetzt mal. Und gerade als Frau ist es immer so ein bisschen schwierig, sage ich jetzt mal, sich für einen Beruf zu entscheiden, der eventuell jetzt nicht zwangsläufig einen finanziell auch halten kann. Und das würde ich aber sagen, ist mir schon auch wichtig. Also ich bin gerne unabhängig und ich bin auch gerne finanziell unabhängig und möchte daher auch auf jeden Fall einen Beruf, wo ich weiß, dass es klappt.
2: Letzte Frage zu dem Thema. Du hast gesagt, du hast dich in Stuttgart auf ein Zweit Nebenfach beworben.
1: Auf den Teilstudiengang, genau, ja.
2: Was ist das?
1: Das ist intermediales Gestalten und deswegen super cool, weil das gibt es nämlich nur in Baden-Württemberg. Also das ist so ein relativ neuer Studiengang, würde ich sagen. Ich glaube, den gibt es vielleicht seit 2 oder 3 Jahren oder sowas. Bevor ich mich beworben habe, hatte ich noch große Hoffnung, dass es andere Schulen gibt, die da auch ein bisschen mitziehen und ich mich quasi mein Bewerbungsfeld erweitern kann. Das war leider nicht so. Und im Endeffekt, das hat mir Michael Klenk tatsächlich, hat mich darauf aufmerksam gemacht. Ich wusste nämlich gar nicht, dass es das gibt, weil ich auch die ganze Zeit dachte, okay, ich muss jetzt Englisch machen. Muss ich aber gar nicht. Also man kann in Stuttgart und Karlsruhe an beiden Schulen sich quasi für nur Kunst entscheiden, wenn man das möchte, weil normalerweise ist Kunst schon ein Nebenfach. Also es ist eigentlich kein Hauptfach. Und durch das intermediale Gestalten kann man das quasi ergänzend machen, dass man Kunst als Hauptfach hat und das als Nebenfach. Und intermediales Gestalten, würde ich sagen, ist so ein bisschen Kunst, aber in digitaler Form. Also wir haben viel Bildbearbeitung, generell Bearbeitungsprogramme, es ist Filmgeschichte dabei, Theatergeschichte, ich glaube auch einmal ein paar Semester sind, glaube ich, auch einfach nur Architektur. Also es ist so ein bisschen, ja, ich sag mal so die wirklich praktische Kunst, die man so auch irgendwie im Alltag vielleicht braucht. Also ja.
2: Danke, Friedi, für diesen Einblick in deinen Bewerbungsprozess.
1: Gerne.
2: Du hast uns noch ein Lied mitgebracht. Welches ist das denn?
1: Das zweite, das Moondancer, ja. Genau, das ist auch ein bisschen witzig. Das habe ich mit einer Freundin dieses Jahr auf der CD von ihren Eltern entdeckt. Und seitdem weiß ich auch, wie man CDs brennt. Ja.

0: Das war der Musikwunsch unseres heutigen Studiogastes Friederike Bühler bei den Störfunk News. Und jetzt geht es weiter mit dem Thema. Sie ist angehende Lehramtsstudentin in Stuttgart und Hanna wollte von ihr wissen, wie sie denn sich den Beruf als Lehrerin eigentlich vorstellt.
1: Oh, anstrengend. Ich glaube, super anstrengend. Nein, ich stelle es mir wirklich ziemlich lustig vor. Ich weiß nicht, ob es wirklich so lustig wird. Ja, wie stelle ich mir das vor? Keine Ahnung. Also ich glaube, es ist so, ja, es ist schon so ein Beruf, der, sage ich, schon sehr anstrengend ist. Aber noch ein Grund, warum ich mich, glaube ich, auch für ein Lehramt entschieden habe, ist einfach, weil ich super gerne mit Leuten arbeite. Und das ist eigentlich dann auch egal, weil also gerade arbeite ich ja eher mit, was heißt Ältere? Ich habe in meinem Beruf gerade auch eigentlich alle Altersgruppen, was auch gut ist. Aber ich glaube, so mit Jugendlichen arbeiten ist irgendwie auch nochmal ein bisschen cooler. Ja.
2: Worauf freust du dich so am meisten bei dem Beruf?
1: Ich glaube auf das, was so die Schüler machen, also so wie die arbeiten, was auch irgendwie dabei rauskommt, ob man dann so, keine Ahnung, sich direkt schon so denken kann, boah, der kann richtig krasse Sachen und ey, der hat voll hier, den muss ich vielleicht nochmal zur Seite holen und dem mal sagen, dass er sich für Kunst entscheiden soll, wenn er fertig ist mit dem Abi. Ich weiß nicht, solche Sachen, einfach so Leute fördern und irgendwie so ein bisschen Mut machen, dass man auch einfach kreativ sich ausleben darf, ohne dass es immer auch so werden muss, wie man sich es vorstellt, glaube ich. Weil das klappt oft nämlich auch nicht in der Kunst.
2: Gibt es etwas, wo du so zurückschreckst vor dem Beruf?
1: Also ich versuche zumindest nicht zurückzuschrecken, würde ich sagen. Ich hatte es, glaube ich, gestern auch noch mit, war ich bei Freunden und da saßen wir so am Tisch und dann hatten wir es auch so vom Thema die Jugend von heute. Ja, und das ist natürlich, da regen sich alle drüber auf und hier die ganzen iPad-Kids und die können alle gar nichts und sind völlig desozialisiert und bla. Also da wird schon sehr, sehr, sehr, sehr, sehr viel an die jungen Leute rangebasht. Und das finde ich auch nicht so gut, weil ich immer denke, hey, so gib denen auch mal eine Chance. Die sind jetzt auch irgendwie halt gerade erst in diese Welt hier reingerutscht und denen fällt es vielleicht auch noch nicht so leicht wie jetzt uns irgendwie damals und wie bei uns war es ja auch immer ganz anders und bla bla bla. Also es hat, glaube ich, weiß nicht, so jede Generation so ihre Marke, sage ich jetzt mal, und ich glaube, was man aber halt nicht vergessen darf, es sind trotzdem Kinder, es sind trotzdem junge Seelen und man kann, glaube ich, viele, viele, viele junge Leute einfach mit Mut und mit ganz viel, ganz viel Ohr und Zuhören und Sachen zusammen machen und so, kriegt man die, glaube ich, schon noch in die, ich sage jetzt mal, richtige Richtung. Also von daher, ja, da versuche ich mich immer nicht so, einschränken zu lassen, weil ich immer denke, hey, selbst wenn du jetzt mal einen Schüler hast, der total doof ist, das ist ja das Gute, du hast ihn ja irgendwie dann auch nur ein Jahr und dann kannst du sagen, ciao, hoffentlich nie wieder.
2: Was willst du später deinen Schülern über die Kunst beibringen?
1: Oh, so viel wie möglich, oder? Also, ja, das werde ich, glaube ich, hoffentlich nach dem Studium dann so richtig wissen. Aber ich glaube erstmal, dass man sich einfach traut, Sachen zu machen und flexibel bleiben. Das ist ganz wichtig, flexibel bleiben, weil ich habe es so oft bei ganz vielen Arbeiten, man hat irgendwie so eine konkrete Vorstellung und dann fängt man an zu arbeiten und es ist überhaupt nicht so, wie man sich es vorstellt, gar nicht, null. Also ich habe zum Beispiel ein Bild von mir, das beschreibt es eigentlich ganz gut, das ist eigentlich ein Rückenakt und es ist ein Sofa geworden. Also, und ich wollte, dass es ein Rückenakt wird am Anfang. Und dann habe ich irgendwann gemerkt, okay, das funktioniert so jetzt irgendwie einfach nicht. Das Bild will nicht so, wie ich will. Und da muss man dann sagen, okay, dann müssen wir das jetzt anders machen. Und deswegen auch, also ich glaube, ebenso flexibel bleiben in jeglichem Sinne, sowohl physisch als auch psychisch, würde ich behaupten, ist es einfach wichtig, dass man sich nicht so verkopft in Dinge, wo es ein bisschen sinnlos ist, sich so rein zu verkopfen. Also, ja.
2: Was wäre denn so für dich, deiner Meinung, das ideale Schulsystem?
1: Boah, ey, das ist eine richtig krasse Frage. Das ideale Schulsystem? Ich glaube, gibt es nicht so in Norwegen oder so, machen die da nicht so, so ein Pilotprojekt gerade mit einer Schule, glaube ich, gell? Das fand ich eigentlich ganz cool. Also erstmal muss ich sagen, was ich jetzt selber, glaube ich, in der Schule am meisten genossen habe, sind A, war so die Grundschulzeit, weil da war das mit der Benotung immer nicht so serious. Da war das immer noch so voll entspannt, da interessiert es niemanden. Das ist das, was ich so an der Oberschule oder was ich so ja im Gymnasium eigentlich dann wieder, das finde ich, eigentlich finde ich Noten okay. Ich finde es, glaube ich, nur nicht okay, wie damit, glaube ich, umgegangen wird. Weil an sich finde ich das nicht schlecht zu sagen, hey, du hast mir jetzt deine Arbeit gegeben und ich bewerte das jetzt. Und ich habe jetzt halt einen Notenspiegel, der geht jetzt halt von 1 bis 6 oder dann in der Oberstufe von 0 bis 15 Punkten. So. An sich ist das ja nicht schlecht, weil im Endeffekt, wenn ich ja eine Arbeit mache und ich weiß, es wird benotet, dann interessiert mich das ja natürlich auch, wie das dann ausgegangen ist. Ich glaube, man muss aber einfach das vielleicht so auflockern, dass sich die Leute, die halt schon sehr, sehr schnell sehr gestresst sind, ein bisschen wohler fühlen und die Leute, die sowieso super toll und mega gut sind und überhaupt gar keine Probleme haben mit der Schule und auch immer gute Noten haben und total, weiß ich nicht, super viel aufpassen und da einfach so durchrutschen ohne Schmerz und ohne keine Ahnung was, dass die halt trotzdem noch ein Pensum oder einen Rahmen haben, in dem sie genug herausgefordert werden. Das heißt, den Notenspiegel würde ich jetzt eigentlich gar nicht unbedingt wegschieben. Ich würde, glaube ich, nur irgendwie so eine Stressumverteilung, glaube ich, finde ich irgendwie ganz gut, weil wenn ich überlege, wir hatten schon viele Mitschüler von mir oder auch bei mir so mit Abi und so, man hat einfach so viel Sorge manchmal um Sachen, die sowas von sinnlos sind, weil es ist echt nicht so schlimm, wenn du in Mathe eine 5 hast. Es ist wirklich überhaupt kein Drama. Und es fühlt sich aber manchmal an, wie als wäre man dem Tod irgendwie nahe und das muss weg. Ich finde, das muss weg, weil so ganz so wild ist es auch nicht, Leute. Also es ist auch nur eine 5.
0: Sagt Friederike Bühler, sie ist angehende Kunststudentin auf Lehramt in Stuttgart und sie hat ihre Bewerbungsmappe an der Haller Akademie der Künste gemacht und uns hier bei den Störfunk News einen Einblick gegeben. Gleich geht's weiter hier in der Sendung mit den Neuigkeiten aus dem Hause Störfunk. Zuvor aber noch Baby Silla mit Flamingos.

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1: 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Es ist Herbst, es ist Oktober und das bedeutet Sendeplanwechsel bei uns im Radioprogramm. Mit dabei sind drei ganz neue Sendungen und die will ich euch jetzt im Einzelnen vorstellen. 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Da war doch was. 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Herzlich willkommen bei Radio Störfunk. Wir wünschen natürlich einen guten Sendestart und wieder dabei im Programm sind Moving Pictures mit Wolfgang und Katrin, die Kinosendung, und Herr Arndt hört Musik, natürlich mit Sebastian Arndt, dienstags um 7 Uhr. Auch denen ein herzliches Willkommen zurück on air, und die beiden Sendungen stelle ich euch beim nächsten Mal ausführlicher vor. 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Insgesamt 23 Jahre lang war Matthew Owen der Hausgrafiker von Störfunk. 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Damit hat Matt das Erscheinungsbild des Radios über zwei Jahrzehnte entscheidend mitgeprägt. Wir danken Matt für seinen langjährigen Einsatz voller guter Ideen. Er bleibt uns hoffentlich noch lange als einer der beiden Radiomacher der Sendung Analog erhalten.
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1: Gleich zur ersten Sendung gibt's das erste Feedback. Das schreibt Katrin an die neue Sendung House FM immer freitags um 19 Uhr mit Ingo Dittmann. Katrin schreibt, herzlichen Glückwunsch zur ersten Sendung. Sehr cool, hab via Livestream am Bahnhof und im Zug zugehört. Schönen Abend noch. Dann schreibt Sebastian an studio@störfunk.de, hi Wolf, steh in der Küche und höre beim Kuchenbacken Morte Hubel und Rory Gallagher. Vielen Dank. Natürlich ist damit die Sendung Schizophonia gemeint, immer mittwochs von 20 bis 22 Uhr nur auf Störfunk. Dann schreibt noch die Kerstin: Hallo, gerade lief ein total geniales Stück mit Maultrommel, also jetzt ist es 10.34 Uhr. Ich glaube, jetzt hat gerade ein neues Lied begonnen. Wie hieß denn der Interpret und das Stück? Das würde ich sehr gern nochmal hören. Mit freundlichen Grüßen, Kerstin. Liebe Kerstin, die Madeline hat Recherche betrieben und es müsste sich um das Lied Ketralis von Metizone handeln. Und wenn ihr auch ein Lied wissen wollt, schreibt uns genauso eine Mail an Studio mit der genauen Uhrzeit, dann können wir da auf Recherche gehen. Übrigens, was Kerstin gehört hat, war die Sendung Störfunk Music History. Sie hat es in der Wiederholung gehört, Mittwoch von 10 bis 11 Uhr.
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Das waren die Störfunk News auf Radio Störfunk. Zu Gast in der Sendung war Friederike Bühler, die angehende Kunststudentin in Stuttgart, die ihre Bewerbungsmappe erfolgreich an der Haller Akademie der Künste gemacht hat. Sie hat uns hier bei den Störfunk News einen Einblick gegeben. Am Mikrofon waren Hanna, Madlin und ich, Miro. Ich sage vielen Dank fürs Zuhören. Schaltet auch bei der nächsten neuen Ausgabe wieder ein. Die gibt's dann am 24. Oktober.

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2: Sobald dieses Intro kommt, ist ein Lächeln auf unseren Lippen.
1: Mindestens eins.
2: Mindestens eins. Genau, und wir freuen uns auf 9. Wir sind natürlich traurig, dass Lucy mal wieder nicht da ist.
1: Ja, mal wieder fehlt sie. Lucy ist eigentlich in jeder Sendung da, seit 2 Jahren.
2: Genau.
1: Aber heute fehlt sie mal wieder.
2: Heute.
1: Aber
2: nächste Woche
1: ist sie wieder. So ist es mit den jungen Eltern. Ne? Nee, nächste Woche kommt sie vielleicht wieder. Sehr schön.
2: Weiß man nicht. Immer sein.
1: Auf jeden Fall freuen wir uns nicht nur, sondern wir fragen uns auch, wie es uns geht.
2: Diese Überleitung macht mich jetzt noch richtig glücklich. Ich nehme an, dass das jetzt eine Frage war, wie es mir geht.
1: Ja, genau. Schön auf dem Appellohr gehört. Genau.
2: Mir geht's gut. Ich freue mich auf unsere Sendung. Mir geht's gut. Viel zu tun irgendwie gerade auf Arbeit. Ist stressig, aber ist geil. So gut so auf der Ebene, wo man gerade so gut arbeiten kann. Und nicht zu viel ist, aber gut gefordert. Ja.
1: Ja, kann
2: und
1: ich.
2: Und Arbeit ist oft so das, was einen so auch einen Tag über beschäftigt. Privat geht es mir sehr gut. Doch.
1: Ja, man hat auch so wenig Freizeit. Ich habe jetzt einen Podcast gehört über Freizeitverhalten und also von so einem Freizeitforscher, Soziologe. Und da war eine Statistik, dass Jugendliche oder junge Erwachsene, da hat man so 5,5 Stunden im Schnitt Freizeit am Tag. Also Freizeit bedeutet wirklich Zeit, die man mit Dingen verbringen kann, die man nicht machen muss. Also zum Beispiel Supermarkt einkaufen muss man machen. Ja. Gut, ist mal blöd, wenn man halt 7-mal die Woche geht, anstatt einen Großeinkauf zu machen. Aber schlafen muss man machen, arbeiten und so weiter. Und alles andere, wo man wirklich frei zur freien Gestaltung verfügbarer Zeit hat, das sind 5,5 Stunden bei Jugendlichen, jungen Erwachsenen. 6 Stunden bis 6,2 Stunden oder sowas bei Singles, Erwachsenen und mit Kindern 4 Stunden.
2: Boah, aber ja, ich hätte gedacht weniger.
1: Hätte ich auch gedacht weniger, aber im Durchschnitt.
2: Aber die Männer ziehen den Schnitt hoch.
1: Die Männer ziehen den Schnitt hoch und die Nannies haben.
2: Genau.
1: Genau.
2: Wie geht's denn dir, Jens?
1: Christian, mir geht's ganz genauso wie dir gerade auf der Arbeit. Das ist das richtige Maß.
2: Mhm.
1: Ja. Also ich möchte nicht mehr arbeiten, nicht weniger, aber ich habe gerade auch eine Familie weniger. Das heißt, es wird ab Mitte Oktober wieder mehr. Genau. Und ansonsten hatte ich gerade eine schöne Begegnung mit einer Arbeitskollegin. Da habe ich gar nicht mit gerechnet, direkt vor meiner Haustür.

0: Bands wir sind, was wir schon alles gemacht haben. Es wird ein Quiz geben, habe ich schon gehört.
1: Ich habe ein Quiz für dich.
0: Ja. Genau, also es wird eine richtig schöne Sendung. Ich freue mich drauf.
1: Genau. Und die Playlist strotzt nur so von Fußballhits.
0: Absolute Hits.
1: Oder?
0: Ja.
1: Ey, sollen wir mit den Doofen anfangen? Weil Das war für mich der erste Fußballhit, der mir so bewusst an mein Ohr gekommen ist. Viel Spaß.

0: Volltreffer, Tor. Leider nicht bei Deutschland gegen Griechenland.
1: Ne? Was war
0: da denn los? Ja. Nee, keine Ahnung, oder?
1: Ich bin auch da ganz raus.
0: Nee, wir wollen jetzt nicht über aktuelle Fußballgeschehnisse sprechen.
1: Vielleicht kommt die auch irgendwo in der Wiederholung.
0: Ja, richtig, genau.
1: So, Jens, unsere Fußballsendung.
0: Fussi.
1: Von dem her ist bei uns immer die erste Frage, wie war es in der Kindheit? So, als Sozialarbeiter und im Radio.
0: Bei jedem Thema, ne, das wir so haben, muss man erstmal die Kindheit abchecken, weil das sagt einfach doch viel aus.
1: So, wie ging es denn bei dir mit dem Fußball los?
0: Ja, ich glaube, Kindheit ist ja einfach der Zeitpunkt, wo man mit Fußball in Berührung kommt, oder? Ich kenne ganz wenig Leute, die
1: im Kindergarten schon Fußball gespielt haben.
0: Nein, die dann irgendwie, keine Ahnung, mit 20 gesagt haben, Fußball ist genau meins. Da fängt doch keiner an, Fußball geil zu finden.
1: Unentschieden ist doch ganz interessant.
0: Genau. Ich würde sagen, auf dem Pausenhof.
1: Ja.
0: Erste, zweite Klasse. Da bin ich auch zu meinem Lieblingsverein gekommen, muss ich sagen. Also ich in der Grundschule, da hatten wir in der Pause dann so mit einem Tennisball oder mit so kleineren Bällen gegen eine Wand geschossen. Berliner Mauer hieß es, ne?
1: Ja.
0: Ich weiß nicht, bei euch auch noch.
1: Bei uns, weiß ich nicht, keine Ahnung,
0: und man darf nur mit einer Berührung den Ball wieder zurück an die Wand schießen. Genau. Und also diese Abpraller nutzen, genau. Und da wurde das so angefangen zu spielen. Und dann hat mich mal jemand gefragt, Jens, was bist du eigentlich für ein Fan?
1: Fan.
0: Halt, nee, wir sind nicht diesmal nach 10.
1: Eine Stunde davor zu früh.
0: Genau.

0: Grüße gehen raus. Genau, wirklich raus vor die Tür. Und dann habe ich gedacht, okay, ich kenne drei Vereine. Das eine ist der VfB Stuttgart durch meinen Papa, der ist VfB-Fan. Mhm. Und alle anderen sind Bayern-Fans. Okay. Und dann weiß ich noch, dass Dortmund ziemlich gut ist. Und ich wusste, dass Dortmund schwarz-gelb ist und ich fand einfach die Farbenkombination so gut. Gelb war nämlich meine Lieblingsfarbe.
1: Aha, immer noch?
0: Nee, nicht mehr, seit ich politisch denken kann. mittlerweile habe ich keine Lieblingsfarbe mehr.
1: Ja, meine Lieblingsfarbe ist bunt.
0: Gell. Regenbogen.
1: Naja, anders.
0: Ja, genau. Regenbogenbinde von Manuel Neuer, das sprechen wir nachher drüber. Nee, und dann habe ich gesagt, ja, BVB.
1: Ja.
0: Und dann war ich Dortmund-Fan damals.
1: Ab dem Moment war es.
0: Also es war sehr primitiv. Aber die hatten damals, das war in den 90ern, hatten die halt dieses geile Neongelb. Neongelb-Schwarz. Und es war halt die Zeit, wo die zweimal hintereinander die Meisterschaft gewonnen haben.
1: Ist auch einfacher, Fan zu sein von jemandem,
0: der gewinnt. Wusste nicht mal, dass es eine Meisterschaft gibt oder sowas. Also keine Ahnung davon. Ich habe dann irgendwann halt die Spieler gut gefunden.
1: Ach so, es gibt nicht nur Mauerkick, sondern es gibt auch.
0: So, genau.
1: Also, es gibt ja auch diese Spieler.
0: Also eine Meisterschaft habe ich dann mitgekriegt durch die Bravo Sport.
1: Ah, okay.
0: Genau. Ja. Und dann ist man halt, ja, also dann ging es los mit, genau, auf dem Pausenhof kicken und vor allem sich dann nach der Schule verabreden, sofort auf den Sportplatz, auf den Bolzplatz zum Kicken.
1: Ja.
0: Und das überall. Und auch zum Leidwesen meiner Eltern und meiner Großeltern im Garten vorm Haus.
1: Immer direkt ans Haus gespielt, oder?
0: Nee, nicht mal die Hausmauer war das Problem, sondern die Hecke. Also, dass man einfach die Hecke zerbolzt hat oder einfach die Pflanzen,
1: ja,
0: in mühevoller kleingärtnerischer Arbeit da hochgezogen wurden.
1: Alles kaputt.
0: Heute würde ich mich so hassen. Keine Ahnung. Also Grüße raus an die Eltern auch.
1: Dass sie das ertragen haben.
0: Dass die mir keine geschossen haben mehr. Also wirklich, nicht nur mit dem Ball. Oder einfach mich zur Adoption. Also das, ich würde, keine Ahnung, da braucht man echt gute Nerven, wenn man so Fußballverrückte findet. Aber wir haben dann auch, da waren dann 4, 5, 6 Kinder als im Garten und das.
1: Da geht ja alles kaputt.
0: Und auch beim Regen. Also wirklich, weil das war ja richtig cool. Genau. So ging es bei mir los. Mhm. Und dann, vielleicht das noch ergänzen, dann hat die Fußballserie Die Kickers und Tsubasa, Captain Tsubasa, haben halt noch ihren Teil dazu beigetragen. Das kam dann immer so auf RTL 2 nachmittags und das hat Fußball sehr realistisch dargestellt und das wollten wir dann nachspielen. Genau. Chris, wie war es denn bei dir? Wie kamst du denn zum Kicken?
1: Also Kicken war bei mir in der Kindheit schon immer ein Thema. Ich habe 3 ältere Geschwister, Brüder, und deswegen haben wir zu Hause immer gekickt. Wir haben einen recht großen Garten zu Hause gehabt und da konnten wir 2 Tore aufstellen, also solche Stangentore, die waren echt geil. Also nicht solche Bolzplatztore, sondern solche, die man halt so frei stehen kann.
0: Wir hatten die Wäscheleine oder, die ehemalige Schaukel. Einfach die Schaukel rausgemacht und dann einfach die Stahlstange,
1: ja,
0: genau. So.
1: Also ähnlich, genau. Und wir konnten dann, wir hatten dann 2 Tore und konnten gegeneinander spielen und drumherum war auch noch ein bisschen Platz. Ja, da haben wir immer gezockt, also die ganze Zeit. Ich glaube, Fußball war unser Ding. Ich habe ein Video noch aus der Kindheit, da wurde ich immer umgeholzt. Ich war immer der Kleine. Also, ich war der Kleine und ich konnte halt einfach umgeworfen werden. Und ich glaube, da wurde ich oft gefoult. Aber subjektiv natürlich, vielleicht wurde ich gar nicht so oft gefoult.
0: Ja, viele Schwalben auch dabei.
1: Genau. Dann natürlich auf dem Pausenhof und da war ich immer Torwart. Das war dann mein Ding, dass ich immer gerne im Tor war.
0: Bei mir auch.
1: Geil.
0: Wirklich.
1: Störfunker sind vielleicht auch im Tor gewesen.
0: Ja.
1: Müssen wir mal gucken.
0: Wir halten einfach den Laden sauber beim Neuen.
1: Und dann, welcher Verein ist natürlich dann nochmal eine große Frage.
0: Ja.
1: Und als Kind, glaube ich, ist es bei vielen so, man will einfach vom Gewinner der Fan sein.
0: Ja.
1: Und so war es bei mir auch. Da war gerade Bayern stark und dann war ich Bayern-Fan. Ihr hört jetzt schon raus. Ja, ich war mal Bayern-Fan. Zum Glück kam die Kurve.
0: Ja,
1: es war nämlich ganz schlimm, weil ich glaube 2004 müsste ich eingeschult, war ich eingeschult und ich hab dann immer, Montagmorgens habe ich das Morgenmagazin geguckt, weil ich immer so 10 Minuten noch Zeit hatte, als meine Eltern aus dem Haus gegangen sind und ich dann in die Schule musste und wir hatten nur 3 Programme und dann war ARD, ZDF, SWR. SWR kam immer nur irgendwas Tiermäßig ist, keine Ahnung, ich weiß nicht, was da kam. Und aber im ARD und ZDF kam Morgenmagazin und da konnte ich dann immer montagmorgens konnte ich dann gucken, wie haben denn alle gespielt und war dann in der, in der Schule war ich der Provider von den Ergebnissen. Oh, Bayern hat gewonnen und keine Ahnung. Genau, dann wurde ich Bayern-Fan. 2007 in der dritten Klasse wurde dann VfB Meister. Das war dann für mich natürlich schon eine große Sinnkrise, weil alle VfB-Fans haben sich richtig gefreut und ich als Bayern-Fan konnte mich da nicht so richtig freuen natürlich drüber. Ich habe mich schon ein bisschen drüber gefreut. Ich kann mich auch noch dran erinnern, wie das passiert ist. Mhm. Aber habe dann erstmal vom Vereinsfußball Abstand gehalten.
0: Ja.
1: Weil ich gesagt habe, oh nee, gut.
0: Hat Bayern mal verloren und dann schon kein Fan mehr.
1: Jetzt kein Fan mehr.
0: Das sagt so viel über Bayern-Fans aus, das ist unglaublich.
1: Genau, und dann in meiner Jugend hat es dann angefangen mit dem VfB, dann irgendwie, keine Ahnung, mit 14 oder so bin ich dann mit meinem großen Bruder immer in die Cannstatter Kurve gegangen für ein paar Mal. Und dann
0: seitdem war's, roter Brustring.
1: Genau, war es um mich geschehen und ich seitdem VfB-Fan.
0: Ach,
1: und neulich, also ich in der Zeit zwischen erste Klasse und dritte Klasse, habe ich ein Bayern-Handtuch geschenkt bekommen.
0: Genau.
1: Und das hatte ich bis vor...
0: Pass auf, muss ich erzählen.
1: Ja.
0: Erstes Mal, als ich bei dir zu Hause war, auf dem Klo, das sich ein, also Badezimmer und Toilette in einem, und ich sehe dieses Bayern-Handtuch. Und ich habe mir gedacht, Chris ist doch VfB-Fan. Also, ich bin raus.
1: Was
0: ist hier los? Ich wollte eigentlich die Wohnung schon verlassen.
1: Ja.
0: Das ist wie, wenn man so das AfD-Parteibuch findet bei seinem Freund.
1: Oder Mein Kampf.
0: Also genau, mindestens, ich finde es wirklich genauso schlimm. Genau. Eigentlich schlimmer.
1: Würde ich auch so sehen.
0: Weil die anderen sind nicht immer bei den Gewinnern.
1: Nee, genau. Und das habe ich in der Zeit geschenkt von meinen Eltern geschenkt bekommen.
0: Ja.
1: Und ich bin so arger Schwabe, dass ich mir das doch, ich konnte es nicht wegwerfen.
0: So ein Schwabe.
1: Genau, das ist ein gutes Handtuch, das kann ich noch benutzen. Und neulich ging es kaputt und von dem her habe ich jetzt kein Bayern-Handtuch mehr bei mir zu Hause herumhängen. Ja, so ist es. Ich finde, das passt jetzt perfekt.
0: Ja.
1: Wir also, haben nämlich ein Lied.
0: Genau.
1: Oder du hast ein Lied.
0: Ja, ich finde, es gibt keine Fußballsendung bei Neun. Also von allen, die wir bisher hatten. Da darf dieser Song nicht fehlen. Von die Schröders nämlich. Immer wenn Bayern mal doch verlieren sollte, dann muss dieser Song. Ich bin dafür, dass der vor der Tagesschau läuft dann. Viel Spaß.

0: verloren.
1: Bayern hat verloren. Ich bin ein Fan.
2: Oder? Guter Song. Absolut. Chris, jetzt, wo du ja bekehrt wurdest von der Cannstatter Kurve, kann man auch mal dem Erfolg den Rücken kehren. Wie geht's eigentlich zum VfB?
1: Sehr gut.
2: Sehr gut?
1: Ja, ja, definitiv. Also jetzt natürlich, die Saison waren jetzt erstmal 3 starke Gegner.
2: Ja, stimmt. Dortmund unter anderem.
1: Dortmund, Bayern und Hoffenheim.
2: Ja.
1: Und das waren jetzt 3 Spiele, die schwer waren. Und jetzt wird's alles besser.
2: Jetzt werden die Punkte eingefahren.
1: Jetzt können wir das auch nicht mehr in der Wiederholung spielen. Von dem ist jetzt egal, gegen Paderborn wird's was.
2: Endlich, endlich. Chris, wie war das eigentlich als Kind oder Jugendlicher? Hattest du Fußballtrikots?
1: Warst du so ein Fußballtrikot-Mensch? Nee. Also ich war kein Fußballtrikot-Mensch. Ich hatte also maximal solche bei Nutella, diese Punkte konnte man doch immer so sammeln. Mhm. Und solche Deutschland-Trikots.
2: Ah, okay.
1: Die hatte ich. Ich hatte aber keine Vereinstrikots.
2: Und anderes Merchandise außer dein Handtuch?
1: Ja, doch, so Merchandise hatte ich eher. Ich weiß jetzt aber nicht mehr was. Vielleicht so ein Betttuch, Bettzeug mäßig hatte ich, glaube ich, was.
2: FC Bayern Bettwäsche.
1: Ich glaube, ich bin mir unsicher, aber wenig. Ja. Bei dir, gab es bei dir viel Merch?
2: Nee, nicht viel, aber eins ganz besonders, das weiß ich wirklich noch wie heute. Ich habe das BVB-Trikot, das originale BVB-Trikot bekommen, das meine Mama mit mir in ein örtliches Sportgeschäft gefahren und dann konnte ich mir das aussuchen und ich habe sogar das langärmliche bekommen, was noch cooler aussah, weil das diese schwarzen Pfeile drauf hatte.
1: Aus welchem Jahr war das?
2: Ich glaube 96, 97. Ui. Also genau, ich glaube die zweite Meisterschaftssaison, wo sie danach dann Champions League gespielt haben. 97 war dann der erste Champions League Gewinn, also überhaupt für eine deutsche Mannschaft gegen Juve. Da war ich im Zeltlager übrigens und habe es nur im Radio mitverfolgt und das war auch richtig geil. Mit dem Golden Goal, war es Golden Goal? Nee, Lars Ricken, nee, das war das 3-1, kein Golden Goal, Quatsch. Lars Ricken, wo der so genetzt hat. Genau. Es ist doch, ich glaube, das ist doch 95, 96. Dann war es früher.
1: Kurz gefällt, aber
2: genau, das mit die Kontinentale drauf. Also und keine Ahnung, ich kann es nicht vergleichen, die Trikotpreise mittlerweile, ja genau, das ist es, Chris hat es gefunden, 95, 96, wenn ihr das zu Hause nachgoogeln wollt, dann bitte, Chris hat es gefunden, wohin war ich gerade unterwegs?
1: Die Trikotpreise.
2: Die Trikotpreise, genau. Ich habe da
1: schon verrückt, gell,
2: die
1: Steuer.
2: Übersicht verloren, aber ja genau, aber man zahlt irgendwie 120 Euro, oder?
1: Jürgen Klopp drauf an.
2: Jürgen Klopp wusste das neulich nicht, wie viel man für das DFB-Trikot zahlt.
1: Es kommt, glaube ich, drauf an und manchmal kauft man sich ja auch mit einem Rabatt. Ich glaube, wenn ich jetzt über einen Fanclub ein VfB-Trikot kaufe, sind es irgendwie zwischen 60 und 70 Euro.
2: Ja.
1: Und ich finde, das ist ein angemessener Preis. Ist natürlich schon teuer.
2: Ist echt so.
1: Aber also diese 120 Euro für ein Trikot, was ich glaube schon, dass man das für so ein Nationalmannschaftstrikot oder ein Bayern-München-Trikot, ich weiß auch nicht, wie viel das kostet.
2: Genau.
1: Aber ich glaube, das muss man schon setzen.
2: Und dafür ist ja kaum Kinderarbeit drin. Deswegen, das muss man ja mit berechnen.
1: Ganz klar.
2: Dass da einfach kein Kinderblut floss.
1: Das ist ganz fair produziert. Also ich glaube, ja, jetzt Bayern-München-Trikot, das Heimtrikot kostet jetzt stabile 100 Euro.
2: Ja, ja. Kann.
1: Genau.
2: Das ist doch gut, wenn die Kunden das auch zahlen.
1: Und hier gibt es noch, ja, es gibt eine, aber die 100 Euro, die sind jetzt natürlich die Basisvariante. Es gibt dann noch die Authentic-Variante.
2: Mit Schweiß von Harry Kane.
1: Nee, das eine ist billiger Stoff und das andere ist teurer.
2: Wow.
1: Das ist wirklich so. Das kostet stabile 150 Euro.
2: Das ist doch schön, dass alle Klassen da in der Arroganz-Arena dann jubeln können und teilnehmen können und sich so einen Lappen kaufen können. Chris, haben wir noch was auf der Playlist, bevor wir uns jetzt hier in Trikotpreise
1: aufregen? Und zwar, ich war neulich in Leipzig und obwohl ich natürlich mein Blut ist natürlich rot-weiß, mit
2: aber rotem hoffentlich Brust. Nur bei Roter Stern Leipzig oder wo? Na, Chemie Leipzig.
1: Chemie, genau. Chemie. Und ich habe mir auch ein Shirt von Chemie Leipzig geholt.
2: Chemie.
1: Und da habe ich irgendwie einen Track in meine Playlist reingespielt bekommen und der ist es.

0: grünes Blut. Bei uns natürlich nicht, aber ich support auf jeden Fall nicht den roten Bullen aus Leipzig, sondern eher Chemie.
1: Chemie Leipzig.
0: Genau. Ja,
1: oder Roter Stern.
0: Oder Roter Leipzig, Stern, natürlich
1: ganz
0: beides.
1: Ganz wichtig.
0: Sehr, sehr stabile.
1: Kurz mal zur Auffrischung ein Fußballer-Zitat. Wir haben ganz viele Fußballer-Zitate eigentlich noch.
0: Ja.
1: Frag mich mal, wie es mir geht.
0: Wie geht's dir?
1: Ich bin körperlich und physisch topfit. Thomas Hässler.
0: Stark. Ich hatte früher auch, wenn wir jetzt bei dem Fußballzitate sind, das muss man, darüber muss man auch reden. Und zwar, da gab es irgendwie so eine CD, da wurden Fußballzitate aufgearbeitet und die habe ich tot gehört, die CD. Und seitdem sind bei mir Lothar Matthäus Zitate.
1: Berdi Vogt.
0: Hoeneß so, so tief drin. Es ist einfach toll.
1: Hey, von Berdi Vogt, mit dem verbinde ich ja was, nämlich meine erste bewusste WM, 98, wo wir gegen, ich glaube, Kroatien ausgeschieden sind. Ja, es war Kroatien. Mhm. War ein richtig bitterer Tag von mir. Weil ich hatte so einen heftigen Inline-Skater-Unfall.
0: Oh.
1: Und dann konnte ich die Chips, die ich mir da zurechtgelegt hatte, gar nicht essen, weil ich das Gesicht offen hatte, den Mund offen. Naja, egal. Auf jeden Fall hat Berdi Vogt vor dem Spiel gesagt, weil er war wohl auch nicht so zufrieden und optimistisch mit der deutschen Nationalmannschaft. Und dann hat er gesagt, die Kroaten sollen ja auf alles treten, was sich bewegt. Da hat unser Mittelfeld ja nichts zu befürchten. Das ist halt auch eine starke Anzeige.
0: Sehr, sehr starkes Zitat.
1: Einfach vor dem Spiel.
0: Ja, stell dir das mal
1: kaputt vor. Reden. Guck mal, die haben dem Nagelsmann mangelnde Kommunikation vorgeworfen.
0: Naja. Aber das war vielleicht, früher war es zu viel. Genau, ich habe jetzt gerade eben nochmal kurz im Hintergrund gesucht, und zwar vom Hörverlag vom HR2. Ich habe fertig, hieß die CD. Nur zu empfehlen, sehr witzige Sachen. Trapattoni. Auch das ganze Interview wurde schön aufgearbeitet.
1: Sehr gut.
0: Wer Schulz?
1: Strunz.
0: Was erlaubt Strunz?
1: Und da gibt es ja auch ein Spiel, alle haben gedacht, es geht um Claudia Effenberg, ehemals Claudia Strunz. Also es wurde so zusammengeschnitten, weil Stefan Effenberg hat Thomas Strunz, die Ehefrau, ausgespannt.
0: Ach was.
1: Genau, ja. Genau, Claudia Effenberg war vorher Frau Strunz. Und dann war es so, was erlaube Strunz.
0: Was erlaube Strunz.
1: Genau, aber Chris, ich höre raus, du bist ja voll drin in der Fußball-Lore, also vor allem so auch in den 90ern, oder?
0: Ja, ein bisschen, ganz leicht.
1: Ich habe nämlich da was vorbereitet. Weil, also ihr kennt ja 9, ne? Euer Qualitätsradio am Donnerstagabend, da wird was vorbereitet und heute haben wir zum Thema Fußball ein Fußballquiz, nicht irgendein Fußballquiz, sondern das Fußballquiz von Geolino.
0: Ey, Copyright,
1: ja, let's go. Ich weiß gar nicht, ob wir das machen dürfen.
0: Ja doch, mach einfach die Reihenfolge anders.
1: Also wir machen das alles, also auf jeden Fall für Kinder.
0: Ja.
1: Nein, wir lehnen es nur daran an.
0: Ja.
1: Ich mache andere Antwortmöglichkeiten. Mach
0: noch eine dazu.
1: Ja, genau. Also, wir fangen mal an. Welcher berühmte Trainer, noch kurz, ich habe es selber gemacht und ich habe 15 von 15 Fragen richtig.
0: Ey,
1: ich
0: wollte es einfach mal
1: sagen. Ich wollte es mal sagen.
0: Das ist eine Ansage, heißt, alle, die jetzt schlechter sind, ihr könnt ja alle mitmachen.
1: Ja, bitte.
0: Und uns dann auf Instagram schreiben.
1: Genau, eure Ergebnisse, eure Zahlen. Wer 16 schreibt, bei dem fahre ich persönlich vorbei.
0: 9. Störfunk.
1: Gibt's Blutgrätsche. Ins Jochbein. Also, welcher berühmte Trainer sagte einmal nach einem Spiel, das Einzige, was sich in der ersten Hälfte bewegt hat, war der Wind? A. Ronaldinho. B. Sepp Maier. Oder C. Franz Beckenbauer.
0: Naja, der Sepp.
1: Nein, Sepp Maier war, glaube ich, nie Trainer. Der ist nur Torwarttrainer, der war Torhüter.
0: Und dann Interviewer.
1: Torwarttrainer bei der deutschen Nationalmannschaft und beim FC Bayern. Sollte man als Bayern-Fan wissen. Nee, es war natürlich Franz Beckenbauer, der einzige Trainer von den
0: Bayern. Wusste ich nicht.
1: So, wir machen noch eine.
0: Nein, da ist schon nur noch 14 von.
1: Nur noch 14, jetzt schon. Krass. Aus wie vielen 5 bzw. 6 Ecken besteht ein Fußball? Also oh, der klassische Fußball, ne? Nicht diese heutigen.
0: Oh. Auch so wie vielen? Und gibt es eine Antwortmöglichkeit?
1: Kurz in Bangladesch anrufen.
0: Gibt es eine Antwortmöglichkeit?
1: Ja. Wie viel? Ich hätte jetzt eigentlich 14, oh. Sagen wir mal 14, 26 oder 32.
0: Oh. Ich glaube 26 ist zu viel. 14 hätte ich gesagt. Es sind 26.
1: Denk nochmal nach, ey.
0: Sind das so kleine Felder? Hey, also da bin ich schon wieder der Kind der 2000er.
1: Krass.
0: Wir hatten, glaube ich, weniger von diesen sechseckigen Bällen.
1: Ja, aber mittlerweile gibt's die doch, sind die doch wieder so. Oder ich weiß nicht.
0: Sind das 26 Stück?
1: Sind sogar 32.
0: Echt?
1: Ja. Okay, noch gut. 13 Fragen.
0: 13, jetzt zündig's.
1: Wer war amtierender Fußball-Europameister 2012? Portugal? Deutschland oder Spanien?
0: Spanien, ziemlich sicher. Ja, Spanien.
1: Korrekt.
0: Yay! Die 13 werden.
1: Okay, nochmal.
0: Mhm.
1: Also.
0: Gegen Niederlande, glaube ich, haben die verloren.
1: Ach, die Holländer.
0: Ziemlich, Finale ziemlich sicher, ja.
1: Welches ist das größte Fußballstadion in Europa? Das Olympiastadion in Berlin? Das Camp Nou in Barcelona? Oder das Wembley Stadion in London.
0: Das ist ja 2019. Camp Nou wurde jetzt renoviert und die Frankfurter haben es ja wieder auseinandergenommen. Ich würde trotzdem Camp Nou sagen.
1: Ja, korrekt. Camp Nou in Barcelona.
0: Und sehr witzig, die haben es ja komplett auseinandergenommen. Die haben es übernommen und haben dann die Auswärts, weil der Auswärtsblock war ganz weit oben. Ach, mit solchen Plexiglasscheiben abgetrennt und die haben die ganzen Plexiglasscheiben abgebaut.
1: Okay, also kurz mal Fun Fact, 2019 hatte das Camp Nou 99.354 Plätze und Wembley etwa 90.000 und Olympiastadion in Berlin 74.000.
0: Ja, ja.
1: Genau. Okay.
0: Und inzwischen nach dem Umbau ist es 105.000.
1: Krass, okay.
0: Also die haben es nochmal.
1: Sie haben schon mal nochmal 5.000. Umbau wegen 5.000 VIP-Plätzen. Wahrscheinlich, oder? Fußball ist schon lange keine reine Männersportart mehr.
0: Ui.
1: Wow.
0: Der VfB hat nämlich auch eine Frauenmannschaft
1: in
0: der
1: ersten
0: Liga. Inzwischen, ja. Einer der das hat am längsten gedauert, dass die eine Frauenmannschaft aufgemacht haben im deutschen Fußball. Also peinlich lange. Naja.
1: Wir sparen es uns halt.
0: Wirklich so, für den Ding haben wir kein Geld.
1: Seit wann gibt es eine Fußball-Europameisterschaft der Frauen?
0: Wow.
1: 1972, 1982 oder 1992?
0: Boah, da kann ich nur raten. Also das da.
1: Gar kein?
0: Eine Idee? Ich glaube, es ist schon sehr, sehr spät. Also ich glaube, 72 ist viel zu früh.
1: Ja.
0: Ich hätte irgendwas. Boah.
1: 82 oder 92?
0: 92.
1: Leider falsch. 1982.
0: Ah. Das sind 12 von 15.
1: Das nächste könntest du wissen. Wir sind bei Frage 6. Wer ist aktueller Präsident der UEFA?
0: Ist das noch der Infantino? Oder was davor?
1: UEFA. Platini, Infantino oder Seferin? Alexander Čeferin.
0: Boah.
1: Mit so einem Tschechen umgedrehten Dach auf dem C.
0: Wenn du es so sagst, wahrscheinlich der.
1: Genau.
0: Hätte ich aber nicht gewusst.
1: Platini war vorher UEFA-Präsident.
0: Weiß ich nicht. UEFA bin ich da ganz raus. Also ich wüsste gerade auch nicht, wer es...
1: Ich denke immer, ich bin von uns, so, der nicht so Fußball interessiert ist, aber ich kenne nur, glaube ich, so die historischen Sachen und wie es aktuell so im Geschehen
0: ist. Ja.
1: Ja. Und noch kurz. Ja, wer bestimmt beim Elfmeterschießen, auf welches Tor geschossen wird? Der Torschütze, der Torwart oder der Schiri?
0: Die Münze.
1: Olli Kahn.
0: Olli Kahn.
1: Die Münze.
0: Ja, ja.
1: Ah, der Schiri. So. Von welchem Fußballer stammt der Satz, ein Torhüter muss Ruhe ausstrahlen, er muss aber aufpassen, dass er dabei nicht einschläft? A. Sepp Maier, B. Oliver Kahn oder C. Michael Ballack.
0: Kahn, der Titan.
1: Nee, Sepp Maier.
0: Sepp Maier?
1: Sepp Maier.
0: Ja, keine Ahnung, da bin ich raus aus den Zitaten. Die habe ich noch nie gehört, glaube ich.
1: Krass, du. Ich auch nicht, aber ich habe es einfach dem zugeordnet, weil ich alle anderen Zitate von Oliver Kahn kenne. Und so viel Schlaues war nicht dabei. Eier, wir brauchen Eier und dann kam lange nichts.
0: Kahn, der Titan.
1: Auf der Bank ist am schönsten. Hat er gesagt noch in der Paulaner-Werbung. Genau.
0: Das stimmt, das ist so viel. Also gut. Gut, ganz klar, dann bist du natürlich der größere Fußballfan.
1: Also ich würde sagen, wir machen hier mal eine Pause, Quizpause, oder? Hau mal einen Song rein.
0: Ich muss mich noch mal ein bisschen setteln, damit ich die letzten paar Fragen noch mal komplett durchballern kann. Die WM war ja in den USA, ja. In Mexiko und in Kanada, das vergessen viele. Und da hat PA und Drunken Masters einen starken Track rausgebracht. Den habe ich schon mal hier im Radio gespielt zur WM. Und jetzt nochmal, viel Spaß.
1: Das ist der Hammer.
2: Ich

0: Ach, ich war noch niemals in New York.
1: Ich auch noch nie.
0: Ein Glück.
1: Ja, aber weißt du, wer war in New York? Wer hat dann seine Karriere beendet? Vorhin deutscher Bundestrainer und also Trainer, Weltmeister und Spielerweltmeister. 74 und 90. Der Kaiser. Der
0: Kaiser, echt?
1: Ja, ich glaube, New York Galaxy hat er dann gespielt.
0: Ja, ach, nicht raus.
1: LA Galaxy? Nee, wie heißen die? New York? Egal. Keine Ahnung, jetzt werde ich wahrscheinlich so, wenn mein Vater zuhört, dann schreibt er mir sofort.
0: Sauer.
1: Ja, genau. Mal wieder.
0: Aber natürlich, Grüße gehen raus.
1: Ja.
0: An das SBFH-Team.
1: Ja, ein paar hören wohl zu. Ich kriege hier ein paar Nachrichten rein. Ja. Voll lieb. Und ja, also ich finde es einfach beeindruckend, dass da die liebe Theresa, ganz liebe Grüße, mehr weiß als der Chris. Ja? Chris, du brauchst vielleicht auch einfach mal Nachwuchs, der so Fußball vor dir
0: herkriegt. Ich glaube auch.
1: Ja, dann, ja. Dann kann man nämlich die Lederflecken auf dem Ball zählen.
0: Genau, ja. wenn er gerade Ball holen ist.
1: Weil da hat man Zeit.
0: Ja, genau.
1: Als ja, Mama,
0: nimm dir Zeit.
1: Als Mama auf dem Spielplatz mit einem Fußball hat man Zeit, einfach endlich mal das zu zählen. Okay.
0: Ach, ja.
1: Sollen wir weitermachen mit dem Quiz? Oder? Mhm. Also, die nächste Frage ist ein bisschen ein Witz. Also wie viele Bundesmannschaften sind Teil der ersten Fußball-Bundesliga? 18, danke. Jetzt, welches Land kann die meisten WM-Titel für sich verbuchen? Deutschland, Portugal oder Brasilien?
0: Brasilien.
1: Stark. 7-1. Welcher Schiedsrichter wurde 6-mal in Folge zum Weltschiedsrichter des Jahres gewählt? Das ist halt nicht deine Zeit.
0: Keine jetzt Chance. Kommt
1: Pierluigi Collina, Markus Merck,
0: ich sag,
1: oder Graham Paul.
0: Das ist doch der Glatzkopf. Ja. Ich weiß, wie der aussieht, ich weiß aber nicht, wie er heißt. Ich glaube, dass er Italiener war, von dem her sage ich diese.
1: Ist noch, ich glaube, der lebt noch und der ist auch noch.
0: Nee, der hat aufgehört auf jeden Fall.
1: Nee, aber er lebt noch.
0: Er lebt noch?
1: Und ja. Nee, der hat auf jeden Fall schon lange aufgehört, aber er ist, glaube ich, so FIFA- oder UEFA-Schiedsrichter im Hintergrund, also Schiedsrichter, Coach, okay. Trainer.
0: Ja, ne? Ja, also ich weiß auf jeden Fall, wie der aussieht, weil der eine witzige, also eine starke Art hatte zu spielen. Ich glaube aber, dass der schon lange, lange aufgehört hat.
1: Ja.
0: Weiß nicht, ob ich überhaupt schon Spiel davon.
1: Genau, also nee, es war 98 bis 2003, ist er in jedem Jahr Weltschiedsrichter geworden. Ja, genau, das Jahr. So, Frage Nummer 12, wir haben es gleich geschafft. Wie groß ist der Fußball, mit dem die Frauen kicken? Da hat er aber so lachen. Also, kleiner als der Ball der männlichen Kollegen, genauso groß oder größer?
0: Also größer kann das ja nicht sein.
1: Also, warum?
0: Einfach, Chris, warum? Nur um die Chancengleichheit aufrecht zu erhalten.
1: Ja, richtig.
0: Ich bin mir unsicher. Also
1: echt?
0: Ich glaube, dadurch, dass die Frage da ist, glaube ich, dass es nicht gleich groß ist. Ich bin mir aber, also das weiß ich doch, ich glaube, das ist kleiner.
1: Echt?
0: Ist er nicht?
1: Nee. Ist nee, genau ist gleich, groß. Gleich groß.
0: Keine Ahnung.
1: Da hat sich mal der Kapitalismus nicht durchgesetzt und gesagt, boah, cool, neuer Markt, wir machen einfach alle Bälle nochmal ein bisschen kleiner.
0: Hier, das ist Frauenfußball.
1: Genau, da musst du alles von dieser Edition kaufen. Nee, ist genau gleich groß.
0: Gleich groß. Geht es? Ah nee, stimmt, das ist alles gleich. Und zwar irgendwann mal die Diskussion, dass dadurch, dass die körperliche Leistungsfähigkeit bei Frauen, glaube ich, ein bisschen geringer ist, dass das Spielfeld angepasst werden sollte. Ja. Das war meine Diskussion.
1: Boah, das wäre auch noch eine Frage. Wie lang ist das Spielfeld oder darf das Spielfeld sein?
0: Oh, da gibt es ja so Normen.
1: Genau. Und Freiburg war ja immer hart an der Grenze, also im alten Stadion.
0: Und ich glaube, ja, da war es sogar abschüssig. Genau, es gibt ja auch Bundesliga und dann gibt es bei Kreisliga sind sie noch
1: ganz. Da kann man jeden Acker irgendwie bestellen. Also wirklich. Boah, wir müssen mal wieder hier
0: auf Kreisliga-Kick.
1: Kreisliga-Kick.
0: Nach Großaltdorf oder
1: genau,
0: so.
1: Genau, weil das wäre auch noch Fußballsozialisierung, wo wir vorhin noch hatten. Also ich habe Bundesliga wirklich so in Vereinsheimen geguckt mit Erwachsenen und diese Kommentare.
0: Stark.
1: Ey, davon zähre ich heute noch. Und dann auch auf dem Sportplatz draußen.
0: Von denen träumt man noch.
1: Ja, ist wirklich so. Das, was da reingerufen wurde aufs Spielfeld, das hat mich mehr geprägt als so manch andere Begegnung mit meiner Peer-Group. Okay, mit welchem Alter, lieber Chris, gab der Fußballer Lukas Podolski sein Debüt in der Nationalmannschaft? A 17, B 19 oder C 21? Nicht das geistige Alter.
0: Sondern da ist er nie über 16 raus. Nee. Keine Auswahlmöglichkeit. Ich glaube, dass Poldi ganz spät kam. Ich glaube, die 21 ist es. Auch nicht?
1: Nee. 19.
0: 19,
1: boah. Ja, da hatte ich auch Vorteil, dass ich dabei
0: alles,
1: war.
0: Alles zu
1: und
0: früh.
1: Der Tag ist mir natürlich noch immer in Erinnerung. Nein, ist es nicht. Also, was passiert, wenn der Schiedsrichter abseits pfeift? A. Gar nichts. B. Das Spiel wird unterbrochen. C. Die Mannschaft, die zuletzt in der Verteidigungsposition war, bekommt einen Einwurf.
0: Also, ich mache das Ausschlussverfahren.
1: Die müssen mit dem kleineren Ball weiterspielen, genau. Oder? Das wäre so gut, der Ball wird immer kleiner.
0: Ich finde das geniale Spielidee. Bei jedem Kick kommt ein neuer. Bei jedem Pfostentreffer wird er kleiner.
1: Ja, das wäre gut. Oder immer alle 10 Minuten, wenn es 0-0 steht.
0: Das. Und
1: das Tor wird größer.
0: Oder wenn jedes Mal, wenn ein Tor geschossen wird, und dann gibt es Mannschaften, die sind nur voll spezialisiert auf so ganz kleine
1: Bälle. Genau, die wechseln dann auch aus. Da kommt der Kleinball-Spezialist in die Spitze.
0: Genau. Kleinfuß. Okay. Ja, also das Spiel wird unterbrochen und es gibt einen indirekten Freistoß.
1: Sehr schön. Sehr schön.
0: Für die Mannschaft, die gerade in der Verteidigung war.
1: Also mehr beantwortet, wie gefragt war. So einer ist er.
0: Aber dass pausiert wird.
1: Ja.
0: Das ist cool, ja.
1: Nee, dann ist Werbepause und dann
0: erstmal wird das Tor gecheckt.
1: Genau, richtig, heutzutage.
0: Also erstmal wird weitergelaufen. Also erstmal weiterlaufen lassen.
1: Nee, einer wälzt sich noch an der Stelle, wo er vorher hingerotzt hat. Das finde ich auch echt so. Dieses
0: Trinkspiel draus machen.
1: Nee, spucken auch.
0: Trinkspiel draus machen.
1: Oder? Wenn Fußballer
0: spucken. Wenn die rotzen einen Schluck Bier und wenn die mit, also wenn die spucken.
1: Die Rudi Völler Befreiungsnase.
0: dann gibt es einen Shot.
1: Ja, okay. Hey, nee, bitte nicht.
0: Jedes Mal, wenn sie ein Interview richtig, wenn sie richtig sprechen können, dann
1: wird geäxt. Mittlerweile sind die aber so geschult.
0: Ja, ja.
1: Aber da braucht man auch nichts mehr, wenn man das Gerotze vorher sieht. Also, letzte Frage, Chris. Laola, bitte, geht hier durchs Studio. Welches dieser Länder nahm nicht an der Weltmeisterschaft 2018 in Russland teil? A. Belgien, B. Island, C. Italien.
0: Also Italien hat es dann noch geschafft. Ich glaube, Italien hat es nicht geschafft. Boah. Italien ist richtig schlecht.
1: Denk mal, Island weiß man noch.
0: Island
1: 2018 war das. Genau. Ja, so. Und jetzt das umgedrehte Deutschland, also Belgien, oder?
0: Ich weiß jetzt nur, dass Italien schon sehr, sehr abgekackt hat. Aber ich weiß nur nicht mehr, ab wann.
1: Die waren auch dieses Jahr nicht dabei, ne?
0: Genau. Und die waren die bei der Europameisterschaft?
1: Also 22 Katar hatten wir auch noch, habe ich zwar nicht geguckt.
0: Aber die haben schon sehr, sehr lange abgekackt. Ich gehe auf Italien.
1: Korrekt, Italien. Und damit, Chris, hast du...
0: Ich bin im Mittelfeld.
1: 12 von 15 Fragen?
0: Nein, das kann nicht sein.
1: Ich habe es falsch angedrückt.
0: Weniger.
1: Vielleicht 11. Keine Ahnung. Hört's nach. Hört's in der Mediathek nach.
0: Ihr Werbung an der Stelle, genau.
1: Schreibt's uns im Studio. Es juckt keine alte Sau. Ganz ehrlich. So, Chris. Haben wir noch einen Song?
0: Ja, definitiv. In der Vorbereitung habe ich einfach Fußballlieder rausgesucht und mir kam ein Lied. Und zwar, das ist eine Mannschaft, die finde ich sehr sympathisch. Die war vor 2 Jahren, glaube ich, in der Bundesliga. Die Lilien aus Darmstadt.
1: Ja.
0: Und
1: kam als Tribute an Italien eigentlich auch. Das, ja, Sänger, genau, oder?
0: Das ist ein Italiener oder Halbitalien, keine Ahnung. Der macht auch italienische Lieder.
1: Vielleicht ist er einfach nur Darmstädter.
0: Italien-Fan. Genau, und zwar jetzt: Die Sonne scheint, Tor, Lilien vor. Viel Spaß.

0: Tor. Lilien vor.
1: Also, wir müssen noch kurz noch aufklären, warum wir den wunderbaren Interpreten als italienischstämmig vermutet angekündigt haben.
0: Ja, weil...
1: Wie heißt er denn?
0: Nee, nicht nur wegen seinem Namen habe ich ihn nicht.
1: Nee.
0: Ich habe, weil dem sein Album aus teilweise italienischen Liedern besteht.
1: Ah.
0: Aber er heißt natürlich Alberto Colucci.
1: Ja, aber man hat die Werf schon gespürt in der Stimme.
0: Ja,
1: das ist schon ein bisschen nass. Ja.
0: Und den Groove.
1: Der Groove, das ist einfach ein italienischer Groove.
0: So. Genau. Ich finde, zum Fußball gehören, du hast ja auch schon gesagt, hier Sportheim, Fußballplatz. Ich finde, da gehören Live-Erlebnisse. Fußball im Fernsehen gucken ist okay, mache ich manchmal zur Zeit zum Zeit-Totschlagen oder wenn ich gerade nicht so viel zu tun habe, das läuft dann halt so nebenher. Und ich finde aber, Fußball mag ich, weil man vor Ort im Stadion eine geile Zeit hat.
1: Ja.
0: Wie ist bei dir? Warst du schon mal in einem Fußballstadion?
1: Ich kann es glaube an 3 Fingern abzählen. Ich bin überhaupt kein Live-Fußballgucker, also im Stadion.
0: Ach was?
1: Weil ich dem Kommerz sehr früh abgeschworen habe da drumherum.
0: Lieber Sky-Abo.
1: Nee, ich bin eher auf Konzerte dann gegangen, als dann so weit war, dass ich es hätte mir leisten können. Ich habe ja in Cannstatt gelebt, also ich hätte eigentlich jedes zweite Wochenende ins Stadion können. Mhm. Aber zum einen hat er nicht der BVB gespielt, nur einmal nämlich im Jahr. Und zum anderen war es mir da schon... Also habe ich das Interesse verloren live. Wir wollten spontan bei der Dortmund-Meisterschaft nach Dortmund fahren zum Party machen, nicht um ins Stadion zu kommen. Haben wir dann doch nicht gemacht. Also das war die Zeit. Aber vorher mein erstes Stadionerlebnis war Dortmund gegen Nürnberg in Nürnberg.
0: Mit dem Vater.
1: Genau, so und dann halt mitgenommen. Und ich glaube, das war ein 0-0. Also nicht mal ein Tor. Richtig scheiße. Also, aber voll, also cooles Erlebnis. Weil ich war einfach, also ich glaube, mein Vater fand es eher schade, dass kein Tor gefallen ist und hat sich eher dafür gefreut. Für mich war das Erlebnis drumherum.
0: Ich sag, für Kinder ist das, da ist passiert so viel und da gibt es dann die aktive Fankurve, die singt und springt und macht da Randale und das ist ja als Kind, da guckst immer woanders hin.
1: Richtig. Und dann war ich mit dem VfR Altenmünster hier. Da gab es so ein eine Aktion, wo Kinder, Nachwuchs und was weiß ich, alle Jugendliche zusammengepackt wurden und VfB gegen Bayern gucken.
0: Ui.
1: Im Gottlieb-Daimler Stadion. Und da hat der VfB 2-1 gewonnen. Das weiß ich immer noch. Und das war der Hammer. Und danach habe ich meine Stadionkarriere für lange Zeit beendet und dann habe ich nur noch Dortmund-Freiburg geguckt.
0: Ja, und in Bremen warst du doch auch.
1: Ah, stimmt. Viermal.
0: Sag mal.
1: Stimmt.
0: Ich weiß besser.
1: Da kannten wir uns schon.
0: Also. Galileo-Quiz von Jens kommt.
1: Ja, richtig. Galileo.
0: Da hab ich Vorteile. Da würde ich gewinnen.
1: Ja, aber wirklich. Stimmt, in Bremen war ich auch. Also 3 Dortmund-Spiele, 1 VfB-Spiel.
0: Ja.
1: Und Dortmund 2-mal gewonnen, 1-mal unentschieden.
0: Was ja, stabil. Für mich ist es...
1: Für dich, genau. Du bist ja nur im Stadion, oder?
0: Ja. Ich gehe schon öfters in mein Stadion, wenn ich mal Zeit habe. Jetzt letzte Saison war für mich sehr, sehr gut, weil der VfB immer sonntags gespielt hat und ich halt samstags öfters mal arbeiten muss. Deswegen konnte ich da sehr, sehr oft ins Stadion gehen. Jetzt ist wieder schlecht, weil der VfB wieder Samstag spielt und jetzt wie jetzt am Samstag kann ich halt einfach
1: weil die
0: nicht.
1: Champions League jetzt spielen, oder?
0: Genau, und weil Champions League immer am Anfang der Woche stattfindet, irgendwie am Dienstag, Mittwoch und Euroleague am Donnerstag.
1: Das heißt, es wäre für dich eigentlich besser, wenn der VfB schlechter wäre.
0: Ja.
1: Muss man so zusammenfassen.
0: Ja, damit ich besser mehr ins Stadion gehen kann. Und da sind auch mehr Karten verfügbar, weil sonntags dann doch einige weniger ins Stadion gehen wollen, weil sie dann am nächsten Tag doch ein bisschen zu viel getrunken haben.
1: Wie ist es denn da vom Publikum her? Also ist es auch, keine Ahnung, manchmal ist es schon auch abschreckend.
0: Ja.
1: Für mich schon die Menschenmassen an sich,
0: wo
1: ich keinen Bock mehr drauf habe, aber...
0: Ich gehe immer mit, ich hab so einen Regenbogenschal und mache dann natürlich auch noch, also und Regenbogentrikot und ich bin da natürlich auch ein bisschen zum Provozieren da, also gegenüber anderen Fans.
1: Ja, zum Statement setzen.
0: Zum Statement setzen.
1: Ja, so, ja.
0: Erschreckend ist es, glaube ich, Also ja klar, manchmal ist es immer erschreckend, aber meistens ist alles sympathisch und eher positiv. Manchmal gibt es natürlich immer noch verlorene Seelen, die dann rumpöbeln oder so. Da finde ich es dann schon erschreckend.
1: Ja, kommt natürlich auch oft auf den Verein an. Ne? Also keine Ahnung, zu Pauli, da gibt es wahrscheinlich sowas eher weniger.
0: Ja, ja, ja, klar.
1: Aber bei allem, was so Größe Stuttgart und größer ist, da gibt es halt alles querschnitt durch die Bevölkerung. Ne?
0: Ja, ja, klar.
1: Also das ist. Ja, und wer da Bock drauf hat, gerne. Was zahlt man denn mittlerweile beim VfB,
0: um sich so ein 0-0
1: anzuschauen?
0: Kommt immer drauf an, wie man Tickets kriegt. Ja. Ich glaube, die billigsten sind irgendwie was bei 20 Euro für einen Stehplatz.
1: Okay.
0: Und teuer wird, also bis mit den Premium-Sachen, da kann man ja bis zum... Also du kannst so viel zahlen, wie du willst.
1: Schön in eine VIP-Lounge.
0: Im Porsche-Tunnel-Club.
1: Mit Boateng eintrinken.
0: In Stuttgart gibt es, die laufen ja durch so einen Gang dann aufs Spielfeld drauf und da gibt es dann verspiegeltes Glas, einseitig verspiegelt, auf die andere Seite nicht. Und zwar, die Spieler sehen sich im Spiegel und hinter dem Spiegel stehen dann im Porsche-Tunnel-Club reiche Menschen und können dann...
1: Popeln da die auch so oder machen das so in... zwischen den Zähnen rum, dass die oder ihre Frisur so richten. Die wissen schon, dass die hat man den Spielern gesagt, das ist ein Einweg-Fenster.
0: Da wird ja inzwischen eh alles gefilmt. Das Thema ist durch.
1: Ja,
0: was auch durch ist.
1: Unsere Sendung.
0: Unsere Sendung. Oh, es war schön.
1: Hey, wirklich. Chris, es war mir ein inneres Elfmeterschießen. Ich war nicht ganz so aufgeregt, aber ich war treffsicher.
0: Treffsicher, auf jeden Fall nicht vorbei. Auf jeden Fall warte du
1: rein ins Herz. Unsere Playlist war auch stark.
0: Ja, finde ich auch.
1: Wir finden, diese Sendung hat mehr Christian Steifen verdient. Und deswegen wünschen wir euch jetzt einen wunderschönen Abend, einen wunderschönen Tag oder eine wunderschöne Woche. Bleibt stabil, Leute.
0: You never walk alone. Du wirst niemals
1: gehen alleine.
0: Gehen alleine. Ciao.

Es ist Sonntag, es ist 14 Uhr und das heißt, es ist Zeit für Musik aus. Diese Woche wird es ein bisschen emotionaler. Wie ihr hört, bin ich allein im Studio. Und ja, der Herbst kommt bald. Vom Timing her bin ich heute ein bisschen falsch, weil die Sonne heute sehr schön scheint, es sehr warm ist. Von dem her, macht eure Rollladen runter, kommt mit mir in meine dunkle Höhle. Und ja, heute gibt es Musik aus dem Mittleren Westen. Heute geht es um Emo. Es geht aber nicht um den mit Kajal, schwarz gefärbten Haaren und MySpace-Account, den die meisten wahrscheinlich aus den 2000ern kennen. Es geht eher so um seinen leiseren, bisschen verkopfteren und irgendwie liebenswürdigen Verwandten. Midwest Emo. Ein Genre, das nach einer Himmelsrichtung benannt ist, obwohl die Hälfte der Bands gar nicht aus dem Mittleren Westen kommen, aber da kommen wir später noch dazu. Ich habe 7 Bands mitgebracht mit jeweils 2 Songs und wir fangen da an, wo für viele der Midwest Emo angefangen hat. In Urbana in Illinois, 1999. Es war eine Band, die hat nur ein einziges Album rausgebracht, hat sich kurz danach aufgelöst und trotzdem hat sie ein ganzes Genre geprägt. Es geht um American Football und ihr hört jetzt Nevermind.

Das war American Football mit Never Meant. Kurz zur Geschichte. Emo entstand Mitte der 80er Jahre irgendwo in Washington D.C. Als Hardcore-Bands wie Rites of Spring anfingen, statt Wut plötzlich Gefühle rauszuschreien. Emotional Hardcore nannten sie das. Kurz Emo. In den 90er Jahren wanderte das Ganze dann in den mittleren Westen, in Städte wie Chicago, Milwaukee oder Champaign. Ja, die Stadt heißt wirklich so. Und dort spielten Bands wie Captain Jazz, The Promise Ring und Braid. Und der Sound wurde verspielter, jazziger und krummer. Eine zentrale Figur dabei ist Mike Kinsella. Erst spielt er mit seinem Bruder Tim bei Captain Jazz und dann gründet er an der University of Illinois mit Steve Holmes und Steve Lammers American Football. Und das ist die Blaupause für alles, was man heute als Midwest Emo kennt. Glasklare, ineinander verschränkte Gitarren in offenen Stimmungen, ungerade Taktarten, ein Hauch Math-Rock und Jazz und dazu Texte über Heimweh, Beziehungen und dieses Gefühl, dass die Jugend gerade vorbeigeht. Und jetzt noch eine kleine Anekdote. Wer auf das Albumcover schaut, der sieht so ein unscheinbares weißes Haus. Und dieses Haus steht in Urbana und wurde tatsächlich zum Pilgerort. Fans aus aller Welt stellten sich genau dorthin, wo der Fotograf stand und haben versucht, dasselbe Foto zu machen. Die Band hat dort übrigens nie gewohnt, aber der Fotograf lebt im Keller von diesem Haus. Als das Haus 2020 verkauft werden sollte und ein Abriss drohte, haben die Band, ihr Label Polyvinyl und der Fotograf zusammen es 2023 gekauft. Inzwischen kann man es sogar mieten, so ein bisschen Emo-B&B sozusagen. Ja, und 2000 hat sich die Band dann leider aufgelöst, feierte aber 2014 ein gigantisches Comeback, nachdem dieses Genre, das sie begründet hatten, eben auch so weit gewachsen ist. Und sie machen bis heute Musik. Ja, deswegen hören wir jetzt einfach mal in was Neueres rein. Da würde ich einfach mal sagen, die Summer Ends von American Football. Viel Spaß.

Fandet ihr die Trompeten auch so toll wie ich? Genau diese Trompeten sind einfach das Erkennungsmerkmal für American Football gewesen. Und ich finde, die integrieren sich da wunderbar. Ja, nach dem Ende von American Football passierte dann erstmal was Seltsames. Emo wurde Anfang der 2000er zum Mainstream. Aber eben genau dieser Emo mit Schminke und Studio-Refrains. Und der leisere Midwest-Sound überlebte aber im Untergrund. In Kellern, bei Hauskonzerten oder im Wohnzimmer. Und manchmal kam dann was Neues von der Seite rein. Zum Beispiel aus Woodcliff Lake, New Jersey. Ihr fragt euch jetzt, das liegt ja gar nicht im mittleren Westen, sondern in New Jersey, also an der Ostküste. Genau, dort in New Jersey haben dann Brian Seller und Mac Witching 2007 The Front Bottoms gegründet. Und da sie ja streng genommen gar kein Midwest-Emo sind, sondern eher Folk-Punk, so ausgezeichnet durch Akustik, Gitarre, Schlagzeug und einen Sänger, der mehr erzählt als singt, fragt man sich, ob sie da wirklich trotzdem hinhören, hingehören. Und ich sag ja, wegen der Texte, weil Brian Seller schreibt wie jemand, der nachts um drei im Auto sein komplettes Leben erzählt, mit absurd konkreten Details, peinlich ehrlich und immer mit so einem kleinen Augenzwinkern. Und genau diese Mischung aus Selbstironie und totaler Verletzlichkeit wird später für eine ganze Generation stilprägend. Viele Bands, die wir heute noch hören, nennen die Front Bottoms als Einfluss. Das ist also der Moment, in dem wir über Genregrenzen reden müssen. Midwest Emo ist weniger eine Schublade und mehr so ein Freundeskreis mit fließenden Grenzen, sagen wir es mal so. Ja, jetzt hören wir zwei Songs von The Front Bottoms, und zwar Maps und danach wahrscheinlich ihr bekanntestes Lied. Und da geht ein Gruß raus an Luna, die hier mal FSJ gemacht hat. Und da habe ich das mal im Mittagsmagazin zufällig gehört und musste direkt eine Mail ins Studio schreiben, wie dieser Song heißt. Und der hieß dann Twin Size Mattress. Viel Spaß!

Also wer hier nicht emotional wird, sollte wirklich mal zum Arzt gehen. Das war Twin Size Mattress von The Front Bottoms. Wie gesagt, Grüße gehen raus an Luna, die hat mir den Song gezeigt und seitdem ist es einer meiner most favorite Songs. Wir sind im Jahr 2010 und da gibt's was, ja, man könnte es Emo Revival nennen. Plötzlich gibt's überall junge Bands, die wieder nach 90ern klingen. Twinkle-Gitarren sind zurück, Hauskonzerte sind zurück und die Songtitel werden immer länger und alberner. Aber dazu habe ich nachher noch ein paar Beispiele. Eine der wichtigsten Bands dieser Welle ist Modern Baseball aus Philadelphia. Bran Lukens und Jake Ewald haben Musikbusiness an der Drexel University studiert und ihr erstes Album quasi als Uni-Projekt aufgenommen. Modern Baseball klingt weniger mathematisch als American Football, dafür aber direkter und poppiger und punkiger. Sie singen über Uni, Liebeskummer, Social Media und das Gefühl, nicht erwachsen genug fürs Erwachsensein zu sein. Das Besondere an der Band? Sie haben offen über psychische Gesundheit gesprochen, lange bevor die Szene das als selbstverständlich erachtet hat. Und sie haben konsequent gehandelt. 2017 sagten sie eine große Tour ab und gingen in eine Pause, weil die Band ihre Gesundheit und ihre Freundschaft aufgefressen hatte. Und diese Pause dauert bis heute. Jake Ewald macht seitdem als Slaughter Beach Dog weiter und die Band veröffentlicht zu Jubiläen immer mal wieder alte Aufnahmen. Und jetzt hören wir zwei Songs vom Album You're Gonna Miss It All von 2014, und zwar Your Graduation und Rock Bottom. Viel Spaß!

Ja, ihr merkt, es wird immer emotionaler und die Songs werden auch immer kürzer. Ja, wenn Modern Baseball die poppige Seite des Revivals war, dann waren Free Throw die Seite, die den klassischen Midwest-Sound am ehrlichsten weitergetragen hat. Es waren einfach drei Gitarren, jede Menge Twinkles und dazu Refrains zum Mitschreien. Und sie kommen aus Nashville, die Stadt der Cowboyhüte und Country-Musik. Free Throw gründete sich dort 2012 und spielte sich durch die DIY-Keller- und Hauskonzertszene, weit weg von jeder Country-Bühne. Und jetzt kommen wir mal zu den Songtiteln, denn da wird's ziemlich Midwest-typisch. Eine ihrer ersten EPs hieß Lavender Town, wie die gruselige Stadt aus Pokémon. Und auf ihrem Debütalbum ist ein Song, dessen Titel ein Zitat von Mr. Leahy, ich hoffe, ich spreche das richtig aus der kanadischen Serie Trailer Park Boys ist. Popkulturreferenzen und Insiderwitze als Songtitel sind im Midwest-Emo praktisch Pflicht. Die Musik ist todtraurig und die Titel klingen aber irgendwie trotzdem wie ein Meme. Übrigens sind Free Throw im Gegensatz zu vielen Vertretern der vorherigen Songs immer noch aktiv und dieses Jahr kam erst die erste Single ihres sechsten Albums raus. Von dem her würde ich sagen, hier sind Randy, I Am The Liquor und Hey Can Somebody Methodologically Mushed The Donuts. Viel Spaß!

möchte man doch direkt mitschreien. Das war Hey Ken, Someone Methodologically Mushed the Donuts von Free Throw. Hier auf Radio Störfunk. Ihr hört gerade Musik aus. Diese Woche mit Musik aus dem Mittleren Westen. Obwohl wir uns über die geografische Einordnung der Musik noch nicht ganz einig sind. Dazu aber gleich mehr. 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Dort könnt ihr uns im Livestream hören oder einfach in der Mediathek, falls ihr die Folge mal verpasst habt. Von unserer Sendung gibt's Sonntag früh um 0 Uhr nochmal eine Wiederholung, also für die ganzen Nachteulen. Könnt ihr da einfach nochmal reinhören. Genau. Aber jetzt kommen wir mal zur Frage, muss man eigentlich aus dem Mittleren Westen kommen, um Midwest Emo zu machen? Und die Antwort heißt Mom Jeans aus Berkeley, Kalifornien. Also Westküste, Sonne, Palmen und so ziemlich das am weitesten entfernte vom Mittleren Westen, was man sich in den USA vorstellen kann. Die Geschichte ist fast zu schön. Eric Butler und Austin Carango wohnen im ersten Semester auf demselben Wohnflur an der UC Berkeley. Angefreundet haben sie sich, weil sie merkten, dass sie beide Modern Baseball hören. Und da haben wir auch schon den roten Faden. Ich würde mal sagen, die eine Band gründet die andere in diesem Genre. Der Bandname Mom Jeans ist ein Witz. Er spielt auf Memes an, die damals über Emo-Kids kursierten, die Punk hörten und vermutlich Mom Jeans tragen. Die Band sagt, der Name soll signalisieren, nehmt uns nicht zu ernst, und die Songtitel auf dem Debütalbum Best Buds passen dazu. Zum Beispiel Scott Pilgrim vs. My GPA oder Vape Nation. Mit Best Buds ging es dann ziemlich schnell. Laut ihrem Label kamen bald 200 bis 300 Leute zu ihren Kellerkonzerten, die oft nach ein paar Songs von der Polizei dann aufgelöst wurden. Midwest Emo ist also weniger eine Postleitzahl als ein Gefühl. Und hier sind zwei Live-Klassiker, Death Cab und Edward Forty Hands. Viel Spaß!

fühlten sich doch direkt wie im College. Jetzt gehen wir zurück dahin, wo alles herkommt. In den echten mittleren Westen. Und zwar nach Michigan. Hot Mulligan gründet sich 2014 in Lansing. Und wenn es einen Preis für die absurdesten Songtitel der Musikgeschichte gäbe, hätten die den im Regal. Habt ihr ein paar Beispiele gefällig? Chris Alive, My Toe Damon Hurts, John The Rock Cena, Can You Smell The Undertaker und Shh, Golf Is On. Sie haben auch Mark Hoppus von Blink-182 und Michelle Branch in Songtiteln namentlich erwähnt und prompt von beiden eine Reaktion bekommen. Laut Band hat allerdings nur einer von beiden den Witz verstanden. Außerdem behaupten sie augenzwinkernd, ihr eigenes Genre erfunden zu haben, und zwar Post-Emo. Und jetzt der Twist, der das ganze Genre gut zusammenfasst. Hinter den Quatschtiteln stecken oft brutal ernste Songs. Shh, Golf Is On klingt wie ein Sonntagnachmittag auf dem Sofa, handelt laut Sänger Tate Sanville aber von seiner Mutter und einer zerrütteten Beziehung. Das ist Midwest Emo in Reihenform. Man macht Witze, damit man über die schweren Sachen überhaupt reden kann. Musikalisch sind Hot Mulligan die lauteste Band heute. Mehr Pop-Punk-Energie und mehr Geschrei, aber die Twinkle-Gitarren sind immer noch da. Hier kommt Equip Sunglasses und Shh, Golf Is On.

Todd Mulligan mit Golf is On. Zum Schluss bleiben wir in Michigan und fahren eine Stunde weiter, und zwar nach Kalamazoo. Dort haben sich drei Freunde an der Western Michigan University kennengelernt und 2021 Saturdays at Your Place gegründet. Hinweis, konsequent kleingeschrieben. Alles. Estane Stephanie singt und spielt Bass. Gabe Wood singt und trommelt. Mitch Gullish spielt Gitarre. Und damit sind sie die jüngste Band heute und der Beweis, dass das Genre weiterlebt. Ihr Durchbruch war 2023 mit der EP Always Cloudy mit dem Song Tarot Cards. Letztes Jahr kam ihr zweites Album, These Things Happen. Und Anfang dieses Jahres waren sie sogar in Europa auf Tour. Und hier schließt sich der Kreis. Das Video zu ihrer Single Waste Away hat Tate Sandwell von Hot Mulligan mit inszeniert und er hat auch einen kleinen Gastauftritt darin. Die alten Hasen reichen quasi die Fackel weiter, ganz im Sinne der Szene, in der man sich gegenseitig auf Tour mitnimmt und in fremden Kellern schläft. Und wenn ihr jetzt mal ganz genau hinhört, auf die Gitarren. Über 25 Jahre nach American Football twinkeln die immer noch. Hier kommen Tarot Cards und Waste Away von Saturdays at Your Place.

Das war Musik aus diese Woche mit Musik aus dem Mittleren Westen. Es war jetzt eine kleine Reise durch den Midwest Emo. Wir haben angefangen bei dem weißen Holzhaus in Urbana, über die Keller in Nashville und wir waren in Wohnheimfluren in Kalifornien und auch in Kalamazoo. Was all diese Bands verbindet, sind verspielte Gitarren, Texte, die sich überhaupt nicht schämen und ein Humor, der die traurigen Sachen erträglich macht. Und falls ihr jetzt nostalgisch seid, ohne genau zu wissen, warum, Glückwunsch, dann hat meine Sendung funktioniert. Viel Spaß.

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0: Hey, was für ein Einstieg bei Lost Songs.
1: Ich wollte gerade fragen, bei welcher Sendung sind wir eigentlich? Rate mal die Filmmelodie. Ja?
0: Also,
1: Tipp an Olli, geht raus fürs Pubquiz, könnten wir auch mal wieder mal Filmmelodie erraten.
0: Ja. Ja. Und der Joxe hat es tatsächlich gleich errate,
1: weil ich der Beste bin.
0: Er hat es zusammen kombiniert, ihn hat es erinnert an einen Film, dann hat er den Schauspieler gewusst und dann hat er sogar den Titel gewusst.
1: Ich bin einfach so alt, dass, dass ich das weiß.
0: Und ich bin mal gespannt, wer das gerade noch erkannt hat da draußen. Aber ich verrate es auch gleich. Wir sind eingestiegen mit dem Filmthema, das Songthema vom Raymond Lefebvre. Und zwar heißt der Song, hat zwei Titel, Générique oder La Soupe aux Choux. Und wer kennt's nicht, diese genialen Louis Dufiné-Filme aus 1979, 1981, das waren zwei Teile mit dem Gendarme, den er da gespielt hat, mit den Außerirdischen.
1: Ja, da war er ja kein Gendarme bei den Außerirdischen, also beim Kohlköpfe auf jeden Fall nicht.
0: Nee, genau. Beim ersten, 1979,
1: da
0: war er noch Gendarme und bei Kohlköpfe ein genialer Film.
1: Ey, was wir alles wissen, das ist Wahnsinn. Ja.
0: Wahnsinn. Ja, also ihr lernt hier immer dazu bei Lost Songs auf Radio.
1: Störfunk.
0: Weltweit.
1: Genau, unter www.störfunk.de.
0: Im Livestream.
1: Ja, so sieht's aus.
0: Tatsächlich weltweit.
1: Oder unter UKW für die Älteren unter uns, die noch wissen, was das ist.
0: Ja. 97.5 in Schwäbischer.
1: Ultrakurzwelle. Radio über Luft übertragen.
0: Das geht
1: ganz noch. Krasses System.
0: Auch noch mit dem Volksempfänger.
1: Ohne Schnur, ohne alles. Das ist ähnlich wie WLAN, nur älter.
0: Ja.
1: Ja, und geht viel weiter. Nämlich Around the Globe.
0: Das geht Around the Globe. UKW nicht ganz, glaube ich.
1: Doch, überall.
0: Ultrakurzwelle.
1: Langwelle ist eigentlich die am beste. Um die
0: also auf jeden Fall geht es nicht mit der 97,5, die ist nur eine halbe, aber die Welle geht
1: und die unter 4,8. Die auch, die haben nämlich beide einen eigenen Sender, die zwei Landkreishauptstädte, nenne ich es jetzt mal, ja, Schwäbisch Hall und Crailsheim, und die haben einen eigenen Sender, der ungefähr, ja, also bis Hopfig reicht er gerade zum Ortsschild.
0: Auch der Crailsheimer Sender?
1: Nee, der Haller.
0: Der Haller, okay.
1: Crailsheim haben wir noch gar nicht probiert, können wir mal probieren, vielleicht reicht er ja weiter.
0: Vielleicht auch gehen, ne?
1: In Ilshofen geht bestimmt gerade

0: Der gute alte Ossi gleich als
1: Leute, wer es nicht erkannt hat, ja, es war der Song Secret Loser. Habe im Text gar nicht rausgehört, fand ich. vom fantastischen Album The Ultimate Sin, das war damals ein wenig verschrien bei den alten Black Sabbath und alten Ozzy-Fans, ja. Die haben gesagt, hier irgendwie Bark at the Moon und so war viel cooler und die Alben davor. Und tatsächlich eins muss man zugeben, der Sound war ein wenig komisch von dem Album. Ein wenig arg bassarm, würde ich sagen. Das muss ich ja als Bassist sagen. Aber sonst war das eine super Scheibe, fand ich. Wow. Die erste Anti-Atom-Hymne vom Ozzy, ja, oder die einzigste wahrscheinlich, Killer of Giants.
0: Ja.
1: Habe ich auch kurz überlegt, ob ich die rauslasse hier, aber vielleicht mal für eine ruhige Sendung.
0: Auf jeden Fall.
1: British Metal, Mann.
0: Geiler British Metal.
1: Genau.
0: British Oldschool Metal. So, ich springe nochmal kurz zurück und stelle eine Live-Frage an unsere Lieblingszuhörer nach Frankreich.
1: Frankreich.
0: Die Familie Wörl.
1: Oh, ja. Lala.
0: Wenn ihr da gerade live zuhört, dann würde es mich mal interessieren, Wörli, deine Tochter, hast du ja schon die Louis Dufiné-Filme näher gebracht und kennt sie die Melodie vom Raymond Lefebvre? Das würde mich doch wirklich interessieren. Wenn nicht, wird es langsam Zeit, glaube ich, dass sie diese Perlen der französischen Filmgeschichte kennenlernt.
1: Unbedingt, zumal sie ja immer wieder gerne auf Kabel und Co., ja, auf den seitlichen Kabelkanäle, sage ich jetzt mal, wiederholt wäre.
0: Ja, wobei die liebe Sophie, die müsste das natürlich dann im Original anhören. Auf
1: Französisch.
0: Das auf jeden Fall.
1: Ja, das geht ja da bestimmt
0: auch. Das nächste Lied weiß ich, dass die Band auf jeden Fall Herrn Wörl auch gut gefällt. Da hat er mir mal Bescheid gegeben, ob ich die denn kenne. Und ich kenne die tatsächlich. Deswegen spiele ich die erste Single, die ich ziemlich geil fand. Die ist jetzt auch schon wieder etwas älter. Naja, von 2023. Das war die erste Single von Last Dinner Party. Auch eine Band, eine Frauenband aus London mit dem tollen Song Nothing Matters.
1: Aus London.
0: Kennst du den? Vom Radio
1: also, kenne. Vermutlich. Ja. Also ich kenne einen Titel, der auch so heißt, aber der ist von einer Band, die jetzt eher in mein Programm passen wird heute.
0: Die kommt wahrscheinlich später noch. Aber Nothing Matters von Last Dinner Party und direkt hinterher. Ich habe den Song schon öfters mal gespielt, aber das ist wirklich, der gehört bei mir ganz, ganz, ganz weit oben hin in meine persönliche Top 10. Und zwar Keep Lying von Donna Misell, ihre Debütsingle von 2015. Die zwei Songs hintereinander. Viel Spaß.
1: Los geht's mit der Musik.

0: Wow. Ein geiler Song.
1: Wenn wir jetzt nicht aufpasst hätten, dann wären wir von dem Schluss total überrascht.
0: Ja.
1: Ist uns ja schon mal passiert, wer weiß es nicht. Ja, bla bla bla, Oli, die Show aus. Ja, kann passieren.
0: Heute sind wir Profis, glaube ich.
1: Heute läuft's. Grüße gehen raus genau an alle Teilnehmer von meinem heutigen Seminar, wo ich auch teilgenommen habe. Also ich habe es nicht gehalten, ich habe teilgenommen. Ja. Ihr kennt ja den Link, vielleicht hört ja der eine oder andere zu. Wenn ja, wäre es ja auch lustig, eine Mail zu schreiben, und zwar studio@störfunk.de oder der Button auf der Seite klicken, Mail in Studio, sollte ankommen, zumindest hoffen wir.
0: Schickt doch mal Grüße durch, wenn ihr live zuhört.
1: Da würde ich mich freuen, aber wenn nicht, auch egal. Schön zuhören, Spaß haben.
0: Weil ich muss durchsagen, Herr Wörl, falls du mir gerade wieder eine WhatsApp schickst, ich habe mein Handy daheim liegen lassen. Also die Frage, die ich dir vorher gestellt habe, die müsste ich mir tatsächlich heute per Mail beantworten.
1: Ja, wenn das kann.
0: Sonst lese ich es erst später.
1: Ja, so sieht es nämlich aus. Und ich muss mal festhalten, du hast ja ein schönes Kontrastprogramm.
0: Ja, heute, gell? Heute ist es wirklich.
1: Das ist, da erkennt man blind, von wem der Song jetzt kommt.
0: Ich kündige aber schon mal an, dann nach deinen zwei Songs jetzt wieder. Die anderen zwei, die gehen schon auch wieder in die härtere
1: Schiene rein. Meine werden wunderschön. Mhm. Ja, wunderschön.
0: Ich bin jetzt schon gespannt.
1: Ich kann es verraten, Motorhead und Judas. Ja. Wieder Klassiker.
0: Da haben auch viele Fans da draußen, die jetzt das Radio nochmal auf die Lautstärke auf die 12
1: drehen. Mein Tipp, Regler rechts. Ja.
0: Ganz, ganz
1: und
0: rechts.
1: Und dann quasi vors Radio, vor die Boxstelle und abmuschen.
0: Das macht es. Bestimmt. Wir machen hier mit.

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1: Ey, ist das nicht schöner Metal, Leute?
0: Ja.
1: Judas Priest, auch wieder vom verpönten Album, ja? Mhm. Ultimate Sin war ja schon ein verpöntes Album, ja. Jetzt das hier war, weil Synthesizer drin waren, das geht ja gar nicht, ja?
0: Im Metal.
1: Das schöne Album Turbo, ja. Turbo Lover, auch immer noch ein hammergeiler Song, Synthesizer hin, Synthesizer her.
0: Hammerband, Hammerband,
1: ja,
0: die
1: so
0: ja
1: aus.
0: Immer noch jedes Jahr unterwegs sind, spiele immer die großen Festivals von Wacken über Summer Breeze waren sie bestimmt auch schon.
1: Ja,
0: habe also, jetzt nicht recherchiert,
1: Herr Rechercheur.
0: Genau, Herr Rechercheur.
1: Herr Rechercheur, aber auch du heute per Mail bitte, weil an mein den, Handy liegt da heute.
0: Den habe ich ja gar nicht gedacht. Ja. Grüße, Tom, Grüße.
1: Ja. Sehr schön.
0: Ja, ja, ja, ja. Judas Priest, der Sänger steht auf der Bühne immer noch und der kann es noch.
1: Rob Halford.
0: Rob Halford springt natürlich auch nicht mehr so rum wie früher.
1: Ein junger Gott ist er nicht mehr.
0: Aber die bringen immer noch ihr Harley auf Bühne teilweise. Also die laufen.
1: Ja, Ram it down.
0: Ja. Absolut geile Band, absolut geile
1: ja,
0: Band.
1: Ja, und wir haben es gerade davon gehabt, während der Song lief, dass wenn sich der liebe Herr Rob Halford, obwohl es eigentlich bei Turbo Lover klar war,
0: ja,
1: damals schon geoutet hätte, wäre das wahrscheinlich der Genickbruch für die Band gewesen. Ja.
0: Da wären die
1: nicht schön.
0: Mit ihm garantiert nicht erfolgreich
1: gewesen. Ja, und da kann man doch mal locker bleiben, ja. Leute. Ja.
0: Hätten wir auch damals schon können, aber es waren andere Zeiten.
1: Ja, und auch jemand, der auf nicht hetero ist, kann durchaus geilen Metal machen, ja.
0: Ja.
1: So sieht's nämlich
0: sieht
1: aus.
0: Ja. So.
1: So,
0: ich bleib auch auf
1: jetzt
0: der
1: dreh ich durch,
0: härteren
1: ja.
0: Schiene.
1: Jetzt dreh ich durch.
0: Und
1: ja,
0: zwar,
1: ja, ja, ja.
0: Natürlich gehen Grüße raus. Man sieht's auch an meine Kamera.
1: Ah, wunderschönes T-Shirt, wunderschön.
0: Grüße gehen raus an die Soap Girls.
1: Soapy,
0: Millie und me.
1: We love you.
0: Ja, und zwar mit der Europa-Tour hat's ja dieses Jahr schlecht ausgesehen. Ich glaube insgesamt nur nicht ganz 10 Termine. Irgendwie hat es mit dem Booking dieses Jahr nicht geklappt. Auch nach Schwäbisch Hall konnten wir sie dieses Jahr nicht bringen. Heute spielen sie in Ulm. Also
1: Ulm.
0: Für alle, die jetzt noch ganz schnell nach Ulm fahren
1: ja,
0: wollen.
1: Da muss man voll Gas geben. Da muss Zucker lassen. Wobei,
0: Imperium.
1: Wenn die wieder 2 Stunden zu spät kommen, geht's auch.
0: Dann geht's.
1: Grüße gehen raus an Sam.
0: Ja, die spielen heute um 8 im Imperium und das letzte Deutschlandkonzert ist am Samstag. Im Steinbruchtheater in der Nähe von Darmstadt ist es. Also wenn ihr die dieses Jahr sehen wollt, auf ihrer, wie heißt es denn, Soap DNA Tour, weiß ich gar nicht
1: ich
0: genau.
1: Ich weiß nicht.
0: Ja. Geht dahin. Die neue Platte ist in Arbeit und ich denke doch, dass wenn sie dann jetzt über Ende oder gegen Ende vom Jahr, Neujahr, die neue Platte rausbringen, werde sie nächstes Jahr garantiert wieder mehr Termine in Deutschland auch spielen. Deswegen der Song Kill Breed und zwar in der deutschen Version. Sehr gute Version. Und direkt hinterher die neue Single von The Pill, Big Knife, die zweite Single-Veröffentlichung, bevor das Album im November rauskommt.
1: Im November?
0: Ja,
1: ah, sehr gut.
0: Und ich denke doch auch, dass sie dann mit dem neuen Album auch auf eine Tour gehen werden. The Pill, absolut empfehlenswert. Eine Hammerband aus Frankfurt.
1: Ja, geht ab.
0: Ja, mit der Sam als Sängerin.
1: Ja, die ist quasi halb so alt wie die anderen alle, aber
0: ja.
1: Dementsprechend flitzt die Auto über die Bühne rüber und auch die alten Herren sind keine Schlafkappe, ja?
0: Genau.
1: Die rocken schon sauber ab.
0: Deswegen jetzt die Soap Girls und direkt hinterher The Pill.

0: cool. Die haben ohne Bäm das gemacht. Ich habe mir schon gedacht, der Sascha hat schon ausgeholt und wollten machen. Und ich habe gedacht, nee, die sind bestimmt cool, dass sie einfach auslaufen. Und genau so war es, der Pill. Voll geiler Song, muss ich sagen. Gefällt mir sehr gut, wenn das neue Album auch nur annähernd in der Komplettheit in die Richtung geht, dann wird es eine sehr, sehr schöne Schallplatte. Und
1: falls euch das auch gefallen hat, dann hört mal das alte Album.
0: Das geht natürlich volle Kanone,
1: das ist auch der Hammer. Ich glaube, eine halbe Stunde geht's. 32 Minuten.
0: Ist gut. Also viele gute Alben gehen keine halbe Stunde oder gerade so. Ich sag nur Bad Religion, No Control. Mhm. Sehr geiles Album. Ich glaube, das sind 28 Minuten, weiß ich nicht. Suffer, das Album davor, ist auch nicht länger. Tipptopp Alben, beide sehr, sehr gute Alben.
1: Ja, ein guter Song. Ich sag oft
0: sehr, sehr gut.
1: Darf aber auch gern nur 2 Minuten lang sein.
0: Ja, eben.
1: Hammer. Eben, also, ich würde es schon, also die neue, oder der Pill ist eine Newcomer-Band.
0: Eigentlich schon.
1: Ja,
0: die in der noch nicht Konstellation so und gibt es die noch nicht so lange.
1: Genau. Darum, hört sie euch
0: haben an. Wir schön interviewt im Save the Core vor 3 Jahren schon, oder?
1: War das beim ersten Save the Core vor 3 Jahren.
0: 24?
1: Wir waren jetzt zweimal
0: 24, oder?
1: 24.
0: 24 war es, Also vor 2 Jahren, 2 Jahren.
1: Sehr schön. Das Ding, Save the Core Festival hat sich etabliert, also es ist immer größer wurde, würde ich nicht mal sagen. Es gehen maximal 6.000 Leute rein und zwar nie ganz ausverkauft, aber es kommen immer mehr Bands dazu. Das heißt, das ganze Ding ist ein Tagesfestival in Nürnberg, samstags immer, am 1. Juli Samstag.
0: Ja. Kleine
1: Bands,
0: Location.
1: Ja, Bands stehen schon wieder fest für nächstes Jahr. Es spielen so 7 Bands, geht dann um 11:30, 12 los. Also es ist ein langer Tag. Aber
0: langer Tag. Muss man, glaube ich, dort übernachten einfach. Party machen.
1: Das kann man machen. Campingplatz mit Freibad ist direkt daneben.
0: Richtig.
1: Lohnt sich.
0: Also hingehen, abrocken, dann Arschbombe und dann noch 800 Bier und dann schön schlafen, Bubu machen und dann heimfahren.
1: Mhm.
0: Oder heimfahren lassen vielleicht, wer weiß.
1: Und weiter geht's mit Classic Metal bei Lost Songs auf Radio Störfunk.
0: Richtig, jetzt kommen noch 2 Knaller von mir und ein Knaller vom Sascha und dann ist die Stunde eh schon wieder rum.
1: Ich schätze. Wir verabschieden uns aber nochmal gebührend.
0: Ja, wir können nochmal rein. Von mir kommen jetzt 2 schöne Sachen. Was kann jetzt noch kommen? Ja? Jetzt kommt erstmal Saxon. Ja? Viele sagen, mit dem letzten guten oder mit dem ersten schlechten Album. Ja?
1: Okay.
0: Power and the Glory. Und
1: Die haben mir sehr gut gefallen beim Summer Breeze dieses Jahr.
0: Das wär, ich bin ja nicht Vorgänger, aber tatsächlich, das wäre eine Band gewesen, wo ich gern gesehen hätte. Ja. Weil Saxon ist einfach nach wie vor gut.
1: Die können es auch noch.
0: Geile Band. Ja. Und danach kommt natürlich ein Klassiker von Metallica. Das ist eigentlich kein Lost Song, weil For Whom the Bell Tolls. Wer Metallica kennt, das beste Album mit einem der besten Songs, die sie je geschrieben haben. So sieht's aus. Das ist ja nur meine Meinung. Also jetzt nicht durchdrehen draußen. Ja. Das ist meine Meinung. Ja. Ich mach das jetzt.
1: Jawohl.

0: Frau Wunderbar, Alter.
1: So, jetzt eine
2: Ja, wenn dein letztes Glöcklein schlägt, oh, ja. Dann sieht es wieder gut aus.
1: Das ist richtig. Deswegen, das letzte Glöcklein hat auch schon wieder für Lost Songs heute geschlagen.
2: Oh Mann,
1: wir
2: oh,
1: haben
2: Mann,
1: nur noch knappe vier Minuten. Wir gehen gleich noch mit einem tollen Song raus. Deswegen verabschieden wir uns ganz schnell.
2: Richtig.
1: Nächste Woche gibt es eine Wiederholung.
2: Holung, Holung, Holung.
1: Ich bin auf Arbeit.
2: Und ich
1: Bodensee.
2: Bin im Urlaub. Bin
1: und du bist im Urlaub.
2: Super.
1: Und in zwei Wochen gucken wir mal, da wird man schon wieder was zusammenkriegen. Ich müsste da sein. Da schaltet eben in zwei Wochen wieder ein. Schaltet auch nächste Woche ein und hört eine gute Wiederholung von uns.
2: Richtig.
1: An. Es lohnt sich immer. Es lohnen sich auch die anderen Sendungen bei Lost Songs. Und ich möchte euch noch jetzt schon, ich werde es nochmal wiederholen, Samstag, 21.11. in Ulm gibt es den ersten Meeresschutztag in Ulm. Ich bin seit kurzem Volunteer bei der Captain Paul Watson Foundation Deutschland. Eine ganz tolle Sache. Die organisieren den Meeresschutztag in Ulm. Gibt es ganz viele Vorträge von verschiedenen Vortragenden zum Thema Meeresschutz, zum Thema Haie, zum Thema Wale, zum Thema Meer im Allgemeinen. Geht dahin. Ja. Ich werde am Stand von vom Captain Paul Watson Foundation werde ich sein. Falls ihr Fragen habt, schreibt mir direkt. Ich kündige es noch öfters an. Und jetzt gehen wir raus, so wie es AOP immer macht. Bei Live-Konzerten mit
2: tollen
1: Song Träumer.
2: Denn ich trage heute mein neues AOP-Shirt, das ich auf dem Konzert gekauft habe. Und es ist zu klein.
1: Oh,
2: ja.
1: Schade. Du hast schon ein XL gekauft, gell?
2: Nee, L.
1: L. Oh, ja, ja.
2: Also wenn ich XXL mal brauche, dann ist es aus.
1: Ja.
2: Ich bin einfach viel zu muskulös. Das ist, glaube ich, mein Problem.
1: So, jetzt Träumer für euch in der Live-Version.
2: Macht's gut. Schönes Wochenende. Bye, bye.

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3: Hi, ihr hört den Süd-Nordfunk, die monatliche Magazinsendung vom IZ3W. Entweder live am 7. Mai um 16 Uhr auf Radio Dreieckland auf der Frequenz 102,3 MHz oder wann anders im freien Radio eurer Wahl oder online. Ich bin Abelina und moderiere die heutige Sendung.
4: Zusammen mit mir, ich bin Antonia und das ist die 120. Süd-Nordfunk-Sendung. Bis zum Ende der Sendung heben wir euch einen Beitrag auf über den deutsch-tansanischen Film Das leere Grab, der im Mai in die Kinos kommt und dokumentiert, wie tansanische Familien die gestohlenen Gebeine ihrer Ahnen versuchen, in deutschen Archiven wiederzufinden. Davor berichten wir wieder rund um die ostafrikanische Rohölpipeline, kurz ECOP, gemeinsam mit unserem Partner Witness Radio in Uganda. Mit dem Witness Radio arbeiten wir über mehrere Monate hinweg bei dieser Medienpartnerschaft zusammen, um aus verschiedenen Blickwinkeln über die ECOP zu berichten, im Radio hier beim Südnordfunk und auch in Uganda und noch auf Social Media.
3: Ja, genau. Uganda ist eine treibende politische Kraft bei der Erschließung fossiler Rohölreserven. Diesen Monat stand die 9. Öl- und Gaskonferenz, die in Kampala stattfand, der Hauptstadt Ugandas, als Gastkonferenz statt. Ganz im Zeichen der ECOP in der heutigen verschickten Printzeitschrift IZ3W haben wir ein paar Fakten dazu zusammengefasst. Im Folgenden hört ihr unser monatliches Update mit Schlagzeilen und Hintergründen rund um die East African Crude Oil Pipeline, zusammengestellt von Martina Backes.
5: Headlines and background information.
6: Schlagzeilen und Hintergründe rund um die East African Crude Oil Pipeline. Das fossile Megaprojekt der ostafrikanischen Rohölpipeline.
7: A fossil megaproject in Uganda and Tanzania.
8: 100 Jahre Erdölsuche in Uganda.
9: In COP28 last year in Dubai, Uganda launched.
10: Als Land haben wir uns auf der Weltklimakonferenz verpflichtet, Uganda schrittweise in diese Richtung zu bewegen und saubere Energiequellen zu nutzen.
9: Towards cleaner sources of energy.
11: So Humphrey Asimwe, Direktor der ugandischen Bergbau- und Erdölkammer, kürzlich bei NTV Uganda im Interview. Der Sender hatte ihn anlässlich der 9. Öl- und Gaskonferenz eingeladen, die Ende April in Kampala stattfand.
10: Aber wir werden weiterhin unsere Öl- und Gasressourcen ausbeuten. Wir werden es verantwortungsvoll tun. Wir werden uns um die Umwelt kümmern, wir werden uns um das Klima kümmern und wir werden uns um die Menschen kümmern. Man kann zum Beispiel auf einer von uns organisierten Besuchsreise an den Albertsee eigens hören, dass wir leise bohrende Fördertürme haben, wegen des fragilen Ökosystems.
11: Auf einer Besuchsreise durften die Konferenzgäste die Fördertürme in Tilenga besichtigen, einem Ölfeld am nördlichen Ufer des Albertsee. Die jährliche Öl- und Gaskonferenz in Uganda dient als Plattform, um politische EntscheidungsträgerInnen, Wirtschaftsführende, BankerInnen, AkademikerInnen und InvestorInnen aus der ganzen Welt zusammenzubringen, mit dem Ziel, die fossile Industrie voranzutreiben. 100 Jahre ist es her, dass Edward James Wayland seinen Bericht mit dem Titel Petroleum in Uganda fertigstellte. Erdöl in Uganda. Wayland war ein britischer Geologe und der erste Präsident des Geological Survey of Uganda sowie Mitbegründer der Uganda-Gesellschaft. Seinen Bericht über das Erdöl in diesem ostafrikanischen Binnenland veröffentlichte er 1925, also vor 100 Jahren.
12: Im kommenden Jahr, so berichtet der Sender NTV Uganda, jähren sich somit zum 100. Mal die Anstrengungen, um in Uganda mit der Erdölförderung zu beginnen. Wenn Uganda die Frist von 100 Jahren bis zur ersten kommerziellen Ölförderung einhalten will, so NTV, dann zähle nun jeder Monat. Damit wird auf den Bau der ostafrikanischen Rohölpipeline angespielt, die bis 2025 in Betrieb gehen soll. Der Bau bzw. Betrieb ist allerdings noch nicht sicher finanziert und hat international viel Widerspruch erfahren, vor allem von Menschenrechts- und KlimaaktivistInnen.
11: In einer Gesprächsrunde mit NTV Uganda anlässlich der Öl- und Gaskonferenz in Kampala wurden im April 2024 eingeladen Innocent Kantungi, Verantwortlicher für Beschaffung und Handel bei der Lake Victoria Logistics, sowie Humphrey Asimwe, der Direktor der ugandischen Bergbau- und Erdölkammer. Letzterer sagte:
9: Basically what we are doing in these conferences is letting Ugandans know.
10: Im Grunde genommen geht es darum, die ugandische

0: den Schutz der Umwelt und über potenzielle Arbeitsplätze. So kündigte Total Energies, ein französisches Unternehmen, nun an, das Erdöl aus dem Albertbecken emissionsarm zu fördern und in den Umweltschutz zu investieren. Lucien Limacher, Jurist bei Natural Justice, kommentiert die Arbeitsplätze gegenüber dem Südnordfunk so.
1: What we understand is that with oil and gas projects, yes, there are jobs that get created.
2: Ja, es werden Arbeitsplätze entstehen. Aber was wir dabei übersehen, sind die Auswirkungen jenseits des Projekts.
1: On communities who operate in different spheres of jobs.
2: Es ist richtig, dass mit der EACOP Arbeitsplätze geschaffen werden, aber es gibt auch Auswirkungen auf andere Arbeitsbereiche, dort wo Gemeinden in verschiedenen Sektoren tätig sind, zum Beispiel in der Landwirtschaft, in der Fischerei. Und was ich für sehr wichtig halte, wir sollten die Sache unter dem Gesichtspunkt einer gerechten Energiewende betrachten. Wenn man sich saubere Energieprojekte ansieht, wird man wahrscheinlich feststellen, dass diese Projekte deutlich mehr Arbeitsplätze schaffen würden, als die Ölpipeline potenziell bieten kann.
1: Than an oil pipeline that's potentially going to be built.
3: Lucien Limacher ist von der Organisation Natural Justice und damit eine der vier NGOs, die vor dem ostafrikanischen Gerichtshof gegen die EACOP klagen.
0: Die KlägerInnen wollen einen Baustopp erwirken, weil das fossile Megaprojekt Menschenrechte verletzt, das Klima schädigt und tausenden Menschen den Zugang zu Wasser, Land und einer gesunden Umwelt verwehrt und damit ihre Lebensgrundlage entzieht.
3: Vor allem aber seien verfassungsrechtlich garantierte Verfahren nicht eingehalten worden. Vielleicht trägt auch diese Klage dazu bei, dass die Unternehmen und Ministerien nun bemüht sind, sich so grün und menschenfreundlich wie möglich zu repräsentieren.
0: Umsiedlungen, Beschwerden und Beschönigungen. Am 18. April veröffentlichte Afiego eine Presseerklärung, in der es heißt, Haushalte, deren Land für die East African Crude Oil Pipeline zwangsenteignet wurden, fordern ein Ende der Diskriminierungen, die dazu geführt hatten, dass vielen, insbesondere älteren Menschen, die Wiederherstellung ihrer Existenzgrundlage verweigert wurde.
3: Amina Akula, eine juristische Mitarbeiterin des Africa Institute for Energy Governance, sagt,
4: die Wiederherstellung des Lebensunterhalts ist ein wichtiger Teil der Umsiedlung. Sie muss gut durchgeführt werden. Und das nicht nur, um die besten internationalen Standards einzuhalten, sondern um sicherzustellen, dass die Rechte der Betroffenen nicht verletzt werden. Die EACOP-ProjektentwicklerInnen verpflichten sich, den EACOP-ProjektträgerInnen unter anderem Nahrungsmittelhilfe für 6 Monate bis 1 Jahr zu gewähren. Zudem sagten sie zu, landwirtschaftliche Betriebsmittel, finanzielle Bildung und eine Förderung von Kleinunternehmen für EACOP-geschädigte Haushalte bereitzustellen, damit diese ihren vorherigen sozioökonomischen Status halten oder sogar einen Status erreichen können, der besser ist als vor der Vertreibung. Diese Verpflichtung muss eingehalten werden.
3: Betroffene beklagen sich über die Nichteinhaltung dieser Zusage. So sei den VermieterInnen von Wohnraum, denen 40% Entschädigung zugesagt worden war, stattdessen nur 30% gezahlt worden.
0: Beklagt wird zudem das Versäumnis, einigen Haushalten die volle Entschädigung zu zahlen. Die Haushalte sagten, sie hätten nur einen Teil ihrer Entschädigung erhalten. In Kyotera beschweren sich die Gemeinden zudem darüber, dass einige Haushalte noch immer nicht die Entschädigung erhalten haben, die ihnen für ihre Kaffee- und Bananenpflanzen versprochen wurde. Zusagen wie die Verteilung von 450 Kaffeesetzlingen an diejenigen, die 1 Hektar Land besitzten, wurden ebenfalls nicht eingehalten.
3: Auch seien die Ausschüsse, die für die Umsiedlung gegründet wurden, bereits aufgelöst worden und es fehlten geeignete Möglichkeiten für die betroffenen Haushalte, um Beschwerden anzumelden. Insbesondere im Bezirk Kyotera berichten Gemeinden, dass sie keinen Zugang zu Community Liaison Officers haben.
0: Und es gibt keine Grenzmarkierungen, aus denen hervorgeht, wo genau auf dem Land der betroffenen Menschen der Korridor der Pipeline verlaufen wird. Es gibt Sicherheitsbedenken, insbesondere von Personen, deren Häuser zu nahe an der geplanten Pipeline liegen.
3: Auf die Frage des Südnordfunk, wie das Unternehmen und die Regierung mit benachteiligten Personen sowie Frauenverfahren, die in der Regel keinen offiziellen Landtitel besitzen, sagt Diana Nabiruma von der Afiego.
5: I was in the field this week. I visited about 3 districts.
4: Ich habe diese Woche 3 Bezirke in Süduganda besucht, in denen Land für

0: das Pipeline-Projekt ECOP erworben wird.
1: And women and the elderly seem to have the most complaints.
0: Frauen und ältere Menschen scheinen sich am meisten über die noch laufende Wiederherstellung ihrer Lebensgrundlage zu beschweren. Die Bedürfnisse der Frauen werden nicht vorrangig berücksichtigt, obwohl für die Landerwerbsprozesse mögliche Gefahren für verwundbare Gruppen erhoben und bewertet wurden. Wir stehen also vor der Herausforderung, dass die Ölgesellschaften und die Regierung in Uganda zwar sehr gute Strategien und Pläne aufstellen, diese aber nicht angemessen umsetzen.
2: Sagt Diana Nabiruma von Ofiego. Deutsche GmbH am Bau der Pipeline beteiligt. Der Deutsche Bundestag hatte eine finanzielle Beteiligung Deutschlands an der ECOP bereits 2022 abgelehnt. Der Grund? Klimabelastende Entwicklungsprojekte, die zudem hohe Risiken für Umwelt und Gesundheit mit sich bringen, sowie die Gefahr der Verletzung von Menschenrechten, sollen nicht mit deutschen Geldern gefördert werden. Nun wurde über die Zeller Zeitung bekannt, dass möglicherweise eine deutsche Firma am Bau der ECOP beteiligt ist.
3: Niedersachsens Wirtschaftsminister Olaf Lies hat am 24. April die Zeller Firma Bentforce mit dem niedersächsischen Außenwirtschaftspreis 2024 ausgezeichnet. Die Firma hat eine, wie es heißt, innovative Technologie zur Rohrinnenbiegung entwickelt. Und weiter?
4: Die Bentforce GmbH um die Geschäftsführer Jonathan Hagos und Oliver Baum wird beim Bau der künftig längsten Pipeline der Welt, IACOP, in Tansania und Uganda mitarbeiten.
2: Dies ist ein Beispiel dafür, dass über komplexe Lieferketten möglicherweise deutsche Firmen in den Bau der hochumstrittenen Pipeline verwickelt sind. Inwiefern Berichte über Verletzungen von Menschenrechten in die Kontrolle der Lieferketten des Rohöls eingehen, ist aktuell nicht mit Sicherheit zu sagen.
5: 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Und jetzt durchatmen und ein bisschen Musik vom US-amerikanischen Duo Thievery Corporation. Die jamaikanische Gastmusikerin Rachel Jones singt in diesem Lied Letter to the Editor von PolitikerInnen, die vor der Fernsehkamera Lügen verbreiten und von ihrem eigenen Kampf für die Wahrheit.

0: Erst kürzlich am 3. Mai erinnerte der von der UNESCO initiierte Internationale Tag der Pressefreiheit unter dem Slogan A Press for the Planet an die Bedeutung von Journalismus im Angesicht der Umweltkrise. Für JournalistInnen in Uganda geht damit auch einher, inmitten der globalen Klimakrise über den Bau der East African Crude Oil Pipeline zu berichten. Die berichteten Fakten und Folgen könnten jedoch nicht weiter auseinanderliegen. Regierung und Gemeinschaften stehen sich hierbei ambivalent gegenüber. Aufgrund der sinkenden Pressefreiheit versuchen wir in Gesprächen mit JournalistInnen, Gemeindemitgliedern und AktivistInnen die Frage nachzugehen, wie die Medien in Uganda aktuell über das ICOP-Projekt berichten, wie frei sie dabei sind und welches Potenzial die Medien für eine fundierte Meinungsbildung und letztendlich auch für den Widerstand haben.
1: Der erzwungene Landerwerb betraf 7.118 Menschen und ich war zufällig Teil einer dieser Gemeinschaften. Ich lebte in einem der Dörfer.
2: Christopher Opio sitzt geschäftig in seinem kleinen Büro in Kyakabuka Resettlement Village in der Nähe der ugandischen Stadt Hoima. Wir sprechen per Videoanruf mit ihm. Nicht weit vom Albertsee entfernt, wo auch das Öl für die ICOP-Pipeline unter der Erde liegt, befindet sich sein ursprüngliches Heimatdorf. Damals, 2012, sollte dort eine Ölraffinerie gebaut werden. Es war eine der ersten großen Landkäufe, die von der ugandischen Regierung getätigt wurden.
3: Beim Landerwerb wurden viele Rechte verletzt, einschließlich der Rechte auf Entschädigung und der Landrechte, insbesondere von Frauen und Jugendlichen. Es gab also viele Dinge, die nicht berücksichtigt wurden. Auch wenn die Gesetzeslage es klar vorsieht, wurden die ordnungsgemäßen Verfahren nicht eingehalten. Wenn die Regierung Land will, dann kann sie es erwerben. Aber sie muss sich an die Standards und Verfahren halten. Das ist nicht passiert.
2: Aus diesem Grund hat sich Christopher Opio mit anderen zusammengetan und die Oil Refinery Residents Association gegründet. Er ist der Teamleiter der Organisation mit 25 Mitarbeitenden und über 700 Mitgliedern. Ihr Ziel ist es, die Rechte der betroffenen Menschen gegenüber der Regierung und anderen einzufordern. Am Tag unseres Interviews, dem 15. April 2024, protestieren er und andere vor dem obersten Gerichtshof von Hoima City. Der Grund dafür?
3: Kürzlich wurden 42 Haushalte von der Regierung verklagt, weil sie sich geweigert hatten, eine Entschädigung für ihr Land zu erhalten, die sie als unzureichend deklarierten. Die ordnungsgemäßen Verfahren wurden nicht berücksichtigt. Die Regierung verklagte die Menschen vor Gericht und das Gericht entschied zugunsten der Regierung. Das bedeutet, dass diese Menschen nun von ihrem Land vertrieben werden.
2: From their land. Vertrieben für das Tilenga-Projekt des französischen Ölkonzerns Total Energies, nördlich vom Albertsee und teilweise im Murchison Falls National Park. Dort wird Total Energies das Öl fördern, das durch die East African Crude Oil Pipeline bis zur Küste Tansanias transportiert werden soll. Was die Medienpräsenz angeht, ist dieser Protesttag vor dem Gericht in Hoima laut Opio ein Glückstag.
3: Oft kontaktiert man viele Medienhäuser, aber am Ende tauchen nur wenige von ihnen wirklich auf. Ich habe mich gefragt, wie viele von ihnen heute auftauchen würden. Lass mich nachdenken. 1, 2, 3, 4, 5, 6, 7, 8. Naja, heute hatten wir Glück. Es waren 8 JournalistInnen von verschiedenen Medienhäusern anwesend.
2: Allzu oft finden die Belange der Menschen, die von ICOP und anderen Ölprojekten betroffen sind, kein Echo in den Medien. Am Protesttag in Hoima ist auch mein Kollege Tony Katende vom Witness Radio anwesend, um den Protest zu verfolgen. Er spricht mit Claire Tusime, die nicht mit ihrem richtigen Namen zitiert werden möchte. Sie zeigt sich solidarisch mit den Landbesitzenden, welche die Entschädigungszahlungen für ihr Land abgelehnt hatten und sich damit gegen die Landnahme zur Wehr gesetzt haben. Der Gerichtsbeschluss von Dezember 2023 gibt der ugandischen Regierung das Recht, sich dieses Land trotzdem zu nehmen. Claire Tusime musste ihr Land selbst vor einigen Jahren für ICOP aufgeben.
4: As a youth and a woman.
5: Ich spreche häufig darüber, wie ich als junge Frau von dem Ganzen betroffen bin. Wenn ich dann online gehe, sehe ich, dass die Medien meine Informationen aufgegriffen haben. Aber es gibt keine konkrete Antwort. Sie sagen nur, es sei alles in Ordnung. Vor kurzem waren die Leute aus Frankreich hier, die für die Öl- und Gasprojekte verantwortlich sind. In den Medien hieß es danach, dass alles gut läuft. Aber ich frage mich, warum sie nicht vor Ort in die betroffenen Gemeinden kommen und dort sehen, was die Menschen Menschen durchmachen.
2: Was die Menschen in den ländlichen Gebieten durchmachen, scheint weit weg zu sein. Auch für viele JournalistInnen, die von der Hauptstadt Kampala und anderen großen Städten aus arbeiten. Dennoch kamen sie vor über 10 Jahren auch zu Christopher Opio und der Oil Refinery Residents Association, kurz ORA. Opio hat für Zeitungen geschrieben und JournalistInnen eingeladen, um sie zu informieren.
3: Als wir 2012 angefangen haben, das Thema aufzugreifen, waren Medienhäuser unsere besten KomplizInnen. Ich erinnere mich, dass damals eine Menge Dinge in unserer Gemeinde passiert sind. Aber die Gemeinde ist sehr abgelegen. Deswegen bekommt man es nicht automatisch mit. Also haben wir uns damals mit vielen JournalistInnen angefreundet. Wann immer wir wollten, dass etwas an die Öffentlichkeit gerät, haben wir diese JournalistInnen angerufen. Wir hatten mehrere Pressegespräche. Das war das Einzige, was uns geholfen hat, das Thema öffentlich zu machen.
2: Eine weitere Organisation, die den Widerstand gegen ECOP in die Öffentlichkeit trägt, ist die ugandische Nichtregierungsorganisation AFYEGO. AFYEGO kämpft für eine sozial und ökologisch gerechte Energiepolitik. Im Widerstand gegen den Bau der ECOP ist die Organisation sogar nach Frankreich gereist, um eine Klage gegen Total Energies einzureichen. Diana Nabiruma von AFYEGO beobachtet, dass sich die Medienberichterstattung über das Ölprojekt in den letzten Jahren verändert hat.
5: Vor 2022 waren die Medien sehr ausgewogen, sehr fair und kritisch. Nun, im Jahr 2022, begann sich etwas zu verändern. Wir stellten fest, dass die Medien zunehmend nicht mehr bereit waren, Artikel zu veröffentlichen, die sich kritisch mit dem ECOP-Projekt und den anderen Ölprojekten im Land, einschließlich die Lenga und Kingfisher, befassten. Es gibt zum Beispiel ein Medienhaus, das mittlerweile alle Meinungsartikel zum Thema zurückgezogen hat. Es hatte zuvor viele Anti-ECOP-Artikel online. Früher gab es also einen offenen Raum, aber im Moment ist der Raum dafür sehr eingeschränkt. Man muss sehr innovativ sein, um sicherzustellen, dass Stimmen, die kritisch sind und die Wahrheit sagen, veröffentlicht werden, einschließlich der Stimmen von Gemeinschaften und Frauen gegen die ECOP.
2: Bei dem Protest am 15. April in Hoima ziehen die Landbesitzenden und UnterstützerInnen durch die Stadt Richtung Gericht. Sie halten Schilder hoch mit Botschaften wie Stop Land Grabs, bohrt unsere Rechte nicht an und vertreibt uns nicht für Öl. Im Gerichtsgebäude verlesen sie ihre Forderungen. Mitarbeitende der Polizei und des Gerichts hören zu, PassantInnen und auch einige JournalistInnen.
6: Im Öl- und Gassektor ist viel Bewegung drin. Obwohl die Medien über einige dieser Geschichten berichten wollen, stoßen sie manchmal an ihre Grenzen. In den Medien sollte man alle Seiten zu Wort kommen lassen.
2: Alan Mwesigwa vom privaten Fernsehsender NBS sagt, dass es nicht einfach sei, fair über ECOP zu berichten. Denn die Menschen in den Gemeinden würden jemanden beschuldigen, etwa eine Regierung oder ein Projekt.
6: Aber die Beschuldigten äußern sich nicht dazu. Wenn sie sich nicht äußern, wird es für mich als Journalist schwierig. Denn dann habe ich keine ausgewogene Geschichte. Aber von uns wird erwartet, dass wir ausgewogen berichten.
2: Mwesigwa berichtet, dass internationale Unternehmen zwar nicht bestechen, aber sie könnten JournalistInnen Informationen verweigern, wenn sie kritisch nachfragen. Auch die ugandische Regierung wendet diese Taktik an. So Emmanuel Okello, der für das Uganda Radio Network in Hoima tätig ist.
7: Es gibt einige Informationen, die verheimlicht werden. Auch wenn du danach fragst, geben sie es nicht an die Medien raus. Die Regierung gibt nicht alles preis. Tatsächlich gibt es Informationen, über die nur beschränkt Auskunft gegeben wird. Diese Informationen werden als vertraulich behandelt und sie werden nicht weitergegeben, auch wenn es sich um Informationen handelt, die die Öffentlichkeit betreffen und von denen sie mitbekommen muss. Die Regierung ist also in vielerlei Hinsicht nicht transparent genug.
2: Die Regierung nutzt die bestehende Gesetzeslage sogar aktiv, um die Meinungsfreiheit und journalistischen Recherchen zu behindern, sagen Organisationen wie Reporter ohne Grenzen und das Menschenrechtsnetzwerk Uganda. So wurde beispielsweise im Jahr 2022 das Gesetz über Computermissbrauch in Uganda geändert, um den Zugang zu Informationen für JournalistInnen weiter einzuschränken. Nach Angaben von Reporter ohne Grenzen sieht das neue Gesetz, Zitat, extrem harte Strafen vor, schränkt den investigativen Journalismus ein und beeinträchtigt den Zugang zu Informationen für die Zivilgesellschaft und Journalisten. Zitat Ende. JournalistInnen könnten vor allem dann behindert und kriminalisiert werden, wenn politische Interessen im Spiel sind. Alan Mwesigwa von NBS Television.
6: Aber schauen Sie sich auch die Tatsachen an. Manchmal müssen wir uns selbst gegenüber aufrichtig sein und anerkennen. Die Regierung hat ganz bestimmte Absichten, wenn es um Öl und Gas geht. Sie wird alles Mögliche tun, um sicherzustellen, dass ein Projekt läuft. Als Journalist wird es also schwierig, wenn man auf sich allein gestellt ist.
2: Um ihr eigenes Leben zu schützen, berichten manche JournalistInnen lieber über weniger brisante Themen als über die Ölprojekte der ugandischen Regierung und der internationalen Unternehmen. Das haben andere JournalistInnen auch gegenüber Emmanuel Onger gesagt, der als Menschenrechtsverteidiger inmitten der Ölaktivitäten tätig ist.
7: Mittlerweile ist es so, wenn man etwas über ein Projekt schreibt, zum Beispiel über das Ölprojekt in der Gegend, dann wird das nie veröffentlicht. Meistens sagen sie uns, es ist schwierig, das in den Medien zu veröffentlichen. Denn immer wenn wir etwas dieser Art veröffentlichen, erhalten wir Anrufe von großen Leuten. Die großen Leute sind immer in Anführungszeichen. Aber ich weiß nicht, wer das ist. Jedenfalls sagen sie uns, dass diese großen Leute sie anrufen, damit sie die Artikel löschen oder offline nehmen oder so. Das ist also die Herausforderung, der wir uns stellen müssen, wenn wir unsere Stimme erheben wollen.
2: Nicht nur JournalistInnen werden eingeschüchtert, sondern auch Gemeindemitglieder, die ihre Beschwerden vorbringen. Claire Toussime berichtet.
5: Wenn ich andere über meine Situation informiere, bekomme ich SMS von unbekannten Nummern. Darin steht, ihr lügt, ihr habt euer Geld falsch verwendet. Deswegen sagt ihr, dass die Regierung euch nicht gut entschädigt hat. Und wir kennen nicht einmal die Leute, von denen diese Nachrichten kommen.
2: Es geht aber nicht nur um Einschüchterung. Medienhäuser in Uganda und anderswo brauchen Werbung und Finanzierung, um weiter zu bestehen. Und internationale Unternehmen für fossile Brennstoffe bieten genau das an. Diana Nabiruma von der NGO Afiego.
8: The big fat animal in the room is addressing
9: state. Die Vereinnahmung durch Staat und Unternehmen ist der Elefant im Raum. Die Medienhäuser haben mit ihren Finanzen zu kämpfen. Und wenn die Akteurinnen und Akteure der Öl- und Gasindustrie zu ihren wichtigsten Werbekundinnen und Kunden gehören, dann kann es schwierig werden, kritische Berichte über die Industrie zu veröffentlichen, weil auch die Medienhäuser kommerzielle Interessen haben. Es ist sehr wichtig, gegen die Vereinnahmung durch Unternehmen und Staat vorzugehen, um eine freie, unabhängige und faire Presse zu gewährleisten.
2: Pressefreiheit in Uganda, das Thema liegt scheinbar auch Total Energies am Herzen. Zumindest war das Unternehmen einer von mehreren Sponsoren einer Gala zum Welttag der Pressefreiheit im Jahr 2022. Über 25 ugandische Medienhäuser versammelten sich in einem Fußballstadion, um gute Beziehungen und Einigkeit unter den Medienschaffenden zu schaffen, auf Rechnung von Total Energies. Im selben Jahr wurde auch der Nationale Journalismuspreis von Uganda von dem französischen Unternehmen gesponsert, das in Uganda nach Öl bohren und eine riesige Pipeline für den Export von Öl bauen will. Trotz dieser Verstrickungen versuchen Menschenrechts- und Klimaaktivistinnen und Gemeindemitglieder weiterhin, ihren Stimmen in den ugandischen Medien Gehör zu verschaffen. Afiego hat festgestellt, dass die Ansprache internationaler Medienhäuser in dieser Hinsicht hilfreich sein kann.
9: Gerade die Mainstream-Medien veröffentlichen kaum Geschichten von den Gerichtsprozessen und den lokalen Gemeinden. Es sei denn, der Artikel wird zuerst in der internationalen Presse veröffentlicht, zum Beispiel von einer Nachrichtenagentur. Dann stürzen sich insbesondere die lokalen Mainstream-Medienhäuser darauf. Manche Medienhäuser gehören allerdings der ugandischen Regierung. Die veröffentlichen den Artikel vielleicht gar nicht. Wir müssen erfinderisch sein, um kritische Stimmen in die ugandische Presse zu bringen. Und das ist einer der Wege, auf denen wir innovativ sind. Wenn wir die internationale Presse dazu bringen können, darüber zu berichten, vor allem eine Nachrichtenagentur, dann könnte die lokale Presse auch darüber berichten.
2: Neben dem Verfassen eigener Artikel und der Einladung von Journalistinnen zu Reisen in betroffene Gebiete nutzen die NGOs auch die sozialen Medien, um sich direkt zu äußern. Auf X, ehemals Twitter, postet Aura am 15. April Fotos von einem Workshop zur sozialen Verantwortung von Unternehmen. Einen Tag später sind die Fotos vom Protest vor dem Gericht in Hoima online. Christopher Opio von Aura.
3: Wir erkennen jetzt die Kraft der sozialen Medien. WhatsApp, X, das frühere Twitter. Wir schicken so viele Informationen. Wir nutzen die sozialen Medien, um die Menschen zu mobilisieren, vor allem über X. Wir sind so viel auf Twitter präsent. Hier veröffentlichen wir all die Dinge, die wir wollen, auch unsere Forderungen und was wir von der Regierung erwarten. Wir nutzen die sozialen Medien sehr, um unsere Stimme zu erheben.
2: Aber nicht nur NGOs nutzen soziale Medien. Zwei Tage nachdem Aura und andere gegen die Vertreibung für das Tilenga-Projekt protestiert haben, postet Total Energies Uganda stolz, welche Fortschritte es bei dem Projekt mache und wie es Uganda helfen wolle, keine Kohle mehr zu verwenden und damit CO2-Emissionen einzusparen. Ein ungleicher Diskurs und die Medien sind weit davon entfernt, frei und ausgewogen über EACOP und die weiteren Ölaktivitäten in Uganda berichten zu können. Trotzdem sind Aktivistinnen und Betroffene der Meinung, dass die Medien ein wichtiges Instrument sind, um ihre Arbeit zu unterstützen. Christopher Opio von Aura.
3: Denn wann immer es in der Öffentlichkeit ist, wird es auch für die Regierung sehr schwierig. Wenn die Themen öffentlich sind, zeigen sich viele andere Menschen solidarisch. Es gibt so viele Menschen, die darüber sprechen. Und am Ende werden einige Maßnahmen ergriffen. Die Medien sind bei dieser Art von Arbeit sehr zentral. Vor allem, wenn es um Menschenrechte und Umwelt geht. Wir können zwar auch an eine Behörde schreiben, aber damit auch andere interessierte Menschen beistehen können, müssen wir es weiter bekannt machen. Und das ist genau das, was wir gemacht haben. Als wir anfingen, die Medien mit einzubeziehen, wurden diese Themen in der weiteren Öffentlichkeit bekannt. So kamen viele andere Organisationen dazu, zum Beispiel NGOs und zivilgesellschaftliche Organisationen, und haben die gleichen Dinge thematisiert. Sie fingen an, unsere Stimmen zu verstärken, und zwar weit, weit, weit über den Ort hinaus, von dem aus wir sprachen.
0: Dieser Beitrag ist in Kooperation mit dem Witness Radio und dem IZ3W entstanden. Vielen Dank an Toni Katende, Nora Duchenne und Antonia Vangelista für diese Einblicke.

0: Nicht nur die Medien sind für den Widerstand gegen Projekte wie ICORP wichtig, sondern auch potenzielle GeldgeberInnen, die solche Projekte erst ermöglichen. Die Stop-ICORP-AktivistInnen setzen deshalb auch auf Divestment, also Investitionen abzuziehen. Abby, du hast ja mit anderen zusammen zu dem Thema recherchiert. Könntest du einen kurzen Überblick geben, wie deutsche Unternehmen bei der Finanzierung der ICORP mitmischen?
1: Ja, gerne. Also Deutschland beteiligt sich bei der ICORP nicht im Investorensinn als Geldgeber an sich, aber es war immer wieder im Gespräch, ob deutsche Firmen den Bau der Pipeline absichern und Transaktionen gewährleisten. Das sind Firmen wie Allianz, AXA, Hannover E, Munich AE, die sind aber mittlerweile aus dem Projekt ausgestiegen. Der jüngste Ausstieg tatsächlich erfolgte 2022 durch die Allianz, die sich gegen die Versicherung der Pipeline ausgesprochen hat.
0: Das heißt, die Bemühungen um Divestment beziehen sich hauptsächlich auf Versicherungsfirmen hier vor Ort und in Europa?
1: Nicht unbedingt. Ein gutes Beispiel für eine andere Herangehensweise ist die Organisation Banktrack zum Beispiel. Die schafft es durch fundierte Recherche und direkten Kontakt mit Banken, Divestment zu ermöglichen, indem die Risiken deutlich aufgezeigt werden und Druck auf die Banken zu machen. Durch diese Formate konnte tatsächlich erreicht werden, dass die dänische Bank PKA ebenfalls von dem Pipeline-Projekt abgesprungen ist. Divestment kann dann tatsächlich in vielen Formen erreicht werden. Die wichtigsten, mit denen wir uns allerdings beschäftigt haben, sind die Formen der Advocacy gegenüber beteiligten Firmen und dem direkten Aktivismus, die sich die Öffentlichkeit stark zu eigen macht.
0: Und passend zu dieser Form des Divestments hat unsere Kollegin Sarah Werle Clara Butz von der Umwelt- und Menschenrechtsorganisation Urgewalt interviewt. Die Organisation setzt sich laut ihrer Website dafür ein, Klimakillern den Geldhahn zuzudrehen.
1: Genau. Sarah hat Clara Butz zunächst gefragt, was Divestment eigentlich ist und wie öffentlicher Druck beim ICORP-Projekt auch bei deutschen Firmen angekommen ist.
2: Divestment ist praktisch das Gegenteil von Investment. Das heißt, wir haben ja die Möglichkeit, Geld in etwas zu investieren, Geld anzulegen, aber genauso haben wir auch die Möglichkeit, Geld wieder abzuziehen. Und das ist besonders effektiv, wenn natürlich große Geldmengen bewegt werden und große Geldmengen dann doch nicht mehr zu fossilen Energiekonzernen fließen, sondern eben vielleicht in erneuerbare Energieprojekte. Was wir dann machen, ist zu schauen, dass wir vor allem Richtlinien, also interne Finanzierungsrichtlinien von Banken und Versicherungen so beeinflussen, dass diese Geldmengen nicht mehr in schädliche Projekte gesteckt werden können. Ein tolles Beispiel auch dafür, wie der Druck von uns wirkt oder generell auch von uns und unseren Partnerorganisationen, ist zum Beispiel bei der East African Crude Oil Pipeline. Das ist eine Pipeline, eine Ölpipeline, eine beheizte Ölpipeline in Uganda und Tansania. Und wenn sie gebaut wird, dann wird das die längste beheizte Ölpipeline der Welt. Die ist dann über 1400 Kilometer lang. Schon allein wegen den Klimaschäden ein unglaublich kritisches Projekt. Ja, unglaublich problematisch. Andererseits natürlich auch aufgrund der Menschenrechtslage, weil so viele Menschen dadurch auch zwangsumgesiedelt werden und auch riesige Naturschutzgebiete dadurch stark beeinträchtigt werden. Und bei diesem Projekt, dadurch, dass es eben so besonders problematisch ist, haben wir dann natürlich auch versucht, nicht nur Investoren zu beeinflussen, sondern schon auch die Firmen, die in diesen Projekten beteiligt sind. Und ein gutes Beispiel dafür ist die Firma IsoPlus. Das ist ein Isolierungsunternehmen, das den Sitz in Rosenheim hat. Die österreichische Tochterfirma ist an der Isolierung dieser Pipeline beteiligt gewesen. Woraufhin dann unsere FreundInnen bei Fridays for Future Österreich vor allem, aber mit unserer Unterstützung und dann eben auch mit AktivistInnen in Uganda gemeinsam Proteste organisiert haben und groß aufmerksam gemacht haben darauf, dass dieses Unternehmen eben diese Pipeline isoliert und dieses Unternehmen stellt sich aber besonders grün dar eigentlich und sagt, wir sind Führer in Erneuerbaren und in Fernwärmetechnik. Und dann haben sie aber dieses dreckige Projekt in Uganda und Tansania, in dem sie arbeiten. Das ist eine Firma, die ist sonst nicht großartig in den Medien präsent. Durch diese ganzen Proteste war sie das dann aber und hatte letztendlich so viel Druck, dass sie jetzt im Januar beschlossen haben, wir steigen aus diesem Projekt aus. Und das zeigt nochmal richtig gut, dass egal wie grün dein Unternehmen ist, wenn du ein Projekt finanzierst oder in einem Projekt beteiligt bist, das menschenrechtsverletzend ist, egal wie klein du bist, es kann dir einen enormen Reputationsschaden verursachen.
1: Sarah hat Clara Butz außerdem gefragt, welche geplanten Großprojekte durch Divestment tatsächlich verhindert wurden und was der aktuelle Stand bei ICORP ist.
2: Ein gutes Beispiel, wo Divestment tatsächlich auch zu Erfolgen und zu der Beendigung von Projekten geführt hat, ist das Atomkraftwerk Belene in Bulgarien, das in einem Erdbebenbereich gebaut werden hätte sollen. Und RWE war beteiligt, die Deutsche Bank war beteiligt, also ganz viele auch deutsche Unternehmen und Finanzinstitute. Und durch die Proteste ist es tatsächlich nie dazu gekommen, dass dieses Projekt gebaut wurde oder fertiggestellt wurde. Bei rund um die East African Crude Oil Pipeline, kurz EACOP, hat sich eine große internationale Kampagne gebildet, wo wirklich NGOs weltweit involviert sind. Diese Stop EACOP-Kampagne, wie sie heißt, hat letztendlich auch dazu geführt, dass bisher 27 Banken gesagt haben, sie werden dieses Projekt nicht finanzieren und 29 Versicherer gesagt haben, wir versichern dieses Projekt nicht. Das ist beeindruckend, dass es wirklich mittlerweile so viele sind, weil dieses Projekt einfach wirklich so unglaublich schädlich ist. Das bedeutet aber trotzdem nicht, dass das Projekt abgeblasen ist, weil es weiterhin Banken gibt, die dieses Projekt finanzieren können und die sich davon noch nicht abgewendet haben. Hauptsächlich kommen dann auch Banken und Investoren aus China ins Spiel. Und da ist es dann natürlich deutlich schwieriger, Kampagne dagegen zu machen. Aber auch da, also gerade unsere ganzen Partnerorganisationen in Uganda und Aktivisten in Tansania auch sind stark dahinter, dass auch das gestoppt wird, weil es hier wirklich um Menschenleben geht. Es geht darum, Zwangsumsiedlungen zu verhindern und generell Wälder und Sümpfe und Schützen.
0: Das ganze Interview könnt ihr auch nachhören auf iz3w.org und auf der Seite von Radio Dreieckland, rdl.de. Und genau, da hat Clara Butz auch noch ein paar Tipps, wie man vielleicht selber schauen kann, welche Banken welche Projekte machen und ob man vielleicht auch seine eigene Bank wechseln sollte.
1: Und im Anschluss hören wir einen musikalischen Beitrag der kenianisch-australischen Künstlerin Elsie Wameo. In Nilotic wird nicht nur die eigene afrikanische Identität der Künstlerin ins Zentrum gestellt, sondern ebenso Kultur und deren Verwobenheit mit heutiger Anerkennung, Zugehörigkeitsgefühl und welches kulturelle Erbe mit der eigenen Identität verbunden sind.

0: from the beginning was to really
1: Zu Beginn würde ich sagen, dass es von Anfang an unser Ziel war, den größten Teil des Films aus der Perspektive der Familienmitglieder in Tansania zu erzählen. Und natürlich wollten wir auch AktivistInnen in Deutschland mit einbeziehen, die ihre Sache unterstützen und versuchen, Hand in Hand mit ihnen zu arbeiten. Ihr Aktivismus besteht auch darin, die Deutschen über ihre eigene Geschichte aufzuklären. Das Ziel war also, den Nachkommen der von Deutschen getöteten und verschleppten Menschen, deren Überreste bis heute in Deutschland und Europa aufbewahrt werden, so viel Sendezeit wie möglich zu geben. Was uns schon sehr früh wichtig war, war, dass wir keinen Film machen wollten, der den ExpertInnen, die auf diesem Gebiet arbeiten, viel Zeit und Raum gibt, weil wir das Gefühl hatten, dass sie andere Möglichkeiten haben, sich Gehör zu verschaffen. Also wollten wir die Menschen, die bisher nicht gehört wurden, in den Mittelpunkt unseres Films stellen.
0: The experts that work in this field, because we felt like they have other outlets, you know, they have been heard. So the people that have not been heard really were the ones that we wanted to have at the center of our film.
2: In that, you know, because one of the themes that we...
3: Denn eines der Themen, von denen wir wussten, dass sie in dem Film vorkommen würden, war die Idee von Verlust, Trauer, Sehnsucht und Zugehörigkeit. Wir wollten auch sicherstellen, dass sich die Geschichte persönlich und nah anfühlt. Denn bei Geschichte denken die Menschen leicht, dass es sich um etwas handelt, das in der Vergangenheit passiert ist und dann dort gelassen wird, wo es passiert ist. Aber als wir mit den Familien sprachen, wurde uns schnell klar, dass das mitnichten der Fall ist. Die Dinge, die wir im Film behandeln, betreffen die Gegenwart. Sie betreffen das tagtägliche Leben. Es sind also sehr präsente, dringliche und persönliche Dinge.
2: It was very, very clear to us that this is present and urgent and personal.

0: Babu. Babu, Papi. Babu.
1: Hallo Svenja.
2: Hallo Maike.
1: Wir wollen heute über den Film Das leere Grab sprechen. Der ist 2024 rausgekommen, lief auch schon auf der Berlinale. Du hast ihn dort auch gesehen. Es geht um die Restitution menschlicher Gebeine aus kolonialen Kontexten. Und zum ersten Mal auf einer großen Leinwand oder auch auf so einem großen, wichtigen Festival sehen wir die betroffenen Familien, die tatsächlich ihre Ahnen und Ahnen nicht begraben können und spüren auch regelrecht, was das bedeutet.
3: Die Agnes Lese hat mich angerufen. Sie wollte einen Film über die Ancestral Human Remains machen. Und sie wusste schon, sehr, sehr lange bin ich in der Suche von Mangimeli. Dass sie mich gefragt, ob ich mitmachen möchte, habe ich gesagt, natürlich. Das ist gar keine Frage.
1: Was ich auch spannend finde, ist eben, dass nicht nur die betroffenen Familien zu Wort kommen, sondern eben auch eben eine weiße deutsche Perspektive und eine schwarze deutsche Perspektive, also in Person von Mjaka Sujudum-Bordu, der ja am Kilimanjaro aufgewachsen ist, jetzt Teil von Berlin postkolonial ist und seit mehr als 20 Jahren auf der Suche ist nach dem Haupt von Mangimeli, einem Chief, der in seiner Region exekutiert wurde und dann geköpft und der Kopf wurde damals ins Deutsche Reich verbracht und mutmaßlich dann weiterverkauft in die USA oder so. Dieser Zugang, den die beiden Regisseurinnen Cissy Mlay und Agnes Lisa Wegner hatten, die haben ja gesagt, sie wollen den Menschen ihre Menschlichkeit zurückgeben und das finde ich ist auch gelungen, weil es eben von so einem historischen Level auf ein persönliches Level gehoben wurde.
2: Umso besser ist natürlich, dass es eine afrikanisch-europäische Koproduktion genau. ist, dass zwei Regisseurinnen da zusammenarbeiten und deswegen beide Perspektiven öffnen. Deswegen finde ich den Film auch so wichtig, weil er eben diese Möglichkeit bietet, mal die andere Seite zu sehen. Ich habe schon einiges gelesen in dem Kontext, mehr so aus der Sicht der deutschen Archive, Universitäten, Museen, was es für Schwierigkeiten gibt. Aber dieser Blick nach Afrika zu dem Grab, das tatsächlich leer ist, wie es der Titel auch sagt, und wo die Verwandten bisher vergeblich versuchen, ihre Ahnen tatsächlich physisch zurückzuholen, war für mich neu und sehr interessant.
4: Er hat richtig gelitten. Wenn sie ihm das angetan haben, dann hat er richtig gelitten. Kann ich gehen?

0: was mir besonders im Gedächtnis blieb, war die Szene an dem Baum, wo die Menschen damals gehängt wurden. Und das ist auch was, was Cissy Millay auf dem Panel bei der Berlinale gesagt hat. Und das war der Hauptdarsteller auch selber überhaupt nicht klar, bis er an diesen Ort kam, dass 100 Jahre Geschichte irgendwie durch die Rinde dieses Baums plötzlich auf ihn einstürmte, so hat sie das, glaube ich, ausgedrückt, und er dann in Tränen ausgebrochen ist und gesagt hat, jetzt kann ich jetzt gehen und mach die bitte die Kamera aus. Und ihm war das bis dato wohl selber gar nicht klar, wie so intergenerationelles Trauma, wie sehr das so eingeschrieben ist in deinen Körper. Und da halt zum ersten Mal an diesem Ort zu sein, wo sein Vorfahre hingerichtet wurde, war wohl sehr viel.
1: Every time I think about that day, I actually think it's a day in which we coalesced around each other as a team very closely under the circumstances, because we were in a situation where
2: jedes Mal, wenn ich an diesen Tag denke, komme ich zu dem Schluss, dass es ein Tag war, an dem wir als Team unter diesen besonderen Umständen sehr eng zusammengewachsen sind. Ich erinnere mich, dass wir alle sagten, nein, das ist ein Moment, an dem die Kameras abgeschaltet werden müssen, damit alle Anwesenden Raum für Trauer haben. Denn wir waren in keiner Weise darauf vorbereitet. Und ich glaube, dass diese Szene auch etwas ist, an das ich mich physisch erinnern kann, weil ich damals dabei war. Ich glaube wirklich, dass wir in diesem Moment realisierten, was Ernest durchmachte und was dies historisch gesehen für diejenigen von uns im Team bedeutete, die Tansanierinnen sind. Ich weiß anhand der Blicke, die wir im Team getauscht haben, dass wir alle gemeinsam den Moment und seine Bedeutung erkannten. Und es war so, als ob all das, was die Familien uns erzählten, dieser Schmerz, diese Trauer an diesem Tag tatsächlich körperlich spürbar war, ob die Kamera nun an- oder ausgeschaltet war.
1: Was actually physically being felt in that day, with the camera on and with the camera off.
3: Spiritually, the head to the.
4: Aus spiritueller Sicht ist der Kopf eines Menschen alles. Er ist alles. Als sein Kopf abgeschnitten und woanders hingebracht wurde, hat die gesamte Community ihre Ideen und Rituale verloren. Seine Rückführung würde die Community also neu beleben.
3: Is going to happen again to the community.
4: In ihrer Position als Regierungsvertreterin ist es wichtig, dass sie direkt mit den Familien kommuniziert, sodass zwischen ihr und den Familien kein Vakuum bestehen bleibt. Sie ist diejenige, die aktiv werden muss. Es tut mir sehr leid, dass es auf diese Weise passieren muss, dass sie zu uns kommen und uns sagen müssen, was zu tun ist. Ich kann nur sagen, danke dafür. Jetzt, wo wir wissen, was unsere Aufgabe ist, verspreche ich, mein Möglichstes zu tun als Regierungsvertreterin, um zu diesem Heilungsprozess beizutragen.
0: Und das hat mir ein bisschen Hoffnung gegeben mit diesem DNA-Test. Das ist ja also nach meiner Wahrnehmung relativ neu noch. Es wurden ja tatsächlich schon Leute identifiziert mit dieser Methode.
5: Ich könnte mir vorstellen, dass das bis auf Weiteres erstmal nur so rum funktioniert, dass halt Menschen ihre Angehörigen suchen und dann darüber DNA-Tests in Auftrag geben können.
0: Wir reden hier ja immerhin von etwa 17.000 menschlichen Gebeinen, die noch in deutschen Archiven, Museen und Universitäten lagern.
6: From what I remember, when we first got in touch with them.
7: Wie haben wir uns den Familien angenähert? Als wir die beiden Familien, die wir dann beschlossen, in den Film aufzunehmen und in den Mittelpunkt des Films zu stellen, das erste Mal zu Hause besuchten, waren sie überraschend offen in der Art, wie sie uns empfingen, in der Art, wie sie ihre Familiengeschichten mit uns teilten. Und ich sage überraschend deshalb, weil natürlich die Hälfte des Teams gerade aus Deutschland gekommen war. Sie waren bereit, die Suche nach ihren Vorfahren zu intensivieren. Und ich glaube, sie sahen in uns eine Gelegenheit, ihre Geschichte zu teilen, weil sie das Gefühl hatten, dass die Menschen ihre Perspektive bisher nicht wirklich gehört hatten.
6: Sense of trust on their side that we were very, very grateful for from the beginning.
1: I would say also that because of the sensitivity around it, I think.
2: Wir haben ihnen selbst die Führung überlassen, weil es schließlich um ihre Geschichten geht. Also haben sie uns durch ihre Lebensrealität geführt. Wie Agnes schon sagte, war das Vertrauen sehr groß. Sie alle empfingen uns und erzählten uns ihre Geschichte. Es geht nie nur um die Kernfamilie. Es geht um die gesamte Linie eines, ich glaube, die englische Übersetzung lautet Clan, in Swahili heißt es Co. Es muss also jede einzelne Person anwesend sein, um das Gehörte zu bezeugen und zu beglaubigen.
1: So every single person has to be there to attest and to hear. And those discussions were also important because then it allowed us to fully be accepted into the family and have everybody consent to the story being shared with whoever they decided. And we interviewed and saw was probably the right person or the right branch of the family to lead us through the story.

0: diese Film, meine Bekannten, die Freunde, die Deutschen, davon wussten auch nicht. Aber jetzt durch diesen Film, es werde mehr dann die Sachen in Sicht kommen. Und dann, dieser Film auch, es ist in meiner Hoffnung, wenn es werde dann gezeigt, in verschiedenen Ländern, hier in Deutschland, ist da, wo dann die Museen, weil die Museen, die wissen schon, was sie da haben, aber sie zeigen nicht. Dann werden sie, die werden vielleicht motiviert oder gezwungen, endlich darüber zu zeigen, was sie da haben.
1: Wie kam der Film denn an auf der Berlinale?
2: As filmmakers, just being on that platform already is, I know for all of us, was like mind-blowing. And we really couldn't have asked for a better premiere for the story. We had just come out, literally, I think it was only a month before that.
3: Es hat uns einfach umgehauen, einfach nur diese Plattform geboten zu bekommen. Und wir hätten uns keine bessere Premiere für unsere Geschichte wünschen können. Als Filmemacherin war es wohl eine der größten Freuden für mich zu hören, was das Publikum während der Vorführung gefühlt und gehört hat. Und ich persönlich muss sagen, dass eines der Dinge, die mir im Hinterkopf geblieben ist, der simple Fakt war, dass als ich im Publikum saß und in die Geschichte meiner Protagonistin eingetaucht bin, sie waren riesig und wir waren sozusagen direkt unter ihnen. Für mehr als 90 Minuten mussten wir ihnen einfach zuhören und konnten nirgendwo anders hin. Für mich war das sehr, sehr beeindruckend.
2: I'll just say briefly, it was wonderful to be in a cinema hall, having our protagonists on a giant screen and us being immersed there for the 90 plus minutes and just having to listen to them and having nowhere else to go. For me, that was really, really powerful.
4: Yeah, maybe I can add to this, because what Cici just described is something that actually an audience member told us later, and she is half Tanzanian and half German. And this is exactly what this woman said. She said, you know, all of her life, she...
5: Das, was Cici gerade beschrieben hat, hat uns später eine Zuschauerin erzählt, die halb Tansanierin und halb Deutsche ist. Sie sagte, sie hätte sich ihr ganzes Leben lang gewünscht, dass die Deutschen sich mit der Geschichte, aber auch mit der gegenwärtigen Situation befassen würden. Und dann sagte sie, im Publikum zu sitzen und den tansanischen ProtagonistInnen zum deutschen Publikum sprechen zu hören, fühlte sich für sie wirklich empowernd und ermächtigend an, weil es ist, als ob Deutschland endlich zuhöre. Wir bekamen eine Menge sehr, sehr positives Feedback. Viele Rückmeldungen bestanden darin, dass die Leute schockiert waren, als sie von dieser Geschichte erfuhren. Und natürlich hören wir aus dem deutschen Publikum auch Reaktionen, die mit Scham und Schuldgefühlen zu tun haben.
4: Curious to also witness the reactions from our audiences in Tanzania once we take the film to Tanzania, because that of course will be probably just as intense, if not more, but probably on a different level.
6: Und ich hoffe, dass den Film auch viele Leute im Kino sehen.
4: The film will be shown at a number of international film festivals.
5: Wir hatten zum Beispiel im Juni eine Vorführung im Außenministerium, weil die Staatsministerin Katja Keul, die auch in unserem Film vorkommt, beschlossen hat, den Film dort einer Reihe von Leuten zu zeigen. Es hat auch eine Rolle gespielt, dass unser Bundespräsident Frank-Walter Steinmeier nach Songea gefahren ist, wo einige unserer Hauptdarstellerinnen leben, um sich dort mit ihnen zu treffen. Und dieses Treffen hätte es ohne den Film wahrscheinlich nicht gegeben. Der Film hat also bereits Wirkung gezeigt, was erstaunlich ist, und dafür sind wir sehr, sehr dankbar. Davon träumt jede Dokumentarfilmerin, und wir haben das große Glück, das zu erleben.
4: The film has already had an impact, which is amazing, and we're very, very grateful for that. This is what every documentary filmmaker dreams of, and we're very lucky to experience this right now.
2: I can only add that we're excited to see its presence here at home as well.
3: Ich kann nur hinzufügen, dass wir uns freuen, dass das Projekt auch hier zu Hause präsent ist. Wir hoffen, dass es Auswirkungen auf die Gemeinden haben wird, aber auch auf unsere tansanischen MitbürgerInnen. Wir hoffen, dass wir sehen, was sie über diese Geschichte denken und wo sie sich selbst wiederfinden. Und hoffentlich wird dies auch etwas sein, das nicht nur die Gemeinden zusammenschweißt, sondern auch ein breiteres Publikum, das sich für eine Beschleunigung der Politik hier einsetzt und sie hoffentlich auch beeinflusst. Aber das können wir nur hoffen. Wir werden sehen.
2: With the communities, with the broader audience at large, to coalesce around this issue and hopefully impact the hastening of policy here as well. But that is something that we can only hope for. We wait and see.
6: Ich würde diesen Film sehr empfehlen. Also möglichst viele Leute sollten diese Geschichte kennen.
7: Das war der letzte Beitrag für die heutige Sendung von Die Maike. Und der Film, den könnt ihr ab dem 23. Mai in den deutschen Kinos schauen. 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
7: Danke fürs Zuhören.

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0: herzlich willkommen zum Störfleck auf Radio Störfunk. Eine neue Woche, ein neues Thema. Heute geht's um das Football-Finale. Mein Name ist Miro und ich habe einen Studiogast. Andreas Weiß ist hier, sportlicher Leiter der Schwäbisch Hall Unicorns. Herzlich willkommen, hallo Andi.
1: Hallo Miro.
0: Schön, dass wir zusammen die Stunde gestalten dürfen. Eigentlich wäre noch Sascha dabei, bekannt aus der Sendung Lost Songs. Er hat aber einen Außentermin spontan bekommen und er hört vielleicht zu, vielleicht ruft er auch noch an. Mal schauen, was passiert. Ja, Andi, das war ein ereignisreiches Football-Wochenende in Deutschland, genauer gesagt in Dresden. Viele Erlebnisse hast du bestimmt mitgebracht. Erzähl uns mal den ersten Eindruck. Wie geht's dir zurück in Schwäbisch Hall nach diesem Wochenende?
1: Also mir geht's gut. War ereignisreiches Wochenende in Dresden. Natürlich ein toller Ort für ein Endspiel, wenn man ganzes Wochenende dort ist. Ein kleiner Spaziergang durch Dresden ist immer toll. Und dann hatte man ein unheimlich tolle GFL Bowl 2026. Ich glaube, das war vom Rahmenprogramm her und auch vom Niveau der beste GFL Bowl, den ich gesehen habe und den es vielleicht sogar in der Geschichte der deutschen Footballsport gab.
0: Ja, sehe ich auch so. Ich war am Fernsehen live dabei sozusagen. Aber bevor wir da einsteigen, wir reden über den GFL Bowl, wir reden über neue Entwicklungen in der Liga, in der GFL. Wir reden über deinen Job bei den Unicorns als Sportdirektor, aber auch über die vergangene Saison der Unicorns. Seht uns nach, dass wir vielleicht an der einen oder anderen Stelle mal fachsimpeln und nicht jeden Begriff erklären können. Aber wir starten jetzt erstmal mit Musik und dann geht's rein in den GFL Bowl, die Nachlese.

0: Ihr hört Radio Störfunk und wir machen das Football-Finale nochmal im Radio. Und zwar zu Gast ist der Sportdirektor der Schwäbisch Hall Unicorns, Andreas Weiß. Und du warst am Wochenende beim Endspiel um die deutsche Football-Meisterschaft in Dresden. Nimm uns mal mit in den Samstag. Wie begann der für dich und bis durch das Finale durch?
1: Ah, der Samstagvormittag war super entspannt. Wir hatte tolles Wetter in Dresden und ein gutes Hotelfrühstück und haben uns dann mit alle Unicorns, die irgendwie irgendwo nach Dresden kamen, versucht zu vernetzen und haben dann auch eine größere Truppe im Zentrum von Dresden dann getroffen. Dann haben wir einen schönen Biergarten gesehen in der Nähe der Frauenkirche. Und dann wurde die Gruppe auch immer größer, haben den Samstagmittag dann schön eingeleitet, gemütlich. Und dann ging es auch schon so kurz nach dem Mittagessen ging es dann Richtung Stadion, weil es gab dieses Jahr auch eine große Fanmeile. Unser

0: Ja, und dann sind wir da, meine Frau und ich, von Stand zu Stand und haben viele bekannte Gesichter natürlich gesehen, ob es unser Stadionsprecher mit seiner Frau war, unser Fanshop und viele natürlich aus der Family, die teilweise schon am Donnerstag hochgefahren sind. Also Family sind unsere ehrenamtliche Spieltagshelfer, die im Optima Sportpark für den Ablauf sorgen. Und die haben dann auch natürlich vor Ort in Dresden den Stand aufgebaut. Und alles hochgefahren, was man an Merchandising und so weiter mit dabei hatte. Genau, und dann, die Zeit verging dann rasend schnell und ich bin dann, glaube ich, gegen 17 Uhr sind wir dann so mal Richtung unsere Plätze und dann ging es auch auf dem Feld los. Ich bin dann zum ersten Mal von der Außenhülle des Rudolf-Harbig-Stadions in den Innenraum mit rein und ja, da war schon viel los, es war schon sehr laut. Tolles Stadion. Hat knapp 26.000 Plätze, das Stadion. Das hört sich, wenn man so Bundesliga-Stadion hört und so weiter, hört sich ein bisschen klein an, aber das ist von der Architektur und von der Struktur her ein großes Rund ohne Tartanbahn.
1: Und sehr kompakt auch mit dem Dach, natürlich auch optimal für akustische Lautstärke geeignet.
0: Unheimlich beeindruckend. Ja, also mal nah am Feld. Wir waren ein bisschen weiter oben von der Sitzplätze her, so über die Mitte oben raus. Aber also tolle Sicht in dem Stadion. Ich glaube von jedem Platz aus. Und es war laut. Also es war wirklich laut und es war 4 Stunden lang laut. Das war auch so, was ich nach Schwäbisch Hall mitgebracht habe, war, wie schön ruhig es hier am Sonntagabend wieder ist.
1: Vielen Dank. Kommen wir zum Sportlichen. Du hast vorhin schon gesagt, eigentlich war es vielleicht der beste GFL-Bowl, was so die Rahmenbedingungen betraf. Wie war es sportlich?
0: Also sportlich war das auch mit das Beste, was ich im GFL-Bereich die letzten Jahre wirklich gesehen habe. Es waren 2 Teams vor Ort, Dresden und Potsdam, die super gut aufeinander vorbereitet waren. Also die auch im theoretischen Bereich, was ein großer Faktor ist im American Football Sport, da wirklich sehr, sehr gut aufgestellt waren. Und dann natürlich auch auf jeder Position sehr viel Talent hatten. Also das ist schon auch vom Niveau her, waren, muss man ehrlicherweise sagen, die 2 beste Teams in dieser Saison.
1: Absolut, also es war wirklich auch, so war mein Empfinden, so eine Werbung für den Football. Also da waren so klasse Plays dabei, auch wenn ich denke an die Special Kicks bis an die Grundlinie immer ran und ja, ein Duell auf Augenhöhe, also jeden Moment hätte es auch nochmal kippen können. Also Spannung bis zum Schluss, so wie man sich es eigentlich wünscht, das war wirklich großer Sport, der da in Dresden geliefert wurde.
0: Ja, das war Sport auf wirklich sehr, sehr hohem Niveau und das zeigt auch das, was du gerade sagtest. Es hat mit jedem Spielzug hat irgendwas Außergewöhnliches passieren können. Ist dann teilweise auch passiert. Und es ist nicht so vor sich dahin gedümpelt und mal gucken, ob jetzt ein Team sich mal ein bisschen zusammenreißt, sondern die kamen von ihrem Niveau gar nicht runter. Ja, war natürlich Broken Plays, also Spielzüge, die nicht so funktionieren und alles mit dabei, aber das hat halt einfach auch nicht manchmal alles geklappt, weil der Gegner natürlich auch sehr, sehr gut war. Und ich war da hochkonzentriert auch über die gesamte Spieldauer. Man durfte nicht weggucken.
1: Ja, ich habe das ganze Geschehen vom Fernsehen verfolgt, vom Sofa und ich war auch von der ersten Minute in den Bann gezogen und die Übertragung ging da auch schon um 17.30 Uhr los, bis das Spiel dann zu Ende war mit Siegerehrung, Interviews war es auch schon nach 9:30 und ich muss sagen, also eine TV-Produktion, ich weiß nicht, ob du es selber schon gesehen hast, aber da hat sich auch total viel entwickelt, alles in HD, verschiedene Kameras, mit Drohnen wurde gefilmt, alles sehr, sehr professionell und ich habe ja auch schon die ein oder anderen Endspiele im TV gesehen, die da mal irgendwie kurz zwischen das Programm gestopft wurden, aber das war schon nochmal eine ganz andere Nummer, oder?
0: Ja, also das ist ja auch die gesamte Entwicklung des Football-Sports in Deutschland, zeigt sich natürlich auch in der TV-Übertragung, auch speziell in der GFL, also unsere deutsche erste Bundesliga mit klassischen deutschen Vereinen, wie man es auch schon von früher her kennt. Ich weiß es selber auch, wir hatten schon Eurosport als TV-Partner, dann war es mal DSF, ja klar, Deutsche genau.

0: Sport 1.
1: Sport 1, genau, hieß damals so. Die hatte halt eine Totale, ne, eine Kamera über die Totale und vielleicht noch eine Seitenkamera. Und wenn es ganz gut ging, war mal jemand in der Nähe der Teamzone. Und das natürlich in einem Rund, in einem Stadion 50.000 Zuschauer, wo dann 10.000, 12.000 Zuschauer da waren. Das verliert sich. Da bleibt der jemand, der da nicht tief drin ist und vielleicht einen Bezug zu den Teams hat. Ja, holt sich gern bei der Übertragung was zu trinken und kommt vielleicht dann immer zurück oder schaltet um. Und das ist schon, also die Qualität ist wesentlich besser. Dann kommt natürlich der Endspielort mit dazu, das kompakte Stadion. Dann ist natürlich Dresden im Finale, nachdem sie letztes Jahr in Dresden verloren haben gegen Potsdam, die gleiche Paarung, die große Revanche, die hatte auch den Titel Finale daheim. Und dann eine tolle TV-Übertragung dazu, gipfelt natürlich in einem tollen GFL-Bowl.
0: Was mir auch aufgefallen ist, es sind ja seit nicht allzu langer Zeit auch neue Kräfte im deutschen American Football Verband am Wirken und es gibt auch einen GFL-Liga-Vorstand. Wie wichtig sind diese Gremien in letzter Zeit dafür, dass es jetzt so diese Entwicklung gibt auf nationaler Football-Ebene? Das war ja auch nicht immer so abzusehen, Stichwort Konkurrenzligen, ob sich da die GFL da so behaupten kann.
1: Ja, das ist ein ganz, ganz wichtiger Faktor, dieses Gremium. Also vielleicht ganz kurz zur Erklärung. Wir haben den American Football Verband von Deutschland und die Mitglieder des Footballverbandes in Deutschland werden durch die Landesverbände gewählt. Also wir haben in Baden-Württemberg den American Football und Cheerleading-Verband Baden-Württemberg und aus diesem Verband und allen weiteren Landesverbänden in Deutschland wurde dann der deutschlandweite Verband oder die Gremiummitglieder gewählt. Ja, und jetzt kommen wir als Verein im Landesverband und haben natürlich in der Spiele in der ersten Liga sind eins der mit, wir waren mit die Dummen, ein das dominierende Team mit die letzten 15 Jahre in Deutschland und haben natürlich Belange und die werden natürlich wesentlich besser direkt zum AFVD vorgetragen durch unseren GFL-Verbund, also der Verbund der Teams in der ersten und zweiten Liga. Man kennt es vielleicht, ich mache den Vergleich nicht gerne, aber im Fußball ist manches doch bekannter. Da haben wir die DFL, die Deutsche Football-Liga, die Interessen der Vereine vertritt, direkt an den DFB. Und das ist hier dann in ähnlicher Weise. Und wir haben am Sonntag auch direkt, weil ja viele und oder fast alle dann auch in Dresden waren, eine lange Sitzung am Sonntag gehabt, wo es um aktuelle Dinge ging, um Änderungen, Anpassungen und Interesse der Vereine, die dann unser Verbund der Teams dem AFVD dann vortragen wird.
0: Genau, und die hören wir nach der Musikpause für euch jetzt Daft Punk mit Get Lucky und dann gibt's die News aus Dresden.

0: Ihr hört den Störfleck auf Radio Störfunk. Wir haben immer noch zu Gast im Studio Andy Weiß, Sportdirektor der Unicorns. Und du warst, wenn ihr die Sendung am Montag hört, gestern am Sonntag in Dresden, da haben sich nochmal die Vertreter aller Vereine, die in der höchsten deutschen Spielklasse im American Football spielen, getroffen. Was wurde denn da so besprochen und was kann man da so festhalten?
1: Ja, du sagtest vorhin, die Entwicklung war ja schon rasant, auch jetzt bis jetzt zu dem tollen GFL Bowl, und das ist auch ein wichtiger Punkt zum Beispiel gestern gewesen. Wir haben uns ausgetauscht über die Liga-Standards. Liga-Standards beinhaltet verschiedene Themen, wie ist das Auftreten der Teams, wie tritt man nach außen auf im Bereich Marketing, welche sozialen Medien werden bespielt, all diese Punkte. Und ein ganz wichtiger Punkt ist natürlich auch unsere Livestreams. Die Spiele der ersten Liga, der GFL, werden alle samstagmittags um 16 Uhr live gestreamt über unseren Medienpartner Sport Europe TV. Und jetzt ist natürlich so, die Voraussetzungen der einzelnen Vereine in der unterschiedlichen Städte sind nicht immer gleich. Ja, wir haben in Schwäbisch Hall zum Beispiel einen Optima Sportpark mit einer tollen Haupttribüne und auch kleine Gegentribüne. Und wenn da gefilmt wird Richtung Haupttribüne, ist das schon auch immer sehr beeindruckend. Und damit das in alle Livestreams auch ähnlich gut rüberkommt und auch für die Zuschauer interessant bleibt, muss man natürlich zum Beispiel auch über Inhalt des Livestreams sprechen. Also wo sind die Kameras positioniert? Welchen Anteil hat die Kamera ausgerichtet auf die Haupttribüne? Wenn man sich zum Beispiel die Auwiese unter in Halle anguckt, ne, wenn man immer von Tor zu Tor filmt, sieht man halt hinter raus einen Kunstrasenplatz und eine große Wiese, und das interessiert auch keinen Zuschauer. Also muss da auch schon müssen da Standards festgelegt werden, wie ist ein Bildschnitt, wie ist eine Kameraausrichtung, wohin geht die Perspektive etc. Dann das Auftreten der Teams. Ne? Wie sind die Trikots zu tragen? Ne? Wenn wir einen Livestream haben, ist natürlich schlecht, wenn ein Team mit Dunkelblau gegen Dunkelgrau spielt. Ja? Also da wird auch ganz klar geregelt, welche Farbe muss das Auswärtsteam haben, Ausweichtrikots. Und all diese Punkte, und das sind alles Dinge, die da besprochen werden, mit dem Hintergrund, noch besser zu werden. Noch besser zu werden. Wir haben es ja die letzten Jahre erlebt, dass die privatwirtschaftlichen Ligen wie die ELF und jetzt auch die EFA, die EFA und AFLE, gibt es ja jetzt noch das EFLE, könnte man da auch mit zu sagen. Ja, du lachst. Könnte man da sagen.
0: Und ja, nö, man nö, kommt sa- ganz nö, sag
1: ich. Sag ich doch bewusst. Die haben das schon vorgemacht vor ein paar Jahren. Ne? Die sind von 0 auf 100 und haben dann auch Medienpartner Pro7 RTL mit dabei gehabt. Und da steckte natürlich auch ein bisschen Know-how drin von NFL übertragen etc. Und das hat dann natürlich auch die GFL dann mit übernommen, zu sagen, wir müssen uns da annähern und wieder einen Schritt besser werden. Und da, um solche Themen dreht sich dann an so einem Sonntag.
0: Stichwort Livestream, da ist ja Stand. Jetzt sind die Vereine da ja selber zuständig für, oder? Das über die Bühne zu bringen und an Sport Europe TV zu liefern.
1: Ganz genau. Also die Vereine stellen im Prinzip den Livestream zur Verfügung. Das wird auch ganz unterschiedlich noch gehandhabt. Der eine Verein hat das Budget für ein sehr professionelles, komplettes Stuff und Technik für ein Medienteam, und andere versuchen es natürlich noch aus ihrer organischen Struktur heraus zu erledigen. Wobei, da muss man schon das Glück haben und muss da wirklich eigentlich auch ein Profi als Vereinsmitglied oder Vorstandsmitglied oder mit haben, weil es reicht nicht mehr, einfach eine Kamera zu stellen und aus zwei Perspektiven zu filmen. Da gehört eine professionelle Regie mit dazu, da gehört ein Live-Statistik-Team mit dazu. Das sind in so einem Livestream, sind mit Moderatoren an so einem Tag und Kameraleute auch 10, 12 Leute vor Ort.
0: Warum ist es so wichtig, diese Livestreams? Also ich weiß nicht, ob diese Zahlen offiziell sind, aber rechnet sich das wirtschaftlich für die Vereine? Also die werden ja an der Vergütung auch beteiligt. Und also würde mich einfach interessieren, wie viele nutzen tatsächlich solche Livestreams dann?
1: Ich hab gestern die aktuelle Zahl am Sonntag gelesen. Ich habe sie aber nicht mehr im Kopf. Ich müsste jetzt gerade eben nachschauen. Was aber deutlich war, es ist eine Verbesserung. Und du fragtest gerade, ob sich's rechnet. Also monetär ist sicherlich der Invest größer als das, was zurückkommt. Aber es geht ja auch darum, weiterzukommen, zu verbessern. Ne? Wenn wir heute das Handy in die Hand nehmen, dann habe ich die Möglichkeit, soziale Medien, ich habe anzugucken, ich kann Bilder angucken, ich kann lesen, ich kann Videos angucken, ich kann Fernsehen schauen, ich kann mir Live-Mitschnitte, ich habe ja alle Möglichkeiten. Und wenn dann jemand doch einmal dann aufs Football reinschaltet und sich's anguckt, dann muss das natürlich aktuell sein. Dann muss die Bildgebung und das Drumherum und auch ein Schnitt etc. muss einfach der heutigen Zeit entsprechen. Und deswegen ist es wichtig, dass man es professionell und gut macht.
0: Ich frage deswegen auch, weil ich kann mich noch gut an die Zeiten erinnern in Schwäbisch Hall. Da gab es Viertelfinale oder Halbfinale auch gegen Frankfurt, wo im Optima Sportpark 3200 Zuschauer da waren. Da wurden nochmal extra Tribünen auf der Seite aufgebaut. Von diesen Zahlen sind wir Stand jetzt relativ weit weg. Also ist ja auch die Frage, warum kommen die Leute nicht mehr ins Stadion zum Live-Sport und sind mehr im Livestream? Welche Philosophie siehst du da oder wie bedingt sich das gegenseitig?
1: Also Ziel ist natürlich, omnipräsent zu sein. Also das heißt, für die Zuschauer und Interessierte und Fans, die keine Chance haben oder keine Möglichkeit haben, ins Stadion zu kommen, einen guten Livestream zu zeigen. Das zweite Ziel dabei ist natürlich dann, die Leute dann auch zu locken und sagen, hey, das sah im TV sah das super aus. Schaue ich mir doch auch mal live an. Das gehört mit zusammen und das verbindet sich auch. Sicherlich gibt es welche, die sagen, schaue ich mir nicht im Fernsehen an, also da gehe ich nicht runter, das ist mir zu laut. Ja, da kann man das beides bedienen, aber für einen Gesamtauftritt ist das einfach wichtig.
0: Was natürlich auch klasse ist, es gibt im Free TV auf DF1 eine Konferenz der Spiele mittlerweile, die auch auf einem sehr guten Niveau ist, finde ich. Das ist auch eine tolle Sache.
1: Ja, also die Live-Konferenz da über 4 Stunden, wo man alle Spiele kostenlos angucken kann, hat auch sehr, sehr, sehr gute Zuschauerzahlen.
0: Jetzt kommen wir mal noch zum Sportlichen. Wurde dort irgendwas in Dresden entschieden? Es gab ja mal so Gerüchte im Raum, dass man die Liga nochmal neu aufteilt auf 7 im Norden, 7 im Süden. Kannst du das bestätigen? Oder?
1: Ja, also es läuft eigentlich schon eine Ligareform mit dem Ziel, dass am Ende 6 Teams im Norden sind und 6 Teams im Süden. Und das wird dann auch ist nach Ende der Saison 2027 dann auch so sein. Also 2028 gehen wir dann mit gesamt 12 Teams in die Liga. Jetzt haben wir 27, haben wir da ein Zwischenjahr. Wer schon mal Unicorns gesehen hat oder auch verfolgt, weiß, dass es die Interkonferenzspiele gibt, also die Spiele, wo Teams aus dem Südgruppe gegen Nordgruppe und umgekehrt spielen. Die wird es 2027 nicht geben. Wir spielen 27 mit 7 Teams im Süden. Jedes Team 2-mal, haben dann 12 Spiele und es wird einen Absteiger geben im Süden und das Gleiche dann, wie erklärt, dann im Norden, sodass am Ende von 7 Teams noch 6 übrig bleiben in beiden Gruppen. Und so gehen wir dann 12, 20, 28.
0: Und das findest du gut?
1: Ja, weil das Niveau einfach besser wird. Also es wird enger, es wird auch für uns schwieriger. Ne? Also wir sind ja, ich habe vorhin mal gesagt, eins der dominierenden Teams der letzten 15 Jahre gewesen. Seit dem ersten Meistertitel 2011 waren wir einmal 9-mal hintereinander im Finale zum Beispiel. Wir haben 5 deutsche Meistertitel geholt. Wir haben den CEFL, den Europapokal gewonnen etc. Jetzt hatten wir letztes Jahr eine Delle drin, sage ich mal. Wir wurden 4. im Süden und sind im Viertelfinale ausgeschieden. Und das war vorher mit 8 Teams im Süden, war das nicht so wild, ne? Man ist ja sicher 4. Und dann scheidet man halt mal aus. Aber wenn man jetzt 4. wird, ne, dann ist es nicht mehr weit bis zu Platz 6. Also das heißt, man darf sich da auch nichts mehr erlauben. Und es hat auch gezeigt, dass die letzten Jahre immer wieder Teams in der GFL waren, die sich schon lange gehalten haben und so kontinuierlich sich nach hinten ein bisschen entwickelt habe oder die positive Entwicklung nicht mitgehen konnte. Und haben dann natürlich Ergebnisse eingefahren, die auch für Zuschauer total unattraktiv waren. Und das versucht man natürlich auch dadurch zu verhindern, dass einfach durch die kompakte Gruppengestaltung das Niveau enger zusammenrückt und dann auch insgesamt spannendere Spiele gibt.
0: Ja, das war ja vor allem auch nochmal so ein Kritikpunkt, dass viele Spiele auch mal zu Null ausgegangen sind in der Liga. Aber wie gestaltet man das als Liga gerechter? Im Football finde ich auch schwierig, weil beim Football hat man natürlich ein sehr großes Team und ich brauche wirklich gute Leute auf fast allen Positionen, um da wirklich auf dem höchsten Level competen zu können. Sag ich mal, es ist nicht eine Basketballmannschaft, wo ich irgendwie eine Starting Five habe, die gut ist und dann geht es schon. Aber da hast du als Sportdirektor wahrscheinlich auch keine weiteren Einfälle, wie man das irgendwie noch ausgleichen kann, oder gibt es da noch irgendwie Bestrebungen, das irgendwie finanziell irgendwie zu regeln? Oder in der NFL gibt es ja das Draft-System, dass der Verlierer als erstes sich die besten Spiele raussuchen kann. Da gibt's ja, kann man eigentlich wenig machen, oder?
1: Ja, es gibt schon Dinge. Also eine gute Jugendarbeit. Eine gute Jugendarbeit ist natürlich die Basis für ein gutes Erwachsenenteam. Und da sind wir in Schwäbisch Hall natürlich seit Jahren auch echt erfolgreich. Wir haben die U20, die jetzt auch zweimal hintereinander im Junior Bowl stand, also im Endspiel um die deutsche Meisterschaft. Letztes Jahr noch deutlich gegen Düsseldorf verloren. Dieses Jahr waren wir dran bis ins dritte Viertel und dann zog Düsseldorf aber nochmal davon. Aber auch da haben wir einen Schritt nach vorne gemacht. Und das Niveau GFL zu U20 ist schon nochmal ein sehr, sehr großer Schritt. Und von den besten U20-Spielern, den größten Talenten, schaffen das vielleicht auch bloß 2, 3 im nächsten Jahr dann regelmäßig aufs Feld zu kommen. Also es ist nicht so, wer super U20 spielt, ist auch gleichzeitig ein guter GFL-Spieler. Aber die Jugendarbeit ist da schon mal eine Basis. Dann gehört natürlich dazu, es sind auf dem Feld immer 2 Importspieler erlaubt in der GFL. Importspieler heißt Spieler, die eine College-Football-Erfahrung haben. Jetzt ist in den USA so, die Kids spielen Highschool-Football ab 8, 9, 10 Jahre, PB-Football, Highschool-Football. Und auch durch die Größe der Menschen in den USA drüber haben wir natürlich da viel, viel mehr Football-Talente. Und es gab früher andere Regelungen, da durfte man mehr Imports auf dem Feld haben, das ist jetzt reduziert auf 2. Aber das ist halt auch so, mittlerweile sind die Spieler, die nach Deutschland kommen, um in der GFL zu spielen, nahe dran an der NFL. Ja, wenn ich als Beispiel bei uns, wir haben den Rayshon Pringle dieses Jahr da gehabt als Receiver, als Passempfänger, der war im Frühjahr noch bei der Pittsburgh Steelers zu einem Minicamp eingeladen, den wollte die mal sehen und haben sich angeschaut. Wir hatten den Jordan Toles, der bei der Baltimore Ravens im Frühjahr noch war. Also es sind keine Spieler, die jetzt im Endeffekt einen Vertrag in der NFL hatten, aber die waren so nah dran, dass sie die Aufmerksamkeit der NFL-Vereine bekommen haben und eingeladen wurde. Und diese 2 Spots können natürlich auch schon nochmal sehr entscheidend sein. Und meistens werden sie auf der Position des Quarterbacks in der Offense, also dem Spielmacher, es wird sich für einen Import auf der Position des Quarterbacks dann entschieden, weil der natürlich dann die Bälle verteilt. Und ja, wenn da ein außergewöhnlicher Spieler noch dazukommt, macht das natürlich nochmal was aus.
0: Ja, ich fand es schön, dass du nochmal die Jugend hervorgehoben hast. Wie gesagt, die ja in letzter Zeit auch nochmal richtig Entwicklung gemacht hat. Und man sieht es auch an anderen Teams. Potsdam Royals waren jetzt 3-mal in Folge deutscher Meister, jetzt abgelöst worden von Dresden. Aber die haben auch mit der Jugendarbeit dann angefangen und viele von der Jugend starten tatsächlich im GFL-Team und das trägt einfach Früchte. Also, dass man das auf jeden Fall nicht vernachlässigt und da trotzdem dran glaubt, dass die Jugend den Schritt schafft hoch in die höchste Spielklasse, ist, glaube ich, auch nochmal wichtig.
1: Ja, in Dresden sieht man es auch, dass die haben ein ähnliches Modell wie bei uns auch. Wir haben ja die Akademie in Michelbach als Teil des Gymnasiums, Schlossgymnasium. Und die Akademie in Dresden bringt jetzt mittlerweile auch die erste Spieler raus und das ist eigentlich auch der Weg, ne? Die Spieler gut auszubilden, theoretisch im Football, praktisch im Football, auch körperlich im Footballbereich, und dann kann man da einen Schritt nach vorne machen. Jetzt die Die Potsdamer gehen einen anderen Weg. Die haben im Frühjahr noch ihre U20 abgemeldet. Ja, und da geht es dann halt eher um die Verpflichtungen, die ich erwähnt habe. Und die sind auf dem Weg halt, wir sind in Europa, wir haben freie Wahl des Arbeitsortes innerhalb Europa. Da sieht man dann halt 20 Europäer mit im Team, die irgendwann mal auf dem College gespielt habe und da das Niveau mit reinbringe. Ist ein anderer Weg, als den wir in Schwäbisch Hall gehen. Wir sind in Schwäbisch Hall, wir haben jetzt mittlerweile 9 Teams, die wir hier aufstellen. Wir sind ein Teil der Gemeinschaft hier in einer kleinen Stadt und wir haben auch ein bisschen einen sozialen Auftrag im Jugendbereich, dass wir die Kids da an den Footballsport ranbringen und das ist unser Weg.
0: Und da sprechen wir gleich weiter drüber, über deine Funktion bei den Schwäbisch Hall Unicorns als Sportdirektor nach der Musik.

0: 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Im Studio ist Andy Weiß, Sportdirektor der Schwäbisch Hall Unicorns. Was macht man denn so als Sportdirektor dieses großartigen Vereins?
1: Ganz viele unterschiedliche Dinge. Also ich sagte ja vorhin, wir haben 9 Teams und im Footballsport ist es so, dass man für jede Position einen Coach hat und über die viele Teams summiert sich das dann auf die Gesamtzahl, glaube ich, von aktuell 73 Coaches, was wir hier bei den Unicorns haben. Das ist zum Beispiel ein Bereich auch, angefangen von der Betreuung der Coaches, vom Bedarf, was die Coaches brauchen, was sie wollen, was sie für Vorstellungen haben. Also da ist ganz, ganz viel Austausch. Dann geht es natürlich auch über Spielsysteme, ne, was die GFL macht, also unsere erste Herrenmannschaft, überträgt man dann oder versucht man dann auch schon den Jugendbereich zu übertragen. Dann geht es natürlich darum, auch Transfers, Wechsel von Spielern von anderen Vereinen in Abstimmung mit der verantwortlichen Coaches unserer GFL-Mannschaft. Die sind im Recruiting führend und das ist auch deren ihr Verantwortungsbereich. Aber ich bin da mit im Austausch und bin dann auf der anderen Seite dann das Organ oder die Kommunikationsbrücke in den Vorstand. Der Sportdirektor Posten bei den Unicorns ist ein Vorstandsmitglied und so kommt dann auch das, was ich aus dem sportlichen Bereich höre und mitbekomme und tue, kommt dann auch so in den Vorstand und dann auch wieder zurück. Ja, es ist Trainerausbildung, Verbandstätigkeit, Transfer, Passgeschichten. Also da gehört ganz viel dazu und wird nicht langweilig.
0: Hört sich auch nach viel Kommunikation an. Also ich war mal beim Training, habe ich mal zugeschaut, der ersten Mannschaft, der GFL-Mannschaft, da habe ich dich auch gesehen, vor dem Training mit den Spielern sprechen und so. Ist das auch so eine Rolle, so einfach mal fragen, wie geht's, alles klar, läuft's gut, so alles am Laufen halten, für die Leute da sein, so stelle ich mir das ein bisschen vor.
1: Ja, also ja, da sein. Und die Kommunikation, man spricht immer, ja, wir müssen uns in der Kommunikation verbessern, aber das funktioniert ja tatsächlich nur, wenn man miteinander spricht. Und ich kann ein Konzept machen, wer mit wem, aber und das ist tatsächlich ein wichtiger Punkt, miteinander sprechen, im Training da sein, und dann hört man Dinge auch raus oder man wird direkt angesprochen oder man kann auch was mitteilen und es knirscht ja manchmal auch und dann kann man Dinge lösen oder es knirscht dann noch mehr und dann muss man gucken, wie man eine Lösung findet. All das gehört zur Kommunikation mit dazu und das ist schon ein ganz, ganz wichtiger Teil. Es ist ja, mache statt schwätze, würde ich jetzt sagen.
0: Du hast den Job seit diesem Jahr, also seit diesem Kalenderjahr. Wie war für dich so die Saison, sag mal, als Sportdirektor in deiner Funktion?
1: Also ich habe mich eben, glaube Anfang Februar dazu entschieden, das Amt vom Sigi Gerke zu übernehmen. Nach relativ kurzer Bedenkzeit. Sigi hatte mich kontaktiert und gefragt, ob ich von ihm den Vorstandsposten als Sportdirektor übernehmen möchte. Und wir haben es ein paar Mal ausgetauscht, aber für mich war relativ schnell klar, dass ich das übernehme. Und dann, nachdem ich das zugesagt habe, dachte ich, ja, das ist ein ganz guter Einstieg jetzt, weil die Planung für die Saison 2027 müsste ja ziemlich weit fortgeschritten sein und da habe ich einen ganz ruhigen Einstieg und kann mir das mal so ein bisschen auch von der Seite angucken, was denn der Sigi so die Jahre zuvor da gemacht hat. War leider nicht so. erste Vorstandssitzung und erste Treffen mit allen möglichen Verantwortlichen aus dem Verein und dann habe ich schon gemerkt, oh, es geht los und ja, dann gab es wirklich gleich echt viel zu tun in alle Richtungen. Ich habe das auch mit ganz viel Spaß und Freude dann auch gleich angefangen. Und dann hatten wir, wenn ich jetzt mal die GFL anschaue, wir hatten dann im April 2 Vorbereitungsspiele. Einmal gegen ein kanadisches Team, die hier rüberkamen. Tolle Chance, auch mal ein Team aus amerikanischem Kontinent wieder zu treffen. Wir wussten nicht, was uns erwartet. Wir wussten, dass es auch eine Freizeitliga, keine professionelle Liga dort ist, aber wie das Niveau ist, wussten wir nicht. Ja, und die haben uns dann aber schon ganz schön überfahren. Also die, und das hat sich dann später auch rausgestellt, da waren doch ein Großteil ehemalige Profis und die haben zwar älter ausgesehen, aber die waren gut. Die kamen von einem sehr hohen Niveau und machen das noch nebenher. Und dann hatte man Vorbereitungsspiel gegen Düsseldorf. Zwei Wochen vor Saisonstart und das haben wir knapp verloren. Das Ergebnis war da eigentlich auch zweitrangig, aber man hat schon gesehen, ui, es gibt einiges zu tun und das zwei Wochen vor Saisonbeginn. Ja, und dann dachte ich schon, ja, jetzt muss ich mal gucken, wo müssen wir denn überhaupt ansetzen? So, und war im Austausch dann auch mit der GFL-Coaches, hat sich aber rausgestellt, das war ein Testspiel. Ja, die haben mich dann auch ein bisschen beruhigt und haben gesagt, Andi, wir wissen schon, was wir getan haben, etc. Und dann ging das ja auch los, Anfang Mai mit der Saison, und dann hatte man den ersten Sieg, den zweiten Sieg, den dritten Sieg. Es hat sich herauskristallisiert, dass Kelly Joyner, unser Running Back, den wir aus den USA für diese Saison verpflichtet haben, überdurchschnittlich guter Running Back auf seiner Position ist. Wirklich überdurchschnittlich gut. Auch Rashawn Pringle als Receiver ein sehr, sehr guter Mann ist. Und dann hat man plötzlich gemerkt, das Team findet sich, die Abläufe werden automatisierter, automatischer, und es ist ganz, ganz viel Schwung im Team. Also eine Grundaggressivität. Wir sind halt im Kontaktsport und es gibt ganz viele Duelle 1 gegen 1, auch gegen den Gegner. Die eine ganz hohe Bereitschaft und da auch diese Duelle zu gewinnen. Und so haben wir uns dann auch gesteigert. Und sensationell gingen wir durch die Vorrunde mit 12 Siege und 0 Niederlage. Und das war umso erfreulicher. Wir wurden letztes Jahr Vierter, kam knapp in die Playoffs, hatte zwar noch eine Chance auf ein Heimspiel, aber der vierte Platz, das war okay für das letzte Jahr, und komme dann plötzlich wieder als Südmeister raus, ein knappes Jahr später. Und das ist natürlich eine unheimliche Steigerung. Das hat man im Team gemerkt, das hat man bei den Coaches gemerkt, dass die alle einen unheimlichen Sprung gemacht haben. Und von dem her war das eine unheimlich erfolgreiche Saison.
0: Was war dein schönstes Erlebnis in der Saison?
1: Wir hatten vorzeitig nach dem Spiel gegen Allgäu Comets und nachdem München verloren hatte, den Südmeistertitel. Ja, wir wussten, da kann immer viel schief gehen, aber theoretisch ist noch möglich. Und als es dann doch klar war gegen 19 Uhr, 19.30 Uhr, das war geil. Also das war dann doch schon die Krönung für ein sehr engagiertes halbes Jahr vom gesamten Coaching-Team auch in der GFL. Das war schon sehr begeisternd. Was auch unheimlich toll war im Junior Bowl zu sehen, die Düsseldorfer wurde die letzte Jahresserien Deutscher Meister im U20-Bereich. Ja, und letztes Jahr haben sie uns ja echt deutlich gezeigt, dass wir noch nicht so weit sind. Und da waren wir plötzlich dran. Und da waren wir dran und da dachte ich, wir werden dieser deutsche U20-Jugendmeister. Das war auch noch so. Emotional bleibt mir das in Erinnerung. Düsseldorf hat dann am Schluss das Spiel nochmal gewonnen mit 2 Scores mehr, aber dass wir da dran waren, das ist auch eine ganz tolle Geschichte.
0: Ja, ich war diese Saison, glaube ich, auch bei jedem Heimspiel. Ich habe es nicht immer zum Kickoff geschafft, bin mal öfters auch später gekommen, aber ich mag einfach die Atmosphäre im Optima Sportpark. Aber mein Highlight ist tatsächlich ein Auswärtsspiel gewesen in Pforzheim gegen die Wild Dogs. Es war ein sehr intensives Spiel, auch ging hin und her, spannend bis zum Schluss und mit ganz viel Unicorn-Support auch an der Sideline. Das war für mich irgendwie so klar, wo ich wusste, okay, jetzt, das wird diese Saison Song mit dem Südmeistertitel war es auf jeden Fall.
1: Ja. Ja, das war der schärfste Konkurrent Pforzheim. Und wenn, als du das gerade erwähnst, das ist beeindruckend. Ich weiß, ich habe ein Foto geschossen von der Seite, von der Gegentribüne und habe es gar nicht geschafft, alle Unicorns-Anhänger, die dort waren, aufs Foto zu bekommen. Und die Dramaturgie in dem Spiel war ja natürlich auch toll. Kelly Joyner, unser Top-Running-Back, war verletzt. Die Pforzheimer wusste nichts davon. Wir sind mit dem Julius Klenk dort hinkommen als Quarterback, der unseren ersten Quarterback Lars Heidrich ersetzt hat. Ich glaube, die Pforzheimer dachten kurz vor Spielbeginn, als sie gesehen haben, Kelly Joyner ist nicht umgezogen, der ist verletzt, die haben wahrscheinlich kurz gedacht, heute ist der Tag, wir schlagen die Haller. Dann ziehen die davon mit 2 Touchdowns, die Pforzheimer, die haben ja losgelegt, die ersten Minuten. So. Und ich glaube, da hat 80% im Stadion gedacht, heute haben wir sie, die Haller. Und dann ist das Spiel ganz langsam gekippt. Ganz langsam, wir kamen näher ran, sind dann plötzlich in Führung gegangen und über 3 Stunden hinweg hatten wir, ich weiß nicht wie viel es waren, 200, 250 Haller auf der Gegentribüne, die von Anfang bis Ende Rabatz gemacht haben. Und dann haben wir das Spiel mit wenigen Punkten gewonnen.
0: Genau, und unglaublich heiß war es da auch auf der Gegengerade, aber unglaublich schön auch ein schönes Auswärtsspiel. Wir reden gleich weiter und zwar auf die beiden letzten Spiele der Saison legen wir noch unseren Fokus der Schwäbisch Hall Unicorns. 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

0: Die Football-Saison ist vorbei. Finale in Dresden war am Wochenende und die Saison der Schwäbisch Hall Unicorns ist schon seit über 2 Wochen vorbei. Ich habe immer noch Sportdirektor Andy Weiß zu Gast im Studio. Wir haben nur noch wenig Zeit, deswegen würde ich meinen Fokus auf das Halbfinale legen gegen Potsdam. Wie war das Spiel aus deiner Sicht? Und ich soll von Sascha fragen, der leider nicht da sein kann. Woran hat es gelegen, dass man gegen Potsdam so deutlich ausgeschieden ist?
1: Ich bin also ich wusste, es wird schwer. Es wird schwer, es wird sehr schwer gegen Potsdam. Wir müssen einen unheimlich guten Tag erwischen, um da mithalten zu können. Und dann hatte ich so ein bisschen die Hoffnung, ein Footballspiel kann auch schnell kippen durch individuelle Fehler. Und man kann ja, man hat immer Zeit während dem Spiel auch die Taktik anzupassen und die Aufstellung und die Spielzüge. Und ich bin dann Samstag morgens aufgewacht und hatte genau das Gefühl, dass das heute passieren wird. Ich hatte Samstag morgens echt ein richtig gutes Gefühl. Wir schlagen heute Potsdam. Wir schlagen heute Potsdam. Und dann kam das Spiel und dann hat man gemerkt, oh. die Potsdamer haben wir vorhin auch schon, die im Finale auch, die haben gezeigt, die sind auf jeder Position wirklich top besetzt. Wirklich top besetzt. Und die haben uns schon von Anfang an gezeigt, was sie heute vorhaben und dass sie ein sehr gutes Team sind. Wir hatten zwischendrin immer wieder mal Aktionen, auch mal ein paar Mal hintereinander, wo man gezeigt habe, wir können da stelleweise mithalten, aber in den entscheidenden Momenten ist dann Potsdam doch immer davon gezogen. Und diese knapp 20 Punkte Unterschied, das war berechtigt, dass das Spiel auch so ausgeht. Es sind 3 Touchdowns, ist jetzt nicht übermäßig. Wir haben, wenn man auch die Ergebnisse aus dem Norden anguckt, was Potsdam dieses Jahr gespielt hat, war das jetzt ein knapperes Ergebnis als manch andere gegen Potsdam erzielt hat. Also von dem her sind wir nicht ganz weit weg, aber Potsdam war schon das bessere Team auf sehr vielen Positionen.
0: Würdest du sagen, die Schwäbisch Hall Unicorns haben zu den 2 Top-Teams Potsdam und Dresden diese Saison einen Schritt hingemacht oder sind die 2 Top-Teams nochmal einen Schritt vorausgegangen?
1: Also die 2 Top-Teams sind nochmal einen Schritt weiter. Die sind beide stärker als letztes Jahr. Wirklich, also da hat man auch gesehen, Dresden und Potsdam, das tolle, starke Teams. Aber wir haben einen ganz, ganz großen Schritt gemacht von letztem Saison. Die Lücke von letztem Jahr 2025 zu den Top-Teams heute Dresden und Potsdam, wie sie heute sind, die war riesig. Die konnte wir wesentlich enger fassen. Also wir haben da einen ganz, ganz großen Schritt gemacht. Wir sind noch nicht auf dem Niveau dieses Jahr von Dresden und Potsdam, aber wir sind wesentlich näher dran wieder als letztes Jahr.
0: Dann will Sascha noch wissen, was ist denn das Saisonziel für nächstes Jahr dann? Die nächste Saison startet im nächsten Jahr.
1: Ja, ein Saisonziel sollte immer sein, besser als im Vorjahr. Ja, also wir gehen sicherlich nicht ins Rennen und sagen, wir sind mit Viertelfinale zufrieden. Und auch dieses Jahr war unser Ziel nach dem 12-0 German Bowl. Also ganz klar. Ja, wir sagen nicht, wir hören jetzt auf, sondern das muss schon auch der Anreiz sein. Und ich habe das jetzt auch mit den Coaches und auch mit dem Felix Brenner überhaupt nicht abgesprochen, aber German Bowl, nächstes Jahr ist Saison-Ziel. Ich hoffe, wenn er zuhört, dass er mir das nicht böse nimmt.
0: Genau, der Head Coach an dieser Stelle, Felix Brenner. Was würdest du denn sagen, was macht für dich die Unicorns Offense aus? Was ist der Spielstil, an dem es immer erkennen würde, auch wenn sie ganz andere Trikots anhätten? Was wäre so die Philosophie?
1: Wir haben dieses Jahr ein anderes Spielsystem gehabt als die Jahre zuvor. Sehr, sehr viel Laufspielzüge, was natürlich mit dem Personal zusammenhängt. Und die Philosophie im Offense-Spielsystem ist oft auch durchs Personal begründet. Wir haben, wie gesagt, wir haben schon einige Spieler auch jetzt durch die ELF, durch die
0: Konkurrenz, ehemalige Konkurrenzliga,
1: genau, und da die natürlich jetzt an Pleite ging, waren viele Spieler wieder auf dem Markt, haben wir da bekommen, und da muss man die Spiel Philosophie dann auch an die Spieler anpasse. Dieses Jahr war es natürlich dann sehr viel Laufspiel, dann getragen vom Kelly Joyner. Ob wir da eine ganz spezielle Philosophie haben, weiß ich nicht.
0: Ich frage deshalb zum Beispiel, Potsdam erkennt man eigentlich immer, die gehen für Two-Point-Conversions. Oder früher Unicorns waren sehr passlastig, jetzt ist es eher wieder Run. Also für was steht diese Offense oder ist es gerade diese Variabilität?
1: Also die Variabilität ist sicherlich ein Punkt. Grundsätzlich ist es so, erstmal etablieren auf dem Feld. Weil gegen jeden Gegner zu sagen, wir schauen, dass wir unser Laufspiel ans Laufen bekommen, dass wir mit normalen, in Anführungszeichen, einfachen Spielzügen nach vorne kommen, First Downs erreichen und dann auch Punkte und zeitgleich auch die Zeit runternehmen. Potsdam geht immer für zwei, ja, die hauen da drauf, sage ich mal. Ob das immer sinnvoll ist, weiß ich nicht. Wir bei uns ist der Extrapunkt in der Regel ein Kick. Wir nehmen den sicheren Kick mit und haben dann 7 Punkte und spielen wesentlich weniger Risiko.
0: Würdest du sagen, diese Saison war auch viel Verletzungspech dabei bei den Unicorns?
1: Es gibt jedes Jahr leider im Footballsport schwere Verletzungen. Wir haben auch Marco Fischer, ein wichtiger Teil in der Offense, gegen Ende der Saison ausgefallen mit einem gebrochenen Bein und auch andere Verletzungen, Handgelenksbrüche und solche Geschichten. Aber wir haben jetzt teamübergreifend nicht so viele Verletzungen gehabt, dass es uns komplett aus der Bahn wirft. Wir hatten zwischenzeitlich im Saisonverlauf in der Offense Line, also die schweren Jungs, die blocken, überdurchschnittlich viele Verletzte. Da kamen aber auch wieder welche zurück und wir konnten das auch intern mit einem Teil von der zweiten Mannschaft auffüllen und auch auf der Running Back Position. Da sind wir, glaube ich, mit 5 oder 6 in die Saison gestartet und am Ende waren es noch 2. Da war es schon viel, aber über das gesamte Team war es, glaube ich, eher durchschnittlich. Ich glaube, letztes Jahr hatte man wesentlich mehr und kleinere Verletzungen, die dann die Spieler 1-2 Spiele rausnahmen.
0: Ganz kurz noch zum Schluss, was wünschst du dir für die nächste Saison und wie bist du jetzt schon vielleicht mit dem Kopf dabei, diese zu planen?
1: Also das Recruiting ist schon wieder am Laufen. Die interne Gespräche mit alle verantwortlichen Trainer laufen jetzt auch momentan. Mit weitere Gespräche mit alle Teamverantwortlichen, Teammanager, Zeugwart, das ist gerade jetzt diese Zeit, auch im Oktober, Anfang November, die laufen voll und ganz mit Hinblick auf 2027. Ich wünsche mir, dass das eine Saison wird wie dieses Jahr, die einfach wieder zeigt, wir haben uns wieder verbessert und dass der Optima Sportpark wieder voll ist. Wir haben am Schluss 2000, 2400, 2600 und das ist klasse da unten. Freue mich drauf.
0: Sagt der Sportdirektor Andi Weiß der Schwäbisch Hall Unicorns. Ja, vielen Dank, dass du Rede und Antwort gestanden hast hier eine Stunde lang bei Radio Störfunk und auch danke für die Saison. Ich spreche jetzt hier vor allem als Fan. Wie gesagt, ich war oft da und mir hat es ganz große Freude gemacht, auch wieder viel live zu sehen. Kann euch alle nur ermutigen, auch da mal hinzugehen und allgemein Schwäbisch Hall Unicorns, wie das sich über die Jahre entwickelt hat, wie du das auch schon gesagt hast, mit dieser Stellung in der Stadt und mit diesem sozialen Aspekt auch immer mit dabei. Das finde ich sehr, sehr wichtig und danke für diese großartige Arbeit auf ganz verschiedenen Ebenen. Vielen Dank.
1: Sehr gerne, vielen Dank.
0: Dann bis bald, macht's gut, ciao, ciao.
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1: Störfunk Live. Diesmal nicht mit einem Konzert, sondern mit dem ersten Crailsheimer Poetry Slam. Der Wettkampf hat stattgefunden am 21. April 2017 im Ratskeller in Crailsheim. Veranstaltet wurde er von der Stadt und vom Jugendbüro.
2: Das ist eine offene Bühne, die jedem offen steht. Man hat sich im Vorfeld hier tatsächlich auch anmelden können. Und bis zu 8 Plätze sind vergeben. Natürlich sind auch ein paar Profis hier bewusst eingeladen worden. Das spielt aber alles keine Rolle, ob Profi oder Newcomer. Da beim Slam sind alle gleich. Und da es ein sportlicher Wettkampf ist, gibt es Regeln. Meine Damen und Herren, die erkläre ich jetzt. Regel Nummer 1 beim Poetry Slam: Es muss selbst verfasst sein. Man darf auszugsweise zitieren, aber nicht komplett rezitieren. Das ist untersagt. Es sollen wirklich selbstverfasste Gedanken sein. Was auch erlaubt ist, ist hier natürlich frei zu improvisieren oder zu freestylen, wie man sagt. Das wäre auch erlaubt. Die zweite Regel ist: Man muss sich an ein Zeitlimit halten. Das beträgt bei uns 7 Minuten. Wenn die um sind, werde ich mich irgendwie bemerkbar machen. Zur Not werde ich die Poetin, den Poeten sanft von der Bühne tragen. Oder ihr tragt ihn so stage-diving-mäßig nach hinten, bis er hinten im Notausgang rausfällt. Da lassen wir uns was einfallen. Also 7 Minuten ist das Zeitlimit. Und die dritte Regel: Es ist ein Literaturwettstreit. Von daher geht es darum, hier mit Körper, mit Stimme zu überzeugen und keine Hilfsmittel zu verwenden. Hilfsmittel, die verboten sind, sind zum Beispiel Maschinengewehre, Pyrotechnik, Einräder, Feuerreifen, alberne Anzüge. All das... Was? Ist der albern? Ich finde den schön. Na, der ist schön, ne? Also, das ist mein Premierenanzug. Den habe ich immer, wenn irgendwo eine Slam-Premiere ist, habe ich den mit den Sternchen an. Und ich habe einen ausgefallenen Geschmack, ihr merkt das schon. Und ich bin auch nicht im Wettbewerb, das heißt, ich darf mich so anziehen. Man dürfte sich auch tatsächlich so anziehen, wenn man immer so rumläuft. Also, wenn man immer in Badehose rumläuft, wäre das jetzt auch erlaubt. Man darf sich eben bloß nicht absichtlich verkleiden. Es gibt ein Hilfsmittel, das erlaubt ist. Das ist das Textblatt. Ablesen ist vollkommen okay. Man muss nicht auswendig, aber man darf. Jetzt kommen wir zur vierten Regel. Und das ist fast die wichtigste, weil die gilt auch jenseits der Bühnengrenze. Ladies and Gentlemen, die Regel heißt Respect the Poets. Das ist Englisch und heißt, respektiere die Poetinnen und Poeten, wenn sie hier auf der Bühne stehen. Das heißt, während der Texte wäre es schön, wenn alle aufmerksam zuhören, die Handys, die Smartphones bitte spätestens jetzt auf lautlos machen oder sogar ganz aus. Das wäre auch noch schön, wenn das nicht reinbimmelt. Und zwischendrin eben nicht, wir haben es schon gesagt, auch bitte keine Getränke holen während der Texte, dafür gibt's Pause. Und sollte etwas dabei sein? Ein Text, den der Poet oder die Poetin gestern Abend im totalen Vollrausch aus Papier gerotzt hat, ja, der so richtig absolut mies ist. Wo der Poet das vielleicht auch nach 6,5 Minuten merkt, oh Gott, was liefere ich hier gerade ab? Ihr aber schon nach 30 Sekunden. Bitte nicht buhen, das ist hart genug, wenn man diesen Text dann durchstehen muss, auch als Künstler. Also bitte nicht buhen oder die Künstler verprügeln, das könnt ihr gerne in der Pause machen, aber... Auf der Bühne gilt Respect the Poets. Es sollte hier jeder noch erhobenen Hauptes diese Bühne verlassen können. Wir haben aber dafür auch dieses Zeitlimit, also es ist nach 7 Minuten vorbei auch. Keine Sorge. Und danach kommt wieder was Gutes. Wobei ich glaube auch, dass heute gar nichts Schlimmes passieren wird. Ich glaube, ich kenne alle sogar schon irgendwie. Ja, mindestens einen habe ich die alle schon gesehen. Ja, Respect the Poets, das Regularium. Jetzt haben wir noch eine Frage offen. Wettbewerb, wie funktioniert der? Wir werden hier in etwa gut 2 Stunden eine Siegerin, einen Sieger von dieser Bühne gehen sehen. Und das ermitteln wir über 2 Stufen. Stufe 1, die Vorrunde. Die Vorrunde wird von einer zufällig ausgewählten Jury bewertet. Die haben Wertungstafeln bekommen. Wenn ich die 5 mal ganz kurz bitten, nochmal aufzuzeigen mit den Tafeln, damit ich das von hier vorne... Und vielleicht klappt das jetzt auch gleich mit dem Licht. Das wäre so nice. Ja, schön. 1, 2, 3, 4, 5. Diese Menschen bekommen jetzt einen ganz großen Applaus. Das ist unsere Jury für die Vorrunde. Vielen Dank, dass ihr den Job übernehmt. Ihr habt die große Aufgabe, die Texte zu bewerten. Mit Punkten von 1 bis 10, das haben wir uns beim Eiskunstlauf abgeschaut. Das heißt, eine 1 ist nicht wie in der Schule sehr gut, sondern eine 1 ist quasi eigentlich das hier. Man möchte buhen, darf aber nicht wegen Respect to Poets. Aber die Einpunktewertung ist quasi so die Höchststrafe beim Poetry Slam. Das Ganze geht hoch bis zu 10, das ist das höchste der Gefühle. Das kann ein Text sein, der so lustig ist, dass man sich bebrunst, wie wir in Franken sagen, vor Lachen. Ich hoffe, ihr versteht das. Wenn nicht, ist nicht so schlimm, könnt ihr in der Pause googeln. Wo ihm danach das Zwerchfell wehtut, das kann eine 10 sein. Es kann aber auch sein, dass ein Text so wunderschön tiefsinnig ist, dass man begeistert ist von dieser Sprachgewalt, von diesen Metaphern, von dieser Bildhaftigkeit, im Herzen berührt ist. Vielleicht ist es auch so brutal traurig, dass einem Tränen über die Augen kullern. Auch das kann eine 10 sein. Liebe Jury, bitte, ihr habt ganz schwer, ihr müsst lustig und ernst, ihr müsst alles vergleichen. Hört auf euer Bauch- und Herzgefühl. Ihr spürt eine 10. Das kann in alle Richtungen gehen. Ihr spürt das, vertraut darauf. Und es kann auch der erste Text des Abends sein, ja? Kann passieren. Also vertraut einfach drauf, dass diese Jurytafeln euch eine Macht geben, die den ganzen Körper sich in jeder Phase ausbreitet, ja? Und zur Sicherheit, falls jemand ein falsches Gespür hat, streichen wir immer noch die höchste und die niedrigste Wertung. Das ist immer noch so, um eventuelle Grenzwerte herauszufiltern. Kann natürlich auch sein, dass die Mama in der Jury sitzt, ne? Ja, und die gibt dann natürlich die 10 oder die Ex-Mama, ja? Kann auch passieren. So, hier hat man als Kind irgendwie so Babyklappe, weg damit. Und 18 Jahre später sieht man das Ding dann wieder auf dem Poetry Slam und denkt sich, nein! 1, ja? Deswegen die höchste und niedrigste Wertung streichen wir. Die mittleren Wertungen gehen in die Wertung ein. Das sind 30 Punkte maximal zu erreichen. Und die beiden Punktbesten sehen wir dann am Ende im Finale. Die erste Wertung machen wir nach 2, dann immer direkt. Und im Finale passiert dann Folgendes. Unsere fünfköpfige Jury wird sich durch einen klitzekleinen Zaubertrick, in dem wir die Jurytafeln einziehen, vermehren auf 200 Menschen. Das heißt, im Finale sind wir alle Jury und Wertin versuchen, mittels Applaus, mittels Fußgetrampel, Stimmgejohle, das Werfen von Unterwäsche, alles, was Lärm macht, wobei Unterwäsche macht gar nicht so viel Lärm, oder? Können wir es mal kurz probieren? Werft mal bei 3 bitte eure Unterwäsche. Spaß. Also alles, was Lärm macht, darf dann zur Verfügung genommen werden und dann werdet ihr alle hier in diesem Saal die Siegerin oder den Sieger der Poetry Slam Premiere im Ratskeller küren. Prinzip verstanden? Noch Fragen? Nein? Dann üben wir das mal ganz kurz. Lasst mich bitte nicht hängen, Kreilsheim. Für mich, für mein Gehör und für die fünfköpfige Jury starten wir mal beim Ein-Punkte-Applaus, der Strafapplaus, ein Applaus, der wehtun soll, ein Applaus, wo man all den Hass zurückgeben möchte, den man gespürt hat während diesen 7 Minuten, wo man ruhig sein musste und nicht buhen durfte, ein Applaus, der ausdrücken soll, es geh heim, such dir ein anderes Hobby, bitte jetzt. Merkt ihr, das tut weh, da, Achtung, da hört man das Künstlerherz brechen bei diesem Applaus. Ihr habt's verstanden, das ist großartig. Okay, eine Applausstufe höher, wo man sagt, ja, war ganz nett, hat nicht wehgetan, ich konnte dem Ganzen noch folgen, war okay, dass das Teil des Abends war. Wie klingt dieser Applaus? Bitte jetzt! Oh, das tut auch noch weh, merke ich gerade.

Vielen Dank dafür. Liebe Jury, ihr habt das vernommen? Das sind 8,7 Punkte. Ja? Denn ich weiß aus Erfahrung, wenn man sagt, gibt alles, dann geht immer noch ein bisschen mehr. Und jetzt möchte ich das noch rauskitzeln. Der 10-Punkte-Applaus. Ein Beitrag, der so schön ist, dass man, wenn dieser Text zu Ende ist, am liebsten auf die Bühne stürmen möchte, die Poetin den Poeten von der Bühne zerren möchte, mit nach Hause schleppen, in den Wandschrank stellen und wann immer man Lust hat auf diesen Text, einfach den Wandschrank auf und dann muss der Poet, die Poetin den Text wieder nochmal neu rezitieren. So wie das Kühlschranklicht, immer wieder. Ein Text, der so schön ist, dass man ihn sich selbst auf den Arm tätowieren möchte, um ihn immer bei sich zu tragen. Ein Text, der Liebe, Euphorie, Glückseligkeit und grenzenlose Begeisterung auslöst. Und das jetzt in Applaus ummünzen. 10,0 Punkte klingen in Crailsheim am heutigen Abend so bei 3. 1, 2, 3. Yes! Ja! Ja! Ja! Genau! Wow! Vielen Dank, ihr seid mit mir. Das ist schön. Genau so klingt das. Liebe Jury, auch das habt ihr vernommen. Das sind die 10,0. Wenn ihr anderer Meinung seid, tut sie kund. Ja? Also wenn ihr das Publikum merkt, das Publikum flippt so aus und ihr sagt, ich fand's total doof, ich gebe eine 1, dann macht das ruhig. Bedenkt, ihr kommt hier sehr langsam raus heute, ne? Es ist bis auf den letzten Platz, was brandschutzmäßig zulässig ist, ausverkauft. Also ja, ihr kann sein, dass ihr nachher keine Freunde mehr habt. Wenn ihr jetzt schon keine Freunde mehr habt, dann seid mutig. So. Ladies and Gentlemen, die Premiere beginnt in wenigen Augenblicken mit den ersten Texten des Abends. Wir haben jetzt noch eine Sache zu tun, nämlich die Reihenfolge vorzustellen. Wir haben gerade hier im Nebenraum noch gelost, damit alle Bescheid wissen und sich schon mal mental darauf vorbereiten können. Wir haben heute Abend 8 fantastische Slammerinnen und Slammer. Ich werde das jetzt nicht verknüpfen, es sind ein paar, die irgendwelche Titel schon haben. Das ist jetzt wirklich egal. Jetzt sind alle gleich. Gesundheit! Gut, dass das jetzt noch raus ist. So. Jetzt sind sie alle gleich und bekommen alle erstmal einen herzlichen Begrüßungsapplaus. Ladies and Gentlemen, bei der Premiere des Poetry Slams im Ratskeller Crailsheim treten heute Abend an mit Startplatz 1 Steven aus Nürnberg, Yannick Lehner aus Crailsheim, Skok Okwan aus Leipzig, Helmut Steierwald aus Nürnberg, Andrea Zute aus Nürnberg, nach der Pause Björn Katzur aus Kiel, Josephine von Blütenstaub aus Leipzig und Corinna Hofmann aus Crailsheim. Die hat den Fanclub. Okay, gut. Meine Damen und Herren, es gibt eine Tradition beim Poetry Slam, damit der erste Starter nicht so schwer hat. Manchmal auch noch schwerer tatsächlich. Es gibt die Tradition, dass man entweder einen sogenannten Featured Artist einlädt, also einen Special Guest, der außerhalb der Wertung ein kleines Warm-up macht. Manchmal macht das aber auch die Moderation selbst. Aus Kostengründen macht es die Moderation selbst. Es gibt quasi einen Opfertext zu mir, in der Fachsprache auch Sacrifice Poem, wie das so schön heißt. Ist ja ein Format, das aus dem Amerikanischen kommt. Und ich habe einen Text mitgebracht, den ich jetzt gerne vorstellen möchte. Der ist schon ein bisschen älter und hat aber nichts an Aktualität eingebüßt tatsächlich. Ich habe eine kurze Frage vorneweg. Wer ist denn Vegetarier? Gibt es da welche? Mal kurz Mail. Also ruhig, steht dazu, ja? Nicht so. Okay. Ich war einmal in der Oberpfalz, da sind noch ein paar. Ich war einmal in der Oberpfalz und habe das gefragt und da kam tatsächlich die Frage zurück, so aus der dritten Reihe, was ist denn das? Also, kein Witz. In der Location habe ich auch, also ich mache da seit 7 Jahren Poetry Slam in dieser Location. Ich habe 5 Jahre gekämpft, bis es vegetarisches Essen gab da tatsächlich, ja. Das war echt spannend und ich konnte das nicht erklären mit, es gibt Menschen, die essen kein Fleisch, sondern ich bin durchs Hintertürchen gegangen und habe gesagt, wenn wir jetzt aber Muslime hätten, die dürfen ja aus religiösen Gründen kein Schweinefleisch essen. Haben sie gesagt, oh ja, stimmt, müssen wir. Ja, das war echt spannend. Egal. Veganer, sind Veganer da? Nee? Einer, okay. Frutarier? Nee, okay, die haben es nicht vor den Bäumen geschafft, gut. Alle Carnivoren, also alle Fleischesser mal hey, hey, schreien. Ich hatte es befürchtet, die Mehrheit. Okay, ist aber auch nicht so wichtig. Der Text ist tatsächlich für alle geeignet und ich lese jetzt einfach mal vor. Egal ob Fleischesser, Vegetarier oder Veganer, ich finde, jeder Mensch sollte essen dürfen, was er mag und das ihm gut tut, ohne sich ständig dafür rechtfertigen zu müssen. Wobei, eine Ausnahme gibt es. So existiert, nein, vegetiert eine Ernährungsabnormalie, die ich nicht gutheißen kann. Ein Nahrungsmittel, welches so unsinnig und überflüssig ist wie ein Gehirnwärmer für Frauke Petri. Quasi der Selfie-Stick der Speisekammer.

0: dieses Nahrungsmittel heißt genauso wie mein Text, nämlich Tofu. Ich bin jetzt seit über 3 Jahren Vegetarier und immer, wenn sich Karnivoren über Tofufresser lustig machen, stelle ich mich dazu und mache mit. Es gibt wahrlich leckere fleischlose Alternativen, das kann ich mittlerweile bestätigen. Es gibt daher keinen Grund, auf einem Stück eingeweichte Pappe herumzukauen und trotzdem viele tun das und nennen es Tofu, Kurzform für torfähnliches, organisches, fleischloses Unding. Noch weniger Verständnis habe ich für Menschen, die Tofu nicht pur essen, sondern in Fleischform gegossenen, zu sogenannten Fleischersatzprodukten verarbeiteten, um nicht zu sagen verwursteten. Wie zum Beispiel Tofu-Bratwürste, Tofu-Schnitzel, Tofu-Schinken, Tofu-Currywurst, Tofu-Chicken-Nuggets, Tofu-Hackbällchen, Tofu-Kebab, Tofu-Burger, Tofu-Cordon Bleu, Tofu-Menschenfleisch für Kannibalen, die irgendwann die Vorteile der vegetarischen Küche zu schätzen lernen, gibt es noch nicht. Dafür aber Tofu-Aufschnitt, Tofu-Leberwurst, Tofu-Bratwollen, Tofu-Grillknacker, Tofu-Gulasch, Tofu-Bolognese, Tofu-Wiener, Tofu-gehacktes, Tofu-Mettwurst und Tofu-Leberkäse. Was doppelt idiotisch ist. Leber, die wie Käse sein will, also wie Fleisch, vegetarisch, und Tofu, der wie Leber sein will, also wie Fleisch. Schizophrener geht es nicht mehr. Zudem tragen diese Produkte auch noch Untertitel wie Fleisch oder wie Wurst oder eben wie Leberkäse. Ich frage mich jedes Mal, ist das ein vergleichendes Wie? Oder ein fragendes Wie? Also im Sinne von, es schmeckt wie Wurst? Oder im Sinne von, wie Wurst? Wohl eher das Letztere, denn es schmeckt nicht wie Wurst. Und überhaupt, wieso soll etwas wie Wurst schmecken, wenn man doch vegetarisch leben will, also ohne Wurst? Wenn etwas wie Wurst schmecken soll, dann empfehle ich Wurst! Tofu essen, das ist praktizierte Selbstkasteiung. Das klingt wie, ich esse kein Fleisch, dafür esse ich Tofu, der wie Fleisch schmecken soll, es aber nicht tut, damit ich denke, ich verpasse nichts. Das ist bescheuert! Das ist inkonsequent. Tofu ist der fleischgewordene Wahnsinn, auch wenn das von der Wortwahl her so klingt, wie Tofu schmeckt, nämlich Kacke. Wäre Tofu ein Auto, wäre ein Smart. Fährt zwar auch, macht aber keine Freude. Wäre Tofu ein Studiengang, wäre der BWL mit Auslandssemester und Praktikum bei der Deutschen Bank. Lacht nicht, ich habe das 13 Semester studiert. An dieser Stelle war früher ein FDP-Vergleich, aber ich wurde darauf angesprochen, es sei moralisch nicht vertretbar, über kürzlich verstorbene Witze zu machen. Deswegen habe ich den gestrichen. Wäre Tofu eine Pizza, wäre eine Pizza Margarita. Gluten- und laktosefrei, ohne Tomaten, dafür mit verbranntem Boden und zu 100% aus Rand. Wo kommt denn Tofu überhaupt her? Wikipedia.de sagt, 2. Jahrhundert vor Christi, asiatischer Raum, die genaue Herkunft ist unbekannt. Ja, toll. Jetzt will es wieder keiner gewesen sein. Erst missbrauen und nicht zugeben wollen, das sind mir die Liebsten, das sind dieselben, die in einem vollbesetzten Aufzug einen fahren lassen, dann die Nase rümpfen und laut sagen, oh, hier riecht's aber komisch, um so die Schuld von sich zu weisen. Und auch von den Konsumenten gibt es niemand zu. Das ist wohl genauso peinlich wie in den Puff gehen oder in Bayern SPD wählen, das macht ja auch keiner. Und trotzdem zählen Prostituierte in Deutschland 1 Million Kundenkontakte und bei jeder Landtagswahl in Bayern wählen 30 bis 40 Menschen SPD. Jetzt mal im Ernst, wer kauft dir das Zeug? Und vor allem, was macht man damit? Lecks in Rohrleitungen abdichten, als Rattengift verwenden, als biologischen Knetgummiersatz in Waldorfschulen einsetzen. Mir macht doch niemand weiß, dass man das essen kann. Wie denn auch, es gibt nichts dazu. Ich kenne keinen Maggi-Fix für Tofuschnitzel. Tofu ist eine Lebenslüge, Tofu ist unsinnig, Tofu ist der kulinarische Gaumengau. Tofu müsste eigentlich heißen ZSG. Zum Scheißen geht's. Wäre Tofu ein Musikinstrument, wäre er eine Triangel. Und zwar ohne Faden und ohne Klöppel. Wäre Tofu ein Mensch, wäre er meine Ex-Freundin. Die hatte auch keinen Geschmack und ihr Herz war so kalt, als käme es aus einer Biomarkt-Kühltheke. Oh. Wäre Tofu ein Fortbewegungsmittel, wäre die Deutsche Bahn. Und zwar während der Warnstreiks, Klimaanlagen, Ausfall und Oktoberfest, Rückreiseverkehr samt knöcheltiefen Kotzesee. Manche Vegetarier sagen, sie essen Tofu nicht wegen des Geschmacks, sondern aus moralischen Gründen. Was ist denn das bitte für eine Moral? Es ist bewiesen, dass der Sojaanbau in Südamerika den Regenwald vernichtet, die dortige Umwelt zerstört und die Armut der Bevölkerung forciert. Der CO2-Ausstoß für den Transport um die halbe Welt entspricht derselben Menge wie für die Herstellung eines echten Schnitzels. Und abgesehen davon sind die meisten Tofu-Produkte aus gentechnisch veränderten Sojabohnen hergestellt. Ja, ja, klar, doch Gottes Schöpfung achten wollen, dann an ihr herummanipulieren. Tofu ist böse. Ich gehe sogar so weit zu sagen, der Teufel selbst hat ihn auf die Erde gebracht. Wie böse Tofu wirklich ist, erfährt man, wenn man genauer im Internet recherchiert. Googelt ruhig einmal nach Nazi-Bulette. Und ihr werdet erfahren, dass die Nazis mit Sojabohnen forschten und Bratlingspulver sowie Wurst aus Sojakeimen für ihre Frontsoldaten entwickelten. Somit liegt der Ursprung der Fleischersatzprodukte, wie wir sie heute kennen, im Dritten Reich. Daraus lässt sich auch ableiten, warum auch heute noch so viele Fleischverweigerer eine faschistische und militante Grundeinstellung gegenüber den Normalernährern hegen. Hitler wird somit auch zu Recht als Gröfatz bezeichnet, der größte Vegetarier aller Zeiten. Wäre der Tof ein Großprojekt, wäre er der Berliner Flughafen, egal wie viel Zeit ins Land streicht und wie viele daran herumfuschen, es wird einfach nichts darauf. Wäre der Tof ein Beruf, wäre er Tatortreiniger mit Spezialisierung auf in Klärwerken ermordete Investmentbanker. Mal ehrlich, wer will schon Scheiße von Scheiße trennen? Wäre der Tof eine Musikgruppe, wäre er Tokyo Hotel. Nein, schlimmer noch, eine Tokyo Hotel Coverband mit Daniel Kübelböck als Leadsänger, Hansi Hinterseher als Texter und Dieter Bohlen als Produzent. Um wem das mit den Nazis als Argument noch nicht reicht. Es kommt noch härter. Tofu ist so böse, dass er sich sogar gegen seine Verfechter richtet. Ja, Tofu macht krank, führt zu Leberschäden und Mangelerscheinungen und sorgt dafür, dass die Gattung der Tofu-Fresser sich selbst zugrunde richtet. Das wiederum macht Hoffnung, aber hört selbst. Bei meinen Recherchen zum Thema Tofu habe ich auch die folgende Studie entdeckt. Quelle WorldNet Daily, deutsche Übersetzung, auch das kann man nachprüfen. Zitat Anfang. Tofu macht unfruchtbar. Soja macht feminin und führt gewöhnlich zur Abnahme der Libido bis hin zu temporärer Impotenz und sogar andauernder Unfruchtbarkeit. Daher muss der größte Teil der medizinischen Schuld für den heutigen Anstieg der Unfruchtbarkeit, dem Anstieg von Soja-Kindernahrung und anderen Sojaprodukten angelastet werden, beeinflusst vom Übermaß an darin enthaltenen Östrogenen. Zitat Ende. Das geschieht ihnen recht, den Tofu-Fressern. Sie katapultieren sich quasi selbst aus dem menschlichen Genpool. Und das Schöne, diese physische Einschränkung der Fortpflanzungsfähigkeit wird noch verstärkt durch die psychologische. Die Abnahme der Lust auf Sex, da potenzielle Geschlechtspartner assoziiert werden mit "Ich geb dir das aus Fleisch, den fass ich nicht an!" Und so sterben diese Menschenersatzprodukte bald alle aus und wir können in Ruhe eine Grillfete schmeißen, ohne das übliche "Ih, jetzt ist Fleischsoße auf meine Zucchini gelaufen" Gnöle. Genau, eine riesen Grillfete, ein Leichenschmaus an dem Tag, an dem der letzte Tofu-Fresser ins Gras gebissen hat. Das ist dann auch vegetarisch, ja sogar vegan. Und ich lade euch alle ein und zur Feier des Tages gibt es dann auch Fleisch auf meinem Grill. Ich schlachte persönlich ein Schwein für euch, nein, einen Ochsen, ach was, eine ganze Elefantenherde. Und als Nachtisch gibt es dann Bambi, weil er so süß ist und man soll seinen Gästen was Süßes zum Nachtisch servieren. Und ihr bringt alle das Bier mit. Aber bitte kein Oettinger, denn wäre Tofu eine Biersorte, wäre ein Oettinger Weizenbier, alkoholfrei, aus der Dose, bei Zimmertemperatur, in einem Kölschglas. In diesem Sinne, Mahlzeit Crailsheim!
1: Dankeschön. Vielen Dank.
0: Vielen Dank für den Applaus. Das war ein bisschen Quatsch von mir vorneweg. Jetzt geht's rein in den Wettbewerb. Meine Damen und Herren, und vor allem nochmal, liebe Jury, wir hören jetzt zwei Texte am Stück, kommen dann zu den ersten Wertungen und da, wie gesagt, immer Schlag auf Schlag. Und wir haben vorhin diesen 10,0-Punkte-Applaus geübt und ich weiß, ihr schafft auch einen 11-Punkte-Applaus. Und zwar einfach für Starter 1, weil er anfangen muss, damit all diese negativen Gefühle, die mit diesem Startplatz verbunden sind, jetzt mit einer Euphoriewelle hinweggeschwappt werden. Das bekommen wir hin. Meine Damen und Herren, der Poetry Slam eröffnet und zwar mit einem Mann aus Nürnberg, mit Steven!
2: Ihr seid lieb. So einen Applaus kriege ich immer nur, wenn ich auf die Bühne gehe. Wenn ich runtergehe, ist es immer anders. Schön bei einem Slam, beim ersten Slam, der Erste zu sein. Das heißt, ich mache heute sozusagen den Eichtext. Ihr wisst, nach dem Text, schlimmer wird's nicht in der Zukunft. Ich habe auch was übers Essen dabei. Der Text nennt sich Linsensuppe. Fängt mit einem kleinen Vierzeiler an. Und geht ungefähr so. Wie schön wär eine Welt aus Käse nur, köstlich mild, geschmacklich rund. Dann wärst du, nein du, mein Schatz, ein Romadur und hättest zum Stinken einen Grund. Immer wenn ich auf Facebook mal die Profile von Bekannten oder neuen Leuten anschaue, denke ich mir, was ist der toll? Was hat der eigentlich für ein tolles Leben und was der alles macht innerhalb einer Woche? Da war der im Zoo und im Fitnessstudio und im Theater und am Fluss und beim Grillen und beim Feiern und schaut immer gut aus dabei. Und ich denke mir dann, der schaut viel besser aus als ich. Und der ist ja auch viel besser als ich, weil der erlebt ja auch viel mehr und war letzte Woche im Zoo und im Fitnessstudio und im Theater und am Fluss und beim Grillen und beim Feiern und hat viel mehr Geld und viel mehr Spaß und viel mehr Frauen als ich. Der ist perfekt, denke ich mir dann. Was ist der perfekt? Und der ist auch noch gebildet. Der ist ja nicht nur sportlich, sondern auch gebildet und postet lauter weiße Sprüche von Leuten, die kenne ich gar nicht. Die haben ganz tolle und schlaue Sprüche gemacht und ich kenne die nicht mal. Und lauter chinesische und buddhistische Weisheiten postet er dann und ich denke mir, woher weiß der das denn alles? Ja, woher weiß der das denn? Und wie kann man eigentlich, jetzt ist mal ganz ehrlich, wie kann man eigentlich so toll und so sportlich und so gebildet und so gut aussehen und so aktiv und so perfekt sein? Wie geht das denn? Weil ich habe auch mal versucht, perfekt zu sein, war dann innerhalb einer Woche im Zoo und im Fitnessstudio, im Theater und im Fluss und im Grillen und beim Feiern und danach war ich einen ganzen Monat pleite und hatte Muskelfaserriss. Und wäre ich perfekt oder wollte ich perfekt sein, dann müsste ich ja gesund leben, weil wer perfekt ist, lebt gesund und dann dürfte ich nicht mehr rauchen und ich rauche verdammt gern. Ich rauche wirklich gern. Hätte ich jetzt eine Zigarette, würde ich rauchen und ich trinke auch zu viel, ich trinke viel zu viel. Aber wäre ich perfekt, dann dürfte ich das nicht mehr, weil Nikotin und Alkohol sind Drogen und Drogen sind schlecht und nicht gesund und was schlecht und nicht gesund ist, ist nicht perfekt, auch wenn es geil ist. Und Zigaretten und Alkohol sind geil. Ich mag Zigaretten und Alkohol, ich bin nicht perfekt. Nee, ich bin nicht perfekt. Ich bin alles andere als perfekt. Ich muss auf Linsensuppe auch immer hart furzen. Ich mag aber Linsensuppe. Linsensuppe ist geil. Wäre ich aber perfekt oder würde anderen das Bild vermitteln wollen, ich sei perfekt, dürfte ich eigentlich keine Linsensuppe mehr essen, um zu vermeiden, dass ich furzen muss? Ist doch scheiße. Ganz ehrlich, wie scheiße ist das denn? Würde ich jetzt ein Profil auf Tinder eröffnen und der Selbstbeschreibung angeben, raucht wie ein Schlot und furzt hart auf Linsensuppe? Wir würden mich dann nur nach rechts schieben. Das ist doch scheiße. Dabei koche ich die beste Linsensuppe der Welt. Und dann gibt's Leute wie Philipp Poissel, die schreiben Songs, in denen Zeilen vorkommen wie mit jedem deiner Fehler liebe ich dich mehr. Und ich denke mir nur, boah, ey, sag mir's nochmal am Teller Linsensuppe, du Heuchler. Jeder ist nur am Heucheln, wir sind alle nur am Heucheln, ist voll schlimm ist das. Wir heucheln uns selbst vor, dass wir total bodenständig und total normal sind und voll individuell und alternativ und so und keinen Wert auf Perfektion legen, sondern nur auf Realness und Fair Credibility. Aber Perfektionismus ist nur State of the Art, das ist so und es bringt nichts, sich vorzumachen, es sei nicht so, denn es ist so. Word. Wenn ich zum Beispiel einer Frau erzähle, dass ich Poetry Slam mache, dann denkt sie so, oh, was ein cooler Typ, der macht Literatur und so. Und dann lese ich hier beim Teller Linsensuppe ein selbstironisches Gedicht über Käse vor und denke mir, was ein geiler Abend, ey. Aber sie macht die ganze Zeit nur so ein komisches Gesicht und sagt dann beim Gehen, danke für Linsensuppe, ich melde mich wieder. Und ich hock dann da und warte darauf, dass sie sich meldet, aber sie meldet sich nicht. Macht sie nicht. Und ich weiß auch warum, weil sie nämlich dachte, mein Gedicht wird perfekt und der Abend wird perfekt und ich sei perfekt, aber es ist nicht so. Ich bin halt nicht perfekt. Und dann merkt sie das und ist enttäuscht und denkt sich, was ein stranger Typ, der den ganzen Abend nur gefurzt. Aber die Linsensuppe, die ist lecker. Ist doch scheiße. Scheiße ist das. Irgendwie will ich auch perfekt sein. Irgendwie schön und intelligent und sportlich und reiselustig und gebildet und reich und berühmt, aber gleichzeitig bodenständig und voll bei den Wurzeln geblieben und so und gut riechen, gut schmecken und voll aktiv sein. Aber das bin ich nicht. Und das ist scheiße, weil ich will nicht, dass mich die Leute immer nur auf meine Linsensuppe reduzieren und dann sagen, hey, wir haben bald eine WG-Feier und da hatten wir gedacht, wir fragen dich mal, ob du vorbeikommen, deine Linsensuppe machen könntest. Aber wäre dann auch schön, wenn du bald wieder gehst, weil weißt schon, es ist ein kleiner Kreis und so. Und ich weiß genau, warum ich bald wieder gehen soll. Von wegen kleiner Kreis und so. Aber ich bin halt nicht perfekt. Nee, bin ich nicht. Und dann gucke ich auf Facebook und auf der Straße und sehe, wie die Leute sich in ihrer eigenen Perfektion suhlen und sportlich sind und aktiv und gerade aus dem Fitnessstudio kommen, schnell noch ein Selfie machen, dann ins Theater gehen, zwischendurch drei buddhistische Weisheiten posten und voll gebildet sind und nicht rauchen und nicht trinken, voll gesund leben, nie einen Fehler machen und sich auf Linsensuppe immer hartes Furzen verkneifen und denke mir, was habt ihr ein anstrengendes Leben? Gut, dass ich nicht perfekt bin. Dankeschön.

0: Steven aus Nürnberg war das, unser erster Poet beim ersten Slam hier im Ratskeller. Wir kommen direkt zum zweiten Starter. Das ist ein junger Mann hier direkt aus Crailsheim, beziehungsweise näher Umgebung, wenn ich richtig liege. Ein großer Applaus bitte für ihn. Es ist sein zweiter Slam-Auftritt. Hier ist für uns Yannick Lehner. Applaus bitte für Yannick Lehner.
1: Dankeschön. Wie ihr schon gehört habt, ich heiße Yannick. Und ja, mein Text handelt über eine WG-AB-Party, wie man sie sich heutzutage so vorstellt. Freitagabend, 20 Uhr. Es ist Wochenende, aber nicht irgendeins. Es ist Ende des Schuljahres, auch für mich. Und es heißt mal wieder WG-AB-Party. 20.30 Uhr, ich gehe raus aus dem Haus und lasse noch schnell den Hund springen. Aber wie es kommen musste, rannte dieser weg. Doch bevor ich anfangen konnte, ihn überhaupt zu suchen, kam er bereits wieder zurück. Doch was ist das? Nein, böser Hund. Hat er einfach einen Hasen im Maul? Auch noch den von meinem Nachbar Kalle. Tot. So, was mache ich jetzt? Fragte ich mich. Ich entschied mich, den Hasen zu säubern und ihn anschließend zurück in den Stall zu legen. Na also, alles fertig. Da kam auch schon Tina, die mich mitnimmt. Als wir ankamen, war schon viel Betrieb. Es war 22 Uhr, nach meiner Sicht, eine perfekte Zeit, um auf eine WG-Party über den Hintereingang zu kommen. Da alle Türen vorne am Eingang, vorne am Eingang benötigt wurden. Schnell das Passwort für die Türentriegelung eingegeben, schon waren wir drin. Nun geht es erstmal zur Bar, um etwas zum Trinken zu holen. Dort fing es schon mal an. Meine ex-beste Freundin Lisa stand hinter der Bar und schaute mich schon mit ihrem ultra hässlichen englischen Doggeface an. Aber naja, was will man machen? Ich trat auf sie zu und wurde sofort mit einem grimmigen Wild begrüßt. Ich natürlich, wie ich bin, erstmal austeilen. Ich sagte, das, was du nie haben wirst, ein Ficken und ein Orgasmus bitte. Sie schmiss die Becher weg und rannte zu ihrer Chefin. Die hatte vor lauter Wut gar nicht verstanden und kam darauf zu mir. Sie fragte mich, was ich gemacht habe und wer ich bin. Ich nutzte diese Gelegenheit natürlich und stellte mich als Lisas Psychiater Dr. von Stetten, der übrigens Jungspsychiater des Jahres wurde, vor und sagte, dass Lisa mit ihrer Psyche stark zu kämpfen habe und ihr Anfall davon komme. Sie sagte sofort verständlich voll, oh, das wusste ich ja gar nicht. Ich glaube, es ist besser, wenn ich sie heimschicke. Ich sagte, ja, das wäre besser. Bedankte mich und ging zu Tina. Diese ist aber schon weg mit ihren Freundinnen. Toll. Da kam aber auch schon Nachbar Kalle mir entgegen. Er sah ziemlich verwirrt aus. Ich fragte ihn, ob alles okay sei und ob etwas passiert ist. Er sagte, es ist etwas Furchtbares passiert. Ich vollkommen überrascht. Nein, was denn? Ich habe vorhin meinen Hasen tot im Stall gefunden. Ich wieder vollkommen überrascht. Oh nein, das tut mir leid. Das sagte er, ja danke. Aber das Gruselige ist, dass ich ihn vor 2 Tagen im Garten begraben habe. Ich schluchzte kurz. Ja, das ist gruselig. Dann ging Kalle wieder weiter und ich schaffte es endlich zur Tanzfläche vor. Der Aufbau ist wie letztes Jahr. In der Mitte tanzen schon viele. Auf der rechten Seite ist wie immer die 11., 12. und 13. Klasse beim Bierpong spielen. Und auf der linken Seite stehen die Nerds und unterhalten sich über Enzyme. Ich glaube, an keinem Ort dieser Welt gibt es so viel Dioptrien wie in dieser Ecke. Naja, erstmal zum Bierpong. Ich ging gleich zu Lukas und teilte ihm mit, dass ich am Start wäre. Dieser wimmelte mich aber ab und sagte, sorry, haben aber schon die erste Runde angefangen. Nicht so, toll. Ich holte ihm erstmal was zum Trinken und rockte danach die Tanzfläche. Jetzt wurde auch noch die Nebelmaschine dazugeschaltet. Die Menge tobt. Doch der DJ war so mit sich beschäftigt, dass er glatt vergaß, die Nebelmaschine wieder auszumachen. Ich kam mir vor wie im Wohnzimmer meiner Eltern, die Kettenraucher sind. Wer Kettenraucher in der Familie hat, weiß, örtliche Nähe gewährleistet nicht zwingend Sichtkontakt. So war es also auch in der Halle. Man hat einfach nichts mehr gesehen. Ich bewegte mich blind umher und merkte irgendwann, dass ich direkt ins Abteil der Nerds angekommen bin. Diese haben sich bei diesem Nebel schon ein paar tolle Spiele ausgedacht. Hier der Klassiker, ich sehe was, was du nicht siehst, du siehst aber eh nichts, denn ich sehe ja auch nichts. Ich gehe weiter, bis ich endlich beim Bierpong angekommen war und der Nebel wollte sich einfach nicht auflösen. Das Bierpong wurde also abgesagt. Ich bin wie der Nachtbus, der nachts an der Station, an der ich stehe, nicht Stopp macht. Ungehalten. Ich ging vor an die Bar und bestellte mir erstmal einen Becher Korn, um runterzukommen. Plötzlich tippte mich jemand von hinten an. Es war der Bruder von Lisa, der mich auf Anhieb aufs Tiefste beleidigte. Ich machte es aus Reflex wie ein Tennisspieler beim Aufschlag und holte aus. In diesem Moment packte mich eine andere Hand. Es war der Türsteher, der mich freundlicherweise heute sogar einmal getragen hat. Draußen setzte er mich wieder ab und fragte mich, was das gerade war. Ich sagte, nun ja, ich wollte mich nur strecken, dass ich wieder ein bisschen wacher werde. Ich weiß, das war wie ein bilingualer Opa, der sich eine weiße Perücke kauft. White hergeholt. Er schmiss mir noch meine Jacke raus und dann ging's heim. Dankeschön.
0: Ein ganz normales Wochenende aus dem Leben des Janik Lehner. Liebe Jury, die Wertungen für Steven. Kurz zurückdenken, wir machen das in Auftrittsreihenfolge. Da ging es um Linsensuppe, um Perfektionismus. Und ihr habt das jetzt in der Hand. 1 bis 10 stehen zur Verfügung. Ich zähle bis 3 und dann wäre es schön, wenn die Wertungen gleichzeitig hochgehen würden für Steven. 1, 2, 3, bitte jetzt. Alle 5 Tafeln da. Wir haben eine 8, eine 9, eine 8, eine 7, eine 9. 7, 9 streichen wir, übrig bleiben 8, 8, 9. Das sind 25 Punkte für Steven. Und nochmal ein Applaus für den Slammer, nicht für die Wertung. Steven aus Nürnberg. Und direkt hinterher schicken wir die Punkte für Yannick. Eine WG-Abi-Feier. Ein mysteriös wieder ausgegrabener Hase. Ihr habt's im Kopf. Gott. Dann die Punkte nach oben für Yannick Lehner bei 3. 1, 2. Du bist aber schnell. 1, 2, 3. Jetzt. Okay. Oh. Uiuiui. Ich habe doch gesagt, das ist ein zweiter Auftritt. Das hätte man ein bisschen mit reingewichten können, aber nicht so schlimm. Ich lese einfach nur vor. 6, 6, 4, 7, 6. 4 und 7 streichen wir. Übrig bleiben 6, 6, 6. 18 Punkte für Yannick Lehner. Und nochmal einen Applaus bitte für den Slammer. Jetzt kann man es ja sagen, ohne Beeinflussung. Yannick hat den 2. Slam an der kaufmännischen Schule hier gewonnen. Und deswegen durfte er hier auch starten. Das war so ein kleiner Extrapreis noch. Ja, wir machen weiter. Start Nummer 3 wurde gelost an Skok Ogwan. Der kommt aus Leipzig. Und der Applaus für ihn kommt bitte aus euren Reihen. Hier ist für uns Skok Ogwan.
2: Vielen Dank. Hallo. Herzlich willkommen. Diese Begrüßung sieht man oft an Ortseingangsschildern, an Einkaufszentren, beim Bäcker und warum auch immer. Aber dieses Willkommen, dieses Adjektiv in der Fügung, das ist dann oft groß geschrieben. Und um solch eine Fügung, um solch ein herzlich willkommen geht mein Gedicht. Es heißt herzlich willkommen. Im Shoppingcenter vor der Stadt, in einem Schreibwarenladen hat ein Junge aus der Mittelschicht für seinen Matheunterricht ein Kurvenlineal entwendet. Und so endet sein Besuch in diesem Laden, ohne was bezahlt zu haben. Vor dem Laden stehen Einkaufswagen und ein alter Mann. Der dreht sich um zu dem Jungen, doch dann geht er weiter zu einer Leiter und steigt sie hinauf, worauf eine Sprosse bricht unter seinem Gewicht. Also fällt er und so prellt er sich den Kopf und nun tropft ganz viel Blut aus seinem Hut. Den Jungen interessiert, was da passiert. Also geht er die paar Meter zu dem Kreis, der Lehmann heißt, doch das weiß der Junge nicht. Und so spricht er Herrn Lehmann formlos an. Alter, krass bist du blass. Für paar Pigmente im Gesicht reicht die Rente also nicht. Oder was ist das hier mit dir? Hm? Der Alte, der nun Blickkontakt mit dem Jugendlichen hat, schweigt. Er neigt seinen Kopf und zeigt zu dem Schreibwarenladen, an dem in Leuchtbuchstaben ein Schriftzug hängt, der die Kundschaft mit einer Begrüßung empfängt. Es mag dir nicht so wichtig sein, aber willkommen, schreibt man klein. Flüstert er, weil's Reden schwer fällt und hält sich eine Hand vors Gesicht, weil er von künstlichem Licht eine Bindehautentzündung kriegt. Der Junge überfliegt, was da in Leuchtbuchstaben an dem Schreibwarenladen hängt und denkt, herzlich willkommen, schreibt man klein, das soll mir nicht so wichtig sein. Und prompt artikuliert er sich und wieder tut er es eher schlicht. Jo, Alter, krass, ich geb dir recht, das ist mal echt richtig schlecht. Was sind denn das für große Lettern auf den Brettern? Aber nein, junger Mann, die Schrift, die kann doch größer sein. Nur Dieses Weh, das schreibt man klein. Eine Frau geht zu dem Mann und spricht ihn an. Ich verstehe wahrlich nicht, warum es Ihnen wichtig ist, dieses Wörtchen klein zu schreiben. Das ist doch nur ein Konsonant, dem die Schenkel ein bisschen lang geraten sind. Also ich finde, das kann so bleiben. Die Stirn des Alten liegt in Falten. Er ist traurig, er verzagt, er ist enttäuscht, er seufzt, er sagt, junge Frau, Sie irren sich, denn dieses W ist eben nicht nur ein schnöder Konsonant. Ihre Sicht ist ignorant. Nein, dieses W in diesem Wort, groß geschrieben ist es dort, schlicht und einfach Idiotie, ist es deutscher Agonie, Spiegel, gleichwohl Widerhall, zeugt's vom Elend, vom Zerfall, vom Untergang unserer Kultur, wird's auf der Schicksalspartitur zur stümmelbarer Depression, des Kontrabasses tiefster Ton, ist Sinnbild dieser Leidenszeit, der Dummheit, der Trostlosigkeit. Ein paar Leute in der Meute lachen, andere machen bloß Gebärden, doch schon werden im Gedränge Schmähgesänge intoniert. Man ist amüsiert von dem Kreis. Wie er heißt, nun das weiß man nicht, also spricht man den Mann ganz formlos an. Was du da redest, ist doch Stuss, das ist dir hoffentlich bewusst, sagt eine Frau, deren grau meliertes Haar unheilbar durch Morbus Spliss beschädigt ist. Auf dem Kopf dagegen kahl ist ihr Gemahl, was gewiss kein Nachteil ist, wenn man die Frau mal genau betrachtet, sprich beachtet, dass ihr Haar offenbar grad verreckt. Ihr Gatte steckt ein Geldstück weg, das er aus einem Einkaufswagen, die direkt am Schreibwarenladen ihren Wagenstellplatz haben, genommen hat. Doch anstatt nun behilflich zu sein, steckt er sein Portemonnaie ein und meint, arme deutsche Hochkultur, ja unsere Sprache muss zur Kur. Den Leuten genügt so ein Reim, um vergnügt zu sein. Dem Mann mit der Glatze wird applaudiert, der prompt mit einer Fratze auf mehr Lob spekuliert. Aus allgemeiner Heiterkeit wird jedoch Betroffenheit, als das Blut in der Pfütze, das der mit der Mütze vergossen hat, zu kochen beginnt und der fettige Sud, in dem der Alte verharrt, zu Klumpen gerinnt. Flammen lodern auf, steigen hinauf zu den Leuchtbuchstaben, Brandrauch, Schwaden, wabern umher, es knallt, es blitzt und immer mehr Wasser spritzt aus kleinen Behältern, die an Feuermeldern hängen. Menschen drängen zu Notausgängen vorbei an denen, die vor jenem spottbeschallten, gebrechlichen Alten im Halbkreis verharren. Und vor Entsetzen erstarren, als der im nächsten Moment in den Flammen verbrennt und aus dem denkbar schlecht durchbluteten Gemächt der brennenden Leiche eine elfengleiche Schönheit steigt, die transparent gekleidet auf ein Kind zuschreitet, ihm ein Satzzeichen bringt und dann beginnt, mit ihren Notenschlüsselwimpern die Schicksalssinfonie zu klimpern. Oh, ihr Lächeln in Moll ist so ausdrucksvoll, dass ein Tor den Rat, den einst sein Oheim ihm gab, nicht zu Frauen zu gehen, die im Feuer stehen, glatt ignoriert. Als er zu ihr stolziert, bricht sie sein Genick mit einem Pay-TV-Blick, macht ein böses Gesicht, verneigt sich und spricht, ich, eure deutsche Muttersprache, wie ich hier stehe in dieser Lache. Ich will euch jetzt mal was sagen, wie ihr euch heute habt betragen, mit euren Besen, Dekadenzen, das verlangt nach Konsequenzen. Da zerbersten schon die beiden ersten Buntglasspiegelscheiben in Jacquelines Blumeneck. Der Apostroph ist auch mit weg, fortgerissen von einem Splitter im Buntglasspiegelscheibenscherbengewitter. Frau Muttersprache lacht verhalten und lässt weiter Kräfte walten, Konsonanten detonieren, Anglizismen explodieren. Eines Mannes Leib wird unter W's begraben und sein holdes Weib von einem Aftershave erschlagen. Ein I-Punkt das Shoppingcenter. So verändert sich die Form doch ganz enorm. Das Dach stürzt ein und bald ist kein einziger Stein mehr da, wo er mal war. Alter, krass, was ist denn das? Fragt der Mittelschichtjunge, in dessen Lunge seit einigen Sekunden ein Overhead-Projektor steckt. Obwohl er starke Schmerzen hat, schleppt er sich noch durch die Stadt. Ab und zu macht er kurz Pause, mit Mühe schafft er es nach Hause und fällt sogleich und kreidebleich der Mutter in den warmen Schoß. Als diese nun betroffen fragt, mein Junge, sprich, was ist denn los? Schaut er sie lächelnd an und sagt, es mag dir nicht so wichtig sein, aber willkommen, schreib mal klein. Dankeschön.

0: Gok Ogwan aus Leipzig. Und unsere Jury ist jetzt wieder am Zug. Darf kurz überlegen. Und liebe Jury, Obacht, bitte alles vergleichen mit euren ersten Wertungen des Abends. Ne? Ich gebe mal kurz nochmal einen Zwischenstand. Im Finale sind aktuell Steven und Yannick. Und jetzt seid ihr am Zug. Die Punkte fürs Gok Ogwan bei 3. 1, 2, 3, nach oben. 1, 2, 3, 4, 5. Zweimal die 9. Dreimal die 8. Auch das sind 25 Punkte, mit denen sich Skok Ogwan hier mit diesem Text von der Bühne verabschiedet. Nochmal einen Applaus für den Slammer, nicht für die Punkte. Skok Ogwan. So, damit es nicht untergeht, wiederhole ich das, was ich gerade gesagt habe. Nochmal, es ist ein durchgängiger Wettbewerb, auch über die Pause hinaus. Ihr fünf seid wirklich angehalten, immer mit den ersten Wertungen des Abends abzugleichen, damit die Startreihenfolge möglichst wenig Gewicht hat. Und wir machen weiter mit Helmut Steierwald. Der kommt aus Nürnberg und bekommt natürlich auch wieder einen herzlichen Willkommensapplaus hier im Ratskeller. Hier ist Helmut Steierwald!
1: Hallo, hallo, ja, yeah, super. Ja, ich muss mich hier mal, muss das kurz umbauen, pass auf. Ja, mein Vater ist Iraner, meine Mutter ist Türkin, ich bin Helmut Steierwald. Leute fragen mich klassischerweise, wo kommst du her? Und dann sage ich immer, meine ethnische Situation ist nebulös. Mir ist neulich aufgefallen, unabhängig davon, dass ich einen Künstlernamen habe, der deutsch ist oder sonst was, am türkischsten sehe ich immer dann aus, wenn ich gerade Obst einkaufe. Ja, wenn ich mich anderen Leuten gegenüber als Türke identifizierbar machen möchte, dann brauche ich keinen Reisepass, dies, das, nee, dann mache ich immer so eine fette, fette Honigmelone. Ja, was dem Deutschen das eiserne Kreuz, ist dem Türken die Honigmelone, ja. Bei uns zu Hause wird hauptsächlich Deutsch gesprochen, ja, weil wir konnten uns einfach auf keinen besseren Kompromiss einigen. Mein iranischer Vater kann kein Türkisch, meine türkische Mutter kein Iranisch. Da habe ich gesagt, ach, sprechen wir einfach Deutsch, das könnt ihr beide nicht. Und das hat sich so eingebürgert, tatsächlich. Also, aber in Wirklichkeit, ich heiße nicht Helmut Steierwald, sondern Walter Bommersdorf. Nein, Quatsch. Ich heiße Emir. Ja, Emir, das ist eigentlich ein Name, der ins Deutsche übersetzt so viel bedeutet wie Befehlshaber oder Gewalt oder also Befehlshaber, so Kriegsführer. Es impliziert, sage ich mal, schon eine gewisse Erwartungshaltung der Eltern dem Kind gegenüber. Ja, das ist, setzt einen so leicht unter Druck. Es ist so, als würden Akademiker ihr Kind Doktor nennen. Oder Nazis ihr Kind Adolf. Ja. Unser Kind muss Adolf, ja, und dann und der Adolf ist 4. Adolf hat jetzt schon ein beschissenes Leben, weil Adolf ein beschissener Name für ein Mädchen ist. Doktor ist halt, also Emir, meine Eltern wollten halt schon, dass irgendwas aus mir wird. Und das Problem war halt, ich habe mich immer sehr schnell abgehängt gefühlt. Schon in der Schulzeit. Also das Konkurrieren mit den anderen Kindern, das hat mich immer fertig gemacht in der Grundschule. Also die ganzen Vorstadtkinder mit ihren was-ist-was gestärkten Gehirnen, ja, die jeden Scheiß, wirklich Kinder so intelligent, dass man meinen könnte, sie würden jeden Morgen von ihren Eltern in einem Fass mit Rotbäckchen Lernstarksaft ertränkt werden. Ja. Diese Kinder können alles erkennen. Wirklich, Heimat-Sachkundeunterricht, dem brauchst du nur ein Bild von der Natur hinzulegen, irgend so ein Stück Wald und dann kommt sofort alles zuordnen. Lerche, Buche, Eiche, Fichte, die gehen sofort ab. Ja. Ich indes stand immer in der Dunkelheit meines Kinderzimmers da und sagte nur Baum, Baum, Baum, Baum. Und mein Vater rüttelte ganz verzweifelt an mir, Junge, ich bin's. Ich war leicht zu irritieren. Mein Vater trug immer Hosen aus braunem Kord. Ja, das war leicht gekränkt, als ich ihm, sagen wir mal, den Namen meiner ersten Geliebten so ins Bein ritzen wollte. Aber das ist... Ich habe mich immer leicht abgehängt gefühlt und vor einiger Zeit hat ein Kumpel mir einen absoluten emotionalen Todesstoß versetzt und zwar sagte mein besagter Kumpel, der sehr erfolgsorientiert im Denken ist, er meinte mir gegenüber so, weißt du, du und ich, wir werden uns auseinanderleben, definitiv. Gut, eigentlich sagte er, weißt du und ich, wir werden uns auseinanderleben. Ich hasse diesen Typen, deswegen möchte ich ihn im Folgenden so darstellen. Du und ich, wir werden uns auseinanderleben, weil ich bin ein Mensch mit hochgesteckten Zielen. Ja, ich möchte es finanziell zu etwas bringen. Und jeder Mensch ist immer der Durchschnitt aus den 5 Menschen, mit denen er sich am meisten umgibt. Und du bist von meinen 5 besten Freunden der Ärmste. Ich kann mich von dir nicht runterziehen lassen. Und ich sage, was, ist das dein Ernst? Ist das wirklich dein Ernst? Ja. Also bin ich also dafür verantwortlich, dass du nicht das Vermögen hast, das dir jetzt zusteht oder was? Du sitzt im Bewerbungsgespräch und dann sagen die da zu dir, ja, eigentlich zahlen wir für diese Tätigkeit 50.000 Euro im Jahr, aber weil sie diesen komischen Türken da kennen, machen wir die Hälfte. Sie Opfer. Was ist das für eine Logik? So die 5 Menschen, mit denen man sich umgibt. Das heißt also, ein Durchschnittsverdiener kann sich entweder mit 5 Durchschnittsverdienern umgeben oder mit 4 Obdachlosen und einem Millionär. Ja, so nach der Logik, ein reicher Sack plus 4 arme Säcke ergeben einen mittleren Sack. So. Oder wäre dann der logische, also wenn das wirklich auf alle Bereiche des Lebens übertragbar wäre, wäre dann der logische Ernährungsratschlag meines Arztes, Sie sind zu fett, Sie müssen sich jetzt ganz dringend mit 5 mageren Topmodels umgeben. Das wäre ja irgendwie auch kontraproduktiv. Ja, die Magermodels würden nichts anrühren und ich würde ihnen alles wegfressen. Oder würde ich nur noch fetter werden. Ja? Oder anders, sagen wir mal, ich umgebe mich mit 3 Nonnen und 2 Perversen. Ja? Einer ist so viel und der andere ist irgendwie so ein komischer Objektfetischist, der am Hauptbahnhof nachts irgendwelche Lokomotiven pumst. So. Habe ich dann gutbürgerlichen Durchschnittsverkehr oder was? Ja? Sage ich dann zu meiner Partnerin, Josephine, lass uns heute Abend in aller Sachlichkeit aneinander beiwohnen. Gudrun, Heidrun und Sigrun verweilen derzeit im Kloster. Tayyip Erdogan ist wieder mal im Zoo. Und Günther ist mal wieder der Personenschaden im Gleis. Muss schon scheiße sein für den kleinen Günther, wenn die ersten sexuellen Gefühle überrollen ihn so im Kindesalter, weil im Fernsehen gerade Thomas die Lokomotive kommt. Jahre später dann so mit 15, 16 die erste Freundin ist verliebt, aber auch irgendwie ein bisschen irritiert, weil er sie die ganze Zeit mit irgendwelchen seltsamen Forderungen im Schlafzimmer bedrängt. Ja, komm Kleine, mach Chuchu. Und sie Chuchu. Und dann legt er richtig los. All night long. Ja, ich merke, dieser Lokomotiventhematik kann man humoristisch sehr viel entlocken. Aber ich muss zum Punkt kommen. Nee, also die Sache war die. Also ich habe mir dann gedacht, ich habe zu meinem Kumpel, wie gesagt, der mir das gesagt hat, wir werden uns auseinanderleben. Ja, ihr erinnert euch. Ich habe zu ihm gesagt, weißt du was? Du bist von meinen 5 besten Freunden das dämlichste Arschgesicht. Aus deiner Kackvisage kommen nur Arschgeräusche. Du kannst mir erzählen, was du willst. Ich höre die ganze Zeit nur. Und ich habe mir aber gedacht, wie wär's, vielleicht kann ich meine eigene finanzielle Situation ja aufbessern, indem ich eine Millionärin date zum Beispiel. Ja? Und das habe ich dann auch tatsächlich getan. Und da hat sich halt eines bewahrheitet, und zwar, dass ich im Umgang mit Frauen einfach viel zu nett bin. Die war nach kürzester Zeit schon total angeekelt von mir. Sie hat mir von ihrem Leben erzählt. Ja, so, oh ja, ich bin Immobilienmaklerin und oh ja, ich war jetzt wieder an der Côte d'Azur und innerlich dachte ich mir, Igitt, die hat Côte gesagt. Aber ich habe dann alles, was sie gesagt hat, bekräftigt. Weißt du, ich bin so ein netter Typ. Wenn mir jemand von seinem Leben erzählt, dann nicke ich die ganze Zeit und sage, ja krass, das ist ja richtig geil. Ja krass, das ist ja wirklich geil. Also ich mache das teilweise ein bisschen unkontrolliert. Einmal meinte ein Typ zu mir, ich habe neulich 2 Ziegen vergewaltigt. Und ich sagte unvorsichtigerweise, ja boah krass, das ist ja richtig geil. Und zack hat er mich mitgenommen auf eine Swingerparty nach Niederbayern. War irgendwie nicht so. Die Zeit ist abgelaufen. Ja, also ihr merkt, ich versage in jeder Hinsicht. Ich kann nicht mal das Zeitlimit einhalten, Kolleginnen und Kollegen. Long story short, ich hab's ja doch irgendwie zu was gebracht, aber nicht finanziell. Aber davon kann ich euch wann anders gerne mehr erzählen. Ich verkrieche mich jetzt wieder in den Backstage, sonst überrennt mich dieser Mann hier und bumst mich, als wäre ich so eine Lokomotive. Ja, vielen herzlichen Dank, ich bin Helmut Steierwald. Auf Wiedersehen.

0: Helmut Steierwald war das für uns. Und ihr merkt schon, liebes Publikum, das ist der deutsche Bahnfluch. Man braucht bloß das Wort Lokomotive in den Text einzubauen und schon hat man Verzögerungen im Betriebsablauf. Das ist einfach so. Die Wertungen von unserer fünfköpfigen Jury, bitte Gesundheit. Ihr macht das gut mit dem Niesen, immer wenn ich rede. Das ist okay, nicht während der Texten. Bei 3, bei 2, bei 1, Punkte nach oben für Helmut Steierwald. 1, 2, 3, 4, 5, eieiei, was haben wir denn da im Eck? Ich fange mal unten an, bei einer 8, noch eine 8, eine 9, eine zweite 9 und die erste 10 des Abends. Wir streichen die natürlich weg, weil höchste Wertung, eine 8 kommt auch weg. 9 plus 9 plus 8 sind 26 Punkte und damit aktuell die Führung für Helmut Steierwald aus Nürnberg. Wir machen weiter mit Start Nummer 5. Das ist der letzte Text vor der Pause. Wer jetzt schon Pipi muss, die 7 Minuten schafft ihr noch. Ich bitte nochmal um volle Konzentration, um Respect to Poets. Hier wird ein bisschen getuschelt gerade. Bitte wieder einstellen. Ein Text schafft man noch, dann ist Pause. Hier ist für uns, ebenfalls aus Nürnberg, Andrea Zuter. Applaus bitte für Andrea Zuter.
1: Hallo. Also wenn ihr schon Pipi müsst, ich brauche nur 6,5 Minuten. Ich habe den Text mal gestoppt. Er beginnt auch tatsächlich mit einer Zeile, die ist nicht von mir. Es ist ein Zitat, Überraschung. Wird's besser, wird's schlimmer, fragt man alljährlich. Seien wir ehrlich, Leben ist immer lebensgefährlich. Und dann mussten wir fliehen, erzählt meine Oma. Fliehen, weil die Russen kamen, die uns vertrieben haben. Und wir konnten fast nichts mitnehmen, kaum mehr als die Kleidung, die wir am Leibe trugen. Später, da bin ich nochmal zurückgegangen und habe ein paar Sachen aus dem Haus geholt. Den Goethe, den habe ich für euren Opa mitgenommen, sagt sie und zeigt aufs Bücherregal über ihr. Und da steht er in blauem Einband, Goethes Faust. Meine Oma hat oft von früher erzählt, vom Krieg und ihrem Leben auf der Flucht im zerstörten Deutschen Reich. Und hin und wieder hatte sie kleine Erinnerungsstücke dabei, die sie uns zeigte. Denn nicht nur der Faust ist aus dieser Zeit ihres Lebens erhalten geblieben. Auch zum Beispiel eine kleine Eintrittskarte zum Silvesterkonzert in der Kreuzkirche, die damals kein Dach mehr hatte. Sie hat die Karte all die Jahre aufbewahrt in einem Muff aus Maulwurfsfell, in den sie vorne eine kleine Tasche eingenäht hatte. Wie gesagt, sie erzählte oft von dieser Zeit, die sie so unglaublich geprägt hat. So sehr, dass es sie als 92-jährige Frau immer noch beschäftigte. Eine Zeit, in der man nicht wusste, ob man den morgigen Tag noch erleben würde. In der das Heulen des Bombenalarms ein alltägliches Geräusch war. Meine Oma hat überlebt und hat erleben dürfen, wie aus niedergebrannten Städten wieder ein friedvolles Land wurde. Sie war dabei, als das Land wieder aufgebaut wurde, all die zerstörten Häuser und Straßen. Stein auf Stein, Kiesel auf Kiesel und Sandkorn auf Sandkorn entstand aus einer zerstörten Welt wieder etwas Neues. Ein Haus, eine Schule oder eben ein Dach für die Kirche. Eine Gemeinschaft. Frauen verbrachten damals Tage, Wochen und Monate auf den Straßen. In der Hand eine Schaufel, eine Schubkarre oder ein Besen. Diese Trümmerfrauen räumten ihr Land auf und befreiten die Städte von den zusammengebrochenen Mauern und Träumen. Sie halfen zusammen, sie packten an und sie haben es geschafft, gemeinsam, keine von ihnen alleine. Und so haben sie unser Land letztendlich vom Krieg befreit, sodass wir alle heute in Frieden leben können. Doch auch heutzutage kennen immer noch viel zu viele Menschen die Angst, nicht mehr lange genug leben zu müssen, um sich über den Hunger am nächsten Tag noch sorgen zu müssen. Viele Kinder schlafen mit dem Geheul der Sirenen ein und erwachen in einem Raum, der nur noch 3 Wände hat, weil die 4. längst eingestürzt ist. Warum können wir nicht auch heute alle ein kleines bisschen zusammenhalten und zusammen helfen? Wenn doch jeder nur einen ganz kleinen Stein in die Hand nimmt, dann können wir gemeinsam so unendlich viel erreichen.
2: Aber warum sollten wir das tun, fragen sich viele. Es ist doch nicht unser Land, das brennt. Was geht's mich an? Natürlich können wir die Augen verschließen vor dem, was in der Welt geschieht. Natürlich können wir unser Land abschotten vor allen angeblichen Gefahren. Natürlich können wir allen Menschen, die uns potenziell gefährlich sein könnten, verbieten, uns nahe zu kommen. Aber woher soll ich eigentlich wissen, vor wem ich Angst haben muss? Sind es die Ausländer, die Muslime? Oder sind nicht die Nazis in unserem eigenen Land viel gefährlicher? Wie können wir urteilen über Menschen, denen wir noch nie begegnet sind? Wie können wir glauben, Menschen zu kennen, wenn wir uns weigern, sie kennenzulernen?
1: Und dann waren wir in Dresden, erzählt meine Oma weiter. Weihnachten, 45, in so einer Notunterkunft. Diese Unterkünfte waren ganz einfache Baracken, kalt und kahl. Doch an die Tür, da hatten wir einen Tannenzweig genagelt. Einen einzigen, den irgendwer gefunden hatte. Und am Weihnachtsabend, da saßen wir alle beieinander und haben Lieder gesungen. Einfach so, zusammen. Doch die Zeit war schwer und wir hatten fast nichts. Vor allem nichts zu essen. Es hat nie gereicht. Aber die Dresdner, die hatten ja selber fast nichts mehr. Dresden war komplett zerbombt worden. Doch wir hatten Hunger. Und so mussten wir betteln gehen. Wir klopften an die Türen und fragten nach einem Stückchen Brot oder einer Kartoffel. Aber die Leute schickten uns weg. Und dann waren wir bei einem Bäcker. Auch der hatte selbst nicht mehr viel. Aber er hatte Mitleid. Und so hat er uns einen Laib Brot geschenkt. Es war ein ganz kleiner Laib, kaum mehr als eine Handvoll. Und doch so viel mehr, als wir hätten erwarten können. Er hat meine Hände gehalten, als er mir dieses Brot gegeben hat und hat gesagt, hier, nehmt das, damit du die Liebe siehst. Meine Oma hat die Geschichte bestimmt schon 1000 Mal erzählt. Und doch bekomme ich an dieser Stelle jedes Mal Gänsehaut. Dieser Mann hat damals nicht gefragt, wer sie ist oder woher sie kommt. Er hat einfach geholfen, ohne eine Gegenleistung zu erwarten, ohne daran zu denken, dass auch er nicht mehr viel hat. Durch ihn hat meine Oma die Liebe gesehen. Und durch sie habe ich sie gesehen. Jedes Mal, wenn meine Oma mich angeschaut hat. Jedes Mal, wenn sie mich in den Arm genommen hat. Und ich fühle diese Liebe. Hier, in meinem Herzen. Auch wenn meine Oma schon lange nicht mehr lebt. Dieser Teil von ihr wird immer in mir weiterleben. Und in jedem, dem sie begegnet ist. Denn meine Oma hat diese Liebe in die Welt getragen. Und deshalb möchte ich euch heute auch ein ganz kleines Körnchen dieser Liebe mitgeben. Lasst sie in euch wachsen und verteilt sie in die Welt. Denn wir alle sind dafür verantwortlich, was mit unserer Welt geschieht. Und wenn wir alle ein kleines bisschen zusammenhalten und jeder nur ein bisschen hilft, dann können wir es schaffen, gemeinsam, alle zusammen, diese Welt zu einem Ort für uns alle zu machen. Dankeschön.

0: Andrea Zuta aus Nürnberg. Liebe Jurorinnen, liebe Juroren, ihr seid noch einmal gefragt vor der Pause. Geht in euch. Lasst die Zeilen noch mal kurz wirken und dann die Wertungen für Andrea Zuta bei 3. 1, 2, 3. Bitte jetzt. Alle 5 Tafeln in der Luft. Wir fangen an mit einer 7. Ich verrate schon mal, die wird gestrichen. Es geht hoch auf die 8, es geht noch höher auf die 9, eine zweite 9 und wir haben schon wieder eine 10. Die müssen wir auch streichen. 9 plus 9 plus 8, 26 Punkte auch für Andrea Zuta, die da mein Punktgleich mit Helmut Steierwald an der Spitzenposition ist. Erstmal Applaus für die Poetin, nicht für die Wertung. Andrea Zuta war das. Und ich erlaube mir noch ganz kurz Werbung zu machen vor der Pause. Das ist immer, das passt immer ganz gut so. Björn Kazo, der nach der Pause noch kommt, hat ein Buch dabei. Skok Okwan, den wir eben schon gesehen haben, hat etwas dabei. Und ich habe auch ein bisschen was mit, das halte ich kurz hoch. Zum Beispiel mein Buch, wir hatten früher nur Asbest zum Spielen. Das habe ich mit. Ich habe ein Buch mit ein bisschen besonderem Humor, da geht es so ein bisschen um Sex. Das Buch heißt Mein Penis und andere Kurzgeschichten. Ja, das ist mein Humor. Und was wir auch mit haben, ist die ultimative Poetry Slam Anthologie. Das sind 24 Autorinnen und Autoren der deutschsprachigen Szene. Sage und schreibe 5 deutschsprachige Meister sind darin mit Texten vertreten. Und das ist wirklich im Prinzip das aktuell beste Nachschlagewerk, das so verschiedene Autoren aus der Slam-Szene vereint. Das bauen wir hier kurz auf. 20 Minuten Pause und dann geht's weiter mit dem Rest der Vorrunde und dem Finale. Bis gleich. Wir machen weiter mit dem zweiten Teil vom Poetry. Ah, es funktioniert einfach. Sehr schön. Wir haben noch so einen kleinen Schlachtruf, der ist super einfach. Ich glaube, ihr wisst, wie es geht. Ich sag Poetry und ihr dann den Rest. Poetry! Slam. Fantastisch. Hallo Crailsheim! Ha, ihr habt euch meinen Namen gemerkt. Das ist gut. Ich erinnere nochmal an die Regel Respect the Poets. Also bitte, wenn jetzt hier gleich wieder Texte passieren, die Handys ausmachen und lauschen, und damit es nach der Pause auch wieder mit aufmerksam weitergehen kann im Wettbewerb, gibt es noch mal ein kleines Vorprogramm von mir. Der Text ist jetzt ein bisschen kürzer, er ist auch ein bisschen ernster, ein bisschen Gesellschaftskritik. Ich warte noch kurz, bis Stille ist, und dann würde ich loslegen. Ich gucke nochmal, dass mich alle schön sehen. Ja, okay. Geht man dieser Tage mit offenen Augen durchs Land, merkt man, dass es immer mehr davon werden. Das werden immer mehr. Das fällt auch oft auf dem ersten Blick auf, dass die ein bisschen anders aussehen als wir. Dass die sich ein bisschen anders benehmen. Und ich habe Angst, und das wird man mal sagen dürfen, ich habe Angst, dass die irgendwann in der Überzahl sind in diesem Land. Die Rede ist von den I-Men. Mit iPod-Stöpsel in den Ohren und Zombie-Blick in den Augen sitzen überfüllten U-Bahnen die I-Men. Sie MP3 downloaden Music-Files von iStores auf iPods, schalten an, um abzuschalten, drehen auf, um abzudrehen, die Welt da draußen. Sie berieseln sich in der Dauerschleife von Playlists mit Playmist billiger Popstars, den sogenannten Topstars, nach denen morgen kein Hahn mehr kräht, wenn Multimedia Control Germany's Next Top 100 Charts postet und die Pole Position Germany's Next Volltrottel hält. Aber den User stört's nicht, er hört's nicht, wenn man ihn darauf anspricht, weil er tief drin schon gestorben ist. Weil er seinen Herzschlag nicht mehr spürt. Weil der Beat seiner Tracks einfach faster, harder ins Scooter schlägt als das Leben selbst. Er hat seine Identität verloren und ist zur Identität verkommen. Und lauscht konzentriert für 3 Minuten 30. 3 Minuten 30 and then the next song begins. 3 Minuten 30, das ist der Taktschlag in der Welt der I-Men. Ein gutes Gespräch dauert viel länger. Ein guter Liebe sagt auch, aber gut war gestern. Heute ist alles komprimiert. Es deprimiert, die eigenen Buchseiten nicht rascheln zu hören, weil die Musik neben Geräusche des Nebenmanns lauter sind als der eigene Atem. Soll man etwas sagen? Ach, hört doch keiner, versteht doch keiner. In der Welt hinter den Ohrstöpsel-Schutzschirmen. Die I-Men, sie stehen an Bushaltestellen und sitzen überfüllten U-Bahnen. Die Musikklone laufen in der Fußgängerzone. Sie joggen und biken total Lady Gaga an einem vorbei. Es geht nicht mehr ohne Mobilgrammophone. Es muss etwas passiert sein. Es muss etwas passiert sein bei der Komprimierung zu MP3. Ein Suchtstoff muss subversiv in die Klangwellen gepresst worden sein. Vielleicht auch Botschaften fürs Unterbewusstsein. Schau böse. Ignorier die Welt. Dreh auf, dreh lauter, dreh durch. Vielleicht auch versteckte Werbung, denn wer kauft den Mist, wer schaut den Mist, wer braucht den Mist, fragst du dich? Die Eimen, die Eimen. Wer hat die Playstation, wer ist die Playnation, wer schaut Bauer sucht der 100x schlag den Millionär im TV? Die Eimen, die Eimen. Sie lesen die Bild Brigitte Bunte, weil die Stimmen in den Kopf hören, es ihnen sagen. Konsumzombies, kaufen, schauen, brauchen und 14 Tage Urlaub im Jahr. Man gönnt sich ja sonst nichts. Man arbeitet ja schon für 8,50 Euro die Stunde, weil die Stimmen sagen, dass man nicht mehr wert ist. Man macht ja schon 10 unbezahlte Überstunden die Woche, weil die Stimmen sagen, dass man nicht mehr wert ist. Man geht ja schon ins Fitnessstudio, weil die Stimmen sagen, dass man sonst nichts wert ist. Tattoos und Piercings und Make-up. Keiner sagt, nur noch ein Schönheitsideal, dem man sich annähert, Schritt um Schritt, damit das eigene Selbstwertlosigkeitsgefühl sinkt. Und dann, am Nullpunkt angekommen, gibt es keinen Hidden-Track namens Leben. Nur noch mit sich und ihren 1000 Apps beschäftigt sind die Eimen und wundern sich, dass man noch tiefer sinken kann als in die unterste Unterschicht. Blub. Annalena ist jetzt in einer Beziehung mit ihrem iPhone. Susi, Karin, Apple und 50 Millionen anderen Eimen. Gefällt das? 1000 Facebook-Freunde im Chat, aber niemand da, wenn du jemanden zum Reden brauchst. Du willst sie anrufen, doch WhatsApp, dank WhatsApp weißt du gar nicht mehr, wie das geht. Du willst einen Brief schreiben, doch du kennst ihre Postanschrift nicht mehr. Du willst irgendjemanden umarmen, aber dir fehlt die soziale App dazu. Also twitterst und messengerst du deine Probleme und als Lösung schicken sie den Link zu einem Musikvideo. Blub, das passt zu deiner Stimmung. Tippen sie und du klickst drauf und wartest und YouTube sagt, dieser Inhalt ist in deinem Land leider nicht verfügbar. Und du übersetzt es mit, es passt nichts mehr zu deiner Stimmung. Und dann rennst du auf die Straße und ziehst den Stecker des ersten Eimen, der deinen Weg kreuzt. Wach auf, schreist du ins Ohr. Und beim nächsten machst du dasselbe. Wach auf und beim übernächsten dasselbe. Wach auf. Doch zu spät. Der Installationsprozess ist bereits vollständig abgeschlossen. Ohne Stöpsel im Ohr sind die Eimen nur eine leere Hülle ohne Seele. Die hat Steve Jobs eingesammelt und mit sich genommen. Und du wandelst als Verkannter unter Mutanten und musst erkennen, die Eimen, sie haben gewonnen. Also beißt auch du in den Apple der Erkenntnis und connectest dich mit iPod, iClock, iPad, wirst zum Design Elite Idiot, versiegelst deine Ohren gegen die Welt da draußen, schaltest an, um abzuschalten, drehst auf, um abzudrehen und schließt deine Augen. Und dann läufst du los, blind und taub, wie du jetzt bist und hoffst, dass du die nächste U-Bahn erwischst. Oder besser noch, sieh dich. Dankeschön. Vielen Dank für den Applaus. Ich hole noch kurz Luft. Das war es nochmal von mir. Jetzt gehen wir wieder rein in den Wettbewerb. Liebe Jury, dran denken. Immer noch dieselbe Vorrunde, immer noch mit den ersten Wertungen des Abends vergleichen. Und mit diesen Worten geht es jetzt weiter. Wir haben noch 3 Texte in der Vorrunde, direkt danach das Zweierfinale, keine weitere Pause mehr. Und in etwa 45 Minuten steht hier der Champion oder die Championess fest. Ich bitte um einen großen Begrüßungs- und Auftrittsapplaus hier nach der Pause für den ersten Starter, den 6. insgesamt. Hier ist für uns aus Kiel, Björn Katzur!
1: Dankeschön. Guten Abend. Oder wie man bei uns im Norden sagt, guten Abend. Der folgende Text hat leider keine besondere Einleitung. Dafür aber den schönsten, ich möchte sagen, lyrischsten Titel, den ich je einem Text gegeben habe. Denn er heißt Arrrr. Die Frau versteht mich. Sie hat die Lyrik im Herzen. Ich hatte die Schnauze voll, es war einfach zu viel. Der Tropfen, der das Fass zum Überlaufen gebracht hatte, war der Anruf meines Telefonanbieters gewesen. Ich hatte ihm mit klaren Worten gesagt, wo er sich die schnellere Internetverbindung zum günstigeren Preis hinstecken sollte und schrie ihn zum Schluss noch an, gerade ist nicht so gut, rufen Sie mich bitte später nochmal an, und schmiss wütend den Hörer auf.

rum. Aber wenn die anderen Maschinengewehre haben, sind wir doch total im Nachteil. Wir kämpfen ja auch nicht gegen andere Piraten. Ich weiß nicht, ob meine Krankenversicherung ein Holzbein übernimmt. Ich kann nicht schwimmen, das ist super, dann probierst du umso mehr nicht über Bord zu gehen. Was ist mit Brandschutz an Bord? Wir sind mitten auf dem Wasser. Was ist mit Frauen? An Bord gibt es natürlich keinen, das bringt Unglück. Das ist abergläubisch und sexistisch. Ja, ich habe jetzt halt keine Frau eingeladen. Es gibt ja auch keine weiblichen Piraten. Was mit Keira Knightley? Das ist eine Schauspielerin. Es wird an Bord keine Frauen geben. Ich will aber nicht schwul werden. Ich habe gehört, so wird man schwul. Das stimmt doch überhaupt nicht. Ich hätte nichts dagegen, etwas zu experimentieren. Was auf hoher See passiert, bleibt auf hoher See. Dürfen wir rummachen? Macht doch, was ihr wollt. Aber ich will doch gar nicht. Pech gehabt. Was? Das stimmt nicht. Keiner muss etwas tun, das er nicht will. Außer unseren Opfern. Außer unseren Opfern. Wir machen mit unseren Opfern rum? Das ist doch bestialisch. Außerdem kommt da doch überhaupt keine Stimmung auf. Wir riechen schlecht, haben alle keine Zähne mehr durch das Skorbut. Was? Wir haben keine Zähne mehr? Was ist Skorbut? Unsere Opfer finden es auf jeden Fall bestimmt nicht so romantisch oder erotisch, wenn stinkende, zahnlose Piraten sich auf ihren Schoß setzen, verführerisch gucken und mit ihrem Finger ihre Brust entlangfahren. Sag mal, geht es euch nur um Sex? Ich biete euch hier die Freiheit von Staat und Gesetzen. Die wilde See wird unsere Braut sein. Ich will nicht mit dem Meer knutschen. Wie soll das überhaupt gehen? Ich hab mal gehört, ein römischer Kaiser hat das Meer auspeitschen lassen. Jetzt auch noch SM oder was? Das Meer könnte uns erstmal zum Essen ausführen, bevor es gleich einen auf Christian Grey macht. Keiner hat irgendwas mit dem Meer. Du hast gesagt, es wird unsere Braut sein. Das sagt man halt so. Das ist ein Eheversprechen. Beim strengen Richter musst du dem Meer jetzt Kranzgeld bezahlen. Was? Kranzgeld? Das muss man bei gebrochenen Eheversprechen bezahlen. Ich hab dem Meer doch gar keinen Antrag. Oh, es reicht. Wir haben einfach keine Frauen an Bord. Wir haben aber ein Mädchen in jedem Hafen. Wie Mädchen? Das klingt falsch. Wie jung meinst du denn? Oder meinst du Töchter? Aber mit wem, wenn wir keine Frauen haben? Ah! Ich meine natürlich eine Braut in jedem Hafen. Hör auf mit deinen Eheversprechen, du reizt uns alle noch in die Scheiße. Ich meine eine Frau. Wir haben eine Frau in jedem Hafen. Eine für uns alle? Meinst du Prostituierte? Ich weiß nicht. Da fängt man sich nachher was ein und vielleicht machen die das nicht freiwillig. Und wir unterstützen nur den Menschenhandel. Das kann ich mit meiner Moral nicht vereinbaren. Wir sind Piraten. Das heißt aber nicht, dass wir uns nicht an Moral und Gesetze halten müssen. Doch! Doch, genau das heißt das! Ich glaube, meine Frau fände es nicht so gut, wenn ich zu einer Prostituierten gehe. Deine Frau? Aber du hast doch gefragt, ob wir Frauen an Bord haben. Ja, aber doch nicht für Sex. Als Ausgleich. Ich mag das nicht, wenn nur Männer zusammenhocken. Das wird immer so macho-mäßig und testosteronlastig. Wie lange sind wir eigentlich so auf See? Wochen, Monate am Stück. Nur wir gegen die wilde See und den Wind. Alleine gegen die Naturgewalten. Haben wir da WLAN? Nein! Zur Unterhaltung singen wir Piratenlieder und wir machen rum. Also doch, rum, den Schnaps. Ich will smooth hier sein und ich Klabautermann. Klabautermann ist gar keine richtige Arbeit. Ich bin Ausguck, das kann ich gut, pass auf. Land. So ging es noch eine ganze Weile, aber letztendlich wurden wir uns einig. So segeln wir jetzt in unsere mit ausreichend Rettungsbooten, Feuerlöschern und einem WLAN-Router ausgestatteten Boot dahin. Nie zu weit von der Küste entfernt, damit wir es regelmäßig zum Zahnarzt und Elternabenden schaffen. Aber trotz all dieser Kompromisse ist es nicht zu verleugnen. Wir sind der Schrecken der Sieben. Sag nicht Schrecken, davon kriege ich Albträume. Das starke Unwohlsein, leichtes. Wir sind das leichte Unwohlsein der Sieben Meere. Arrrr!

Björn Katzur aus Kiel und unsere fünfköpfige Jury ist jetzt auch nach der Pause wieder gefragt. Bei 3, 1, 2, 3 die Wertungen nach oben. 1, 2, 3, 4, 5 Tafeln da. Ha, keiner verloren gegangen in der Pause. Eine 9, eine 8, eine 8, eine 9 und eine 8 zum Abschluss. 8 und 9 streichen wir, 8 plus 8 plus 9 bleiben übrig. 25 Punkte für Björn Katzur. Nochmal Applaus für den Slammer aus Kiel. Noch ist überhaupt nichts entschieden, denn wir haben ein Zweierfinale und zwei kommen jetzt noch dran. Meine Damen und Herren, hier ist für uns die zweite Person aus Leipzig, Josephine von Blütenstaub. Applaus bitte für Josephine von Blütenstaub! Applaus.

Wenn er Mutter besuchen geht, ist es immer gleich. Sie ist still und hört zu, während er ihr das Neueste vom Studium erzählt. Erst ganz zaghaft und leise, dann immer lauter und schneller. Irgendwann kommen die Hände dazu und die Wangen röten sich und die Augen glitzern. Mutter unterbricht ihn nie, sondern hört geduldig zu, bis er seine Erzählung mit einem, also eigentlich ganz einfach, beendet. Dann guckt sie lieb und sagt, Milchmädchenrechnung. Und meint damit, dass sie den roten Faden verloren hat, weil sie Mathematik generell nicht so versteht, aber trotzdem sehr stolz auf ihn ist, weil er jetzt Mathematik studiert. Wenn er Mutter besucht, ist es immer gleich. 3 Stunden Besuchszeit, immer gleich. Und dort kann er sein, wie er ist. Dort kann er sein, wie er ist. Deswegen besucht er Mutter auch so gern. Heute wollte er nur noch schnell einkaufen gehen, bevor er sie besuchen geht. Also eigentlich ganz einfach, hat er sich gedacht. Wohnungstür zu, durch 10 Stufen runter, durch die Haustür auf den Fußweg, ungefähr 30 Sekunden bis grün warten, dann über die Straße, 30 Schritte nach rechts, durch die Schiebetüren in den Supermarkt, beim Regal mit den Süßigkeiten kurz Halt machen, dann neben der Kasse und den Zeitungen bei den Schnittblumen Halt machen, dann zur Kasse, bezahlen, aber mit Karte bitte und schönes Wochenende, dann noch 10 Schritte durch die Schiebetüren und geschafft. Also eigentlich ganz einfach. Bis zu den Schnittblumen war es das auch. Jetzt müsste das bezahlen, aber mit Karte bitte kommen. Aber der Zufall macht sich nichts aus leine logische Vorausplanung. Er studiert zwar Mathematik, aber damit konnte er nicht rechnen. Es ist Freitagvormittag, 11 Uhr und trotzdem sind alle 4 Kassen geöffnet. Dahinter stehen viele Menschen, die darauf warten, dass nach dem Bezahlen, aber mit Karte bitte, es nur noch 10 Schritte sind, bis schönes Wochenende für sie endlich beginnt. Also eigentlich ganz einfach denkt er sich jetzt, als er die kürzeste Schlange wählt, aber diesmal ahnt er schon, dass es nicht so einfach weitergeht, denn das kennt er schon seit der Grundschule. Schleicht sich auch nur eine einzige Zahl an der falschen Stelle ein, geht die ganze Rechnung nicht mehr auf. Folgefehler, sagt man dazu. Eine Milchmädchenrechnung kommt selten allein, sagt seine Mutter dazu. Die Schiebetüren schon in Sichtweite, wie sie auf und zugehen, davor 10 wartende Menschen. In der Schlange neben ihm 11 wartende Menschen. Vielleicht genau diese eine Person zu viel. Kribbelnde Vorahnung im Bauch, noch bevor die ältere Frau es sagt. Wie kann man sich nur so gehen lassen? In dem Alter schon so fett? Flüstert sie zu ihrem Mann. Er kennt dieses Flüstern, es ist ein lautes Flüstern, er kennt es vom Schulhof, es ist immer laut genug, damit er es auch ja nicht überhören kann. Vor ihm die schöne Frau mit den blonden Locken, wie in Zeitlupe dreht sie sich um, ihr Blick wandert zu seinem Einkauf auf dem Band. Gelee-Bananen, Kekse, Pralinenschachtel, Tulpen. Ihm wird heiß. Schweißperlen kitzeln auf der Stirn, die Wangen röten sich, der Blick senkt sich. Er spürt die bohrenden Blicke der anderen, sehen will er sie nicht auch noch, deshalb konzentriert er sich auf den Fliesenboden unter seinen Füßen. Hier und da ein Glitzern, schwarze, braune und weiße Sprenkel auf beigem Grund, exakte Quadrate, umrahmt vom staubigen Grau der Fugen, ein Koordinatensystem, in dem sich vielleicht eine Lösung für diese Situation verbirgt, eine Formel, ein Satz, irgendwas, die anderen jetzt von ihm denken? Ja, das weiß er schon. Ist auch vollkommen logisch, er kennt sein Spiegelbild, er ist ein jämmerlicher Fettsack. Die schwabligen O-Beine schlecht kaschiert, unter dem Zelt aus Jeansstoff, darüber das ausgeleierte T-Shirt, das trotz Kleidergröße XXL hier spannt und da kneift und... Wenn er jetzt die Arme heben würde, die dunklen Halbmonde, die den frischen Schweiß verraten. Jämmerlicher Fettsack, denken sie sich, denkt er sich, Kopfschütteln. Noch 6 wartende Menschen vor ihm, noch 6 wartende Menschen, dann bezahlen mit Karte bitte, schönes Wochenende und 10 Schritte. Eigentlich ganz einfach, denkt er sich, denn das sind Milchmädchenrechnungen doch immer. Einfach jetzt den Kopf heben und der älteren Frau fest in die Augen sehen und mit ruhiger Stimme alles erklären. Von der Anstrengung und den Schmerzen bei jedem Schritt, bei jedem Schritt, bei jedem Atemzug und schrägen Seitenblick, von dem ab heute ist alles anders und dem Scheitern. Dem Scheitern und dem Scheitern und dem Scheitern und dem Scheitern und hinfallen und nicht mehr aufstehen können, weil das Leben viel schwerer als er selber ist und von der Panik vor dem Moment, an dem das Herz das Schlagen vergisst und... einfach stehen bleibt. Er
erst ganz leise und zaghaft, dann immer schneller und lauter. Die Wangen sind noch immer rot und in den Augen glitzern Tränen, aber ganz sachlich und logisch, wie in Mathe. Ganz sachlich und logisch, wie in Mathe bleiben, ganz sachlich und logisch, wie in Mathe, in aller Ruhe erklären, dass all sein Mut für Mutter drauf geht. Zum Band nicken und sagen, das ist nicht für mich, das sind ihre Lieblingssüßigkeiten. Und dann vielleicht noch ein, sie ist schwer krank, hat nicht mehr lang, wissen Sie, hinterher schieben, wenn dafür der Mut noch reicht. Dann Scham in den Augen der älteren Frau, eine aufrichtige Entschuldigung von ihrem Mann, eine Umarmung von der schönen Frau vor ihm, blonde Locken, die nach Honig riechen, eine Telefonnummer und ein Ruf jederzeit an, ich helfe dir. Dann Tränenkloß hinunterschlucken. Bezahlen, aber mit Karte bitte. Ein anerkennendes Nicken von der Kassiererin. Die anderen wartenden Leute klatschen Applaus. Noch 10 Schritte durch die Schiebetüren und geschafft. Ja, was schaut ihr jetzt so? Ist doch eigentlich ganz einfach, oder etwa nicht?

0: Josephine von Blütenstaub aus Leipzig. Liebe Jury, zweimal dürft ihr noch werten. Das ist euer vorletztes Mal. Wertet weise bei drei. Eins, zwei, drei. Die Wertungen jetzt. Eins, zwei, drei, vier, fünf Tafeln in der Luft. Wir haben eine 7. Die wird gestrichen, das verrate ich schon mal. Eine 8. Oh, wo ist die? Da, genau, Hilfe. Oben lassen. 9 und 10 zum Abschluss. Die 10 streichen wir auch. 9 plus 9 plus 8. Und das gibt 26 Punkte für Josephine von Blütenstaub. Applaus für die Slammerin aus Leipzig. Und damit kommen wir zur letzten Starterin in der Vorrunde. Für uns am Mikrofon ist jetzt Corinna Hofmann. Applaus bitte für Corinna Hofmann!
1: Hallo. Bleistift. Es ist dunkel und ich sehe mal wieder nicht. Es ist dunkel und ich sehne mich nach dem Licht. Es ist eng und hab mal wieder keinen Platz. Es ist eng und ich denk mal wieder an den letzten Satz. Endlich ein kleiner, immer größer werdender Spalt öffnet sich. Licht, freie Sicht, plötzlich Schatten. 5 große Finger wollen einen von uns schnappen. Nimm mich, komm schon, nimm mich nicht. Die 5 überdimensionalen Finger greifen sich den Kugelschreiber. Ich kann mich nicht beherrschen und kreische weiter. Nimm mich, komm schon, nimm mich nicht. Aber jetzt komm ich raus. Nein, die Hand, sie nimmt die Tippex-Maus. Ich nehm's gelassen. Ist schon okay, solange tut mir wenigstens nichts weh. Kein Spitzer, der sich über meine Spitze zieht und nach meinen Leib vom Körper schiebt, bis ich dann nur noch ein Bleistiftstummel bin. Und dann lieg ich nur noch hier drin. Das ist gewiss nicht in meinem Sinn, weil ich ein Bleistift bin. Denn ich zeichne weich und zeichne hart und ziehe Linien, die sind zart. Und was es meinem Schreiber auch vermag, ich zeichne, was er will, Tag für Tag. Immer wenn ich hier lieg, die gleiche Aussicht. Eine weiße Decke. In der Schule weiße Sicht, zu Hause weiße Sicht. Zwar Licht, doch weiße Sicht. Doch komm ich dran, dann sehe ich viel. Mach aus nichts eine Skizze, mach aus nichts eine Liste. Ich bin grau und die anderen sind bunt. Ist das vielleicht der Grund? Wie gern wäre ich doch bunt. Grau. Grau ist keine richtige Farbe und das finde ich schon ziemlich schade. Niemand sagt, komm ich mal ein Bild und mal die schönen Sterne mit Grau aus. Nee, stattdessen wird mit mir abgewertet. Du bist aber eine graue Maus. Nur weil sich jemand etwas nicht traut, sei es Farbe zu zeigen, sei es etwas zu schreiben, worüber man sich nicht sicher ist, oder sei es ein Gedicht und der Reim ist nicht perfekt, dann macht man halt mit dem Radiergummi wieder alles weg. Ein Schatten umgibt mich, ein fester Griff umschließt meinen Körper. Jetzt zeichne ich Linien, keine Wörter. Jetzt berühren wir uns, das Lineal und ich. Und ich werde ganz stark an es herangedrückt, so dass nichts, kein Stück mehr zwischen uns passt. Und wie die Hand mich umfasst, so stark, neben mir die Kante des Lineals, um mich herum die Hand und unter uns das weiße Blatt. Ich nenne es jetzt mal Wand. Und eigentlich habe ich ja Platzangst. Schon ziemlich blöd für einen Bleistift, der die meiste Zeit in dem Federmäppchen liegt. Und für den der einzige Sieg darin besteht, herauszukommen. Und dann immer noch ganz benommen von dem Kleber, der neben mir lag. Und ich immer sag, lass doch deinen Deckel zu. Und er nur so, hey du, komm mal klar. Und ich dann immer ganz eingeschüchtert, ja. Doch was ist das? Ich werde weggelegt und der Radiergummi über mein Werk gefegt. Kaum hab ich auch schon von ihm gesprochen, kommt er auch schon wieder angekrochen. Man schafft etwas und ein anderer zerstört es und keiner aus einem selber bemerkt es. Und es ist immer dasselbe. Jetzt liegt er neben mir und schaut mich an. Und ich frag mich, was ich dagegen tun kann. Dass ich ihn nicht leiden kann, das hat er wohl bemerkt, denn er zerstört immerzu mein Werk. Doch ich verfolge einen anderen Sinn, weil ich ein Bleistift bin. Denn ich zeichne weich und zeichne hart und ziehe Linien, die sind zart. Und was es meinem Schreiber auch vermag, ich zeichne, was er will, Tag für Tag. Der Kugelschreiber ist gewiss nicht zu beneiden. Immer wieder muss ein anderes sich von uns scheiden. Auch der Füller ist ohne seine Patrone nicht zu gebrauchen. Genauso ist es andersrum. Eine Patrone, eine Füller, das wäre doch dumm. Und schon allein der Name Tintenkiller hört sich an wie aus einem Thriller. Er ist nicht grundlos. Vom Füller der größte Feind. Ja, manchmal sehe ich, wie der Füller blaue Tinte weint. Er hat ein großes Tintenherz, doch in ihm wütet auch der Schmerz. Nicht zu genügen, er muss sich stets wie ich immer zu den Anweisungen des Schreibers fügen. In dieser Hinsicht sind wir gleich und haben es nicht immer leicht, immer die Angst ersetzbar zu sein. Doch ich weiß, ich bin mit dieser Angst nicht allein. Denn ich verfolge einen anderen Sinn, weil ich ein Bleistift bin. Denn ich zeichne weich und zeichne hart und ziehe Linien, die sind zart. Und was es meinem Schreiber auch vermag, ich zeichne, was er will, Tag für Tag. Verbesserungen machen eigentlich Sinn und eigentlich sind Verbesserungen gar nicht so schlimm. Doch meistens wird mir das erst hinterher klar. Am Anfang finde ich das Auslöschen immer ein bisschen sonderbar. Denn man schafft etwas und ein anderer zerstört es und keiner aus einem selber bemerkt es. Doch am Ende ist dann alles richtig und das ist doch wichtig. Wir sollten einander nicht als Gegner sehen, sondern die Meinung des anderen versuchen zu verstehen. Ergänzen kann man sich nur gemeinsam. Ansonsten ist man einsam. Eine Hand erstreckt sich wieder über mich und legt mich zurück ins Dunkle, nicht ins Licht. Es ist eng und ich denke mal wieder an den letzten Satz. Es ist eng, doch ich habe meinen Platz. Dankeschön.

0: Corinna Hofmann. Liebe Jury, einmal seid ihr noch am Zug. Ihr dürft nochmal blättern, wenn ihr wollt. Könnt es aber auch so lassen. Und bei drei die Wertungen nach oben. 1, 2, 3 Punkte für Corinna Hofmann. 1, 2, 3, 4, 5 Tafeln haben wir oben. Es beginnt mit einer 8, eine zweite 8, eine 7, eine 9 und eine dritte 8. 7, 9 streichen wir. 24 Punkte bleiben übrig. Nochmal einen Applaus für Corinna Hofmann. Auch für Sie der zweite Slam heute, wenn ich richtig informiert bin, auch von der kaufmännischen Schule vom Schülerslam zu uns gekommen. Wir haben ein Ergebnis, meine Damen und Herren, und ich verrate schon mal, es gibt ein Dreierfinale, weil wirklich Punktgleichstand ist. Das bedeutet, wir sehen gleich im Finale in der ursprünglichen Auftrittsreihenfolge Helmut Steierwald aus Nürnberg, Andrea Zuter aus Nürnberg und Josephine von Blütenstaub aus Leipzig. Für all die anderen 5 möchte ich jetzt nochmal einen großen Applaus einfordern. Vielen Dank fürs Mitmachen und Applaus an Steven aus Nürnberg, Yannick, Lena, Skok Okwan, Björn, Katsur und Corinna Hofmann. Vielen Dank fürs Mitmachen. Liebe Jury, danke für eure treuen Dienste in dieser Vorrunde, die, ja, also auch direkt dahinter sind nochmal ein paar mit 25, also es war sehr dicht beieinander. Und ich habe noch eine letzte Bitte an euch 5, gebt nachher, wenn ihr ein Buch bei mir kauft, die Wertungstafeln gleich mit ab. Wenn ihr kein Buch kauft, bitte trotzdem, dann können wir die wiederverwenden. Vielen, vielen Dank. Wir haben jetzt 3 Texte am Stück statt der geplanten 2 und am Ende, wie gesagt, Applausabstimmung. Ich versuche das unmittelbar davor nochmal ganz kurz zusammenzufassen. Ich bitte die Finalisten gerne straff zu machen, also das Zeitlimit muss man nicht komplett ausreizen, aber nach wie vor gilt natürlich trotzdem, ihr habt auch hier wieder 7 Minuten. Ich räume die Bühne und bitte das Publikum einen finalwürdigen Auftrittsapplaus für den ersten Finalisten, für den Mann aus Nürnberg, für Helmut Steierwald.
1: Ah, super, hallo. Ja, sehr, sehr herzlichen Dank, dass ich hier nochmal stehen darf. Ja. Also ich freue mich jedes Mal, wenn ich Bühnenzeit bekomme. Poetry Slam hat mein Leben sowieso grundlegend völlig auf den Kopf gestellt. Ja. Also weil früher, mittlerweile, ich muss mich halt sozial ein bisschen zusammennehmen, ein bisschen hier, ne, weil früher, da stand ich auf der Straße, habe mit dem Butterfly-Messer gefuchtelt und wahllos Leute angepöbelt, so, ah! Ah, du Hurensohn, so. Heute stehe ich auf der Bühne, fuchtele mit den Armen und sage Dinge wie, Eider daus, du Dirnenzögling. Also, es ist das Gleiche, aber ein bisschen vornehmer, versteht ihr? Also, ich wollte aber eigentlich wollte ich ja immer Schauspieler werden. Das war eigentlich meine große Passion und ich habe auch Rollenangebote bekommen. Ich habe mich ernstlich bemüht. Das Rollenangebot, das ich bekommen habe, das war für die türkische Version der Sesamstraße. Spielen sollte ich dort das Kümmelmonster. Ja. Das war immer ein bisschen schwierig für mich, so mich der Öffentlichkeit zu zeigen, weil ich halt so schon ein stämmiger, behaarter Bursche bin, sag ich mal so, weißt du? Also ich sag mal, die wundersame Zaubermacht der Hormone verwandelte mich zur Zeit der Pubertät. Also da werden ja Mädchen in Frauen verwandelt, Knaben in Männer und aus mir wurde ein verkackter Berggorilla. Das war... Ja, ja, Mädchen beschweren sich, wenn sie so in der Pubertät aufwachen und so einen Pickel auf der Stirn feststellen. Ihr wisst gar nicht, wie das ist, wenn man so von einem Tag auf den anderen einfach so einen monumentalen Salafistenvollbart in der Fresse hat. Das kriegst du mit Klerasil nicht weg, aber das musst du andere Maßnahmen ergreifen. Prinzipiell ist es ja so, also mein Vater, mein iranischer Vater, der hatte immer sehr hohe Erwartungen an mich, weil ich ein Junge war. Ja. Ich finde aber prinzipiell ist Männlichkeit so ein Ding, das ist ein bisschen heikel, ja, vor allem in der Politik, da sieht man, dass die politische Landschaft ist total dominiert von sehr aggressiven Männern, Donald Trump, Erdogan, Frauke Petri, das ist da... Wobei die sich jetzt mehr so zurückzieht. Die Pointe fängt an zu gammeln. Ich muss die jetzt noch ganz oft bringen, bevor die sich völlig aus dem ins Nichts hinaus kapituliert. Ist ja wurscht. Aber mein Vater, der hat halt sehr hohe Erwartungen an mich, weil ich als Junge zur Welt gekommen bin und dieses Geschlecht auch nach wie vor praktiziere, Kollegen, ja, mit dabei. So, weil die Sache ist die, wenn ein Iraner wie mein Vater eine Tochter bekommt, ja, dann freut er sich prinzipiell so, yeah. Das ist so eine gediegene Freude, die man zum Beispiel dann empfindet, wenn der Ofenkäse fertig ist, ja. Oder wenn du aus heiterem Himmel von einem guten Freund ein Nusshörnchen geschenkt bekommst. Oder wenn du in deinem Lieblingscafé um die Ecke endlich ein gratis Cappuccino bekommst, weil du die Stempelkarte voll hast. Das ist so diese klassische Freude, die man empfindet. Ja, wenn ein Iraner allerdings einen Sohn bekommt, dann ist er völlig aus dem Häuschen. Dann geht er richtig, dann dreht er richtig am Rad, dann tanzt er 4 Tage lang vor Freude. Scheiße, das war ein Indianer. Fuck. Mein Vater ist Iraner. Ich verwechsel das immer. Ich bin nicht so sicher in solchen Dingen. Nee, es ist tatsächlich überliefert worden, hat man mir erzählt, dass mein Vater direkt nach meiner Entbindung, in Anbetracht meines Junge-Seins, mich vor lauter Euphorie freudevoll aus dem Fenster hielt. Ja. So, na, hat er über den gesamten Krankenhausparkplatz aus dem Fenster geschrien. Ja. Als würden da zehntausende Menschen stehen. In Wahrheit kam dann nur die Krankenschwester rein und sagte, wieso hält der schreiende Mann da das Wollknäuel aus dem Fenster? Was ist der Hintergrund? Und mein Vater hat mich dann auch die ganze Zeit so nach dem Motto erzogen. Er sagte, du bist der Mann, du musst alles beherrschen. Ich meine, kannst du alles beherrschen? Da kannst du ja schier verzweifeln an dieser Herausforderung. Das kann man nicht alles beherrschen, um Gottes Willen. Ja? Italienisch, Federball, den eigenen Partner, ja. Das ist eine völlig aus dem Leben gegriffene Aufzählung nebenbei bemerkt. Wenn meine Freundin von ihrer wöchentlichen Federball-Session nach Hause gekommen ist, dann begrüßte sie mich immer mit Buongiorno und schlägt mir dann ins Gesicht. Nicht? Legt sie mich an die Leine, zwingt mich in die Knie und beschimpft mich die ganze Zeit. Fafanculo, tu sei un porco. It's me, Mario. Ja? Da wirst du nicht glücklich von. Und mein Vater gab mir natürlich auch Kosenamen, ja, klassische Kosenamen, die Jungen in der Kinderzeit bekommen sind. Kleiner Mann, kleiner Prinz, nicht wahr? Aber meinem Vater war das nicht krass genug. Mein Vater wollte mich noch viel härter verherrlichen und deswegen nannte er mich Dudultalor. Dudultalor ist iranisch und bedeutet so viel wie Goldpenis. Also genau genommen bedeutet es Goldpimmelchen. Das ist ein ganz komischer Name, vor allem also, weil das löste in mir ganz komische Verlustängste aus, weil normalerweise gehen ja Väter auf ihre Kinder zu, fassen ihnen liebevoll ins Gesicht, lassen dann den Daumen aus der Faust davor stecken und sagen die klassischen Sätze, guck mal, ich hab deine Nase. Ja, mein Vater hat mit der flachen Hand, mit der ausgestreckten Hand, so hat 5 Meter Anlauf genommen, ja, und mir mit der flachen Hand so in den Schritt gefasst, so, ja, wie so ein Bundeswehrarzt auf Crack, also es war, ja, Ich bin so zurückgezuckt, um Himmels Willen, was passiert hier gerade, was wieder? Und dann sagt er zu mir, ich hab deinen Pimmel. So. Dann hab ich ihn zack in die Ecke geschmissen und gesagt, so, und jetzt geh und heb ihn vom Boden auf, wenn du ein Mann sein möchtest. Und dann stehst du halt da mit 4 Jahren. Ja. So leicht, ich merke, aha, ich kriege eine Anweisung gerade, ich muss irgendetwas, okay. Und dann stand ich da völlig bedröppelt und bin leicht konsterniert zu der Stelle hinübergewatschelt, wo mein imaginärer Penis abgetrennt auf dem Boden liegt, habe ihn sachte aufgeklaubt und ihn wieder vorsichtig dran montiert. Also ich weiß nicht, ob die Erziehung, die ich genossen habe, irgendwelche bleibenden psychischen Schäden bei mir hinterlassen hat. Aber wenn ich im Stadtpark einen Hundehalter Stöckchen werfen sehe, ich krieg einen Nervenzusammenbruch. Vielen herzlichen Dank, das war's von meiner Seite. Auf Wiedersehen.
0: Helmut Steierwald aus Nürnberg. Hier kommt die 2. Finalistin und natürlich bitte ich euch wieder bei den Finalverdingen auf den Applaus auch für die Dame aus Nürnberg. Hier ist für uns noch einmal Andrea Zuter.
2: Vielen Dank. Ich war gerade sehr, sehr überrascht, dass ich tatsächlich nochmal hier sein darf und bin ganz verzweifelt nach hinten gerannt und habe meinen Text geholt, auch wenn ich ihn eigentlich nicht brauche, aber ich habe ihn immer gerne hier in der Hosentasche, falls ich ihn irgendwann mal zwischendurch vergesse. Ich habe euch vorhin schon was über meine Oma erzählt. Ich werde euch jetzt noch mal was über meine Oma erzählen. Hey, Oma. Hey, Opa. Wartet ihr schon auf eure Kleine da oben? Lang wird es nicht mehr dauern, bis eure Tochter wieder bei euch ist. Noch ein paar Wochen? Unwahrscheinlich. Tage? Vielleicht. Stunden? Oder ist es längst zu weit? Die OP findet nicht mehr statt. Punkt. Nichts weiter. Die Nachricht trifft mich wie ein Schlag in die Magengrube, obwohl damit zu rechnen war. Die OP findet nicht mehr statt. Früher, da hatte meine Oma immer ein Gästebett frei und war dann ganz besonders glücklich, wenn das ganze Haus voller Menschen war. Und vor Jahren, da haben wir noch alle zusammen gescherzt und gelacht. Ein Grab mit 3 Plätzen. Meine Oma hat eben immer ein Gästebett frei. Und wer konnte schon damit rechnen, dass sie es so bald brauchen würde? Wer konnte es schon ahnen vor Jahren, als wir glücklich waren und zusammen gelacht haben? Ich glaube, sie hat immer gehofft, dass der Platz neben ihr leer bleibt. Doch jetzt ist es soweit. Bald. Viel zu bald. Hey, Oma. Hey, Opa. Wartet ihr schon? Erwartet ihr eure Tochter da oben im Himmel? Freut ihr euch, sie bald wiederzusehen? Oder seid ihr traurig, wie wir, die wir hier unten zurückbleiben? Traurig, wie wir, die wir versuchen müssen, die Lücke zu schließen, die sie hier hinterlässt? Hey, Oma. Hey, Opa. Passt gut auf eure Kleine. Die Kleine, die eigentlich schon längst nicht mehr klein war. Immer die Kleinste und doch im Herzen so groß, dass sie einen Raum alleine mit ihrer Aura füllen konnte. Die Kleine, die immer hilfsbereit war und sich für alle eingesetzt hat und die jetzt selbst auf Hilfe angewiesen ist. Die Kleine, die immer laut war und fröhlich. Die Kleine, die nie sterben wollte. Hey, Oma. Hey, Opa. Jetzt stehen wir an eurem Grab. Wir beerdigen eure Tochter. Die Sonne scheint, in Hollywood-Filmen regnet es jetzt immer. Doch da sind die Gefühle auch nicht echt. Hier sieht man rote, verweinte Augen, verrotzte Nasen, Verzweiflung und echte Trauer. Wir vermissen sie alle. Eure Tochter. Und so verabschieden wir uns am offenen Grab und hoffen, dass ihr sie in die Arme geschlossen habt. Da oben, im Himmel. Hey, Oma. Hey, Opa. Erinnert ihr euch? Wir saßen auf unserer Terrasse. Die Sonne hat geschienen. Ihr seid extra zu uns gekommen, den ganzen weiten Weg, um unsere Sonnenblumenallee zu bewundern. Die zieht sich wie eine sonnige Mauer zur Außenwelt, um unseren kompletten, neu angelegten Garten. Und in der Mitte des Sonnenstrahlenkreises steht unser neu gebautes Haus. Wir scherzen und lachen, ihr trinkt Kaffee, wir Kinder Kakao. Eure Tochter raucht, ihr Mann heizt den Grill an. Und wir alle lassen uns die Sonne auf den Bauch scheinen. Das ganze Leben liegt vor uns. Und es wird gut werden, dieses Leben. Und es war gut, dieses Leben, umgeben von blühenden Sonnenblumen, die strahlten wie die Sonne selbst. Doch es war kurz, dieses schöne Leben, zu kurz. Der Herbst ist gekommen und die Sonnenblumen sind verwelkt. Sie verloren ihre Blüten und überall durch den Garten wehten winzige, verwelkte Sonnenstrahlen. Und sie wehten weg aus unserem Garten und wir verloren die Sonnenstrahlsplitter aus den Augen. Und jetzt ist es vorbei, dieses Leben. Und wir stehen am offenen Grab. Doch meine Oma hat immer ein Gästebett frei. Und irgendwann, wenn die Zeit reif ist, dann werden wir wieder alle zusammen sein. Da oben im Himmel, bei den Sonnenstrahlen. Und meine Oma wird glücklich sein mit all den Seelen um sie herum, die ihr Haus bevölkern und die sie liebt. Und wir alle werden uns die Sonne auf den Bauch scheinen lassen. Und abends, wenn sich die Sonnenstrahlen hinter dem Mond verstecken, dann wird sie die dicken, flauschigen Wolkendecken an den Seiten feststopfen, damit wir im Bett nicht frieren. Genauso, wie sie es immer gemacht hat. Aber wehe, du hast dir nicht die Füße gewaschen, bevor du ins Bett gekrochen bist. Denn dann bekommen ja die Wolkendecken schwarze Flecken. Dankeschön.

0: Andrea Zuta aus Nürnberg war das für uns. Hier kommt er, der letzte Text des Abends. Und auch das letzte Mal, dass ich euch alle um einen finalwürdigen Auftrittsapplaus bitte. Hier ist noch einmal für uns aus Leipzig, Josephine von Blütenstaub.
1: Emily ist 8 und wohnt zusammen mit ihrer Familie auf dem kleinen Dorf nördlich der Stadt. Sommer heißt für sie, den ganzen Tag draußen sein. Im Birkenwäldchen spielt sie Verstecken und auf der Kaninchenwiese fangen. Wenn sie rennt, schwingen ihre geflochtenen Zöpfe im Rhythmus zu ihrem Schritt. Das Baumhaus ist ihr Lieblingsort. Von da aus kann sie die Menschen beim Baden im See beobachten und wenn ihr zu warm wird, klettert sie runter und schwimmt selbst eine Runde. Sie klaut auch ganz oft Obst aus Nachbarsgarten, das sie dann auf der Wiese hinterm Haus mit ihrem kleinen Bruder teilt. Der mag Sauerkirschen am liebsten. Am Rande der Wiese ist eine Hecke, in der im Frühling immer die Amsel brütet. Jetzt flattern Schmetterlinge drüber hinweg. Manchmal liegt Emily stundenlang auf dem Gras und beobachtet die Schmetterlinge bei ihrem Tanz in der Luft. Emily lächelt jeden Tag, aber mit ihren 8 Jahren weiß sie nicht, dass das vielleicht Glück ist. Aber das ist nur eine Geschichte. Emily gibt es nicht wirklich. Sie ist eine Figur, die ich gerade erfunden habe. Emily, Zöpfe, Lächeln, 8. 4 Worte. Und plötzlich existiert sie. Und dann gebe ich ihr ein Leben, in dem ich Orte und Eigenschaften, die mir gerade mal gefallen, aneinanderreihe. Das geht so erschreckend leicht. Ich kann Emilys Leben auch ganz anders sein lassen, wenn ich nur eine Variable verändere. Beispielsweise sagen wir, Emily und ihr kleiner Bruder haben den Vater nie gekannt. Er steht nicht mal in der Geburtsurkunde. Mutters Krankenschwestergehalt reichte nicht für einen Kredit, sodass Emily statt auf dem Dorf noch immer im Plattenbau wohnt, mitten im schmutzigen Stadtviertel. Sommer heißt für sie schmelzender Asphalt, stickig heiße Straßenbahnen und die Junkies auf dem Spielplatz der Siedlung. Der Balkon ist ihr Lieblingsort. Von da aus kann sie die Hunde aus der Nachbarschaft beim Herumtollen auf der Wiese beobachten. Nur die Kampfhunde von den Leuten über ihnen, die mag sie nicht, weil sie ihren kleinen Bruder oft zum Weinen bringen und oft kann Emily auch nicht einschlafen, weil diese Leute auf dem Balkon bis spät in die Nacht laute Musik hören und dazu grölen. Deshalb hat die 8-Jährige Augenringe und ist schlecht in der Schule, weil sie sich nicht konzentrieren kann. Mutter macht immer Überstunden, weil das Geld, wie sie sagt, hinten und vorne nicht reicht. Deshalb muss Emily in den Ferienhort gehen und danach ihren kleinen Bruder vom Kindergarten abholen. Wenn Mutter Spätschicht hat, kocht Emily auch manchmal das Abendessen. Ihr Bruder mag Spaghetti mit Ketchup am liebsten. Einmal hat sich Emily beim Abgießen des Nudelwassers verbrüht, deswegen hat sie jetzt am Handgelenk eine Narbe. Ihre Haare trägt sie meistens offen. Zöpfe hat sie nur, wenn Mutter frei hat, weil sie selbst nicht flechten kann. Wenn Mutter frei hat, fahren sie auch manchmal zum kleinen Badesee nördlich der Stadt. Emily darf sogar schon bis zur Boje schwimmen. Manchmal klettert Emily auch auf das Baumhaus, das da am Rande des Sees ist und beobachtet die anderen Menschen beim Baden im See. Manchmal sitzt sie auch einfach nur im Sand und baut mit ihrem kleinen Bruder Kleckerburgen. Emily lächelt an solchen Tagen, aber mit ihren 8 Jahren weiß sie nicht, dass das vielleicht Glück ist. Aber das ist immer noch nur eine Geschichte. Emily gibt es nicht wirklich, sie ist eine Figur, ihr wisst schon, wie das funktioniert. Deswegen, wenn ich nur eine Variable vertausche, kann Emilys Leben auch ganz anders sein lassen. Kann Emilys Leben auch ganz anders sein. Ich kann beispielsweise Emilys Mutter krank machen. Emily sollte öfters Hausaufgaben machen, um nicht den Anschluss zu verlieren, steht in ihrem Halbjahreszeugnis. Das ist noch nett gesagt, denn Emily macht nie Hausaufgaben. Sommer heißt für sie keine Schule und damit auch keine Lehrer, die komische Fragen stellen oder mit ihrer Mutter reden wollen. Wenn sie ihren kleinen Bruder vom Kindergarten abgeholt hat, wartet zu Hause die eigentliche Arbeit. Während die anderen Kinder auf dem Spielplatz spielen, wäscht Emily die Wäsche und bringt ein paar Schnapsflaschen in den Hof. Der Ferienhort ist ihr Lieblingsort, denn da kann auch sie einfach nur mal spielen und niemand schimpft oder stellt komische Fragen. Sie klaut auch gern heimlich Geld aus Mutters Portemonnaie, weil Mutter die Sozialhilfe für Alkohol ausgibt. weil wenn kein Geld drin ist, dann bringt sie Pfandflaschen weg, um etwas zu essen zu kaufen. Wenn kein Pfand zu Hause ist, geht sie welches suchen. Ihr Bruder hilft ihr dabei und trägt dann die leichte Tüte mit den Plastikflaschen und sie die schwere mit den Glasflaschen. Das Pfand finden sie auf dem Spielplatz bei den Junkies. Da steht zumindest meistens immer was rum. Ansonsten in der Nebenstraße, irgendwo in der Nachbarschaft. Irgendwann nach 2 Stunden haben sie genug, um dann im kleinen Park hinter der Kaufhalle Abend zu essen. Ihr Bruder mag Toastbrot mit Sandwichkäse am liebsten. Manchmal sitzen sie noch nach dem Essen eine Weile dort im Grünen und lauschen dem Gesang einer Amsel. Einmal hat ihr Bruder sie gefragt, wo die Amsel wohl wohnt. Und da hat Emily von einer Wiese erzählt, an der am Rande eine Hecke steht, in der die Amsel einen Blest hat, wo jeden Tag Schmetterlinge drüber hinwegflattern. Wenn sie später wieder nach Hause zurückkommen, stinkt Mutter wieder nach Schnaps und redet mit dem Fernseher. Manchmal setzt sich Emily dann zu ihr auf die Couch und dann schauen sie gemeinsam einen Trickfilm. Und manchmal streicht ihr Mutter dann über die zerzausten Haare und sagt, dass Emily ein liebes Kind ist. Dann lächelt Emily. Aber mit ihren 8 Jahren weiß sie nicht, dass das vielleicht Glück ist. Aber das ist immer noch nur eine Geschichte. Emily gibt es nicht wirklich. Sie ist eine Figur, die ich frei erfunden habe und ich kann Emilys Leben auch ganz anders sein lassen, wenn ich nur wieder eine Variable verändere. Denn in einer Geschichte geht das so erschreckend leicht. Danke.

Josephine von Blütenstaub aus Leipzig. Ladies and Gentlemen, wir sind fast am Ende des Abends angelangt. Ich weise nochmal ganz dezent auf den Büchertisch hin, wo sich gleich auch noch die Bücher von Skok Okwan und Björn Katzow mit dazu gesellen. Und das Schöne ist, also man kann die natürlich auch übers Internet bestellen, aber schön ist doch, wenn man es direkt von der Quelle selbst erwirbt. Vor allem kann man sich das direkt heute signieren lassen. Wenn ihr euch jetzt denkt, Björn Katzow, Skok Okwan, Michael Jakob, die kennen doch keine Sau. Wir schreiben gerne auch einen anderen Namen rein, also kommt einfach auf uns zu. Hier vorne ist auch ein kleiner Bücherflohmarkt. Bevor wir gleich zur Applausabstimmung kommen, möchte ich nochmal, dass wir richtig kräftig die Hände aufwärmen. Ich hole kurz Luft, das wird jetzt eine längere Liste. Ich zähle alles auf, was aufzuzählen ist und dann lasst ihr nochmal ordentlich Lärm raus. Und während ihr das macht, kommen dann auch die Menschen, die ich namentlich nenne, hier auf die Bühne. Beziehungsweise der Techniker nicht, der bleibt bitte dahin. Wo ist, den braucht man da nämlich. Aber den werde ich auch gleich noch vorheben. Also, damit dieser Abend stattfinden konnte, waren ganz viele Menschen im Hintergrund tätig. Zum einen das ganze Team vom Ratskeller, das Team der Stadt Crailsheim, vor allem auch des Jugendbüros der Stadt Crailsheim. Ich nenne namentlich die Katja, die jetzt gleich nämlich auf die Bühne kommen wird für die Preisübergabe. Ich hebe namentlich auch den Kai an der Technik hervor, aber nicht zu vergessen natürlich auch Dresen, Bestuhlung, alles. Also ich weiß gar nicht alle Namen. Und alle Slammerinnen und Slammer des heutigen Abends, die jetzt bitte auch nochmal fürs Schlussbild auf die Bühne kommen. Und jetzt könnt ihr loslegen mit eurem Applaus. Vielen Dank an alle Menschen, die vor, auf, neben, unter, hinter und sonst wo um die Bühne herum für uns heute Abend tätig waren. Steven aus Nürnberg, Andrea Zuth aus Nürnberg, Yannick Lehner, Björn Katzur, Helmut Steierwald, Josephine von Blütenstaub, Corinna Hofmann, Skok Okwan. Ich glaube, das war's, ja. Gebt nochmal alles, unser Line-Up, die Menschen im Hintergrund. Erster Poetry Slam hier im Ratskeller.

0: So. So, ich wende mich da kommen sie. Okay, jetzt hatte ich schon Angst, dass es gar nicht gehört wurde. Wir klären noch, bevor wir zur Abstimmung kommen, was es heute zu gewinnen gibt. Das sind einiges. So, liebe Katja, was gibt es heute für unsere Teilnehmerinnen, für unsere Teilnehmer, für die Siegerinnen, den Sieger?
1: Ja, wir haben für alle Teilnehmer ein kleines Kreuzheim-Paket zusammengepackt mit einem Kreuzheim-Honig, natürlich dem Horaffen. Die Geschichte dazu dürft ihr vielleicht beim nächsten Slam was dazu schreiben. Was haben wir noch? Ein Kreuzheimer Tee und einen Stressball. Das ist unser, jetzt muss ich kurz überlegen, wie heißt es? Kinder- und Jugendkulturwoche Symbol für dieses Jahr. Das Motto war in 7 Tagen um die Welt.
0: Also das ist jetzt das, was alle bekommen. Und die Siegerin, der Sieger, was ist da extra? Da ist noch ein Buchgutschein mit eingepackt. Okay, das kommt mal kurz in die Mitte. Bei den anderen ist es egal, wie es aufgeteilt wird. Die 3 Finalisten bitte einen Schritt nach vorne. Ich versuche das mal ganz kurz ins Gedächtnis zu rufen. Eröffnet hat Helmut Steierwald. Da ging es um Werwolfesken, Körperbewuchs und um das Abortieren von sekundären Geschlechtsorganen. Dann kam Andrea Zuter. Sie hatte einen Text dabei über Sonnenblumenalleen und über Wolkenbetten. Und zum Abschluss Josephine von Blütenstaub. Eine Geschichte mit vielen Variablen, die leichter zu ändern sind als im Leben. Euer wertender Applaus für euren Champion, für eure Championess des Abends. Wenn ihr der Ansicht seid, dass dieses Paket mit dem Buchgutschein Helmut Steierwald bekommen soll, dann Applaus Helmut Steierwald bitte jetzt! Applaus

Seid ihr aber der Ansicht, dass Josephine von Blütenstaub als Gewinnerin dieser Slam-Premiere im Ratskeller nach Hause gehen sollte? Dann noch ein Applaus für Josephine von Blütenstaub, bitte jetzt!

nehmen wir noch mit rein. Vielen Dank für euer Votum. Meine Damen und Herren, ich gratuliere Helmut Steierwald und Andrea Zuter zum zweiten Platz. Keine Sorge, ich habe ein gutes gehört. Siegerin des Abends ist Josephine von Blüttenstaub!

0: Mein letzter Dank gebührt natürlich euch, liebes Publikum, ausverkaufte Premiere, das ist immer schön. Ich kann heute Nacht glücklich einschlafen und die Veranstalter von der Stadt und vom Jugendbüro auch. Ihr könnt im Internet von fast allen Künstlern das weiterverfolgen. Wenn ihr auf der Veranstaltungsseite auf Facebook zugesagt habt, wir posten da nochmal die Künstlerseiten. Die freuen sich auch, wenn ihr sie vielleicht weiterverfolgt in ihrem Tun und Streben. Und ansonsten auch im Offline-Leben, in der Realität, wäre schön, wenn wir uns irgendwie wiedersehen würden. Danke, Crailsheim. Tschüss, bye-bye, noch einen schönen Abend.
1: Also ihr müsst jetzt noch nicht nach Hause gehen, weil ich habe eine 3-stündige Dankesrede vorbereitet, aber nein, natürlich nicht. Vielen Dank erstmal, ich freue mich sehr darüber, aus diversen Gründen. Wir haben da so ein Battle, aber egal. Was ich eigentlich jetzt wollte, indem ich dieses Mikro kriege, erstens meinen Lippenstift abwischen, weil der da noch dran war, was ich gerade gesehen habe, aber vor allem... Ja, ihr habt jetzt schon viel geklatscht und ich habe gemerkt, dass ihr richtig laut sein könnt, das ist richtig gut. Aber ich glaube, ihr könnt noch viel, viel mehr. Und zwar möchte ich von euch jetzt den lautesten Applaus des Abends. Und zwar möchte ich mit euch eine Applausrakete machen, sozusagen. Wenn ihr schon euren ersten Poetry Slam habt, dann müsst ihr sozusagen das Krasseste, was geht, aus euch rausholen. Und zwar für den Moderator des heutigen Abends, für Michel Jakob. Und ich erkläre euch das kurz. Wenn ich eins sage, fangt ihr an, mit den Füßen zu stampfen. Ich kann es jetzt, also sitzend geht's leichter, aber man kann auch stehend so machen. Also auf eins so. Auf zwei klatscht ihr dazu und wenn ich drei sage, ruft ihr Danke Michel, also rufen wir alle zusammen. Ich glaube, das brauchen wir nicht testen, wir machen einfach diese Applausrakete, um einfach unserem Moderator Michel für diesen wunderschönen Abend und die tolle Moderation und diese ganze tolle Location, um nochmal Danke zu sagen. Also eins, zwei, drei, Danke Michel! Vielen Dank!
0: Die Schlussworte haben die Veranstalter. Gleiches aus.
2: Genau, und das Schlusswort geht auch an dich. Ich erinnere mich an meinen letzten Slam in Hall. Da hast du mal erzählt von einem, ja, Traum, dass du von einem Schokopokal träumst. Und ich habe gedacht, den sollst du heute bei uns bekommen. Vielen Dank.
0: Ja, vielen Dank. Mal gucken, ob ich den Heil nach Hause bringe, bevor ihn Emir wieder auffrisst. Ja, ja, mich wundert mich auch gerade. Es gibt eine Geschichte dazu, aber egal. Die erklären wir euch beim nächsten Slam. Kommt wieder. Tschüss, bye bye.

0: hier vorne.
1: Störfunk Live mit dem ersten Crailsheimer Poetry Slam im Ratskeller in Crailsheim. 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April 2017.

0: Ja, hallo und herzlich willkommen bei den New Noise. Heute live aus dem alten Schlachthaus, 9. Oktober. Ihr empfangt uns auf der 96,5 in Schwäbisch Hall.
1: Die 97,5 in Schwäbisch Hall, aber
0: tut
1: passt.
0: Mir leid.
1: Der Hannes ist etwas raus. Ihr
0: ja, das ihn, ist ja. Falsche Seite, falsche Reihenfolge.
1: Ja, 97,5 in Schwäbisch Hall, die 104,8 in Crailsheim und weltweit natürlich wie immer auf störfunk.de. Und ihr habt ihn eben aber gehört, der Hannes ist am Start. Wir machen heute live zusätzlich noch...
2: Ja, eben der Manu ist auch dabei. Und die Kosi ist auch dabei.
1: Ja, heute das Trio mal wieder am Start und ich freue mich sehr. Wie gesagt, mal wieder live macht einfach sehr viel Spaß und auch an diesem tristen Freitagabend, ne, bringen wir einfach gute Mucke rein und haben jetzt zu Beginn nämlich auch eben von der Außenstelle Stuttgart Ost was gehört und zwar von The Warning Ego. Und die drei Schwestern aus Mexiko waren das nämlich und der Song ist erst Ende August erschienen vom Album Everything's Falling und das ist wohl der einzige Song, den sie nämlich in ihrer Muttersprache auf Spanisch singen. Und Diana sagt dazu ein sehr kraftvoller und harter Song.
2: Genau, neue Platte und nächstes Jahr sind sie auf Tour im März, München, Düsseldorf, Berlin, geht hin oder nicht. Wir haben das letzte Song gesehen bei Rock'n Park, war super. Ja, 9.10. heute ist der Release Day von der neuen John Coffey Platte und die heißt Not Alone. John Coffey, Band aus den Niederlanden.
1: Oh,
2: und
1: ja,
2: ihr hört auch dann gleich jetzt den Song Not Alone und in dem Song geht es um einen Kollege, der heißt Nils van der Ham. Der ist dafür verantwortlich, dass die 2015 viral gegangen sind. Es gibt die legendäre Szene, wo einer einen Bierbecher schmeißt, der Sänger steht auf dem Absperrgitter, fängt den Becher trinken aus. Wenn man John Coffey Biercatch auf YouTube hat, was weiß ich, wie viele Millionen Aufrufe. Auf jeden Fall, dieser Typ, Nils van der Ham, war derjenige, wo den Becher geworfen hat. Und dieser hat vor 2 Jahren Selbstmord begangen. Und die haben jetzt den Song ihm gewidmet und ist quasi ein Song, der sagen will, wenn man innere Dämonen hat, wenn man Probleme hat, man ist auch nie allein und man hat immer jemand, mit wem man drüber reden kann, sei es Familie, Freunde oder auch professionelle Hilfe. Deswegen jetzt auch ein schöner Song, toller Song, hört euch die Platte an, schaut die Platte des Monats in Visions, John Coffey, Not Alone.

0: Jawohl, das waren Deadpool Society und der Hannes findet ein harter Cut, ja, okay. Ja, ja. Das war auf jeden Fall Deadpool Society mit dem Song Hollywood on Fire aus ihrem aktuellen Album Monarch, was letzte Woche wohl erschienen ist, ziemlich sicher, der Herr nickt. Und Deadpool Society, da freue ich mich mega drauf. Die habe ich jetzt erst für mich entdeckt. Die kommen mit Muse auf Tour, wo nämlich Außenstelle Stuttgart Ost und Manu und ich am Start sind.
1: Stimmt.
0: Mit Unton.
1: Stimmt.
0: Jawohl.
1: Eine tolle Liveband, auch letztes Jahr. Witzig, vor The Warnings her, also passt.
0: Passt sehr gut. Und die nächste Band seht ihr auch dieses Jahr noch live.
1: Ja, ja. Ich habe das Vergnügen, nächste Woche auf einer Hochzeit zu sein und freue mich auch schon richtig drauf. Und ich hoffe, das Brautpaar auch. Nee, Quatsch. Und der nächste Song wird mich dann dem Brautpaar. Und zwar Cordula Grün. Nee, Quatsch. Jetzt kommt Amy Puls mit Love Will Fix It für euch, Antje und Christoph.

0: Wie entdeckt ihr so neue Bands? So wahrscheinlich Spotify-Neuvorschläge oder
1: so? Ja, Neuvorschläge, dann auch tatsächlich Artikel online, weißt du, über Zeitschriften, Morecore oder
2: Visions.
1: Ja. Ja, korrekt.
0: Ja, die Band, wo ihr gerade gehört habt, da haben immer Mitglieder von Feine Seine Fisch viele T-Shirts angehabt von der Band, das war Grade 2, Grade 2 aus England. Hört man vielleicht auch ein bisschen den English Accent.
1: Ja, ein bisschen schon, ja.
0: Und dann hat es mich interessiert, also war ich Grade 2, da habe ich das halt so recherchiert und dann war ich das quasi meine Sommerplatte, die ist das Jahr rausgekommen, die heißt Talk About It und der Song hieß jetzt gerade Better Today. Und die drei Herren, sind auf Tour im Dezember mit Sonderschule, also als Vorbild von Sonderschule. Zum Beispiel am 8.12. in Nürnberg, da bin ich auch am Start, da gehe ich aber nur wegen der Vorbild tatsächlich. 8.12. Nürnberg, 15.12. Ulm, 16.12. Heidelberg. Also geht hin, Sonderschule möchte auch Spaß. Also.
1: Ich wollte gerade sagen, die sind auch ganz witzig.
0: Ja. Ja.
2: Warst du denn letztes Jahr nach dem Bulle, nach dem Emil Bulls Konzert noch auf dem, war das nicht aus?
0: Aus Sonderschule.
2: Ja,
0: immer im Dezember kommt die Sonderschule.
2: Warum? Jetzt kommen wir zu meiner einer meiner Lieblingsbands, die Waliser Lieblingsband Bullet for My Valentine. Die haben das 8. Studioalbum angekündigt, am 19.03.27 wird es erscheinen und da gab es jetzt die erste Auskopplung Social Apocalypse, das auch das Album so heißen wird. Und die sind auch auf Tour, da haben wir schon gerade gesichert. Das ist am 6.2. unter anderem in München im Zenit oder am 11.2. in Frankfurt in der Festhalle oder am 12.2., wo wir am Start sind, in der Schleierhalle in Stuttgart. Und die Band gefällt mir einfach, weil sie seit 9 oder jetzt 10 Jahren eigentlich in der komplett gleichen Besetzung spielen. Matt Tuck und Michael Padgett sind ja quasi Gründungsmitglieder seit 98 schon, haben davor schon zusammen in einer anderen Band gespielt und ich finde, das merkt man einfach immer. Und ja, jetzt hören wir uns mal den ersten Song vom neuen Album an. Grüße, Gabs.

0: Ja, das war ein Wage War mit dem Song God Complex. Ganz brandneu, nämlich jetzt erschienen aus dem Album Landfall, das nämlich heute am 9.10. erschienen ist.
1: Nochmal Release Day.
0: Nochmal Release Day, ja natürlich, im Herbst. Geht schon einiges, würde ich sagen, oder? Herbst,
1: Winter. Fallen die Blätter und die Release Days.
0: Korrekt. Jawohl, und dann kommen wir auch, bitte.
1: Die nächste Band ist für Liebhaber des traditionellen Metalls. Und wo kommt natürlich eine deutsche Metalband her, wo True ist?
2: Das ist ein Pott.
1: Aus Essen, richtig. Ja. Wir sprechen von The Night Eternal, die auch jetzt diesen Sommer ihre dritte Platte rausbracht, diesmal bei Metal Blade. Also die kommen jetzt groß raus und ich bin durch einen Podcast auf die gekommen und die Platte läuft auch oft bei mir im Auto und das ist, wie gesagt, richtig schöner traditioneller Metal mit so Gothic-Anleihe. Und mir genau nächstes Jahr das Vergnügen, wer halt da ist, die spielen nächstes Jahr auf dem Summer Breeze. Ganz unten zwar, aber ich prognostiziere mal, in ein paar Jahren stehen die schon ein bisschen weiter oben. Also, und jetzt hören wir, wer the world's end von The Night Eternal.

0: Wie lange braucht so Band im Schnitt, wenn sie immer neue Platte rausbringt? So alle 2 bis 3 Jahre, oder?
1: Jo.
2: Das ist aber schon schnell. Also 2 Jahre ist schnell.
1: Heutzutage wirklich, ja.
0: Weil die Band, wo ihr gerade gehört habt, Junius aus Boston, haben jetzt knappe 9 Jahre gebraucht. Die haben, okay, Tool und so, Tool und ganze Services sind schon länger gebraucht, aber wie gesagt, Junius aus Boston, die erste Platte seit 9 Jahren, Soterra, und ich habe schon mal das Vergnügen gehabt, die sogar live zu sehen, als Vorband von Katatonia, und das war, die ein super Neipass von als Vorband von denen. Und hat auch jetzt super Neipass nach Night Eternal, finde ich.
2: Ja.
0: Das Wort gehört jetzt dir. Und Junius aus Boston, Anhörer Soterra.
1: Ja, und jetzt kommen wir zu einer Stuttgarter Band, nämlich die Band heißt Paradise Kiss und der Song Wasting Away. Und das kommt von der Außenstelle Stuttgart-Ost von der Diana. Dennis Wilson, die Bassistin, ist auf jeden Fall aus Stuttgart. Ich weiß nicht, ob die ganze Band. Dennis Wilson auf jeden Fall. Und eben, wie gesagt, Wasting Away.
2: Ist ja ein Stuttgarter Name.

0: Alex Mofa Gang, warum? Weil sie heute in Stuttgart gespielt hättet, aber die Tour ist leider verschoben auf nächstes Jahr, weil einer der Bandmitglieder jetzt Papa wird. Das ist ja auch schön. Sonst soll er lieber daheim bleiben und dann haben wir nächstes Jahr im April das Vergnügen.
1: Sehr schön. Ja, und ein Vergnügen mit Calachon haben wir dann auch bald, also zumindest mit einem neuen Album. Im Januar erscheint nämlich das neue Album Das Herz ist schwer und ihr hört da jetzt den gleichnamigen Track draus.

0: Ja, das waren Amonamath mit der All Father Awakes. Am 2.10. erst veröffentlicht als das gleichnamige Album. Und die sind auch auf Tour, wo man auch sein werde. Und zwar am 16.10. in Stuttgart, aber da sind wir das mal nicht. Am 17.10. wäre es in Frankfurt in der Festhalle, wo wir anwesend sind. Und dann am 8.11. in München im Zenit. Oder am 4.11. in Bamberg in der Brose Arena. Das hat man ja auch mal noch, habe ich gedacht.
1: Jetzt können wir Sonja besuchen.
0: So ist ja, ja, genau.
1: Da in Flems spielt auch nichts, so in Bamberg, da hättest du noch gehen können.
0: Richtig? Mhm. Okay, na dann.
1: Hast du schon die gezogen?
0: Ja, klar.
1: Dann gehst du halt zweimal. Als Fan kannst du halt zweimal gehen.
0: Ja, ja. Und jetzt kommen wir zu einer anderen neuen Musi-Veröffentlichung von heute, oder? Oder wann war das?
1: Gestern.
0: Gestern.
1: Und die spielt auch dann in Bamberg nächstes Jahr.
2: Am 8.11.
0: Ist wahr?
2: 10. 10.
0: Und zwar ist die Rede von Trivium mit dem Song Crown in the Grave. Wird am 20. November veröffentlicht, das neue Album. Sind dann auch auf Tour ab April. Und bei uns wäre das am 16.04. in Frankfurt in der Festhalle. Da bin ich jetzt mal gespannt, das ist das erste. Wir waren da noch nie, oder? Jetzt bei Amonamath sind wir das erste Mal.
1: Du bist das erste
0: Mal. Also ich, ja. Also
2: so.
1: Ja, ja.
2: Lass mal was vom Song hören.
0: Ach so, müssen wir.
2: Hi, ja.
0: Feierabend.
2: Müssen wir Feierabend machen?
1: Und im Bamberg spielst du nicht so mit den Flames.
0: Ich war. Also dann schönes Wochenende. Haut rein.
1: Macht's gut, viel Spaß, gell?
2: Genau, ciao, schönes ciao. Wochenende. Ciao, ciao.

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1: Und damit herzlich willkommen zu einer neuen Ausgabe der Störfunk Music History, der Sendung für Live-Mitschnitte aus Süddeutschland und darüber hinaus. Heute hört ihr an dieser Stelle Musik mit dem belgisch-französischen Duo, und es ist wirklich nur ein Duo, Turfu oder Turfu, ein Anagramm für Future, und diese zwei Musiker spielen Schlagzeug und Akkordeon, und was dann noch alles dazu kommt, das könnt ihr euch nur ausmalen. Sie spielten in der Nacht vom 1. auf den 2. August 2026 beim Burg Herzberg Open Air auf der Freak Stage. Ich wünsche euch jetzt viel Spaß mit einer vollen Stunde Musik am Stück mit Turfu, deren Musik man vielleicht am ehesten als kosmischen Elektrofolk mit Techno-Einflüssen bezeichnen kann.

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0: Das war die Störfunk Music History für heute. Eine Stunde Live-Musik ist schon wieder vorbei. Schaltet auch nächstes Mal wieder ein, wenn die Störfunk Music History auf Sendung geht. Am Mikrofon verabschiedet sich euer Musikarchivar, der Björn.
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